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1: Herzlich willkommen, am Mikrofon begrüßt Sie Marlene Reichert. Mit der ersten Sinfonie von Karl Maria von Weber hören wir jetzt das Symphonieorchester des Bayerischen Rundfunks unter Wolfgang Sawallisch.

Unter Leitung von Wolfgang Sawalle spielte das Symphonieorchester des Bayerischen Rundfunks die erste Sinfonie in C-Dur von Karl Maria von Weber. Mit 4 Jahren stand sie erstmals als Pianistin auf der Bühne, als 8-Jährige wurde ihr erstes Werk veröffentlicht, doch der frühe Ruhm war nur der Anfang der Karriere der Engländerin Ruth Gibbs. Mit nur 15 Jahren begann sie ihr Studium am Royal College of Music in London und sie hatte das Glück, von den besten Lehrern ihrer Zeit zu lernen, von Ralph Vaughan Williams und Gordon Jacob. Bereits 1942, da war sie 21, gelang ihr der Durchbruch bei der Last Night of the Proms. Doch trotz solcher Erfolge blieben Gibbs viele Türen verschlossen. Die Vorurteile gegen Frauen in der Musik waren in der Mitte des 20. Jahrhunderts überwältigend. Ihr wunderbares Hornkonzert, ein Werk voller Tiefe und Eleganz, hat sie für ihren Sohn Lance Baker geschrieben. Und wir hören damit jetzt Martin Owen und das BBC Philharmonic Orchestra unter Roman Gamba.

Martin Owen und das BBC Philharmonic Orchestra unter Roman Gamba mit dem Hornkonzert der englischen Komponistin Ruth Gibbs. Das ist das ARD-Nachtkonzert, präsentiert von BR Klassik und Kammermusik von Wolfgang Amadeus Mozart. Hören wir als nächstes die Geigerin Anne-Sophie Mutter, spielt zusammen mit dem Pianisten Lambert Orchis die Violinsonate Köchel-Verzeichnis 481.

Das war Wolfgang Amadeus Mozarts Estuarsonate Köchelverzeichnis 481 und es musizierten Anne-Sophie Mutter Violine und Lambert Orchis am Klavier. Nach Spanien geht's mit Isaac Albéniz. In den Städten und Häfen Andalusiens spielen die Szenen seines berühmtesten Werks der Iberia. Anrufung, Evocación heißt das erste Stück, ein Präludium im Stil eines Fandangillo und Albéniz mag dazu wohl die Volkssänger seiner Epoche im Ohr gehabt haben. Von Leichnam in Sevilla lautet der Titel des zweiten Stücks, eine musikalische Schilderung der Prozession. Das bunte Gewimmel in Sevillas Quartier Triana beschreibt das dritte Stück und danach geht's mitten hinein ins Treiben eines Mittelmeerhafens. Im Anschluss schließlich landen wir im ältesten maurischen Viertel Granadas in El Albaicín. Das Orchestro de la Suisse Romande spielt unter Ernest Ansermet.

Iberia von Isaac Albéniz mit dem Orchestre de la Suisse Romande unter Ernest Ansermet. Franz Schuberts berühmte Fantasie in F-Moll für Klavier zu vier Händen hat Dmitri Kabalewski im Jahr 1961 für Klavier und Orchester arrangiert. Und wir hören damit als nächstes Michael Korstig am Klavier und die NDR Radiophilharmonie unter Alan Francis.

Mit Dmitri Kabalewskis Fantasie für Klavier und Orchester nach Schuberts Deutschverzeichnis 940 hörten wir Michael Kostik und die NDR Radio Philharmonie unter Alan Francis. Gegen 4 Uhr geht's mit der Pianistin Miriam Conti und einem Schlafliedlein von Lalo Schifrin. Und nach den Nachrichten gibt's Sommermusik aus Frankreich.

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1: 4 Uhr mit Gabriela Kühne. Das Renteneintrittsalter soll schrittweise steigen, angepasst an die Lebenserwartung. So zumindest sieht das Konzept aus, das die Rentenkommission kommende Woche der Bundesregierung vorschlagen will. Die entscheidet dann darüber. Die Vorschläge liegen dem ARD-Hauptstadtstudio vor. Aus Berlin, Ann-Kathrin Mellmann.
2: Vorgesehen ist ein stufenweiser, langsamer Anstieg. Wer jetzt Anfang 30 ist, würde dann voraussichtlich mit 68 in Rente gehen. Das ist einer von rund 30 Vorschlägen der Rentenkommission. Ein weiterer lautet, die Rente mit 63 abzuschaffen. Um das Rentensystem zu stabilisieren, empfiehlt die Kommission eine kapitalgedeckte staatliche Altersvorsorge. Arbeitnehmer und Arbeitgeber sollen sich jeweils zu gleichen Teilen an der Finanzierung beteiligen.
1: Das israelische Militär schränkt seine Angriffe im Südlibanon offenbar ein. Laut der Armee hat die Regierung sie angewiesen, die Angriffe auf Ziele der Hisbollah-Miliz weitgehend zu stoppen. Ausgenommen davon sei die sogenannte Sicherheitszone, die sich von der israelischen Grenze nach Norden in den Libanon zieht. Der Iran hatte vorher angekündigt, wegen der andauernden israelischen Attacken im Libanon die Straße von Hormuz wieder zu blockieren. Trotzdem soll es heute in der Schweiz weitere Gespräche zwischen dem Iran und den USA für ein Kriegsende geben. Die Linke hat eine neue Doppelspitze. Neben der bisherigen Co-Vorsitzenden Ines Schwertner wählten die Delegierten eines Bundesparteitages in Potsdam den 46-jährigen Luigi Pantisano. Der Bundestagsabgeordnete erzielte allerdings ohne Gegenkandidaten mit nur 53% ein eher schwaches Ergebnis. Er wird Nachfolger von Jan van Aken, der aus gesundheitlichen Gründen nicht noch einmal kandidierte. Die deutsche Nationalmannschaft steht vorzeitig in der K.O.-Runde der Fußball-Weltmeisterschaft. Die DFB-Auswahl gewann mit einem 2:1 gegen die Elfenbeinküste auch ihr zweites Spiel. Aus dem ARD-WM-Team Silke Heine.
3: Es war das erwartet harte Stück Arbeit. Am Ende aber steht ein 2:1-Sieg des DFB-Teams zu Buche, dem Dennis Undaf mal wieder seinen Stempel aufdrückte. Als Joker erzielte er beide Tore für Deutschland. Möglicherweise aber muss das DFB-Team den Sieg teuer bezahlen. Denn Innenverteidiger Nico Schlotterbeck zog sich eine Knieverletzung zu. Wie lange er ausfällt, soll eine Untersuchung ergeben. Die Niederlande haben ebenfalls groß auf das 16. Finale genommen. Nach dem Unentschieden gegen Tunesien gewann die Elftal gegen Schweden souverän 5:1 und übernimmt die Tabelle.
1: Außerdem haben gerade die beiden anderen deutschen Gruppengegner Ecuador und Curaçao 0:0 gespielt. Das waren die Nachrichten. Das Wetter in Deutschland. Tagsüber zeitweise heiter, vermehrt Quellwolken, kräftige Schauer und Gewitter mit Unwettergefahr bei 32 bis 38 Grad. Und die Zeit, es ist gleich 4:03 Uhr.
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4: Mit Musik des Massenet-Schülers Gabriel Dupont eröffnet das Orchestre Philharmonique Royal de Liège unter Patrick Tavin mit dem Poème Symphonique Sommertag.

Jour d'été, Sommertag von Gabriel Dupont. Das Orchestre Philharmonique Royale de Liège spielte unter Patrick Davin. Weiter geht's hier im ARD-Nachtkonzert mit Kammermusik des schwedischen Mozarts. So wurde und wird der Miltenberger Josef Martin Kraus auch genannt, der Hofkomponist beim schwedischen König Gustav III. Geworden ist. Er hat ziemlich genau zur gleichen Zeit wie Mozart und ziemlich genau auch so lang wie Mozart gelebt. Kennengelernt haben sich die beiden allerdings nicht. Kraus ist aber auf seiner vierjährigen Studienreise in die wichtigsten Musikmetropolen Europas Christoph Willibald Gluck begegnet und Joseph Haydn. Und die beiden haben ihn als Komponisten sehr geschätzt. Hier kommt nun das Streichquartett G-Moll Opus 1 Nummer 3 von Kraus mit dem Salagon-Quartett.

Das Salagon-Quartett mit dem Streichquartett G-Moll Opus 1 Nummer 3 von Joseph Martin Kraus. Das ist das ARD-Nachtkonzert, präsentiert von BR Klassik. Jetzt mit Klaviermusik von Ludwig van Beethoven. Daniel Barenboim spielt die G-Dur-Sonate Nummer 25.

Daniel Barenboim spielte die Klaviersonate Nummer 25 von Ludwig van Beethoven. Sie ist nicht immer im Opernhaus zu hören, die Ballettmusik aus Giuseppe Verdis Oper Don Carlos. Er hat sie auf Geheiß der Pariser Opera geschrieben, weil dort das Ballett Divertimento im dritten Akt ein absolutes Muss gewesen ist. Heute wird das Ballett oft gestrichen. Bei uns hier im ARD-Nachtkonzert erklingt es in voller Länge mit dem Bournemouth Symphony Orchestra unter José Cerebrera.

Il ballo della Regina das Ballett der Königin aus Don Carlo von Giuseppe Verdi. Wir hatten damit das Bournemouth Symphony Orchestra unter Leitung von José Cerebrer. Gleich die Nachrichten und danach geht's in die vierte Runde des ARD-Nachtkonzerts.

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1: 5 Uhr mit Gabriela Kühne. Wie kann das Rentensystem in Deutschland reformiert werden? Seit Anfang des Jahres haben Expertinnen und Experten der sogenannten Rentenkommission darüber beraten und Vorschläge erarbeitet. Laut ARD-Hauptstadtstudio ist das Konzept jetzt fertig. Es sieht vor, das Renteneintrittsalter stufenweise anzuheben. Aus der Nachrichtenredaktion Jan Busche.
2: Es soll schrittweise und langsam steigen, angepasst an die Lebenserwartung. Heißt zum Beispiel, wer jetzt Anfang 30 ist, würde wohl mit 68 in Rente gehen. Das Expertengremium empfiehlt laut Medienberichten außerdem, dass künftig ein Teil der Rentenbeiträge am Aktienmarkt angelegt wird. Erstmal soll 1% vom Bruttolohn dort reinfließen. Und laut ARD-Hauptstadtstudio sollen künftig auch Politiker und neue Selbstständige in die gesetzliche Rentenversicherung einzahlen müssen.
1: Das israelische Armee schränkt seine Angriffe im Südlibanon offenbar ein. Laut der Armee hat die Regierung sie angewiesen, die Angriffe auf Ziele der Hisbollah-Miliz weitgehend zu stoppen. Ausgenommen davon sei die sogenannte Sicherheitszone, die sich von der israelischen Grenze nach Norden in den Libanon zieht. Der Iran hatte vorher angekündigt, wegen der andauernden israelischen Attacken im Libanon die Straße von Hormus wieder zu blockieren. Trotzdem soll es heute in der Schweiz weitere Gespräche für ein Kriegsende geben. Die Bundesregierung öffnet heute noch einmal ihre Türen für Interessierte. Bei dem Tag der offenen Tür wird sich auch Kanzler Merz am Nachmittag Fragen von Bürgerinnen und Bürgern stellen. Außerdem wollen mehrere Minister ihre Themen vorstellen. Schon gestern hatten viele Menschen die Möglichkeit genutzt, einen Blick hinter die Kulissen der Bundespolitik zu werfen. Die deutsche Nationalmannschaft steht vorzeitig in der K.O.-Runde der Fußball-Weltmeisterschaft. Die DFB-Auswahl gewann mit einem 2:1 gegen die Elfenbeinküste auch ihr zweites Spiel. Aus dem ARD-WM-Team Silke Heine.
3: Es war das erwartet harte Stück Arbeit. Am Ende aber steht ein 2:1-Sieg des DFB-Teams zu Buche, dem Dennis Undaf mal wieder seinen Stempel aufdrückte. Als Joker erzielte er beide Tore für Deutschland. Möglicherweise aber muss das DFB-Team den Sieg teuer bezahlen. Denn Innenverteidiger Nico Schlotterbeck zog sich eine Knieverletzung zu. Wie lange er ausfällt, soll eine Untersuchung ergeben. Die Niederlande haben ebenfalls groß auf das 16. Finale genommen. Nach dem Unentschieden gegen Tunesien gewann die Elftal gegen Schweden souverän 5:1 und übernimmt die Tabelle.
1: Außerdem haben die beiden anderen deutschen Gruppengegner Ecuador und Curaçao 0:0 gespielt. Das waren die Nachrichten. Das Wetter in Deutschland. Tagsüber zeitweise heiter, vermehrt Quellwolken, kräftige Schauer und Gewitter mit Unwettergefahr bei 32 bis 38 Grad. Im Norden oft trocken bei 20 bis 29 Grad. Es ist 5:03 Uhr.
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4: Am Mikrofon Marlene Reichert und ich wünsche einen schönen guten Morgen.

Matthias Kirschnereit spielte zusammen mit dem Münchner Rundfunkorchester unter Leitung von Ulf Schirmer den ersten Satz aus dem zweiten Klavierkonzert in A-Moll von Friedrich von Flotow. Musik des jüngsten Bachsohnes als nächstes. Wir hören Johann Christian Bachs Ouvertüre zur Oper Themistocle mit The Hanover Band unter Anthony Halstead.

Mit der Ouvertüre zu Demichtankle von Johann Christian Bach hörten wir The Hanover Band unter Anthony Halstead. Musik der schwedischen Komponistin Elfrida André schließt sich an. Die Göteborger Sinfoniker spielen unter Johannes Gustafsson das Finale der ersten Sinfonie in C-Dur.

Die Göteborger Sinfoniker unter Johannes Gustafsson mit dem Finale der ersten Sinfonie in C-Dur von Elfrieda André. 1880 war Emmanuel Chabrier zu Gast in München und da hat er eine Aufführung von Wagners Oper Tristan und Isolde gehört. Die hat ihn besonders beeindruckt und ihn dazu inspiriert, ein Souvenir darüber zu schreiben. Sein musikalisches Souvenir de Munich ist eine Quadrille über Themen aus Wagners Tristan und Isolde. Ein humorvolles Werk und damit hören wir jetzt Alexandre Tarot und Alexander Madjar. Am Klavier.

Alexandre Tarot und Alexander Matschar mit dem Souvenir de Munich über Themen aus Tristan und Isolde von Richard Wagner von Emmanuel Chabrier. Das ist das ARD-Nachtkonzert, präsentiert von BR Klassik, jetzt mit der C-Dur-Sinfonie von Joseph Martin Krauss und dem Orchester L'Arte del Mondo unter Werner Erhard.

L'arte del mondo unter Werner Erhard mit der Sinfonie in C-Dur von Joseph Martin Kraus. Bühnenmusik von Michael Glinka als nächstes. Aus seiner Oper Ein Leben für den Zaren hören wir den Krakowiak mit dem Philharmonia Orchestra unter Efrem Kurz.

Das Philharmonia Orchestra unter Efrem Kurz mit dem Krakowiak aus der Oper Ein Leben für den Zaren von Michael Glinka. Mit einer Danza Brasileira begleitet uns der Gitarrist Miloš Karadalic. Gehen 6 Uhr Nachrichten. Mein Name ist Marlene Reichert und ich wünsche Ihnen einen schönen Sonntag.

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1: Um 6 Uhr mit Michael Hafke. Wie kann das Rentensystem in Deutschland reformiert werden? Seit Anfang des Jahres haben Expertinnen und Experten der sogenannten Rentenkommission darüber beraten und Vorschläge erarbeitet. Laut ARD-Hauptstadtstudio ist das Konzept jetzt fertig. Es sieht vor, das Renteneintrittsalter stufenweise anzuheben. Aus der NDR-Nachrichtenredaktion Jan Busche.
2: Es soll schrittweise und langsam steigen, angepasst an die Lebenserwartung. Heißt zum Beispiel, wer jetzt Anfang 30 ist, würde wohl mit 68 in Rente gehen. Das Expertengremium empfiehlt laut Medienberichten außerdem, dass künftig ein Teil der Rentenbeiträge am Aktienmarkt angelegt wird. Erstmal soll 1% vom Bruttolohn dort reinfließen. Finanziert je zur Hälfte von Arbeitnehmern und Arbeitgebern. Später soll dieser Beitrag auf 2% steigen. Und laut ARD-Hauptstadtstudio sollen künftig auch Politiker und neue Selbstständige in die gesetzliche Rentenversicherung einzahlen müssen. Mittel- bis langfristig sollen dann auch Beamte dazukommen. Die Rentenkommission will am Dienstag ihr Vorschlagspaket an die Bundesregierung übergeben. Die muss dann entscheiden, was davon umgesetzt werden könnte.
1: In der Schweiz wollen heute Vertreter der USA und des Iran darüber beraten, wie der Krieg im Nahen Osten beendet werden könnte. Grundlage ist ein bereits ausgehandeltes Rahmenabkommen. Aus Genf, Katrin Hondel.
3: Teheran ist unter anderem durch Außenminister Araghchi und Parlamentssprecher Ghali Baf vertreten. Für die USA verhandeln neben Vizepräsident Vance auch Trumps Schwiegersohn Jared Kushner und der Sondergesandte Steve Witkoff. Die Ausgangslage für die Gespräche ist angespannt. Am Samstag hatte der Iran die für den weltweiten Schiffsverkehr wichtige Straße von Hormuz wieder für gesperrt erklärt. Als Grund nannten die iranischen Revolutionsgarden die fortdauernden israelischen Militärangriffe im Libanon und dass die USA damit ihre Verpflichtungen aus dem Rahmenabkommen nicht einhielten.
1: Die Linke will heute auf ihrem Bundesparteitag in Potsdam unter anderem über eine Deckelung der Gehälter für ihre Abgeordneten beraten. Der Parteivorstand fordert in seinem Antrag, dass Bundestags- und EU-Abgeordnete ihre Diäten begrenzen. Sie sollen nicht mehr verdienen als ein durchschnittlicher Arbeitnehmer. Vor allem in der Bundestagsfraktion der Linken gibt es dagegen große Vorbehalte. Bei einem Brand in einem Hotel nahe dem Hamburger Hauptbahnhof sind 14 Menschen verletzt worden. Nach Angaben der Feuerwehr erlitt eine Person schwere Verletzungen, die anderen wurden leicht verletzt. Die Brandursache ist noch unklar. Ersten Erkenntnissen zufolge brach das Feuer im Keller des Gebäudes aus und drohte auf die anderen Stockwerke überzugreifen. Wegen der starken Rauchentwicklung musste die Feuerwehr Drehleitern einsetzen, um die Hotelgäste in Sicherheit zu bringen. Die deutsche Fußballnationalmannschaft steht vorzeitig im 16. Finale der Fußball-Weltmeisterschaft. Im zweiten Gruppenspiel gewann das Team von Bundestrainer Nagelsmann mit 2:1 gegen die Elfenbeinküste. Aus dem ARD-WM-Team Michael Küster.
4: Der eingewechselte Dennis Undaff hat mit seinen beiden Toren Deutschland in die K.U.-Runde geschossen. Zur Halbzeit lag das DFB-Team noch in Rückstand, weil sich im zweiten Spiel der Gruppe E Curaçao und Ecuador 0:0 unentschieden getrennt haben, steht Deutschland auch vorzeitig als Gruppensieger fest. Schon am Abend haben die Niederlande ihren ersten Turniersieg gefeiert. Gegen Schweden gab es ein deutliches 5:1. Sollte Tunesien das Frühspiel gegen Japan verlieren, dann wären die Nordafrikaner vorzeitig ausgeschieden.
1: Das waren die Nachrichten. Und das Wetter in Norddeutschland. Es ist heiter bis wolkig. Gebietsweise gibt es Schauer oder Gewitter bei maximal 24 bis 30 Grad. An der See etwas kühler, 20 bis 25 Grad. Morgen dann ist es mal sonnig, mal bewölkt. In Niedersachsen gibt es Schauer und Gewitter bei 20 bis 31 Grad. Und ähnlich sieht es am Dienstag und Mittwoch aus. Es gibt viel Sonne. Es bleibt verbreitet trocken und das bei 21 bis 32 Grad. Es ist 6:04 Uhr.
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5: Mit Eva Schramm herzlich willkommen und hallo. Jetzt, wo es wieder wärmer ist, wo die Abende lau sind, haben wir uns gedacht, setzen wir uns doch mal ans Lagerfeuer und lauschen traditionellen Volkssongs, Volksliedern, die uralte Geschichten aus allen Ecken Europas erzählen. Ich habe dafür Aufnahmen mit 4 ganz unterschiedlichen Formationen ausgesucht, mit dem Kalmus-Ensemble, dem Philharmonischen Kinderchor Dresden und mit 2 etwas poppiger angehauchten Gruppierungen, dem deutschen A Cappella-Quartett Maybe Bob und mit The Wellerman. Das sind Bobby Waters und Luke Taylor aus den USA sowie Johnny Stewart und Sam Pope aus Großbritannien. Die vier sind sehr erfolgreich, haben auf YouTube an die 500.000 Abonnenten. Ihr Debütalbum erzielte 110 Millionen Streams. Auf Instagram haben sie aktuell knapp 400.000 Follower. Und vielleicht haben die vier nach dieser Sendung ja noch mehr Fans. The Wellermen starten jetzt mit einem alten irischen Volkslied, Red is the Rose.
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Von einer tragischen Liebesgeschichte im schönen Irland erzählte dieses Lied, a cappella vorgetragen vom Männerquartett The Wellermen, Musik aus dem Album Northern Sky. Wie erfolgreich die vier Sänger von The Wellermen sind, habe ich schon erwähnt. Darüber hinaus haben sie in den sozialen Netzwerken mit ihren Aufnahmen einen Shanty-Trend ausgelöst, der auch viel junges Publikum erreicht. Shanties, das sind Lieder, die Seeleute, Matrosen auf den großen Segelschiffen des 19. oder auch 20. Jahrhunderts gesungen haben, um sich die anstrengende Arbeit auf hoher See etwas leichter zu machen. Meist gibt es da eine Art Vorsänger, dem die Gruppe dann antwortet, wie bei diesem Shanty aus England mit dem Titel Leave Her Johnny, und achten Sie mal auf den satten Sound von The Wellermen.

Das war zuletzt das Shanty Spanish Ladies mit The Wellerman, Musik aus dem 2025 erschienenen Album Northern Sky, das in einem Landhaus inmitten der malerischen Hügel der Grafschaft Surrey im Süden Englands aufgenommen wurde. Da ist auch die Aufnahme des Shantys Santiana entstanden. Es ist franco-britischen Ursprungs. Bei diesem Arrangement haben sich The Wellerman Unterstützung von einem Männerquartett namens The Bass Gang geholt. 4 tiefe Bässe, die ein Gänsehautfundament unter die Oberstimmen legen. Oh.

Auch ein Dudelsack war hier dabei, gespielt von Ellie Piper. Santiana, so hieß dieses Shanty, das The Wellerman und The Bass Gang gemeinsam gesungen haben. In der Chormusik auf NDR Kultur präsentiere ich Ihnen heute Folksongs aus ganz Europa mit 4 unterschiedlichen Ensembles. Noch 2 weitere Aufnahmen aus dem Album Northern Sky von The Wellerman habe ich für Sie. Zuerst den schottischen Folksong Wild Mountain Time. Ein wehmütiges Lied, das von der Liebe und der Schönheit der Natur erzählt.

The Wellermen sangen hier gerade a cappella das schottische Lied Wild Mountain Time und jetzt das Titelstück des Albums Northern Sky, eine Eigenkomposition von The Wellermen, und das geht dann schon ein bisschen Richtung Pop.

Das Titelstück des Albums Northern Sky des Männerquartetts The Wellerman, aus dem ich Ihnen ein paar Folksongs für diese Chormusiksendung ausgesucht habe. Komponiert wurde Northern Sky von Sebastian Payne und Johnny Stewart. Ja, das war eine moderne Variante eines Folksongs und stilistisch passt da ganz gut das deutsche A cappella Popquartett Maybe Bob dazu. Eine preisgekrönte Formation, die seit den 1990er Jahren zu den deutschen Spitzenensembles in Sachen A cappella zählt. Die vier Sänger kommen aus Hannover, Hamburg und Berlin, verbinden ihre Arrangements auch immer gerne mit einem Augenzwinkern. Sie hören Maybe Bob jetzt mit zwei sehr bekannten deutschen Folksongs. Volksliedern, zuerst mit Der Mond ist aufgegangen.

0: Maybe Bob und der Mond ist aufgegangen. Der Text stammt von Matthias Claudius, die Musik ursprünglich von Johann Abraham Peter Schulz und die Bearbeitung hat der Bariton Oliver Gies gemacht, einer der versiertesten Arrangeure in diesem Bereich. Bei dieser Aufnahme aus dem Jahr 2009 waren der Countertenor Jan Bürger, der Tenor- und Vokalperkussionist Lukas Teske, der Bariton und Arrangeur Oliver Gies und der Bass Sebastian Schröder dabei. In der Zwischenzeit gab es einen Wechsel bei Maybe Bob. Bass singt nun Christoph Hiller. Und hier jetzt noch eine weitere Kostprobe von Maybe Bob. Da geht es jetzt Richtung Jazz bei Es tanzt ein Bebop Butzemann.
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Wenn ich ein Vöglein wär von Robert Schumann, für Chor bearbeitet von Johannes Brahms, der ein Faible für Volkslieder hatte. Gesungen hat der Philharmonische Kinderchor Dresden unter Leitung von Gunther Berger. Und davor hörten sie das schwedische Volkslied Vem kan segle för utan vind.

Wir sitzen hier bei NDR Kultur am Lagerfeuer und hören Volkssongs aus allen möglichen Ecken Europas. Das Leipziger Vokalquintett Kalmus Ensemble führt uns jetzt noch nach Dänemark, Italien, Litauen und Wales. Das erste Lied heißt Roselil O'Hannes Mo. Da befinden wir uns in einem altertümlichen, herrschaftlichen Schloss. Roselil und ihre Mutter plaudern und kichern. Sir Peter, ein kluger junger Mann, lauscht an der Tür. Er schmiedet den Plan, mit Musik das Herz von Roselil zu erobern. Und wie es ausgeht, hören Sie jetzt.

Zuletzt war das italienische Volkslied Lo Guaracino. Der kleine Lippfisch heißt das übersetzt. Das war also eine farbenfrohe Angelegenheit und man hat förmlich gehört, wie der bunte Fisch durchs Wasser schießt. Das Calmus Ensemble hat gesungen in der Besetzung Anja Pöche Sopran, Sebastian Krause Alt, Tobias Pöche Tenor, Ludwig Böhme Bariton und Manuel Helmecke sang Bass. Und nun noch zwei Lieder aus Litauen und Wales. Zuerst Vai Žirgi Žirgeli. Hierfür hat der Komponist Vytautas Miškinis zwei alte litauische Hochzeitslieder miteinander verwoben.

Auf Walisisch hat hier das Kalmus Ensemble gesungen. Trabudai heißt so viel wie solange es zwei gibt. Es ist ein traditionelles Liebeslied, zum ersten Mal notiert im Jahr 1909. Und damit ist unsere Volkssongreise durch Europa mit The Wellerman, Maybe Bob, dem Philharmonischen Kinderchor Dresden und dem Kalmus Ensemble zu Ende. 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Mein Name ist Eva Schramm. Tschüss, schöne Sommernächte am Lagerfeuer wünsche ich Ihnen.

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1: Um 7 Uhr mit Michael Hafke. Das Renteneintrittsalter soll schrittweise steigen, angepasst an die Lebenserwartung. So zumindest sieht nach Informationen des ARD-Hauptstadtstudios das Konzept aus, das die Rentenkommission in der kommenden Woche der Bundesregierung vorschlagen will. Aus Berlin Anne-Katrin Mellmann.
2: Vorgesehen ist ein stufenweiser langsamer Anstieg. Wer jetzt Anfang 30 ist, würde dann voraussichtlich mit 68 in Rente gehen. Das ist einer von rund 30 Vorschlägen der Rentenkommission. Ein weiterer lautet, die Rente mit 63 abzuschaffen. Um das Rentensystem zu stabilisieren, empfiehlt die Kommission eine kapitalgedeckte staatliche Altersvorsorge nach dem sogenannten Schwedenmodell. Arbeitnehmer und Arbeitgeber sollen sich jeweils zu gleichen Teilen an der Finanzierung beteiligen. Mittel- bis langfristig soll auch für Beamte die gesetzliche Rentenversicherung verpflichtend sein. Für Abgeordnete und neue Selbstständige aber jetzt schon. Kritisch bewertet die Rentenkommission die Mütterrente, fordert aber keine Abschaffung.
1: In der Schweiz wollen heute Vertreter der USA und des Iran darüber beraten, wie der Krieg im Nahen Osten beendet werden könnte. Grundlage ist ein bereits ausgehandeltes Rahmenabkommen. Aus Genf, Katrin Hondl.
3: Teheran ist unter anderem durch Außenminister Araghchi und Parlamentssprecher Ghalibaf vertreten. Für die USA verhandeln neben Vizepräsident Vance auch Trumps Schwiegersohn Jared Kushner und der Sondergesandte Steve Witkoff. Die Ausgangslage für die Gespräche ist angespannt. Am Samstag hatte der Iran die für den weltweiten Schiffsverkehr wichtige Straße von Hormuz wieder für gesperrt erklärt. Als Grund nannten die iranischen Revolutionsgarden die fortdauernden israelischen Militärangriffe im Libanon und dass die USA damit ihre Verpflichtungen aus dem Rahmenabkommen nicht einhielten.
1: Die Linke will heute auf ihrem Bundesparteitag in Potsdam unter anderem über eine Deckelung der Gehälter für ihre Abgeordneten beraten. Der Parteivorstand fordert in seinem Antrag, dass Bundestags- und EU-Abgeordnete ihre Diäten begrenzen. Sie sollen nicht mehr verdienen als ein durchschnittlicher Arbeitnehmer. Vor allem in der Bundestagsfraktion der Linken gibt es dagegen große Vorbehalte. Bei einem Brand in einem Hotel nahe dem Hamburger Hauptbahnhof sind 14 Menschen verletzt worden. Nach Angaben der Feuerwehr erlitt eine Person schwere Verletzungen, die anderen wurden leicht verletzt. Die Brandursache ist noch unklar. Ersten Erkenntnissen zufolge brach das Feuer im Keller des Gebäudes aus und drohte auf die anderen Stockwerke überzugreifen. Wegen der starken Rauchentwicklung musste die Feuerwehr Drehleitern einsetzen, um die Hotelgäste in Sicherheit zu bringen. Bei der Fußball-Weltmeisterschaft stehen sich aktuell Tunesien und Japan gegenüber. Nach der ersten Halbzeit führen die Japaner mit 2:0. Schon zuvor hatte sich die deutsche Nationalmannschaft vorzeitig für die K.O.-Runde qualifiziert. Aus dem ARD-WM-Team Michael Küster.
4: Zwei Tore des eingewechselten Dennis Undaf haben Deutschland zum 2:1 über die Elfenbeinküste geführt. Damit steht das Team vom Bundestrainer Julian Nagelsmann vorzeitig in der K.O.-Runde. Sorgen bereitet unterdessen die Knieverletzung von Nico Schlotterbeck. Eine Untersuchung soll im Lauf des Tages Klarheit schaffen. Weil im zweiten Spiel der Gruppe E Ecuador und Curaçao 0:0 unentschieden gespielt haben, steht Deutschland bereits als Gruppensieger fest. Schon am Abend haben die Niederlande beim 5:1 über Schweden ihren ersten Turniersieg gefeiert. Sollte Tunesien das Frühspiel gegen Japan verlieren, dann sind die Nordafrikaner ausgeschieden.
1: Und das waren die Nachrichten. Das Wetter in Norddeutschland. Es ist heiter bis wolkig. Gebietsweise gibt es Schauer oder Gewitter bei 24 bis 30 Grad. An der See ist es etwas kühler, 20 bis 25 Grad. Morgen dann ist es mal sonnig, mal bewölkt. In Niedersachsen gibt es Schauer und Gewitter bei 20 bis 31 Grad. Und auch am Dienstag und Mittwoch gibt es viel Sonne. Es bleibt verbreitet trocken und dann 21 bis 32 Grad. Es ist 7.04 Uhr.
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5: Also das hier sieht auf jeden Fall nicht aus wie ein normales Radiostudio. Hier sind viel mehr Knöpfe und hier ist ein Rad mit Jahreszahlen. Wow, ich bin echt im Studio unserer Zeitreisesendung. Hi, ich bin Johanna. Willkommen zu Mikado. Ich stehe hier gerade in einem ganz besonderen Studio, dem Studio von Cleo.Patra. Von hier aus schickt meine Kollegin die Zeitreisereporter Alex, Henry und Taylor mit dem Timespinner in die Vergangenheit. Und jetzt reisen wir mit ihnen zurück zur Mondlandung.
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10: Herzlich willkommen bei Timespin auf History FM, dem Radiosender für das Alte, das Frühere, das Vergangene. Ich bin Cleo.Patra und ich nehme euch mit in die Vergangenheit. Geheime Verschwörungen, gemeine Belagerungen, irre Entdeckungen, wirre Verwicklungen. Ich verspreche euch, die alten Zeiten sind voller Abenteuer.
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10: Yes, los geht's! Hier bei Timespin gibt's ja jede Woche Unglaubliches. Aber heute gibt es einen ganz besonderen Knaller. Ich weiß gar nicht, ob meine Zeitreporter schon bereit sind. Ich habe heute so super gute Laune, weil das Thema so cool ist. Huhu, Zeitreporter, alle an Deck? Taylor? Reparierst du gerade den Time Channel oder was ist das für ein Lärm da?
6: Haha, sehr witzig, als bräuchte ich dafür einen Hammer. Nee, die Tür vom Timespinner klemmt. Ist mir neulich schon aufgefallen. Da sind wir in Worms, du weißt schon, Martin Luther, kaum aus der Kabine rausgekommen.
10: Ach ja.
6: Schön blöd für den Fall, dass es mal schnell gehen muss. Leider sind mir die Jungs keine große Hilfe. Alex hält einen ausufernden Vortrag über Karl den Großen und Henry. Henry ist halt Henry.
10: Apropos Karl der Große.
6: Sag jetzt bloß nicht, dass der unser nächstes Ziel ist. Ich weiß schon alles über ihn.
10: Was?
6: Alex macht kaum eine Pause. Bla, bla, bla.
10: Nee, Quatsch. Karl der Große kommt erst in der nächsten Staffel dran. Hast du vergessen, dass es heute zum Mond geht?
6: Ach ja, 21. Juli 1969. Die Mondlandung. Wesentlich besser als...
10: Also jetzt mal nix gegen das Mittelalter, ne? Das ist auch mega. Aber ich bin auch schon ein bisschen froh, dass das Rad der Zeit diesmal im 20. Jahrhundert stehen geblieben ist.
12: 20. Jahrhundert? Nicht gerade mein Steckenpferd.
6: Ach,
12: ich
6: nee.
12: Kenne mich viel besser bei den alten Griechen aus. Wie wäre es mit Alexander dem Großen? Der
13: nee,
12: hat...
13: Nee, nee. Jetzt nicht gleich der nächste Vortrag. Alter, Mondlandung ist doch cool. Ich hatte da mal so ein Game, da konnte ich mit der Mondfähre direkt in den Mond reinfahren.
6: Jungs, wollt ihr mit oder bleibt ihr heute lieber hier? Timespinner ist startklar. Oh, ich brauche schon wieder ein Taschentuch.
13: Mann, Taylor, du atmest wie Darth Vader. Was ist denn los mit dir? Bist du krank?
12: Ich finde es echt beunruhigend, wenn unsere Pilotin krank wäre.
6: Mann, ist doch nur ein Schnupfen. Das ist meine Timespin-Partikelallergie. Die habe ich doch immer. Ich putze mir kurz die Nase und dann kann es losgehen. Timespinner ist startklar.
10: Super, jetzt aber mal los. Unsere Sendezeit geht hier so dahin und ihr seid immer noch in der Jetztzeit.
13: Cleo, warte mal. Was sollen wir eigentlich auf dieser Reise essen? Wirtshäuser wird es auf dem Mond ja wohl nicht geben. Und wenn ich nichts zu essen kriege,
14: nervst du noch mehr als sonst.
10: Hey, mal ganz locker bleiben, liebe Zeitreporter. Henry, guck nachher einfach mal in das Regal links neben den Neutralisatoren. Da haben unsere Techniker ein bisschen Astronautennahrung für euch gelagert.
13: Oh.
10: So, husch, husch jetzt, ab dafür. Okay. Sonst suche ich mir andere Zeitreporter.
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10: Jedes Mal die gleichen Diskussionen mit den Kids. Ich mir so auf den Senkel. Bäh, mein Kaffee ist auch schon wieder kalt. Warte mal. Okay, Cleo, Konzentration jetzt. What's next? Weißt du was, Gusi? Das war mal wieder klar, dass du dich genau dann meldest, wenn mir alles über den Kopf wächst. Aber gut, sag, was du sagen willst und ich kann in der Zwischenzeit hier meinen Papierkram ordnen.
16: Cleo, ohne richtigen Befehl wird sie gar nichts sagen.
10: Ja, schon klar.
16: Hi Gusi, was geht?
17: Ich verstehe nicht, was geht?
18: Naja, du musst dich schon was Richtiges fragen.
16: Ach, wenn ich euch nicht hätte. Ironie off. Also bitte. Hi Gusi.
17: Hallo.
16: Was weißt du über die Mondlandung?
17: Diese Frage ist natürlich sehr allgemein und umfassend. Der Begriff Mondlandung bezeichnet im Rahmen der Raumfahrt eine kontrollierte Landung eines von Menschen hergestellten Flugkörpers auf dem erdtrabanten Mond.
16: Hä? Warum redest du jetzt auf einmal so geschwollen? Einen Wikipedia-Artikel vorgelesen oder was?
17: Sorry.
16: Ach, Gusi. Wir bei History FM stehen für Spannung, Spaß und Action. Wir wollen die alten Zeiten erleben. Okay, ich frage einfach nochmal. Vielleicht ein bisschen anders. Die Mondlandung. War das ein Knaller oder war das ein Knaller?
17: Ich verstehe nicht. Knaller.
16: Och, Gusi!
17: War nur Spaß. Ich präzisiere. Es war eine Sensation, als am 21. Juli 1969 die Mondlandefähre Eagle aufsetzte und die Astronauten Neil Armstrong und Buzz Aldrin als erste Menschen den Mond betraten.
16: Danke. Sie hatten alles Mögliche. Stopp, Sie. Nicht schon alles verraten. Ich will doch gleich mit dem Professor noch drüber sprechen. Ah, und da ist er auch schon. Professor Thorsten Logge von der Universität Hamburg.
19: Genau.
16: Herzlich willkommen bei Timespin, der besten Sendung für die besten Geschichten auf dem besten Sender mit der besten... Naja, Sie wissen schon.
19: Hallo, ich freue mich sehr, dass ich wieder dabei sein darf.
16: Ich bin ein bisschen traurig, dass ich so jung bin, weil hätte ich 1969 schon gelebt, dann hätte ich mir die Mondlandung auch live im Fernsehen angeguckt. Sie auch?
19: Ah ja, aber ganz bestimmt hätte ich mir das angeguckt. Was für ein großartiges Ereignis war das denn bitte?
16: Ich habe das auch gesehen, dann später so Aufnahmen davon. Das ist ja mega krass. Es ist ja noch nie sowas passiert vorher.
19: Noch nie, das muss man sich mal vorstellen. Die Menschen träumten ja schon ganz lange davon, mal zum Mond zu reisen. Es gibt da ein Buch von Jules Verne, toller Autor, kann man unbedingt lesen, heißt Von der Erde zum Mond. Das hat er 100 Jahre vor der ersten Reise eines echten Menschen zum Mond geschrieben. Das heißt, 100 Jahre lang mindestens träumten Menschen davon, wir wollen da mal hin. Und jetzt macht es jemand, klar gucke ich mir das im Fernsehen an.
16: Herr Professor, wir müssen hier eine kurze Werbeunterbrechung machen. Wir lieben nicht nur die Vergangenheit, wir wissen auch, was die Leute in der Vergangenheit geliebt hätten.
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16: Also ich bereite mich ja immer akribisch auf meine Sendung vor. Und dabei ist mir tatsächlich etwas aufgefallen. Und zwar habe ich mehrfach im Zusammenhang mit der Mondlandung von einem Wettlauf im All gelesen. Schon wieder. Wir hatten noch kürzlich erst über den Wettlauf zum Südpol gesprochen.
19: So ein bisschen war das vielleicht auch ein Wettlauf. Als die Amerikaner zum Mond flogen, war die ganze Welt begeistert. Nur einige Leute nicht. Und das waren die in der Sowjetunion. Die Sowjetunion, das war mal ein riesiges Gebiet, ein Staatenbund. Ja, das ist kompliziert. Also auf jeden Fall, Russland, das kennen wir ja auch heute noch, Russland war ein ganz wichtiger und großer Teil davon. So, die USA und die Sowjetunion waren im Wettlauf um den Weltraum schon viel, viel länger. Die Sowjetunion war total top, was das angeht. Die waren lange Zeit sogar im Rennen voraus, bis Naja, 10 Jahre vorher haben die im Grunde genommen das Rennen angeführt.
16: Was meinen Sie mit angeführt?
19: Na, die Sowjetunion hatte den ersten Menschen im Weltraum, Juri Gagarin. Die Sowjetunion hatte den ersten Satelliten im Weltraum, der um die Erde sich herumdrehte. Das waren große, große Schritte. Naja, und die USA guckten zu und waren immer nur Zweiter.
16: Bis sie dann Erster wurden mit dem ersten Mann auf dem Mond.
19: Da wurden sie aber dann so richtig Erster, ja. Die Sowjetunion führte also lange und dann kam John F. Kennedy, der amerikanische Präsident. Und der hat gesagt, so, jetzt kommen wir. In 10 Jahren haben wir einen Menschen auf dem Mond.
16: Und Sie haben es geschafft?
19: Sie haben es ja geschafft, aber es war schon ziemlich gewagt, das Anfang der 60er Jahre zu sagen. Er hatte ja keine Ahnung, ob das wirklich klappen würde.
16: Mhm.
19: Also der Präsident wollte die Menschen begeistern für dieses Raumfahrtprogramm. Und er hat im Grunde was ganz Tolles gemacht. Er hat gesagt, der Weltraum, das ist jetzt die neue Grenze. Früher waren das für die Siedler ja der Westen, der wilde Westen.
16: Mhm.
19: Jetzt ist es der Weltraum. Tolle Geschichte, oder? Kam übrigens bei Star Trek dann wieder vor.
16: Wirklich?
19: Mhm. In Star Trek, die Raumschiff Enterprise-Serie, die ganz frühe, die vielleicht einige noch kennen, da heißt es gleich am Anfang, Space, the final frontier. Da war das genau drin. Der Weltraum, das ist jetzt die neue Grenze. Und wir, die Amerikaner, wir erobern auch den.
16: Apropos Raumschiff. Eigentlich müssten die Zeitreporter langsam ihr Ziel erreicht haben. Ich frag mal nach. Taylor, Alex, Henry, wo seid ihr?
6: Hey Cleo, wir wollten uns gerade bei dir melden. Wir sind jetzt in der Mondumlaufbahn.
0: Ziemlich dunkel hier draußen. Hoffentlich hat jemand eine Taschenlampe dabei.
16: Ach, heute beneide ich euch wirklich sehr und am liebsten wäre ich auch mit dabei. Als Kind wollte ich da immer Astronautin werden. Aber blöderweise wird mir immer so schnell übel.
0: Warte mal, warum sind wir eigentlich nicht schwerelos? Ist ja nur der halbe Spaß so. In meinen Games, da bin ich immer schwerelos.
6: Henry, ich habe dir schon 1000-mal erklärt, dass der Timespinner sich diametral elliptisch durchs Raum-Zeit-Kontinuum bewegt. Und deshalb...
0: Da ist sie, die Mondlandefähre. Wie heißt sie nochmal, Alex?
12: Eagle, also Adler. Die Mondlandefähre bringt die beiden Astronauten Neil Armstrong und Buzz Aldrin zum Mond. Der dritte Astronaut, Michael Collins, ist im eigentlichen Raumschiff geblieben und...
6: Okay, okay, schon klar. Wir haben jetzt keine Zeit für große Vorträge. Wir wollen schließlich den großen Schritt für die Menschheit nicht verpassen. Ich versuche mal näher ranzukommen, vielleicht sogar irgendwo zu landen. Bis gleich, Cleo.
16: Ah, aufregend. Passt auf euch auf. Herr Professor, wir haben ja schon vorhin darüber gesprochen, dass die USA den Wettlauf, oder sollte ich vielleicht Wettflug sagen? Kleiner Scherz. Also den Wettlauf zum Mond gegen die Sowjetunion gewinnen wollten.
19: Genau.
16: Und klar, Wettläufe gewinnt man gern. Vor allem ich. Aber das war doch bestimmt nicht der einzige Grund, warum die US-Amerikaner zum Mond wollten, oder?
19: Das Hauptziel war schon, das Rennen zu gewinnen. Das haben die ja auch geschafft. Damit war da ein Haken dran. Aber natürlich war man jetzt da. Da kann man auch sinnvolle Dinge machen. Zum Beispiel Fotos oder mal ein paar Videoaufnahmen. Aber vor allem kann man mal gucken, was ist denn das, dieser Mond? Woraus besteht denn der? Was ist denn das für Material hier? Was sind denn das für Steine? Die Leute haben also angefangen, Steine einzusammeln. Die haben sie dann mit nach unten genommen. Sie haben Fotos gemacht und sie erzählten sogar, dass der Mond riecht. Das fand ich auch interessant.
16: Und haben sie erzählt, wie der riecht?
19: Ja, nicht so gut. Also es roch wohl ein bisschen verbrannt. Und eigentlich haben es die beiden, die auf dem Mond waren, auch nur allein riechen können. Als die Proben auf der Erde waren, rochen die nämlich nicht mehr so.
16: Das heißt, Sie haben es geschafft, diese ganzen Mondsteine wieder mitzunehmen?
19: Ja, Sie haben die Steine mitgenommen und auf der Erde hat man die dann untersucht.
16: Aber das ist ja schon krass, irgendwie auf dem Mond zu sein. Was haben die denn sonst so erzählt, wie das so war?
19: Ja, vor allem haben die tolle Fotos gemacht vom Erduntergang.
16: Untergang?
19: Ja, natürlich nicht so, wie wir es jetzt denken. Wenn wir hier sind und wir sehen den Mond untergehen, finden wir das ja auch manchmal ganz schön. Auf dem Mond kann man die Erde untergehen sehen. Und was man auch sieht, die Erde, die ist plötzlich so... ganz allein, mittendrin im Weltraum. Und da sind wir ja alle drauf. Also, ich finde, das ist schon ein tolles Bild. Die Erde für sich, die blaue Murmel.
16: Ja, das habe ich auch schon mal gesehen, so das Bild und einfach nur schwarz.
19: Genau. Und das zeigt ja auch so ein bisschen, wegkommen wir hier nicht so schnell. Da sollte man schon drauf aufpassen, oder?
16: Professor, Sie kennen ja mein kleines Hobby schon. Histogram, sage ich nur. Ich brauche in diesen alten Zeiten einfach immer so einen kleinen Alltagseinblick. Ich will doch immer wissen, wie die Leute da so drauf waren damals. Und da habe ich meine Histogram-App. Da versorgen mich die Influencer aus alten Zeiten mit ihren Stories. Mal sehen, wen ich mir da heute raussuche. Also, Janis.Joplin. Ja, das ist die Sängerin, ne? Ja, die ist gar nicht so uninteressant. Aber ich hätte lieber so einen normalen Menschen, also nicht so einen Super-Promi. Ah, hier. Hippie 1969. Das ist es doch.
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2: Hey Leute, ich bin's wieder, eure Mary, besser bekannt als Hippie 1969, und ich bin so krass in Partystimmung, ey. Das sag ich nicht nur heute, eigentlich immer. Bald soll ja auch so ein Mega-Konzert stattfinden in Woodstock, ey. Da kommen alle meine Lieblingskünstler hin. Joe Cocker zum Beispiel hier, ne, mit I'm with a little help for my friends. Jimi Hendrix ist dabei, Janis Joplin, The Who und ey, am allerbesten

tolle Musik. Ey, das wird super in Woodstock. Ich muss mir allerdings noch so ein bisschen, naja, die passenden Klamotten besorgen. Ey, so ein schönes Batikgewand wäre ganz geil. Kann ich vielleicht selbst machen. Ein paar Armbänder knüpfen. Natürlich Blumen, ist ja logisch. Blumen müssen einfach sein. Schuhe, ganz praktisch, braucht man ja im Sommer nicht. Und wir Hippies laufen ja eh am liebsten barfuß rum. Und ich bin so froh, dass meine Haare auch endlich wieder richtig lang sind. Da kann ich schön mit so einem Stirnband, ne, rumlaufen, mit Zöpfe flechten. Ich glaube, das sieht super aus. So, Leute, ich muss jetzt aber los, ne, zur Gitarrengruppe. An meiner Joan Baez nochmal ein bisschen weiterarbeiten. Die performe ich dann ja bald auch hier in meiner Story. Also, ihr wisst Bescheid. Oh, yeah.

0: Das war 1969? Woodstock? Joan Baez? Die liebe ich ja auch so. 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
1: 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Leo, sehr schön. Aber ich habe Taylor in der Leitung. Es gibt anscheinend Neuigkeiten.
0: Neuigkeiten? Ach ja, Mondlandung ist ja unser Thema heute. Fast vergessen, aber wie konnte ich? Hier ist Timespin, liebe Hörerinnen und Hörer, mit dem Besten aus 2000 Jahren. Hallo Taylor, hörst du mich?
2: Es ist der Hammer. Wir schweben ganz in der Nähe der Landefähre Eagle und ich konnte mich in den Funkverkehr einhacken.
3: Miese Qualität allerdings. Es knistert und rauscht total. Hatten wohl kein Dolby Surround, ne? Und hey, die sprechen ja die ganze Zeit Englisch.
2: Klappe, Henry. Logisch sprechen die Englisch. Sind ja Amerikaner, ne? Mal hören, was sie sagen. Alles klar. Habt ihr es gehört? Die Eagle has landed. Der Adler ist gelandet. Also hat die Landung geklappt. Ich werde uns jetzt auch einen Landeplatz suchen. Und dann melden wir uns wieder.
0: Super. Viel Glück. Das klappt ja wie am Schnürchen bei Armstrong und Aldrin. Wie einparken. Ah, meine Lieblingssprachassistentin möchte dringend etwas zum Gespräch beitragen. Okay, aber wir haben nicht viel Zeit. Die Zeitreporter melden sich bestimmt gleich wieder. Ja, schon gut. Hi, Gusi.
4: Hallo.
0: Was wolltest du uns zur Landung sagen?
4: Die Landung ging mitnichten reibungslos über die Bühne. Die Mondlandefähre hatte fast keinen Treibstoff mehr und der Pilot, also Neil Armstrong, ist in letzter Sekunde gelandet. Außerdem hat der Bordcomputer, gab's damals schon, aber puh, kein Vergleich zu heutigen Computern, also zu mir. Also ich meine,
0: Gusi, ja, komm zur Sache.
4: Ja, der Bordcomputer hat mehrfach Alarm gemeldet. Aber niemand wusste, warum.
0: Mm.
4: Das Kontrollzentrum in Houston hat dann trotzdem das Okay für die Landung gegeben. Und dann war auch noch die vorher berechnete Landestelle ungeeignet. Dort lagen nämlich ganz viele Felsbrocken herum und es bestand die Gefahr, dass die Landefähre beschädigt worden wäre.
0: Danke. Wir müssen hier kurz unterbrechen, weil die Zeitreporter wieder in der Leitung sind. Wie gesagt, es ist noch spannender als sonst diesmal. Da müssen wir direkt gleich wieder hinschalten.
2: Huhu, Erde, könnt ihr mich hören?
0: Ja, du klingst weitaus besser als Neil Armstrong vorhin.
2: Wir sind jetzt hier gelandet, natürlich voll im Tarnmodus, damit uns die Astronauten und vor allem die Fernsehzuschauer damals nicht entdecken. Stell dir mal vor, wie die gucken würden. Wahrscheinlich würden sie uns für Außerirdische halten.
0: Oh nein, das darf auf gar keinen Fall passieren. Die hatten ja eh schon Schwierigkeiten, das alles zu glauben damals.
2: Achtung Leute, die Bordluke öffnet sich.
3: Alter, das dauert. Wieso waren die früher immer so langsam?
2: Oh mein Gott, da kommt Armstrong. Der war nämlich der Erste, der die Landefähre verlassen hat. Taylor, mach mal den Funkverkehr lauter. Vielleicht können wir hören, was er sagt.
5: It's one small step for man. 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
3: Üble Tonqualität mal wieder. Aber der Satz kommt mir irgendwie bekannt vor.
2: Das ist ja schön, dass dir mal was bekannt vorkommt.
6: Er hat gesagt, das ist ein kleiner Schritt für einen Menschen, aber ein riesiger Sprung für die Menschheit. Ein sehr berühmter Satz.
2: Guck mal, Armstrong hat gerade eine US-amerikanische Flagge in den Boden gerammt. Erinnert mich ein bisschen an Amundsen am Südpol.
3: Außer, dass das die norwegische Flagge war.
2: Daran erinnerst du dich? Du läufst ja zur Hochform auf.
3: Hey, der zweite Typ ist übrigens auch ausgestiegen. Lustig, wie die da auf dem Mond herumhopsen. Wie in der Augsburger Puppenkiste.
6: Das liegt an der geringen Schwerkraft auf dem Mond. Sie beträgt nur ein Sechstel der Schwerkraft auf der Erde.
3: Laber, Fasel.
6: Auf dem Mond könnten wir 3 Meter hoch springen und würden 4 Sekunden in der Luft bleiben, bevor wir wieder zum Boden gezogen werden.
3: Echt? Das ist cool. Kann ich mal aussteigen und das ausprobieren?
2: Nein, Henry!
0: Ihr könnt ja noch ein bisschen beobachten, was Aldrin und Armstrong noch so machen. Und ich melde mich einfach später mit dem nächsten Ziel, okay? Professor, eine Sache, die mich noch beschäftigt ist, es gibt ja Menschen, die das gar nicht glauben, dass da Menschen auf dem Mond gelandet sind.
7: Ja, Verschwörungen. Ja, die gibt es bei fast allen großen Ereignissen und an jeder Ecke. Ganz furchtbar. Also, es gibt die Verschwörungstheorie, dass die Amerikaner eigentlich nie auf dem Mond gelandet sind. Dass sie das alles gefälscht haben, dass sie so getan haben, dass sie es im Fernsehstudio gefilmt haben oder so. Das stimmt aber nicht. Also man weiß, dass die Amerikaner da waren. Es gibt genug andere, die das Zeug gesehen haben, dass die auf dem Mond liegen gelassen haben. Und damals haben ja sogar die Russen bestätigt, dass die Amerikaner da waren. Und die wollten ja nun ganz bestimmt ihr Rennen nicht verlieren. Mhm. Also die Verschwörungen sind eigentlich alle widerlegt. Es gibt ein ganz tolles Video im Internet von Professor Harald Lesch. Der erklärt das nochmal. Den findet man auch schnell. Harald Lesch, Verschwörung, Mond. Und ihr seid da.
0: Und nach Armstrong 1969, sind da noch andere hingeflogen?
7: Ja, kurz darauf waren noch mal ein paar Amerikaner da, haben noch ein paar Proben genommen und ein bisschen geforscht, aber dann, nein. Dann
0: war
7: niemand mehr da. Naja, gibt's viele Gründe. Das Wettrennen war entschieden, da gab es jetzt erstmal kein Interesse mehr. Reisen zum Mond sind extrem teuer.
0: Ja, ja.
7: Und während des Wettrenns hat da niemand drauf geachtet. Hinterher schon. Mit dem Geld konnte man auch andere Dinge machen. Außerdem ist es super gefährlich, zum Mond zu fliegen. Da gibt es ganz viel Strahlung und so. Und das ist schon nicht einfach. Und das ist vor allem auch für die Gesundheit nicht so das Beste.
0: Hm.
7: Und dann wissenschaftlich weiß man ja schon viel. Durch die ganzen Proben, die gesammelt worden sind, hat man über den Mond plötzlich sehr, sehr viel gewusst. Es gab schlicht erstmal keinen guten Grund mehr, zum Mond zu fliegen. Und dann hat man die Technik vernachlässigt. Und schließlich wird es immer schwerer, das einfach auch zu machen.
0: Hm.
7: Also man hat viel weniger Geld ausgegeben und sich dann mehr so auf die Raumstation konzentriert und ist so ein bisschen näher an der Erde geblieben. Man braucht schon einen sehr guten Grund, wieder zum Mond zu fliegen. Vielleicht wird das in Zukunft mal was, wenn wir zum Mars wollen oder so.
1: Cleo, entschuldige, wenn wir stören, aber wir haben hier eine Anruferin.
0: Was, schon wieder? Oh, ich komme mir langsam vor wie in so einer Talkshow. Immer diese Anrufe, ey. Wer ist es denn diesmal?
1: Eine gewisse Tippi. Sie sagt, sie ist Influencerin.
0: Das kann ja jeder sagen. Als sei das ein richtiger Beruf. Na gut, stellt sie mal durch. Hallo, wer ist da bitte?
8: Hier ist Tippi von Tippis Tanzpalast.
0: Ach, die Tippi. Ja, das ist ein Begriff. Warum rufst du in meiner Sendung an? Also, es ist die beste Sendung der Welt, aber...
8: Ich wollte eigentlich mit Henry sprechen.
0: What? Schon wieder Henry? Was habt ihr denn bloß mit diesem Typen?
8: Er hat ja durch deine Sendung so einen gewissen Fame jetzt, ne? Da wollte ich gerne mit ihm ein Tak-Tak-Video drehen, damit wir gewissermaßen voneinander profitieren, ne? You know what I mean?
0: Tak-Tak-Video. Mit Henry. Ist klar, ne? Verrückte Zeiten, ey. Irgendwie würde ich mich bei Karl dem Großen gerade wohler fühlen. Tippi. Ich richte Henry das aus, okay? Er kann sich ja am Ende der Staffel mal bei dir melden. Vorher hat er eh keine Zeit.
8: Okay, super klasse. Kann ich dann noch jemanden grüßen?
0: Grüßen? Also, das ist hier eigentlich nicht... Ja, okay. Aber nur, wenn es schnell geht.
8: Ich grüße meine Fans. Und meine ganze Community. Und schreibt mir doch einfach eure Ideen für die Choreo mit Henry einfach in die Kommentare. Und gebt mir ein Like. Ciao.
0: Ja, ciao, Tippi. Zurück ins Gestern.
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0: Schöne Grüße von Tippi übrigens.
2: Tippi von Tippis Tanzpalast?
0: Du kennst die? Die will mit dir ein Tak-Tak-Video drehen.
2: Krass, tanzt auf dem Vulkan?
0: Quatsch, nach der Staffel natürlich.
2: Wir üben mit dir, Henry.
10: Nicht nötig, ich kenne die Moves. Geht klar, sag das Tippi, Cleo.
2: Okay, das ist jetzt überraschend. Darauf brauche ich erstmal eine Packung Astronautennahrung.
0: Alles klar, aber passt auf euch auf, liebe Zeitreporter. Und damit sind wir am Ende unserer heutigen Ausgabe von Timespin auf History FM, eurem Sender für lebendige Geschichte. Vielen Dank, Herr Professor Logge von der Uni Hamburg, dass Sie heute wieder mein Gast waren.
7: Mhm.
0: Und euch, meine lieben Hörerinnen und Hörer, wünsche ich noch einen schönen Tag. Tschüss, sagt eure Cleo.
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0: Hallo und guten Tag bei Timespin auf History FM, dem Radiosender für Zeitreisen. Mein Name ist Cleo.Patra und ich nehme euch mit in die Vergangenheit. Geheime Verschwörungen, gemeine Belagerungen, irre Entdeckungen, wirre Verwicklungen. Ich verspreche euch, die alten Zeiten sind voller Abenteuer. Und heute wird es wirklich sehr abenteuerlich. Ihr werdet schon sehen. Augenblick, ich schaue noch mal kurz auf meine schlauen Zettel, damit ich das richtige Datum...
1: Cleo, entschuldige bitte die Unterbrechung, aber...
0: Was denn? Jetzt sag bloß nicht, dass wir schon wieder einen Anrufer in der Leitung haben. Ich komme hier absolut nicht zum Arbeiten.
1: Nein, kein Anrufer. Ich habe Taylor im Time Channel. Soll ich sie mal durchstellen? Sie wollte unbedingt mit dir sprechen.
0: Jetzt schon? Ich wollte doch erst... Also okay, ja, stell sie durch.
2: Cleo, wir haben mal wieder ein Problem. Und zwar eines, das wir nicht hätten, wenn wir nicht Henry jedes Mal mit durchzerren müssten.
10: Hey, das habe ich gehört.
0: Was ist denn nun schon wieder los?
2: Henrys Mutter hat ihm ja die Zeitreisen nur erlaubt, wenn er regelmäßig Hausaufgaben macht. Und guess what? Henry hat voll rumgetrödelt.
10: Ja.
2: Gerade als wir los wollten, fiel ihm ein, dass er noch eine Seite Mathe machen muss. Super. Jetzt sitzen Alex und ich hier rum und warten, bis Monsieur Henry fertig Bruchzahlen addiert hat. Und wenn er nicht bald mal hinter das Geheimnis mit den gemeinsamen Nennern kommt, dann kommen wir hier heute nicht mehr los.
0: Gemeinsame Nenner? Was war das nochmal? Also, nicht mehr loskommen, das steht mal gar nicht zur Debatte. Warum helft ihr ihm denn nicht? Oder könnt ihr auch keine Bruchrechnung?
10: Doch, aber wir mussten extra so einen Zettel unterschreiben, dass wir Henry auf keinen Fall helfen.
0: Oh, was machen wir da jetzt? Ah, warte, ich habe eine Idee. Vielleicht kann Gusi ja was machen. Hi, Gusi, kannst du Bruchrechnen?
19: Ich kann alles.
0: Tja, selbstbewusst wie immer, die gute Gusi Rexa. Fast so wie ich. Taylor, kannst du Gusi direkt in den Time-Channel schalten?
2: Ja, das müsste gehen.
0: Ah, super. Henry, du diktierst Gusi deine Aufgaben.
2: Yes!
0: Gusi, du sagst Henry die Antworten. Du hast ja wohl keinen Zettel unterschrieben, dass du dabei nicht helfen darfst.
19: Wenn es sein muss.
0: Es muss sein. Und es muss schnell sein. Taylor, ihr spinnt schon mal los.
2: Warum können wir Henry nicht einfach nach Hause zu Mutti bringen?
10: Nein.
0: Taylor... Dein Rumgenöle geht mir auch allmählich ein bisschen auf die Nerven. Ich meine, meine Güte, Henry ist das Zugpferd dieser Sendung. Die Fans lieben ihn. Und erinnerst du dich an diese Influencerin? Tippi, ne? Ich sag nur Tak-Tak-Tanz.
2: Ja, okay, ich muss zugeben. Tanzen kann er ganz gut. Hat uns da neulich was vorgemacht. Yes!
10: Jetzt doch nicht, Henry. Konzentrier dich gefälligst auf Mathe.
19: Ja, ich dachte...
0: Leute, ihr müsst irgendwie professioneller werden.
2: Wir sind professionell. Egal jetzt. Es kann losgehen. Ich habe das heutige Datum eingegeben. Kurzer Check. 24. August 79, richtig?
20: Korrekt.
2: Dann geht's los. Mannschaft, Sicherheitsgurte anlegen. Hirnschoner aufsetzen. 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

0: Vesuvs und der Untergang Pompejis. Vulkane haben mich ja schon immer interessiert. Ich war sogar schon mal auf dem Ätna. Das ist auch ein Vulkan auf Sizilien. Und das ist so herrlich da oben. Und in der Zeit, als ich da war, da habe ich dann...
1: Cleo?
0: Jetzt werde ich schon von einer Maschine unterbrochen. Ach, na toll. Die ist wohl langweilig, hä? Solltest du nicht mit Henry Bruchrechnung machen?
1: Technische Probleme mit dem Time Channel. Bruchrechnung muss verschoben werden. Aber nicht Mutti petzen.
0: Dazu sage ich jetzt mal nichts. Also gut, sag halt, was du sagen willst. Ich meine, hi Gusi.
1: Hallo.
0: Was weißt du über den Vesuv?
1: Der Vesuv ist fast 1300 Meter hoch und der einzige aktive Vulkan auf dem europäischen Festland. Er liegt in der Nähe der italienischen Stadt Neapel.
0: Klar.
1: Ungefähr 800 vor Christus war der Vesuv ausgebrochen, dann aber lange Zeit nicht. Die Menschen dachten, der Vulkan sei erloschen.
0: Hm.
1: Deshalb entstanden in seiner Umgebung wohlhabende römische Siedlungen, Villen und Landhäuser. Die Hänge des Berges waren sehr fruchtbar. Doch im Jahre 79 kam es zu einem weiteren Ausbruch.
0: Stopp, Gusi. Dazu kommen wir gleich. Erstmal begrüße ich Professor Logge von der Uni Hamburg. Schön, dass Sie eingeparkt, schön, dass Sie wieder dabei sind, meine ich.
2: Ja, hallo.
0: Wir sprechen ja heute über den Vesuv. Aber warum ist dieser Ausbruch so berühmt? Ich meine, es gab ja noch andere Vulkanausbrüche.
2: Ja, das stimmt. Aber viele Vulkane sind auch weit weg von menschlichen Siedlungen oder Städten. Und dieser hier nicht. Da war direkt drumherum eine große Stadt, also in der Nähe. Und naja, da wo viele Menschen sind, da wird es dann schon wichtiger, wenn was kaputt geht.
0: Aber das ist jetzt auch schon sehr, sehr lange her. Also wir sprechen ja fast von 2000 Jahren. Und woher weiß man denn, was da passiert ist?
2: Ja, das ist tatsächlich 2000 Jahre fast schon her. 79 nach Christus. Wir wissen aus zwei Ecken etwas darüber. Einmal wissen wir was aus Quellen. Es gibt jemanden, der hat es gesehen. Und es hat jemanden, der hat darüber geschrieben. Das war Plinius der Jüngere, sein Onkel. Der hat das auch erlebt, der hat es allerdings nicht überlebt. Also wissen wir nur von Plinius dem Jüngeren, was damals so passiert ist. Und wir wissen darüber sehr, sehr viel, weil es ist einfach ganz viel von dieser Stadt übrig geblieben. Die wurde nämlich damals verschüttet und ist bis heute eigentlich noch da, so wie sie 79 nach Christus in großen Teilen bestand.
0: Wie meinen Sie, die ist verschüttet und ist aber immer noch da?
2: Die ist damals, als der Vulkan ausgebrochen ist, komplett verschüttet worden. Und dann war sie ganz, ganz lange Zeit einfach unter der Asche und den Trümmern verborgen. Niemand wusste, dass es die überhaupt noch gibt.
0: Und wie wurde sie dann wiederentdeckt?
2: Eigentlich mehr durch Zufall. Im 17. Jahrhundert hat da jemand mal Dinge gefunden. Das war jetzt mehr so für ihn persönlich wichtig, ein paar Gegenstände, die er verkaufen konnte. Und erst im 18. Jahrhundert fing man an, an der Stelle Ausgrabungen zu unternehmen. Und seitdem gräbt man und man fand ganz, ganz viele tolle, naja toll, war ja alles verschüttet, aber man fand ganz viele Reste von dieser Stadt. Und so können wir sehen, wie damals diese Stadt ausgesehen hat.
0: Das heißt, die Lava, die sich draufgelegt hat, hat fast schon konserviert.
2: Ja, und auch die Asche und alles andere. Durchaus, ja.
3: Cleo, die Zeitreporter wären soweit.
0: Hervorragend. Perfektes Timing. Hallo, ihr Lieben.
4: Cleo, wir sind da. Ich denke, der Ausbruch steht kurz bevor.
5: Taylor, ist das ein Erdbeben?
6: Genauer gesagt sind es mehrere Erdbeben.
0: Oh Mann.
6: Hier zittert und wackelt die Erde, dass einem Angst und Bange wird.
4: Genau, und ich habe in der Stadt auch schon mehrere Häuser gesehen, die eingestürzt sind. Oder bei denen sich Risse gebildet haben.
0: Okay.
4: Die Leute machen sich schon Sorgen, glaube ich. Einige haben auch schon ihre 7 Sachen gepackt und verlassen die Stadt. Am liebsten würde ich die anderen auch warnen.
0: Kein aktives Eingreifen ins Geschehen. Du kennst die Regeln.
4: Ja, aber das ist schrecklich, das so mit anzusehen.
0: Ja, aber vergiss nicht, das ist alles schon passiert. Wir können dank der ausgefeilten Timespin-Technik nur noch mal hinspinnen und das Geschehen beobachten. Also dann, liebe Zeitreporter, waltet eures Amtes. Beschreibt, was ihr seht.
6: Also, Pompeji ist ein wahnsinnig hübscher Ort. Sieht ziemlich reich aus. Wir haben schon viele Villen und teure Häuser gesehen. Außerdem haben sie um die Stadt herum eine Stadtmauer gebaut. Warte mal, ich habe die Tore und Wachtürme gezählt. 8 Tore und 11 Wachtürme. Nicht schlecht, oder?
4: Hey Cleo, macht Gusi eigentlich jetzt meine Hausaufgaben? Sonst hast du bestimmt bald wieder meine Mutter in der Leitung.
0: Und das will ich unbedingt vermeiden. Ja, ich glaube, sie ist da jetzt dran. Zumindest ist sie schon eine ganze Weile still. Und das will ja auch was heißen. Wie sieht denn der Vesuv gerade aus? Spuckt er schon Feuer? Habe ich euch schon erzählt, dass ich mal auf dem Ätna war? Das ist ein Vulkan auf Sizilien. Und manchmal ist es... Ja, okay, das habe ich möglicherweise...

0: Weise vorhin schon erzählt. Okay, zurück zum Vesuv. Wie sieht er denn gerade aus?
1: Im Moment steigt nur schwarzer Rauch auf. Aber es kann nicht mehr lange dauern und dann wird er richtig ausbrechen. Dann wird es hier Asche und Steine regnen. Dann sollten wir den Timespin auf jeden Fall aufs Meer steuern und von der Ferne weiter beobachten.
0: Okay, dann guckt euch noch ein bisschen um und ich kläre wie immer die Fakten mit unserem Professor. Jaha, und natürlich auch mit Gusi. Aber solltest du nicht mit Henrys Hausaufgaben beschäftigt sein? Das nehme ich mal als ja. Professor Logge, Sie hatten ja gesagt, dass man sehr viel weiß über Pompeji zu der Zeit. Aber was ist das denn genau eigentlich, was man weiß?
2: Also man weiß, dass Pompeji eine nicht unwichtige Stadt war. Schon damals nicht unwichtig. Hm. Also seit die Römer da dann waren, haben sie auch eine ganze Menge mit der Stadt gemacht. Die haben sie quasi modernisiert in der Zeit, als sie da wohnten. Es gab fließend Wasser, also die haben da die ganze Kanalisation organisiert. Es gab tolle Straßen, die Bäder, also man muss sich das nicht vorstellen wie ein Tümpel oder so. Mhm. Das war alles schon sehr modern und das war eine ganz tolle Stadt.
0: Die Römer waren ja da generell schon ziemlich weit. Ist das die Epoche der Antike, die man immer so hört?
2: Ja, genau, auf die bezieht man sich da ganz gern. Die Antike, Griechenland, das alte Griechenland oder halt Rom, also Italien und noch ein bisschen mehr, ne? Das waren im Grunde Hochkulturen. Die hatten ganz viele tolle Sachen. Die hatten Kunst, die hatten Kultur, die hatten Theater, sogar sowas wie Unterhaltung gab es schon ganz viel. Wir hier bei den Germanen derzeit eher nicht.
0: Okay, und dann haben wir da dieses Pompeji und da ist alles schon super weit entwickelt und total schön. Und dann bricht der Vesuv aus und zerstört alles.
2: Ja. Genau.
0: Liebe Hörerinnen und Hörer, wir sind hier zwar nicht bei Geology FM, aber wir machen doch mal einen kurzen geologischen Exkurs. Natürlich mit Gusi. Hi Gusi.
3: Hallo.
0: Was genau ist am 24. August 79 im Vesuv passiert?
3: Schon einige Tage vor dem Ausbruch bebte immer wieder die Erde und aus dem Vesuv stieg Rauch auf. Dann floss Magma, das ist geschmolzenes Gestein, aus dem Erdmantel in die Erdkruste und füllte die Magmakammern unter dem Vesuv. Im Vesuv gab es einen sogenannten Schlot, durch den das Magma immer höher stieg. Dann kam die glühende Masse in Kontakt mit Grundwasser und löste eine Wasserdampfexplosion aus. Der Schlot wurde freigesprengt und Gas- und Aschewolken wurden aus dem Vulkan geschleudert. Später am Tag rasten auch noch Glutaschewolken die Hänge des Berges hinab. Hm. Sie führten Gesteinsstücke mit sich. Pompeji wurde unter einer Wolke aus Asche, Lava und Gestein begraben.
0: Stopp, Gusi. Mann, das ist ja krass. Hm. Professor Logge, wie war das denn für die Einwohner von Pompeji an diesem Tag?
2: Das war natürlich grausam. Das Problem war, die meisten kannten Vulkane gar nicht. Die wussten gar nicht, was das ist. Für die war der Vesuv ja erstmal nur ein Berg. So ein Vulkanausbruch, das hatte eigentlich niemand von denen bisher erlebt. Kleinere oder größere Erdbeben, ja klar, das kannte man in der Gegend schon. Und darum dachte man sich, die Erde wackelt, so schlimm wird es schon nicht werden. Dass der Vesuv jetzt so ausbrechen würde, das war eigentlich niemandem wirklich klar.
0: Aber haben die Menschen da das nicht kommen sehen? Ich meine, gab es da nicht irgendwelche Rauchschwaden oder
2: Ja, doch, durchaus, das hat man schon gesehen. Aber man wusste halt nicht, was das bedeutet. Und diese Unwissenheit, das war ja auch gerade das Problem. Das wurde dann vielen zum Verhängnis. Die Leute haben sich im Grunde versteckt vor dem Aschenregen in ihren Häusern. Mhm. Die sind dann vielleicht weggegangen, als so ein paar Steine vom Himmel fielen. Einige haben sich übrigens Kissen auf den Kopf geschnürt, damit sie nicht verletzt werden von diesen Steinen.
0: Hat nicht
2: das
0: geholfen.
2: Hilft beim Vulkan ja auch nicht immer. Aber dann dachten sie, es sei vorbei. Und dann sind die wieder zurückgekommen. Und dann ging es ja erst richtig los.
0: Und Sie haben ja vorhin gesagt, dass es diesen Plinius gab, der das aufgeschrieben hat. Wer waren das eigentlich?
2: Eigentlich gibt es sogar zwei Plinius. Plinius den Älteren und Plinius den Jüngeren. Der Ältere war so ein Naturforscher. Der war irgendwas um die Mitte 50, als der Vesuv ausbrach. Und der hatte einen Neffen. Das ist Plinius der Jüngere. Der war damals noch sehr jung und studierte vor allem. Das heißt, er hat viel gelesen und viel geschrieben. Und er hat zum Beispiel auch Briefe geschrieben an einen großen Historiker, in dem er erzählt hat, wie sein Onkel den Vulkanausbruch erlebt hat und wie er selbst den Vulkanausbruch erlebt hat. Ich habe mal ein Beispiel mitgebracht. Plinius lebte nicht in Pompeji, sondern in einem Vorort. Und als der die Stadt verlassen hat, in der er wohnte, da guckt er nochmal zurück und dann schreibt er, was er gesehen hat. Er schreibt: Als wir die Häuser hinter uns hatten, blieben wir stehen. Da sahen wir allerlei Sonderbares, Beklemmendes geschehen. Die Wagen, die wir hatten herausbringen lassen, rollten hin und her, obwohl sie auf ganz ebenem Terrain standen und blieben nicht einmal auf demselben Fleck, wenn wir Steine unterlegten. Außerdem sahen wir, wie das Meer sich in sich selbst zurückzog und durch die Erdstöße gleichsam zurückgedrängt wurde. Jedenfalls war der Strand vorgerückt und hielt zahllose Seetiere auf dem trockenen Sand fest. Und auf der anderen Seite eine schaurige, schwarze Wolke, kreuz und quer von feurigen Schlangenlinien durchzuckt, die sich in lange Flammengarben spalteten. Blitzenähnlich, nur viel größer.
0: Oje, das klingt richtig gruselig.
2: Das war es auch.
0: Aber das heißt, dass Plinius und seine Familie es geschafft haben.
2: Mhm. Plinius der Jüngere hat es geschafft. Der ist noch weggekommen mit seiner Familie und er hatte wirklich viel Glück.
4: Apropos Glück gehabt, das ist das Stichwort für unsere Werbung aus der Vergangenheit. 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Wir denken nämlich mit und wir wissen ganz genau, was die Menschen am Vesuv gut hätten gebrauchen können.
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13: Cleo, Henry hat schon zum dritten Mal gefragt, ob Gusi seine Matheaufgaben macht. Was soll ich ihm sagen?
0: Ja, das wird schon. Sie sieht sehr konzentriert aus. Sag ihm einfach, das läuft. Und frag doch bitte mal bei Taylor an, wie die Lage ist.
13: Ich könnte sie auch direkt zuschalten.
0: Oh, noch besser.
1: Also Cleo, das ist bestimmt unsere gefährlichste Mission bisher. Wir haben uns mit dem Timespinner aufs Meer zurückgezogen, konnten den Ausbruch aber voll sehen.
14: Alter, das sah krass aus und gruselig. Aber ein bisschen zu realistisch für meinen Geschmack. Henry, es ist Realität. Ja, ich weiß doch längst, dass wir uns nicht in einem Computergame befinden. Und ich hatte den Ausbruch vom Vesuv auch in Geschichte.
15: Hört, hört.
14: Aber das in echt zu sehen, ist wirklich nochmal was anderes.
1: Cleo, es wurde ganz dunkel und dann kam die Lava. Da aus dem Vulkan rausgeschossen. Sehr beängstigend. Ich möchte mir gar nicht vorstellen, was in den Straßen von Pompeji zu dem Zeitpunkt los war.
16: Wir konnten zum Glück auch viele Menschen sehen, die sich in Booten aufs Meer retten konnten.
0: Mann, das ist wirklich ein gefährlicher Einsatz. Macht euch jetzt unbedingt bereit für den nächsten Spin. Und ich beeile mich mit dem neuen Zieldatum. Und Taylor? Es wird in der Zwischenzeit nicht direkt über den Vesuv geflogen. Hast du das verstanden?
1: Aye, aye, Chefin. Watcher, over and out.
0: Ich glaube, ich kann mich da erst wieder entspannen, wenn die Zeitreporter da gut weggekommen sind. Ich habe ein bisschen schlechtes Gewissen, dass ich sie da überhaupt hingeschickt habe. Andererseits war ich das ja auch gar nicht. Das war das Rad der Zeit. Aber bevor wir das wieder drehen, habe ich noch eine Frage an den Professor. Wie ging es nach dem Untergang Pompeis weiter? Und vor allem, wie kam es dazu, dass die verschüttete Stadt wiederentdeckt und dann ja auch wieder ausgegraben wurde?
2: Ganz viele Jahrhunderte passierte erstmal gar nichts. Also wirklich überhaupt nichts. Und dann wurde ja zufällig erst was entdeckt und erst Mitte des 18. Jahrhunderts gab es die ersten Ausgrabungen. Was man da alles gefunden hat, war großartig. Schmuck, Alltagsgegenstände, ganze Gebäude konnte man dann sehen. Man konnte, dadurch, dass da jahrhundertelang alles wie versiegelt war, plötzlich lernen, so sah eine römische Stadt aus vor fast 2000 Jahren. Das war schon sensationell.
0: Wo Sie gerade vom Alltag im alten Rom sprechen, Professor, da fällt mir ein, ich habe heute noch gar nicht durch Histogram gescrollt. Die App ist ja echt super, da lerne ich mal so viel über die alten Zeiten. Mal sehen, wen gucke ich mir denn mal zum Hashtag altes Rom an? Ah, hier, die sieht super aus. Flavia Magnifica. Sieht echt cool aus, hat einen richtig coolen Look, das muss ich schon sagen. Ja,
4: Mal gucken, was die so erzählt.
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8: Salve, puelle, alea, jacta est. Ich bin's wieder, eure Flavia. Willkommen zu meinem neuen Beauty-Repetitorium. Ich werde euch heute zeigen, wie man sich für den nächsten Besuch in der Arena zurechtmacht. Ich war gestern im Bad, in der Therme. Nee, nicht im Milch gebadet. Errare humanum est. Das ist ein Gerücht, dass man hier in Milch badet. Egal. Summa summarum bin ich jetzt bereit für euch, meine lieben Amike. Also meine Haare habe ich schon hochgesteckt, Carpe Diem, ne? Da kann ich euch aber auch noch ein extra Tutorial unten im Postskriptum verlinken. Dann können wir jetzt in Medias Res gehen. Ich zeige euch heute, wie man sich ein Abend-Make-up im Nudos-Look schminkt. Ja, gibt es ein ganz, ganz tolles neues Produkt, Krokodilcode. Ja, habt ihr richtig gehört? Das ist pulverisierter Krokodilcode, wird ganz einfach aufgetragen, ganz entspannt, einfach auf die Wangen. So, und schon hat man diese elegante Blässe, die gerade so modern ist. Ja, genau das, was wir wollen. Ja, es brennt ein bisschen, de facto ist das aber beabsichtigt. Der Ammoniak im Tiercode, der reizt die Haut und abracadabra, schimmern die Wangen durch die Blässe leicht rötlich. Und fertig ist dieser unfassbare Look. O tempora, o mores. Ja, ich gebe zu, diese Krokodilsache ist etwas gewöhnungsbedürftig, aber immerhin noch angenehmer als dieses Zeug aus zerstampften Mücken, das Kleopatra immer benutzt hat. Ja, dann sind wir eigentlich fertig. Noch die Tunika. Da habe ich gern ein schlichtes Modell, aber mit so einer hübschen Borte und mit einem edlen Gürtel. Ja. Soweit mein Repetitorium für heute. Gebt mir gerne ein Placet unten in die Kommentare. Daumen hoch, ne? Ich mach mich jetzt mal auf in die Arena. Veni, vidi, vici.
4: Veni, vidi, vici. Das sage ich mir auch immer. Flavia Magnifica. Hey, die klingt echt cool. Da würde ich mir fast selbst gern mal so eine Tunika überwerfen und...
13: Cleo, Henry ist schon wieder im Time-Channel. Er will noch mal kurz mit dir reden.
4: Oh nein, hoffentlich ist Taylor nicht ausgefallen und Henry muss jetzt den Timespinner nach Hause steuern.
14: Cleo, kannst du mir bitte die Ergebnisse von meinen Mathehausaufgaben schicken? Ist Gusi schon fertig?
4: Warte, ich frage sie mal. Hi, Gusi.
3: Hallo.
4: Hast du die Matheaufgaben für Henry fertig?
3: Selbstverständlich nicht. Ich musste mich ja hier die ganze Zeit um den Vesuv kümmern. Und eine alte Sprachassistentin ist schließlich kein ICE. Kleiner Scherz.
4: Oh nein, jetzt macht die auch noch Scherze. Tja, Henry, sorry, das sieht nicht so gut aus.
14: Mist, was soll ich denn jetzt meiner Mutter sagen?
13: Cleo, entschuldige, aber wir haben wieder eine Anruferin. Sie behauptet, Henry zu kennen, aus der Schule.
4: Oh Mann, nicht schon wieder so ein Hardcore-Fan von Henry. Haben wir da überhaupt noch Zeit für?
13: Naja, du musst dich kurz fassen.
4: Also ich kann mich gut kurz fassen. Hallo, hier ist Cleo.Patra von History FM. Wer ist in der Leitung?
15: Hallo, hier ist Frau Jansen. Ich bin die Mathelehrerin von Henry.
4: Frau Jansen. Die Mathe-Sache. Das ist jetzt so, da ist was...
15: Keine Sorge, ich höre immer Ihre Sendung und bin total begeistert. Deshalb mache ich auch gern eine Ausnahme mit den Hausaufgaben. Sagen Sie Henry doch, er kann die Hausaufgaben auch später abgeben.
14: Yippie!
4: Oh, okay, super. Er macht sie dann auch bestimmt ganz alleine, ne? Und apropos Zeitreporter, die müssen auch in die Regeneration, ne? Also so ähnlich wie Astronauten, weil Zeitreisen, das strengt den Körper auch richtig an. Und Henry muss auch zurück zu seiner Mama und... und zu seiner Mathelehrerin. Oh, das hätte ich der Frau Jansen ja auch gleich mal sagen können, nicht Dussel. Also, langer Rede, kurzer Sinn. Tschüss, eure Cleo von Timespin auf History FM.
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17: Diesen roten Knopf, den drückt Cleo, wenn's in die Vergangenheit gehen soll. Wahnsinn. Naja, ich habe hier im Zeitreisestudio nur noch den Job, das Studio off-air zu schalten. So nennen wir das, wenn nicht mehr gesendet wird. Und das Licht auszumachen. Oder vielleicht setze ich mich selbst in den Timespinner? Wenn ihr noch mehr Radio für Kinder wollt, dann schaltet jetzt gleich um auf NDR Info. Da geht es mit Mikado weiter und dem Thema... Segeln. Mach's gut und bis bald. Und ich gehe jetzt mal auf 1140, so. Und

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1: Um 8 Uhr mit Michael Hafke. Das Renteneintrittsalter soll schrittweise steigen, angepasst an die Lebenserwartung. So zumindest sieht nach Informationen des ARD-Hauptstadtstudios das Konzept aus, das die Rentenkommission in der kommenden Woche der Bundesregierung vorschlagen will. Aus Berlin, Anne-Kathrin Mellmann.
2: Vorgesehen ist ein stufenweiser langsamer Anstieg. Wer jetzt Anfang 30 ist, würde dann voraussichtlich mit 68 in Rente gehen. Das ist einer von rund 30 Vorschlägen der Rentenkommission. Ein weiterer lautet, die Rente mit 63 abzuschaffen. Um das Rentensystem zu stabilisieren, empfiehlt die Kommission eine kapitalgedeckte staatliche Altersvorsorge nach dem sogenannten Schwedenmodell. Arbeitnehmer und Arbeitgeber sollen sich jeweils zu gleichen Teilen an der Finanzierung beteiligen. Mittel- bis langfristig soll auch für Beamte die gesetzliche Rentenversicherung verpflichtend sein. Für Abgeordnete und neue Selbstständige aber jetzt schon. Kritisch bewertet die Rentenkommission die Mütterrente, fordert aber keine Abschaffung.
1: In der Schweiz wollen heute Vertreter der USA und des Iran darüber beraten, wie der Krieg im Nahen Osten beendet werden könnte. Grundlage ist ein bereits ausgehandeltes Rahmenabkommen. Aus Genf, Katrin Hundl.
3: Teheran ist unter anderem durch Außenminister Araghchi und Parlamentssprecher Ghalibaf vertreten. Für die USA verhandeln neben Vizepräsident Vance auch Trumps Schwiegersohn Jared Kushner und der Sondergesandte Steve Witkoff. Die Ausgangslage für die Gespräche ist angespannt. Am Samstag hatte der Iran die für den weltweiten Schiffsverkehr wichtige Straße von Hormuz wieder für gesperrt erklärt. Als Grund nannten die iranischen Revolutionsgarden die fortdauernden israelischen Militärangriffe im Libanon und dass die USA damit ihre Verpflichtungen aus dem Rahmenabkommen nicht einhielten.
1: Angesichts schwacher Umfragewerte wird in Großbritannien über den Rücktritt von Premierminister Starmer spekuliert. Die Zeitung The Observer berichtet, dass der 63-Jährige schon morgen sein Amt niederlegen könnte. Nach Gesprächen mit Ministern, Beratern und Gewerkschaftsführern sei Starmer zu dem Schluss gekommen, sich nicht mehr als Premier halten zu können. Ein Regierungsvertreter wies den Bericht zurück. Bei einem Brand in einem Hotel nahe dem Hamburger Hauptbahnhof sind 14 Menschen verletzt worden. Nach Angaben der Feuerwehr erlitt eine Person schwere Verletzungen, die anderen wurden leicht verletzt. Die Brandursache ist noch unklar. Ersten Erkenntnissen zufolge brach das Feuer im Keller des Gebäudes aus und drohte auf die anderen Stockwerke überzugreifen. Wegen der starken Rauchentwicklung musste die Feuerwehr Drehleitern einsetzen, um die Hotelgäste in Sicherheit zu bringen. Bei der Fußball-Weltmeisterschaft hat Japan soeben gegen Tunesien gewonnen. Die Japaner lagen mit 4:0 vorn. Damit kann Tunesien die K.O.-Phase nicht mehr erreichen. Schon zuvor hatte sich die deutsche Nationalmannschaft vorzeitig für die K.O.-Runde qualifiziert. Aus dem ARD-WM-Team Michael Küster.
4: Dennis Undaff war der Matchwinner der deutschen Mannschaft. Der eingewechselte Stürmer des VfB Stuttgart erzielte beide Treffer beim 2:1 über die Elfenbeinküste, die zur Halbzeit noch geführt hatte. Möglicherweise ist der Sieg aber teuer bezahlt worden, denn Abwehrspieler Nico Schlotterbeck musste mit Verdacht auf eine Knieverletzung ausgewechselt werden. Dennoch wird Deutschland Gruppe E als Erster beenden. Grund dafür war das 0:0 in der Nacht zwischen Ecuador und Curaçao. Schon am Abend haben die Niederlande ein klares 5:1 gegen Schweden gefeiert.
1: Und das waren die Nachrichten. Das Wetter in Norddeutschland. Es ist heiter bis wolkig. Gebietsweise gibt es aber auch Schauer und Gewitter bei 24 bis 30 Grad. Etwas kühler an der See, 20 bis 25 Grad. Morgen dann ist es mal sonnig, mal bewölkt. In Niedersachsen kommen Schauer und Gewitter dazu und das bei 20 bis 31 Grad. So ähnlich sieht es dann auch am Dienstag und Mittwoch aus. Es gibt viel Sonne, es bleibt verbreitet trocken und dann 21 bis 32 Grad. Es ist 8:04 Uhr.
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5: Einen frohen Sonntag wünscht Ihnen Friederike Westerhaus. Guten Morgen. Johann Sebastian Bach hat für diesen Sonntag im Kirchenjahr, den dritten nach Trinitatis, unter anderem seine Kantate »Ich hatte viel Bekümmernis« geschrieben, Werkverzeichnis 21. Darin erklingt der Chor mit den aufbauenden Worten »Sei nun wieder zufrieden, meine Seele, denn der Herr tut dir Guts«. Und ich habe diesen Chor in einer Version für Vokalensemble mitgebracht, die mich sehr anspricht. Es singt das Kalmus-Ensemble.

Der Chor sei nun wieder zufrieden, meine Seele, aus der Kantate »Ich hatte viel Bekümmernis« von Johann Sebastian Bach. Gesungen hat das Kalmus-Ensemble und das hören wir jetzt nochmal mit einer ganz eigenen Version des Präludiums und Fuge in B-Moll aus dem wohltemperierten Klavier, hier bearbeitet von Heribert Breuer.

Präludium und Fuge in B-Moll aus dem wohltemperierten Klavier von Bach, mal ganz anders als sonst in dieser Bearbeitung von Heribert Breuer mit dem Kalmus-Ensemble. Heute am dritten Sonntag nach Trinitatis wird in vielen Kirchen der Wochenpsalm gelesen, der Psalm 103. Und er beginnt mit den Worten: Lobe den Herrn, meine Seele, und was in mir ist, seinen heiligen Namen. Lobe den Herrn, meine Seele, und vergiss nicht, was er dir Gutes getan hat. Inspirierende Worte auch für Benedikt Friedrich Zink, norddeutscher Komponist, geboren 1743 in Husum. Er hat unter anderem bei Karl Philipp Emanuel Bach gelernt und war später Konzertmeister an der Hofkapelle in Ludwigslust.

Der Psalm 103, Lobe den Herrn, meine Seele, vertont von Benedikt Friedrich Zink. Das waren das NDR-Vokalensemble und das Mecklenburgische Barockorchester Herzogliche Hofkapelle. Die Leitung hatte Johannes Mösus. 1724 hat Johann Sebastian Bach ebenfalls für diesen Sonntag im Kirchenjahr die Kantate »Ach Herr, mich armen Sünder«, Werkverzeichnis 135, geschrieben. Auch in dieser Kantate geht es um den Trost Gottes. Der Bassist singt in seiner Arie, er lässt nach Tränen und nach Weinen die Freudensonne wieder scheinen. In dieser Aufnahme hören wir diese Worte von Daniel Ochoa, außerdem dabei Benno Schachtner, Altus und Tobias Hunger, Tenor, der Chorus Musicus Köln und das neue Orchester. Die Leitung hat Christoph Spehring.

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2: Eine Runde von Freunden trifft sich alle paar Monate, um sich über ein zuvor verabredetes Thema auszutauschen. Je abstruser die Themen, desto inspirierender die Abende. Himmel, Nase, Baum, Luxus, Badekappe. Jeder hat exakt 5 Minuten, um sich dem Thema zu nähern, auf welche Weise auch immer. An diesem Abend lautet es Feuer. Schon an der Haustür hat der Gastgeber seinen Laptop aufgebaut. Eine Karte zeigt an, wo es in diesem Moment auf der Welt überall brennt. Hier leuchten an diesem schönen Sommerabend nur Windlichter im Garten. Es ist bedrückend zu wissen, an wie vielen Orten gerade jetzt, während man so friedlich beisammen sitzt, vernichtende Feuer wüten. Wald- und Buschbrände, Kriegsgeschehen, in Flammen stehende Ölraffinerien. Man hat die Bilder in den Nachrichten gesehen. Im Laufe des Abends werden wir Bellinis Madonna mit den roten Cherubim bestaunen und Jean Fouquets von Cherubim und Seraphim umgebene Madonna ebenfalls aus dem 15. Jahrhundert. Darauf repräsentieren die 3 blauen Cherubim in der Farbe Mariens Reinheit, Treue, das Firmament, die 6 roten Seraphim, bekanntlich die höchsten im Rang der Engel, Liebe und göttliches Feuer. Wir werden die gar traurige Geschichte von Paulinchen, die allein zu Hause war, aus dem Struwwelpeter hören und sodann, was ist es, das uns brennen lässt, eine Runde zu den Doors tanzen. Come on, baby, light my fire. Über den Brauch der Feuerbestattung werden wir nachdenken, dazu später mehr, und uns zu guter Letzt über einen Ausschnitt aus einer Fawlty Towers-Folge amüsieren. Im kleinen Hotel Fawlty Towers werden deutsche Gäste erwartet. Je mehr der von John Cleese verkörperte, cholerische Hotelier Basil Fawlty seinem Personal einschärft, bloß nicht den Krieg zu erwähnen, don't mention the war, um die Deutschen ja nicht zu brüskieren, desto mehr bricht sich das Verbotene und Verdrängte natürlich Bahn. Immer fataler verheddert er sich in Formulierungen, die auf den Krieg anspielen, bis das Chaos überhand nimmt und am Ende die gesamte Küche des Hotels in Flammen steht. Die gefährliche, zerstörerische Macht des Feuers auf der einen, seine wärmende, das Dunkle vertreibende, reinigende Energie auf der anderen Seite. Man ist nie fertig mit diesem Element, chemisch gesehen einer Oxidationsreaktion mit Flammenerscheinung, seiner widersprüchliche Gefühle und Ambivalenzen zeitigenden Komplexität und paradoxen Kraft. Seit der Titan Prometheus dem Göttervater Zeus das Feuer stahl und es den Menschen brachte, und mit dem Feuer auch geistige und körperliche Fertigkeiten, wie zum Beispiel Rechnen und Schreiben, kurzum Zivilisation und Kultur, steht Feuer für die Entfernung des Menschen von den Göttern und symbolisiert doch die besondere Beziehung zum Göttlichen, auch heute noch, sei es in überkommenen religiösen Praktiken oder deren Schrumpfformen. Im alten Athen

0: Athen ging alljährlich am Festtag des Gottes von einem dem Prometheus gewidmeten Altar ein Fackellauf in die Stadt aus, der Wettkampfcharakter hatte und wohl der Vergegenwärtigung und rituellen Erneuerung des Aktes diente, mit dem Prometheus das Feuer gebracht hatte. In der Philosophie und Literatur, in Musik und Kunst haben sich im Laufe der Jahrhunderte bzw. Jahrtausende zahlreiche kluge Köpfe an diesem Schicksalsmythos des Abendlandes, wie der Philosoph Hans-Georg Gadamer den Prometheus-Mythos nannte, abgearbeitet. Gadamer zufolge hat sich in den unterschiedlichen Ausformungen und Interpretationen die Geschichte der abendländischen Menschheit selbst eingeschrieben. Kultur als ein Frevel gegen die Götter. Im Verbot vom Baum der Erkenntnis zu essen, findet sich in der biblischen Schöpfungsgeschichte ein ähnlicher Gedanke als Ursprung menschlicher Kultur. Dem Fortschrittsglauben, für den Prometheus in der Moderne und so auch dem materialistischen Weltbild entsprechend in DDR-Schulbüchern auf dem Lehrplan stand, erteilte der Lyriker Rainer Kirsch eine skeptische Absage, als er die Zeilen dichtete:
1: Groß in Gesängen rühmten die Alten den Schaffer Prometheus, weil er das Feuer uns gab. Wir heute schlucken den Rauch.
0: Geblieben sind uns dennoch Reste vieler alter Motive, Bräuche und Rituale. Biekebrennen in Nordfriesland oder Fastnachtsfeuer, das sogenannte Scheibenschlagen in schwäbisch-alemannischen Regionen, Oster- und Walpurgisfeuer, Kartoffel- und Erntefeuer, Martins- und Neujahrsfeuer. Ob sie nun ursprünglich praktische Gründe hatten oder auf heidnische Rituale zurückgehen, wir kennen viele solcher Brauchtumsrelikte. Mal werden böse Geister vertrieben, mal der Winter verbannt und verbrannt. Zur Zeit der Sommersonnenwende sind in ganz Europa nach wie vor Johannisfeuer verbreitet, um die herum getanzt wird. Mutige springen zur Abwehr von Krankheiten verbreitenden bösen Geistern sogar darüber hinweg. Auch das Feuer selbst soll ja der Abwehr von Dämonen dienen und vor Hagelschäden bewahren. Als Symbol der Sonne und damit für Jesus Christus steht es aber auch für christliche Feuer- und Lichtsymbolik. Johannes sagte von sich selbst, er taufe mit Wasser, nach ihm aber werde einer kommen, der mit dem Heiligen Geist und Feuer taufen werde. Das Johannesfeuer verweist so 6 Monate vor Weihnachten auf Christus als Licht der Welt. Vielleicht zeugen die lebendig gehaltenen Traditionen neben der Freude an Geselligkeit und alkoholischen Getränken, aber vor allem von unserem eigenen magischen Denken oder zumindest der Sehnsucht danach. Der Funken wird weitergetragen und an anderen Orten neu entfacht und neue Bräuche entstehen. Seit den ersten christlichen Jahrhunderten überliefert, ist die Zeremonie des heiligen Feuers oder heiligen Lichts, das vom orthodoxen Patriarchen von Jerusalem in der Grabes- bzw. Auferstehungskirche alljährlich am frühen Nachmittag des orthodoxen Karsamstags entzündet wird. Sodann wird es per Flugzeug in verschiedene orthodoxe Länder gebracht und dort für die Ostermette genutzt. Von Kerze zu Kerze geben die Gläubigen das heilige Licht weiter, bevor sie versuchen, die brennende Kerze nach Hause zu tragen und mit dem Ruß ein Kreuz über die Haustür zu zeichnen, das im kommenden Jahr Schutz bringen soll. Daran erinnert das weihnachtliche Friedenslicht, das ich oft an Heiligabend aus meiner Kirche mit nach Hause nahm. Natürlich blies es der Hamburger Wind, wenn ich noch keine 3 Schritte von der Kirchentür entfernt war, bereits wieder aus. Dieser Brauch wurde aber, wie ich nun nachlese, erst 1986 vom österreichischen Rundfunk ORF ins Leben gerufen. Seitdem wurde zum Zeichen für den Frieden in einer unruhigen Welt jedes Jahr ein Kind aus Österreich in die Geburtsgrotte Jesu nach Bethlehem geschickt, um dort eine Kerze anzuzünden und dieses Licht zurück nach Europa zu bringen. Pfadfinderinnen und Pfadfinder haben es sodann quer durch viele Länder weitergegeben, in Deutschland allein an rund 700 Stationen. Im Jahr 2024 kam das Friedenslicht allerdings aus einer Wallfahrtskirche in Steyr, da die Lage im Nahen Osten es aus Sicherheitsgründen nicht zuließ, ein österreichisches Kind dorthin zu schicken, um die Flamme abzuholen. Wie einst die Vestalinnen das heilige Herdfeuer, hüten nun also junge Pfadfinderinnen ihr Friedenslicht das ganze Jahr über bis zum nächsten Weihnachtsfest, in Kirchen, Pfadfinderheimen und bei Privatpersonen. Es erinnere sie das ganze Jahr daran, sich nach Kräften für den Frieden einzusetzen, So wird die örtliche Friedenslichtbeauftragte auf der Webseite friedenslicht.de zitiert. Dem Frieden dienen sollte schon das olympische Feuer, das in der Antike zu Ehren der Göttin Hestia entzündet wurde. Solange die Olympischen Spiele währten, sollten alle kriegerischen Auseinandersetzungen ruhen, damit Athleten und Publikum ohne Gefahr nach Olympia reisen konnten. In der Neuzeit wurde zum ersten Mal bei den Olympischen Spielen 1928 in Amsterdam wieder ein olympisches Feuer entzündet. Ein erster Fackellauf seit der Antike fand bei den Sommerspielen 1936 in Berlin statt. Erfunden hatten ihn aber nicht die Nazis, sondern der deutsch-jüdische Archäologe, Sporthistoriker und Sportfunktionär Alfred Schiff. Schiff, der an Ausgrabungen in Alexandria, Athen und auf den griechischen Inseln teilgenommen hatte und 1904 zu den Gründungsmitgliedern des Deutschen Reichsausschusses für Olympische Spiele gehörte, wertete dafür antike Gemmen, Vasen und Reliefbilder mit Darstellungen von Fackelläufern aus und stellte einschlägige antike Quellen zusammen. Die Nazis dankten ihm Expertise und Engagement, indem sie den ehrenhaften Mann 1933 aus dem Hochschuldienst entließen und Schiffs geistige Urheberschaft an der Sonderausstellung Sport der Hellenen tilgten, die von Juli bis August 1936 im Pergamonmuseum gezeigt wurde. Die Befürworter des olympischen Gedankens verstehen die Spiele, das größte Fest der Welt, nach wie vor als ein friedliches Miteinander der Nationen und Plattform der Völkerverständigung. Aber der olympische Frieden, auch in der Antike schon brüchig und mehrfach verletzt, war auch im 20. Jahrhundert mehr als fragil und ist es noch. Bereits 1936 gab es Proteste gegen den Propagandazwecken dienenden Fackellauf, etwa von griechischer Seite. In beiden großen Weltkriegen wurden Spiele abgesagt, des Öfteren Länder ausgeschlossen oder die Spiele aus politischen Gründen boykottiert. Auch das Attentat auf israelische Sportler durch palästinensische Terroristen 1972 in München zeugte nicht vom Friedenswillen der Attentäter. Und Sorgen um die Sicherheit spielen nicht nur beim Großereignis Olympia eine immer bedeutendere Rolle. In unserem Zusammenhang soll es genügen, die überzeitliche Symbolik von Licht und Feuer im Zusammenhang mit der Idee des Friedens in verschiedenen historischen Kontexten festzuhalten. Dabei mag ein kleines, bescheidenes Friedenslicht auf manche von uns sympathischer anmuten als brennende Fackeln, die doch auch Krieg und Brandschatzung assoziieren lassen. Sympathisch auch das Ritual, dem die Reiseautorin Christiane von Schwind auf Reisen frönt. Ob in Portugal, Spanien, Italien oder Griechenland, Mosambik, Sibirien oder Rio de Janeiro, wo immer sie ist, sucht sie regelmäßig eine Kirche auf, entzündet eine Kerze und formuliert in Gedanken ihre innigsten Herzensangelegenheiten. Gläubige Menschen würden es Gebet nennen, was von Schwind beschreibt. Sie sei aber gar nicht religiös und vor Jahren aus der Kirche ausgetreten, schreibt sie. Doch spüre sie die besondere Energie des Raumes und fühle sich mit ihren Wünschen und Hoffnungen für Freunde und Angehörige, für unseren Planeten, die Menschheit und auch für sich selbst bestens aufgehoben. Dazu zitiert sie einen Artikel aus dem Internetportal der römisch-katholischen Kirche katholisch.de. Unter der Überschrift »Leere Gotteshäuser, aber volle Kerzenständer – warum so viele Menschen immer noch in Kirchen eine Kerze anzünden«, ist dort von einem Rekordverbrauch an Opferkerzen die Rede, den offenbar viele Kirchen melden, allem Mitgliederschwund zum Trotz. So verzeichnete etwa der Kölner Dom für das Jahr 2023 2 Millionen Opferkerzen. Bleibt zu hoffen, dass ausreichend Münzen ihren Weg in die dafür vorgesehene Spendendose fanden. Ich las Christiane von Schwinds Artikel über Wünsche, Lichter, Hoffnungen auf einem Flug im Bordmagazin. Seitdem habe ich wiederholt erlebt, was einem des Öfteren widerfährt, wenn man auf ein bestimmtes Thema besonders gepolt ist. Wohin ich auch gehe, Theater, Oper, Konzert, welchen Film ich sehe, welches Buch ich lese, überall begegnet mir das Thema in der dem Feuer eignenden, wandlungsfähigen Gestalt. So beschreibt zum Beispiel die norwegische Autorin Christine Waller ihre Suche nach einem Raum, ja einem Haus zum Schreiben in Südfrankreich, fernab ihrer Familie, mit der sie in Norwegen lebt, in einem quasi religiösen Bild. Nach einer Hausbesichtigung sitzt sie auf einer Bank. Wartet sie auf ein Zeichen? Irgendeine Erlaubnis? Aber von wem? Schwer zu sagen.
1: Dann passierte etwas Seltsames. Die Wolken glitten zur Seite und die Sonne ließ die Bambuswand vor mir auflodern, ließ sie flammen wie ein wildes Feuer. Es war nicht beängstigend. Es war einfach nur großartig. Ich hatte das Gefühl, mitten in etwas Brennendem zu sitzen.
0: Sie gibt ein Angebot für das Haus ab. 24 Stunden später gehört es ihr. In Kirill Serebrennikows Inszenierung »Der Schneesturm« nach dem Roman von Wladimir Sarokin, mit der am Samstag vor Pfingsten im Deutschen Schauspielhaus das Hamburger Theaterfestival eröffnet wurde, erscheint dem Landarzt, der auf dem Weg nach Langenweiler im titelgebenden Schneesturm stecken bleibt, im Drogenrausch bei den Dopaminern ein brennender Busch, der ihm drei Fragen stellt.
1: Wer bist du? Woher kommst du? Wohin gehst du?
0: Antworten hatte die moderne Kunst auf diese existenziellen Fragen der Menschheit an diesem Abend nicht, was immerhin auch eine ehrliche Antwort sein mag. Überzeugender und ergreifender war am Pfingstmontag die Aufführung von Leonard Bernsteins Mass unter der musikalischen Leitung von Omar Meir Welber in der Elbphilharmonie. Wie eindrücklich war etwa das sich in regelrechte Wut hineinsteigernde Dona Nobis Pacem, bei dem Chor und Orchester in wilden Tumult gerieten. Wenn wir keine neue Welt bekommen, zünden wir die unsere an, hieß es sinngemäß. Wer Ohren hatte zu hören, Augen zu sehen und ein Herz, um die Energie im Saal zu spüren, konnte durch die Musik und gerade auch die Darstellung von Zweifeln und Verzweiflung eine wahre Communio im großen Saal der Elfi erleben. Einen Bruderzwist spezieller Art gab es in meiner Herkunftsfamilie, nachdem mein Onkel, ein protestantischer Pfarrer, einen Traktat zur Frage, warum er sich als Christ nicht Feuer bestatten lassen werde, verfasst hatte. Ein klares Nein zur Feuerbestattung lautete der Untertitel. Im Verlauf der Auseinandersetzung darüber argumentierte mein Onkel eher emotional, ja rechthaberisch, mein Vater hingegen streng philologisch auf der Basis sowohl besserer Griechisch- als auch besserer Bibelkenntnisse. So hielt er der einseitigen Sicht meines Onkels, der die Erwähnung des Feuers in der Bibel unter Verweis auf das Höllenfeuer nur negativ akzentuiert sah, entgegen, dass das Feuer auch Ausdruck von Gottes Erscheinung, seiner Heiligkeit und Unnahbarkeit sei, und erinnerte ihn an die pfingstlichen Feuerflammen. Der Behauptung seines Bruders, dass alle Menschen, die ihren Leib den Flammen übergeben haben, eine unaussprechliche Einbuße an wirklicher Lebensqualität nach dem Tode erfahren werden, entgegnete er schlicht, was das damalige Modewort Lebensqualität nach dem Tode bedeute, sei nicht erkennbar. Und weiter?
1: Unverständlich ist auch die Behauptung, dass in der Verbrennung eines Leichnams Leibesverachtung zu sehen sei. Leibesverachtung kam in der Verbrennung lebender Menschen zum Ausdruck. Man muss sich heute noch schämen, dass Christen Giordano Bruno, Savonarola, Huss und all die namenlosen Opfer theologischer Borniertheit auf dem Gewissen haben.
0: Am skurrilsten aber mutete der Glaube meines Onkels an einen Auferstehungskeim an, der im Feuer unwiderruflich verbrannt würde. Seiner Meinung nach hofften die Initiatoren der Feuerbestattung, mit der Einäscherung ihres Leibes diesen Auferstehungskeim in sich auszulöschen und so dem gerechten Gericht Gottes zu entgehen.
1: Zerstört der Mensch in seiner Blindheit die Zellkerne brutal im Feuer, vernichtet er Gottes Schöpferplan.
0: Nun mögen die Freidenker des 19. Jahrhunderts, die die Revolutionierung des Bestattungswesens initiierten und sich gegen bürgerlich-konservative, christliche Formen wandten, Agnostiker oder Atheisten gewesen sein. Sie waren aber doch gewiss nicht so naiv zu glauben, dass sie durch einen Trick dem Gericht eines Gottes entgehen würden, den sie gar nicht für existent hielten. Zu Recht wies mein Vater auf diesen Widerspruch hin.
1: Leider hat der Verfasser nicht gemerkt, dass er selbst die gleiche Überzeugung hat. Er glaubt an einen Auferstehungskeim, den man zerstören kann. Er glaubt, dass man für die Zeit nach dem Tode eine Minderung der Lebensqualität herbeiführen kann. Ja, dass der Mensch stärker sein kann als Gott. Welche Hartherzigkeit angesichts von Millionen und Abermillionen Toten in den letzten Kriegen und welche Kleingläubigkeit.
0: Soweit diese familiengeschichtliche Reminiszenz. Ich muss gelegentlich daran denken, wenn in geselligen Runden über Trauerfeiern und Bestattungsarten diskutiert wird, wie auch damals in unserer eingangs erwähnten kleinen Salonrunde zum Thema Feuer. Wie auch immer wir über das eine oder andere denken mögen, ich verabschiede mich mit einem Wunsch, angelehnt an eine Formulierung aus dem Gedicht »Wolkenportale« von Marion Poschmann. Bleiben wir geborgen in der Empörung der hitzigen Sonne.
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4: Um 9 Uhr mit Michael Hafke. Wie kann das Rentensystem in Deutschland reformiert werden? Seit Anfang des Jahres haben Expertinnen und Experten der sogenannten Rentenkommission darüber beraten und Vorschläge erarbeitet. Laut ARD-Hauptstadtstudio ist das Konzept jetzt fertig. Es sieht vor, das Renteneintrittsalter stufenweise anzuheben. Aus der NDR-Nachrichtenredaktion Jan Busche.
5: Es soll schrittweise und langsam steigen, angepasst an die Lebenserwartung. Heißt zum Beispiel, wer jetzt Anfang 30 ist, würde wohl mit 68 in Rente gehen. Das Expertengremium empfiehlt laut Medienberichten außerdem, dass künftig ein Teil der Rentenbeiträge am Aktienmarkt angelegt wird. Erstmal soll 1% vom Bruttolohn dort reinfließen. Und laut ARD-Hauptstadtstudio sollen künftig auch Politiker und neue Selbstständige in die gesetzliche Rentenversicherung einzahlen müssen. Die Rentenkommission will am Dienstag ihr Vorschlagspaket an die Bundesregierung übergeben. Die muss dann entscheiden, was davon umgesetzt werden könnte.
4: Vertreter der USA und des Iran wollen heute in der Schweiz über ein Ende des Krieges beraten. Grundlage für die Gespräche ist die Absichtserklärung, die die Präsidenten beider Länder, Trump und Pezeshkian, bereits unterzeichnet haben. Aus der NDR-Nachrichtenredaktion Volker Damm.
6: An den Gesprächen in einem Luxusresort nahe Luzern sollen auch Vertreter der Vermittler Pakistan und Katar teilnehmen. Für die USA ist Vizepräsident Vance angereist. Zur US-Delegation gehören außerdem der Schwiegersohn und Berater von Präsident Trump, Kushner, und der Sondergesandte Witkoff. Den Iran sollen unter anderem Parlamentspräsident Ghalibaf und Außenminister Araghchi vertreten. Erschwert werden dürfte der Start der Beratungen, der bereits für Freitag geplant war, durch die Situation in der Straße von Hormus. Die iranischen Revolutionsgarden hatten die Meerenge gestern erneut für geschlossen erklärt. Als Grund nannten sie die anhaltenden israelischen Angriffe im Libanon.
4: Die Linke will heute auf ihrem Bundesparteitag in Potsdam unter anderem über eine Deckelung der Gehälter für ihre Abgeordneten beraten. Der Parteivorstand fordert, dass Bundestags- und EU-Abgeordnete ihre Diäten begrenzen. Sie sollen nicht mehr verdienen als ein durchschnittlicher Arbeitnehmer. In der Bundestagsfraktion gibt es Vorbehalte. Bei der Kieler Woche starten heute mehrere Regatten. Fester Bestandteil der Veranstaltung sind auch die Marineschiffe. Erwartet werden dazu rund 20 Schiffe aus 7 Nationen. Gestern hatte Bundespräsident Steinmeier zur Eröffnung gesagt, gerade in diesen Zeiten brauche man Gelegenheiten wie die Kieler Woche, bei denen Menschen aus unterschiedlichen Schichten und unterschiedlicher Herkunft zusammenkämen und Gemeinsamkeiten spürten. Bis Ende der Woche werden in Kiel Millionen Gäste erwartet. Hunderte Bands spielen auf mehr als 20 Bühnen. Die deutsche Fußballnationalmannschaft ist erstmals seit 20 Jahren wieder mit 2 Siegen in eine Weltmeisterschaft gestartet. Das 2:1 über die Elfenbeinküste bedeutet zugleich den Einzug in die K.O.-Runde. Aus dem ARD-WM-Team Michael Küster.
7: Lange musste die DFB-Elf zittern, bis Dennis Undaff die Mannschaft mit dem Siegtreffer in der Nachspielzeit erlöst hat. Der eingewechselte Stürmer erzielte beim 2:1 über die Elfenbeinküste beide Tore. Zur Halbzeit lagen die Afrikaner noch mit 1:0 in Führung. Weil sich im Anschluss Curaçao und Ecuador 0:0 unentschieden getrennt haben, ist der Nagelsmann-Truppe Platz 1 in Gruppe E nicht mehr zu nehmen. In Gruppe F ist Tunesien vorzeitig ausgeschieden. Das Team des neuen Trainers Erf Renard verlor auch gegen Japan deutlich Frankreich mit 0:4. Außerdem haben bereits am Abend die Niederlande Schweden mit 5:1 geschlagen.
4: Und das waren die Nachrichten. Das Wetter in Norddeutschland ist heiter bis wolkig. Gebietsweise gibt es Schauer oder Gewitter bei 24 bis 30 Grad, an der See nur 20 bis 25. Morgens ist mal sonnig, mal bewölkt. In Niedersachsen gibt es Schauer und Gewitter und 20 bis 31 Grad. Ähnlich am Dienstag und Mittwoch. Es gibt viel Sonne, es bleibt verbreitet trocken und 21 bis 32 Grad. Es ist 9:04 Uhr.
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2: Der erste offizielle Sommersonntag. Guten Morgen wünsche ich, einen schönen Sommeranfang.

Rolando Villason mit dem schönen Belcanto-Klassiker La Danza von Gioachino Rossini. Marco Armiliato hat das Orchester des Maggio Musicale Fiorentino dirigiert. Nicht nur Sommeranfang ist heute mit dem längsten Tag des Jahres, es ist auch Fête de la Musique. An diesem internationalen Tag der selbstgemachten Musik treten Musiker und Musikerinnen auf Straßen und Plätzen auf, öffentlich und ohne Eintritt. Das Fest wurde erstmalig 1982 in Paris gefeiert. Inzwischen wird es in 540 Städten begangen, davon mehr als 50 bei uns in Deutschland und hier im Norden, neben Rostock zum Beispiel und Hamburg, ganz besonders in Hannover mit über 30 Bühnen und 1500 Musikerinnen und Musikern. Darüber wollen wir gleich mehr erfahren nach sinfonischer Musik von Louis-Theodor Gouvy.

0: Allegro maestoso, der erste Satz der ersten Sinfonie Es-Dur von Theodor Louis Gouvy. Jacques Mercier dirigierte die Deutsche Radiophilharmonie Saarbrücken. Hier ist NDR Kultur am Sonntag. Vor über 40 Jahren entstand sie in Frankreich als Fest der Straßenmusik, die Fête de la Musique. Inzwischen wird sie weit über Frankreich hinaus immer zu Sommerbeginn in vielen Ländern gefeiert. In Norddeutschland gibt es unter anderem Konzerte in Hamburg, Rostock und Lüneburg. Und die wahrscheinlich größte Sause, die findet in Hannover statt. Seit 2008 wird die Fête dort gefeiert. Und auch für den heutigen Sonntag steht wieder viel auf dem Programm.
1: Wir haben ein paar Sachen, die in diesem Jahr neu sind. Deswegen sind das für mich auch die Highlights, weil es natürlich auch immer schön ist, wenn ein bisschen was Neues entsteht. Zum Beispiel am Rathenauplatz, das ist der Platz neben der Oper. Da haben wir in diesem Jahr so einen lateinamerikanischen Bereich, also der ganzen Bandbreite der Musik Lateinamerikas und eben auch der entsprechenden Gastronomie.
2: Freut sich Lisa Moser vom Musikzentrum Hannover. Sie ist die Produktionsleiterin der FET. Auf über 30 Bühnen gibt es auch in diesem Jahr unter dem Motto Musik und Bewegung wieder etliche Konzerte in der ganzen Stadt verteilt. Für diejenigen, die nicht mobil sind, spielen KünstlerInnen in klinischen Einrichtungen. Außerdem gibt es eine fahrende Bühne in der Stadtbahn. Zum Konzept gehört, dass alle sich ehrenamtlich beteiligen.
1: Das ist das Fest der Musik von allen für alle und deswegen sind es dann auch viele LaienmusikerInnen, die sich einfach freuen, zu zeigen, was sie machen oder mal auf einer Bühne zu stehen und vor Publikum zu spielen.
2: Über 1500 MusikerInnen insgesamt werden es sein. Laien wie Profis von jung bis alt. Auch aus dem Ausland reisen sie an. Die meisten sind allerdings lokale KünstlerInnen aus Hannover, wie die deutsch-georgische Sängerin Tinatin Tsereteli. Sie wird auf dem Holzmarkt eigene Songs präsentieren und hat damit eine klare Botschaft.
3: Im Sinne dieser Vielfalt stehe ich für ein Genre des deutschsprachigen Souls. Dann mit meinem Migrations-Background, diese Perspektive mitbringend, drücke ich natürlich etwas aus, was sehr zu Hannover deshalb passt, weil wir eine sehr weltoffene Stadt sind hier.

0: Auf den Bühnen erklingt Musik von Soul und Jazz bis Klassik. Etwa mit dem Jazzchor Hannover oder dem Pianisten Ginteras Januszewicius. Auch Hip-Hop, Elektro, Pop und Rock sind vertreten, etwa mit der Band Letterholz oder den Bazookas aus den Niederlanden. Und ganz junge MusikerInnen präsentieren sich wie das Jugendsinfonieorchester der Musikschule Hannover oder der Jugendchor der Marktkirche. Neu in diesem Jahr ist die große Eröffnung der FET in Hannovers Stadtzentrum am Kröpke. Organisatorin Lisa Moser kann es kaum erwarten, bis es losgeht.
1: Das Besondere der FET jetzt gegenüber anderen Musikveranstaltungen, finde ich, ist schon der Gedanke der Gemeinschaft.
0: Genau die kann man nach vielen Konzerten beim Abschlusssingen nochmal besonders erleben. Dann dürfen bei der Chorbühne am Hauptbahnhof traditionell alle »Der Mond ist aufgegangen« mitsingen.
2: Miriam Stolzenwald mit einem Ausblick auf die Fête de la Musique in Hannover. Los geht's heute am frühen Nachmittag um 13.45 Uhr am Kröpke.

Antje Weithaas und Silke Avenhaus mit dem ersten Satz der Sonatina G-Dur von Antonín Dvořák. Von heute an ist sie zu sehen, die neue Ausstellung im Museum Eckernförde. Ein Universalkünstler zwischen Wiener Moderne und Expressionismus ist da zu erleben. Werke von Wenzel Hablik. Die Ausstellung schauen wir uns genauer an, lassen uns aber erst noch zum Tanz auffordern von Karl-Maria von Weber.

0: die Aufforderung zum Tanz von Karl Maria von Weber mit dem London Symphony Orchestra unter Leitung von Charles McCarris. Er war Maler, Grafiker, Kunsthandwerker und Anfang des 20. Jahrhunderts der Schöpfer eines echten Gesamtkunstwerks, Wenzel Hablik. Er hat seine produktivsten Jahre im schleswig-holsteinischen Itzehoe verbracht, hat Wiener Jugendstil und Symbolismus, Expressionismus, auch neue Sachlichkeit durchlebt. Alles mit einer großen Begeisterung für Farbe, für verspielt rationale Entwürfe von Alltagsgegenständen und visionäre Modelle des menschlichen Miteinanders hat er auch geschaffen. Jetzt zeigt das Museum Eckernförde ab heute eine umfassende Schau mit Wenzel Habliks Arbeiten. Frank Hajasch hat sie sich schon angesehen.
1: Es ist ein Fest der Farbe und der Formen. Das riesige Wandbild, große, bunte, utopische Bauten von 1922 zeigt so ziemlich jeden kräftigen Rot-, Blau-, Grün- und Gelbton und das an geometrischen Formen. Sie alle zusammen bilden einen architektonischen Raum, den allerdings nicht zentralperspektivisch. Die Häuser oder Straßenfluchten führen in ganz unterschiedliche Bildtiefen. Kuratorin Janina Willems.
2: Es ist eigentlich so eine utopische Stadt. Da hat er Zeichnungen zugemacht, aber auch eben ein Dutzend Ölbilder. Und dieses große, bunte, utopische Bauten hat zum Beispiel in seinem eigenen Esszimmer, in seinem Wohnhaus in Itzehoe gehangen.
1: Habliks Esszimmer soll saalartig gewesen sein und ist es ja eigentlich immer noch. Man müsste nur ins Wohnhaus des Künstlers kommen, was zur Zeit nicht möglich ist. So müssen die vielen Abbildungen in der Ausstellung helfen und zeigen, dass dort ganze Räume mit Farbbändern bemalt sind, die über Wände, Decken, Tür- und Fensterrahmen meandern.
2: Also das passt in die Zeit. Ab 1922, 1923 haben wir diese bunte Architektur, zum Beispiel der Stil in den Niederlanden. Und das hat er auch übernommen in seiner Malerei, in seiner Zeichnung.
1: Aber Malerei, auch Leinwand oder Zeichenblatt sind eben nur das eine. In einer Vitrine funkelt hochwertiges Geschirr, zu dem ein Silberbesteck passt, das Hablik in schlichtester Art und Weise entwarf, nach dem Leitspruch Form follows Function. Woanders glänzen ein frühkubistischer großer Falke oder ein Tintenfass, beides aus Messing und beides ausgewogen zwischen Nutzobjekt und Zierfigur changierend.
2: Also einmal ist er der Sohn eines Tischlers und konnte nachher dort dank eines Stipendiums in Wien an der Kunstgewerbeschule zur Hochzeit des Jugendstils. Und das ist eine Sache, die den Jugendstil auch ausmacht, in allen Bereichen künstlerisch tätig zu sein. Und das hat er aus dem Jugendstil übernommen.
1: Wenzel Habliks biografische Wurzeln liegen in Böhmen, in Brüx, heute Most. Dort fand er Inspiration, erzählt Janina Willems. Es sei damals eine Gegend gewesen, in der die Natur und allgegenwärtigen Bergkristalle eine wichtige Rolle gespielt hätten. Und die Kuratorin zeigt auf eine große Öl-auf-Leinwand-Malerei Meereszauber von 1917. Vor einem Strand mit nackten, somit ursprünglichen Menschen erhebt sich eine riesige Burg im Wasser, ähnlich dem Mont Saint-Michel in der Normandie.
2: Also erstmal sehen wir eine Insel und auf der befinden sich kristalline Bauten, wo wir aber Fensteröffnungen erkennen können. Also es ist irgendwie bewohnt. Und er sieht da so die schaffenden Kräfte der Natur, also die Idealform in der Natur im Kristall. Danach müsste der Mensch dann eben auch streben.
1: Bei allem aber, sagt Janina Willems, Habliks Gesamtwerk wäre ohne seine Ehefrau Elisabeth Lindemann nur unvollständig beschrieben. Eine erfahrene Webmeisterin aus Meldorf, aus Dithmarschen.
2: Und als die beiden sich 1907 kennengelernt haben, hat sie eben erkannt, dass hier in Norddeutschland ein besonderer Künstler ist. Und dann hat sie ihm aufgefordert, für die Handweberei Entwürfe zu liefern.
1: Die zeigten mit Ornamenten und stilisierten Darstellungen bald schon eine große Schlichtheit. Die Handweberei Hablik-Lindemann war mit ihren Möbelstoffen oder Wandbehängen dicht am handwerklich fundierten Deutschen Werkbund oder den Bauhauskünstlerinnen. Für Eckernfördes Museumsleiterin Dorothee Bieske ist diese Schau ein Glücksfall.
3: Nicht nur in Schleswig-Holstein ist er bekannt, denke ich. Spätestens seit der Ausstellung, die im Martin-Gropius-Bau in Berlin gewesen ist, 2017, kennt man ihn auch darüber hinaus. Und für mich ist er einer der herausragenden Künstler, der hier in Schleswig-Holstein am Anfang des 20. Jahrhunderts gewirkt hat. Einfach weil er alle Bereiche unseres Lebens gestaltet hat, alles einbezogen hat in seine Kunst.
0: Wenzel Hablik,

alte Tanzmusik von Robert de Vizet aus seiner Suite D-Moll war das der sechste Satz Mascarade Rondo, gespielt von Jean Rondeau am Cembalo und Thomas Dunford spielte Erzlaute. Sie hören NDR Kultur am Sonntagvormittag jetzt mit den London Mozart Players und Musik von Johann Baptist van Hall.

Matthias Barmet und die London Mozart Players mit dem Menuett-Satz aus der D-Dur-Sinfonie von Johann Baptist van Hall. Und Musik zum heutigen Sommeranfang kommt jetzt von Gustav Holst. Summer aus den Two Eastern Pictures, einem kurzen Chorwerk für Frauenchor und Harfe. Der Text, der basiert auf Teilen eines alten indischen Gedichts, das der Komponist selbst aus dem Sanskrit ins Englische übertragen hat. Grace Cloutier spielt Harfe und er singt das Etheria-Vokalensemble, geleitet von Derek Greaton Harrison.

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0: Das einleitende Vivace aus der G-Moll-Gampen-Sonate von Johann Sebastian Bach mit dem Cellisten Eckhard Runge und seinem Klavierpartner Jacques Amon. Unser neues Album der Woche, das stellen wir Ihnen in der nächsten Stunde vor, hier auf NDR Kultur. Diesmal Francesco Cavallis Oper La Callisto, ein Album voll Täuschung, Liebe und Zügellosigkeit, sagt unsere Rezensentin Elisabeth Richter. Eine Mischung aus Mythologie, Komödie und Tragödie, ganz typisch für die venezianische Oper im 17. Jahrhundert. Wir hören rein in die neue Einspielung mit dem Ensemble Correspondance. Aber erstmal gibt's für Sie hier die Nachrichten.
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2: Um 10 Uhr mit Michael Hafke. Der Präsident des Deutschen Instituts für Wirtschaftsforschung, Fratscher, hält die jüngsten Reformvorschläge der Rentenkommission für nicht ausreichend. Der Wirtschaftswissenschaftler sagte der Rheinischen Post, die Ideen gingen in die richtige Richtung, blieben aber zu vorsichtig. Aus der NDR Nachrichtenredaktion Diane Batani.
3: Fratscher ist demnach der Ansicht, dass die drei größten Probleme sich dadurch nicht ändern würden. Also eine hohe Altersarmut, eine zu starke Belastung der jungen Generation und eine allgemeine Schieflage bei der Gerechtigkeit. Er fordert Nachbesserungen, um vor allem die Grundrente zu stärken und armutsfester zu machen. Außerdem sagte er der Zeitung, große Einkommen und Vermögen im Alter sollten stärker berücksichtigt werden. Die Rentenkommission will ihr Konzept am Dienstag offiziell vorstellen. Nach Informationen des ARD-Hauptstadtstudios soll das Eintrittsalter an die Lebenserwartung gekoppelt werden. Und mehr Menschen als bislang sollen in die gesetzliche Rentenversicherung einzahlen. Etwa Selbstständige, Beamte und Abgeordnete.
2: Vertreter der USA und des Iran wollen heute in der Schweiz über ein Ende des Krieges beraten. Grundlage für die Gespräche ist die Absichtserklärung, die die Präsidenten beider Länder Trump und Pezeshkian bereits unterzeichnet haben. Aus der NDR Nachrichtenredaktion Volko Damm.
4: An den Gesprächen in einem Luxusresort nahe Luzern sollen auch Vertreter der Vermittler Pakistan und Katar teilnehmen. Für die USA ist Vizepräsident Vance angereist. Zur US-Delegation gehören außerdem der Schwiegersohn und Berater von Präsident Trump, Kushner, und der Sondergesandte Witkoff. Den Iran sollen unter anderem Parlamentspräsident Ghalibaf und Außenminister Araghchi vertreten. Erschwert werden dürfte der Start der Beratungen, der bereits für Freitag geplant war, durch die Situation in der Straße von Hormus. Die iranischen Revolutionsgarden hatten die Meerenge gestern erneut für geschlossen erklärt. Als Grund nannten sie die anhaltenden israelischen Angriffe im Libanon.
2: Bei mutmaßlich ukrainischen Drohnenangriffen auf die von Russland besetzte Halbinsel Krim hat es Tote und Verletzte gegeben. Laut örtlichen Behörden wurden 4 Menschen getötet und 28 weitere verletzt. In der russischen Region Krasnodar kam demnach bei den Attacken eine Person auf einer Passagierfähre ums Leben. Der Fährbetrieb auf der Straße von Kertsch sei vorübergehend eingestellt worden, hieß es. Die Meerenge trennt die Krim von der Region Krasnodar. Beim Hurricane Festival in Schesel hat die Polizei 2 mutmaßliche Ticketbetrüger gefasst. Eine 35-jährige Frau und ein 34-jähriger Mann sollen mehrere Festivalbesucher betrogen haben, wie die Polizei mitteilte. Geschädigte hatten sich bei der Polizei gemeldet. Wie hoch der Schaden ist, wird noch ermittelt. Heute geht das Hurricane Festival zu Ende. Die deutsche Fußballnationalmannschaft ist erstmals seit 20 Jahren wieder mit 2 Siegen in eine Weltmeisterschaft gestartet. Das 2:1 über die Elfenbeinküste bedeutet zugleich den Einzug in die K.O.-Runde. Aus dem ARD-WM-Team Michael Küster.
5: Lange musste die DFB-Elf zittern, bis Dennis Undaff die Mannschaft mit dem Siegtreffer in der Nachspielzeit erlöst hat. Der eingewechselte Stürmer erzielte beim 2:1 über die Elfenbeinküste beide Tore. Zur Halbzeit lagen die Afrikaner noch mit 1:0 in Führung. Weil sich im Anschluss Curaçao und Ecuador 0:0 unentschieden getrennt haben, ist der Nagelsmann-Truppe Platz 1 in Gruppe E nicht mehr zu nehmen. In Gruppe F ist Tunesien vorzeitig ausgeschieden. Das Team des neuen Trainers Erf Renard verlor auch gegen Japan deutlich mit 0:4. Außerdem haben bereits am Abend die Niederlande Schweden mit 5:1 geschlagen.
2: Und das waren die Nachrichten. Das Wetter in Norddeutschland, es ist heiter bis wolkig, gebietsweise gibt es Schauer oder Gewitter, 24 bis 30 Grad, an der See kühler, 20 bis 25 Grad. Morgen ist es mal sonnig, mal bewölkt, in Niedersachsen sind Schauer und Gewitter möglich bei 20 bis 31 Grad. Und ähnlich sieht es am Dienstag und Mittwoch aus, es gibt viel Sonne, es bleibt verbreitet trocken bei 21 bis 32 Grad. Es ist 10:04 Uhr.
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0: Und mit dem neuen Album der Woche eine Neueinspielung der Oper La Callisto von Francesco Cavalli. Den Anfang aber machen, passend zum astronomischen Sommeranfang, Terzett und Chor aus dem Sommer. Musik aus Joseph Haydns Oratorium, die Jahreszeiten.

Terzett und Chor aus dem Sommer. Musik aus dem Oratorium Die Jahreszeiten von Joseph Haydn mit Barbara Bonney, Anthony Rolfe Johnson und Andreas Schmidt. Gesungen hat auch der Monteverdi Chor London. Die English Baroque Soloists wurden von John Elliott Gardiner dirigiert. In dieser Passage heißt es, sie steigt herauf, die Sonne. Ja, tut sie noch, aber in wenigen Minuten wird die Sonne dann ihren senkrechten Stand über dem nördlichen Wendekreis erreicht haben. Um exakt 10.24 Uhr ist dann Sommersonnenwende, höchster Stand der Sonne also über der Nordhalbkugel und somit der längste Tag des Jahres.

0: Leonidas Kavakos und Yuja Wang spielten den ersten Satz der Violinsonate Nummer 1 G-Dur von Johannes Brahms.
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0: Francesco Cavalli war der erfolgreichste Opernkomponist des 17. Jahrhunderts. Von keinem Komponisten wurden mehr Opern aufgeführt, nicht nur in Venedig, wo Cavalli die meiste Zeit seines Lebens gewirkt hat, sondern auch im übrigen Italien und sogar in Paris. Heute wird Cavalli wenig gespielt. Am bekanntesten ist seine Oper La Callisto von 1651. Jetzt hat der französische Dirigent und Cembalist Sébastien Dossé eine neue Einspielung vorgelegt mit seinem Ensemble Correspondance. Höreindrücke von Elisabeth Richter.
2: Kernig und draufgängerisch singt Bassist Alex Rosen hier den Göttervater Jupiter. Er will die Nymphe Callisto erobern und singt nur Jove son io, ich bin Jupiter, und glaubt in seine Eitelkeit, das reicht. Aber es gibt ein Problem. Callisto hat als Dienerin der Göttin Diana Keuschheit geschworen. Sie weist Jupiter pflichtschuldig zurück. Doch Jupiter lässt nicht locker. Er schlüpft in Dianas Gestalt und gewinnt Callistos Herz. Beeindruckend, wie Bassist Alex Rosen plötzlich zum Countertenor wird. Callisto entwickelt zärtlichste Gefühle gegenüber Diana. Ausdrucksstark mit sehr rundem Sopran singt Loran Oliva die Titelpartie. Aber als die echte Diana auftaucht, die ja nichts von Callistos Liebe weiß, wird es mehr als verwirrend. Diana, immerhin eine Göttin, ist gar nicht so keusch, wie sie von anderen fordert. Ihrem Verehrer, dem Hirten Endymione, gesteht sie schließlich ihre Liebe, spielt aber immer wieder grausam mit Endymiones Gefühlen. Der leidet schlimmste Qualen. Countertenor Paul Antoine Benoist-Dijon lässt sie herzzerreißend nachfühlen.

Alle wollen in dieser mythologischen Geschichte eigentlich nur eines, geliebt werden. Und dafür geben sie alles. Francesco Cavalli kontrastiert tiefe Gefühle mit viel Komik. Die in die Jahre gekommene Nymphe Linfea möchte auch gern einen Mann abbekommen. Wie oft im 17. Jahrhundert ist die komische Rolle der Linfea mit einem Tenor besetzt. Zachary Wilder trifft dafür genau den richtigen Ton. Die Verwirrungen, Verkleidungen, Täuschungen muss man in dieser Geschichte von der Nymphe Callisto erstmal verstehen. Da hilft das Dirigent Sébastien Dossé, für jede Rolle exzellente Sängerinnen und Sänger ausgewählt hat, die sich durch ihre charakteristischen Stimmfärbungen gut unterscheiden. Anna Bonitatibus singt Jupiters wütende Gattin Juno. Die vermutlich schon mehrfach Betrogene verwandelt Callisto in einen Bären. Als Sternbild großer Bär wird sie in den Himmel versetzt, wo man sie bis heute sehen kann. Zum Abschied singen Jupiter und Callisto ein herzzerreißendes Duett.

0: Dirigent Sébastien Dossé hat, wie zu Cavallis Zeiten üblich, eine eigene Fassung erstellt mit einer wunderbar farbigen Orchesterbesetzung, die auch die turbulente Handlung verdeutlicht. Das Ensemble Correspondance musiziert punktgenau und differenziert, vor allem mit viel ansteckender Frische und Lust. Für mich ein pures Vergnügen.
1: Eine klare Empfehlung von Elisabeth Richter. Unser Album der Woche bei NDR Kultur. Francesco Cavallis Oper La Callisto mit dem Ensemble Correspondance unter Sébastien Dossé und erschienen auf 3 CDs bei Harmonia Mundi. Ein Stück daraus hören wir noch aus dem 3. Akt jetzt, Callistos Arie mit Loran Oliva.

0: Lauren Oliver mit dem Ensemble Correspondance, Musik aus der Oper La Callisto von Francesco Cavalli. Restino imbalsamate. Sie bleiben einbalsamiert, ja hoffentlich nur mit Sonnenmilch, denn inzwischen hat die Sonne ihren höchsten Stand über der Nordhalbkugel erreicht. Der Sommer hat damit offiziell begonnen vor genau 5 Minuten. Und der heutige 21. Juni, wir haben es vorhin schon erwähnt, ist außerdem Fête de la Musique. Und das ist auch der Grund, weshalb heute europaweit die schönsten Klavierkonzerte zu erleben sind in einem über 8-stündigen Live-Programm. Brahms in Wien, Grieg in Paris, Tschaikowski in Lissabon. Eine musikalische Reise durch Europa an einem einzigen Tag. Dieses Erlebnis verspricht Arte für heute. Europiano heißt das Projekt. Ab heute Nachmittag zeigt Arte Klavierkonzerte mit einigen der größten Pianistinnen und Pianisten unserer Zeit in einer XXL-Fernsehshow. Und das eben von Orten in ganz Europa. Auch der Norden ist dabei. Quasi live mit kleiner Zeitverzögerung wird Martha Argerich aus der Elbphilharmonie übertragen mit dem ersten Klavierkonzert von Beethoven. Vorher geht es unter anderem noch nach Stockholm, Valencia und nach Athen. Dort spielt Lukas Sternert Open Air auf dem Hügel Pnyx mit Blick auf die Akropolis. Das war schon bei den Proben ein beeindruckendes Gefühl, hat uns Sternert gestern im Interview erzählt.
1: Also was ich gestern schon ganz toll gespürt habe, war dieses Eingebettetsein in die Natur auch. Also Akropolis ist natürlich auch wunderbar, aber es ist auch einfach mitten in der Natur auf einem wahnsinnig grünen Hügel und man spürt den Wind und das alles gibt es ja im Konzertsaal nicht, wo ich ja meistens konzertieren darf. Und genau, das ist einfach ein wahnsinnig schönes Gefühl, da eingebettet zu sein in einem großen Ganzen.
0: Lukas Sternert aus Athen können Sie heute Abend um 7:45 im Fernsehen erleben mit Beethovens 5. Klavierkonzert. Los geht das Europiano-Programm auf Arte schon um 15:30 Uhr und zeigt dann bis zum späten Abend große Klavierkonzerte.

0: Scherzo, der dritte Satz aus der Sinfonie Nummer 4, Es-Dur, der romantischen von Anton Bruckner. Das Oldenburgische Staatsorchester spielte unter der Leitung von Hendrik Festmann.
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0: Der Dichter und Radiopionier Helmut Heißenbüttel wuchs in Wilhelmshaven auf. Nach einer schweren Verwundung im Russlandfeldzug musste sein linker Arm amputiert werden. Für sein literarisches Schaffen bekam Heißenbüttel 1969 den Georg-Büchner-Preis und er war Mitglied der legendären Gruppe 47. Zu deren 30-jährigem Jubiläum verfasste Helmut Heißenbüttel das Gelegenheitsgedicht »Auf mich selbst«. Das hat er auch selbst vorgetragen. Hier die historische Aufnahme aus dem NDR-Hörfunkarchiv.
2: Wenn ich es genau wüsste, könnte ich es sagen. Da ich es nur ungefähr weiß, rede ich drumrum. Unentschlossen, das zu tun, was ich nicht tun möchte, höre ich auf den, der ich einmal war. Unentschlossen, das zu tun, das ich nicht tun möchte, tue ich das Falsche, das richtig werden wird, dadurch, dass ich es getan haben werde. Wir leben in der Hölle, aber wir kennen sie nicht genau. Es kommt darauf an, unsere Erlebnisse in der Hölle zu beschreiben. Ich begreife nichts und alles ist immer ein überall wartender Schreck. Aber zwei Flaschen Bier und ein alter Film im Fernsehen bringen mich über dies alles weg. Ich mir selbst angerichtetes Gericht, verhungernd esse ich, was ich angerichtet habe, nicht. Mit beiden Armen rudernd bewege ich mich durch die Tümpel, die mein Leben durchziehen, der therapeutische Effekt verkehrt sich in mein Leiden. Das Dreieck einer Wiese hängt einen Hang herab, ein Tuch schwappt in der Brise, die ich getötet habe. Erschöpft vom Reagieren zähle ich den Mohn im Haferfeld, in mir auf allen Vieren kriech ich durch meine Welt. Ich stürze wutgeblendet durch Jugendstilgelände, ein, aus und umgewendet, gehängt an meine Hände. Langsam bewegt sich die Maßschneiderei Häfelen an mir vorbei. Es folgen drei weiß gestrichene Bänke, die mir den Rücken zukehren, Kabelreihen, Torfdüngersäcke, Telefonzellen ebenfalls mit dem Rücken zu mir, Geranien in grünen Holzkästen, Zigarettenreklame, HB, Toto, Lotto, F6, P, Stopp, 04, F, Gras, Weißdorn, Holunder, Weg, Dreieck, Stangenholz, ich und ich

Schmetterlingsmusik von und mit Johannes Motschmann, Papillon. Und jetzt spielt die NDR Radio Philharmonie unter Leitung von Leo McFall den Scherzo-Satz aus der zweiten Sinfonie E-Moll von Emilie Meyer.

Italien, Presto aus dem Zyklus Aus aller Herren Länder von Moritz Moszkowski mit dem Klavierduo Stenzel. Und zum Sommeranfang, jetzt noch auf NDR Kultur bis zu den Nachrichten, Picnic in the Woods aus One Summer Day von Margaret Riven Lang. Es spielt Lucy Morrow.

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1: Um 11 Uhr mit Michael Hafke. Bei Wirtschaftswissenschaftlern und den Linken stoßen die Reformvorschläge der Rentenkommission auf Kritik. Die rentenpolitische Sprecherin der Linken im Bundestag, Vollert, nennt die Maßnahmen nichts anderes als massive Kürzungen. Aus Berlin, Anne-Kathrin Mellmann.
2: In der Rheinischen Post spricht die linken Politikerin von Kürzungen, die Menschen mit kleinen Einkommen hart treffen würden. Für den Ökonomen Marcel Fratscher vom Deutschen Institut für Wirtschaftsforschung in Berlin gehen die Vorschläge der Rentenkommission in die richtige Richtung, bleiben aber insgesamt zu vorsichtig. Fratscher sagt in der Rheinischen Post, es ändere sich auf absehbare Zeit nichts Grundlegendes an Altersarmut, der starken Belastung der jungen Generation und der Schieflage bei der Gerechtigkeit. Künftig soll nach Empfehlung der Rentenkommission das Renteneintrittsalter an die durchschnittliche Lebenserwartung gekoppelt sein. 40 Jahren als Beitragszahler sollen danach etwa 20 Jahre als Rentner folgen. Ihre Vorschläge will die Rentenkommission am Dienstag ihrem Auftraggeber der Bundesregierung übergeben. Die will daraus eine Reform entwickeln.
1: Vertreter der USA und des Iran wollen heute in der Schweiz über ein Ende des Krieges beraten. Grundlage für die Gespräche ist die Absichtserklärung, die die Präsidenten beider Länder Trump und Pezeshkian bereits unterzeichnet haben. Aus der NDR Nachrichtenredaktion Volko Damm.
3: An den Gesprächen in einem Luxusresort nahe Luzern sollen auch Vertreter der Vermittler Pakistan und Katar teilnehmen. Für die USA ist Vizepräsident Vance angereist. Zur US-Delegation gehören außerdem der Schwiegersohn und Berater von Präsident Trump, Kushner, und der Sondergesandte Witkoff. Den Iran sollen unter anderem Parlamentspräsident Ghalibaf und Außenminister Araghchi vertreten. Erschwert werden dürfte der Start der Beratungen, der bereits für Freitag geplant war, durch die Situation in der Straße von Hormus. Die iranischen Revolutionsgarden hatten die Meerenge gestern erneut für geschlossen erklärt. Als Grund nannten sie die anhaltenden israelischen Angriffe im Libanon.
1: Bei ukrainischen Drohnenangriffen auf die von Russland besetzte Halbinsel Krim im Schwarzen Meer hat es Tote und Verletzte gegeben. Örtlichen Behörden zufolge wurden 4 Menschen getötet und 28 weitere verletzt. Laut dem ukrainischen Präsidenten Selenskyj wurde bei den nächtlichen Attacken ein Öllager in der Stadt Kertsch getroffen. Auch eine Transportanlage für Öl in der russischen Region Krasnodar sei angegriffen worden, so Selenskyj. Dort kam laut Behörden auch ein Mensch auf einer Passagierfähre ums Leben. Der Fährbetrieb auf der Straße von Kertsch sei vorübergehend eingestellt worden, hieß es. Die Meerenge trennt die Krim von der Region Krasnodar. Die deutsche Fußballnationalmannschaft ist erstmals seit 20 Jahren wieder mit 2 Siegen in eine Weltmeisterschaft gestartet. Das 2:1 über die Elfenbeinküste bedeutet zugleich den Einzug in die K.O.-Runde. Aus dem ARD-WM-Team Michael Küster.
4: Lange musste die DFB-Elf zittern, bis Dennis Undaff die Mannschaft mit dem Siegtreffer in der Nachspielzeit erlöst hat. Der eingewechselte Stürmer erzielte beim 2:1 über die Elfenbeinküste beide Tore. Zur Halbzeit lagen die Afrikaner noch mit 1:0 in Führung. Weil sich im Anschluss Curaçao und Ecuador 0:0 unentschieden getrennt haben, ist der Nagelsmann-Truppe Platz 1 in Gruppe E nicht mehr zu nehmen. In Gruppe F ist Tunesien vorzeitig ausgeschieden. Das Team des neuen Trainers Herve Renard verlor auch gegen Japan deutlich mit 0:4. Außerdem haben bereits am Abend die Niederlande Schweden mit 5:1 geschlagen.
1: Und das waren die Nachrichten. Das Wetter in Norddeutschland. Es ist heiter bis wolkig. Gebietsweise gibt es auch Schauer und Gewitter bei 24 bis 30 Grad. An der See etwas kühler, 20 bis 25 Grad. Morgen dann ist es mal sonnig, mal bewölkt. In Niedersachsen gibt es auch Schauer und Gewitter und das bei 20 bis 31 Grad. Ähnlich sieht es dann am Dienstag und Mittwoch aus. Es gibt viel Sonne, es verbreitet trocken und das bei 21 bis 32 Grad. Es ist 11.04 Uhr.
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5: Herzlich willkommen, einen schönen Sommeranfang wünsche ich.

Sommersang aus Die Blumen von Frösö von Wilhelm Petersson Berger. Michail Jurowski hat das Norrköping Symphony Orchestra geleitet. Und ein weiterer schwedischer Komponist jetzt auf NDR Kultur, Hugo Alfvén, Midsommar. Diesen Beinamen trägt seine schwedische Rhapsodie Nummer 1.

0: Midsommarvaka, die schwedische Rhapsodie Nummer 1 von Hugo Alfvén. Gespielt hat das Helsingborg Symphony Orchestra und diese Aufnahme entstand unter Leitung von Okko Kamu. Hier ist NDR Kultur am Sonntagvormittag, am Sommeranfang. Über 100.000 Follower auf Instagram. Der Mädchenchor Hamburg ist vom klassischen Jugendchor längst zum Social-Media-Hit geworden. Die Sängerinnen zwischen 10 und 25 Jahren gehören zu den erfolgreichsten jungen Ensembles in Deutschland. Gerade sind sie von einer China-Tour zurück und bereiten sich vor auf ihre Jahreskonzerte in der Kulturkirche Altona. Weit über Hamburg hinaus bekannt geworden sind sie mit Auftritten wie diesem.
1: Mit diesem Auftritt gehen sie viral. Der Mädchenchor Hamburg in der Elbphilharmonie mit dem Stück Feier. Eine Komposition mit rhythmischem Stampfen, Klatschen und Schreien. Auf Instagram millionenfach geliked.

0: Das Stück ist nach wie vor in ihrem Repertoire und muss immer wieder geprobt werden. Selina ist 25 Jahre alt und singt seit 17 Jahren in dem Chor. Feier ist wie ein Ventil für sie.
1: Wenn man dann nach Feierabend hierher kommt und dieses Stück noch in der Probe singt, dann geht da doch noch mal einiges raus, was so am Tag passiert. Oder auch Erlebnisse, die man vielleicht so in der Stadt im Alltag so hat.
0: Hinter den spektakulären Auftritten steckt harte Arbeit. Zweimal pro Woche proben die rund 60 Sängerinnen gemeinsam in der Jugendmusikschule Hamburg am Mittelweg.
1: Das ist durchaus ein sehr zeitintensives Hobby, würde ich sagen. Und es funktioniert aber, glaube ich, dadurch, dass es allen einfach so wahnsinnig wichtig ist. Also es ist einfach eine Priorität, hier möglichst pünktlich zu kommen.
0: Vor über 20 Jahren gründet Gesa Wehrhahn den Mädchenchor. Mittlerweile gehört er zu den erfolgreichsten jugendlichen Vokalensembles Deutschlands.
2: Wir sind ja weder ein Gospelchor, noch ein Kirchenchor, noch irgendwie ein Popchor, sondern wir machen eigentlich alles ein bisschen, auch durchaus viel Klassik und zeitgenössische Musik. Und also versuchen sehr bewusst in verschiedene Szenarien und Stile zu springen.
0: Der Mädchenchor Hamburg ist preisgekrönt und international unterwegs. In Südafrika, Kasachstan und zuletzt auf Chorreise durch China. Dort spielen sie Konzerte, treffen andere Kinder- und Jugendchöre und tauschen sich aus. Zurück in Hamburg sind ihre großen Jahreskonzerte immer schnell ausverkauft. Für die Mädchen und Frauen zählt aber was ganz anderes, erzählt Selina.
1: Es ist ein wahnsinniger Ausgleich zu allem, was man so im Leben hat. Also früher Schule, Uni, jetzt irgendwie Arbeit. Andererseits hat man da Freunde, die man schon seit 15 Jahren kennt. Also es ist doch, ja, es ist einfach eine ganz tolle Gemeinschaft.
0: Sich Gehör verschaffen, die eigene Stimme finden. Das gelingt dem Mädchenchor Hamburg auf besondere Weise und klingt damit weit über die Stadt hinaus.
3: Antonia Reif über den Mädchenchor Hamburg.

0: Bohemienne aus den Six Morceaux von Pauline Viado-Garcia mit Rafaela Gromes und den Festival Strings Lucerne unter Leitung von Daniel Dodds. Wie schaffe ich es, meinem Sohn eine positive Männlichkeit zu vermitteln? Und was ist das überhaupt? Wichtige, große Fragen für Eltern. Simone Buchholz will mit ihrem neuen Buch einen möglichen Weg aufzeigen. Über Söhne, so heißt das Buch. Darin schreibt die Hamburgerin vom Aufwachsen ihres Sohnes, von ihrer Mutterrolle, von den kleinen und größeren Familienproblemen, auch von Polizeibesuchen, als der Sohn pubertiert und wie er sich immer mehr zurückzieht. Zwischendurch fragte sich Simone Buchholz selbst immer mal wieder:
1: Muss ich irgendwas tun? Ich müsste was, aber ich weiß nicht was. Ich war alleinerziehend in der Zeit schon. Ich muss arbeiten, wie bescheuert, um unser Leben in der Großstadt zu finanzieren. Ich hatte überhaupt nicht die Kapazitäten zu sagen, jetzt überlege ich mir mal ganz in Ruhe, was ich mit dem mache. Ich habe eigentlich so ein bisschen darauf vertraut, dass er sich selbst aus der Scheiße zieht. Und das hat er getan, indem er den Kampfsport entdeckt hat für sich und zum Glück einen ganz, ganz tollen Trainer gefunden hat, weil damit steht und fällt es natürlich, der so eine Art Onkelrolle bei den Jungs einnimmt und die auch einfach erzieht.
0: Was der Kampfsport mit ihrem Sohn und seinen Freunden gemacht hat, davon berichtet Simone Buchholz heute im Gespräch auf NDR Kultur, heute Nachmittag ab 15 Uhr. Außerdem geht es um Hormone, die politische Dimension von Mutterschaft und es geht um eine heimliche Wildigkeit. Ja, ganz genau, all das ab 15 Uhr bei uns.

0: Die Sommersinfonie, die vierte E-Dur von Erkki Mellartin. Das war der dritte Satz mit Pia Freund, Sopran und der Mezzosopranistin Lili Passivicki, außerdem Laura Nykänen, Altstimme und Leonid Green dirigierte das Philharmonische Orchester Tampere. Hier ist NDR Kultur. Er ist nur 25 mal 22 Zentimeter groß und doch weltberühmt, der Feldhase von Albrecht Dürer, gemalt vor über 500 Jahren, eine seiner bekanntesten Naturstudien. Zu sehen bekommt man ihn fast nie, das Papier ist ganz empfindlich, das Original wird entsprechend streng geschont in der Albertina in Wien. Jetzt ist er aber wieder da, der Hase, als Star einer großen Jubiläumsausstellung, die hat am Freitag eröffnet. Denn die Albertina, eine der bedeutendsten Kunstsammlungen der Welt, feiert Jubiläum 250. Was das Haus so besonders macht und wie alles angefangen hat, ja, fragen wir doch am besten den Direktor der Albertina. Das ist Ralf Gleis. Einen schönen Sonntag und hallo nach Wien.
1: Ich grüße Sie, Herr Kaver.
0: Erklären Sie uns doch mal, was macht Dürers Feldhasen zur Ikone und warum bekommt das Original so selten Auslauf?
1: Nun, es handelt sich hierbei um vielleicht eines der berühmtesten Werke der Kunstgeschichte auf Papier überhaupt. Und das erklärt auch, warum es so fragil ist und selten dem Licht ausgesetzt werden kann. Es ist ja 1502 entstanden, also heute vor 524 Jahren. Und es ist eine koloristische Meisterleistung und ist immer noch so brillant in den Farben. Das muss man natürlich erhalten. Und daher wird das Tier selten aus dem Stall gelassen. Dieses Jahr ist es wieder soweit, das 10. Mal überhaupt in seiner Geschichte.
0: Ihre Ausstellung, die heißt Sammeln für die Zukunft. Was steckt alles für Sie hinter diesem Titel?
1: Eine große Institution wie die Albertina, die heute mit über 1,2 Millionen Objekten zu den großen weltweit zählt, hat natürlich vieles in der Historie durchgemacht, was entscheidend war. Und so sind diese Werke wie Dürers Feldhase, aber auch Werke von Rubens, Rembrandt, Michelangelo, Raphael und man könnte so weitergehen, immer wieder bedeutende Schritte gewesen in der Entwicklung, die wir hier nachzeichnen. Und so kann man einerseits als Besucherinnen und Besucher die Freude haben, viele dieser Werke dann in Augenschein zu nehmen. Und man hat auf der anderen Seite eine Möglichkeit nachzuvollziehen, wie denn damals die Ideen waren, warum man eine Sammlung anlegt, warum es wichtig ist, Kunst zu erhalten und auch, wie es jetzt weitergeht mit der Institution.
0: Caspar David Friedrich haben Sie angesprochen, der ja gerade auch sein großes Jubiläum gehabt hat. Natürlich für unsere Hörerinnen und Hörer im Norden ist ein Bild besonders reizvoll. Blick auf Arkona, auf die Kreidefelsen Rügens. Dazu kommt natürlich noch Emil Neu.

0: Olde, beides Künstler mit Bezug zur Küste. Wie sind diese norddeutschen Motive überhaupt nach Wien gelangt?
1: Schon im Anfang war es die Idee der Gründer, und hier sprechen wir von Albert von Sachsen-Teschen und Marie-Christine von Habsburg, eine universelle Sammlung der gesamten Kunstgeschichte anzulegen. Es war aber immer schon auch mit Bedacht auf die Zukunft gesammelt, wie der Titel der Ausstellung auch sagt. Und man hat auch versucht, zeitgenössisch das Wichtigste zu sammeln. Und wo man sich nicht ganz gewiss war, wie sich die Künstlerinnen und Künstler vielleicht in der Zukunft auch lesen lassen und welche Bedeutung sie dann einmal haben wollte, hat man schlichtweg das Größte und Beste, was man kriegen konnte, gesammelt. So etwa die größte Zeichnung eben von Caspar David Friedrich, das größte Werk auf Papier, damit man eben in der Sammlung diese Werke dann zu einer vielleicht auch zukünftigen Kanonbildung zur Verfügung hat.
0: Neu ist, dass Sie diesmal auch eine Frau besonders in den Vordergrund rücken, Marie-Christine. Wer war sie und weshalb kennt man sie kaum?
1: Tatsächlich, Marie-Christine als Lieblingstochter der österreichischen Kaiserin hatte einen großen Anteil an dieser Sammlung. Sie war es, die sehr künstlerisch ausgebildet war, die in die Hofburg ging, um in den dortigen Stichsammlungen nach Motiven für ihre eigene Malerei zu suchen. Und sie durfte als Lieblingstochter von der Kaiserin die einzige Liebesheirat eingehen und suchte sich dann den Albert von Sachsen als ebenfalls Kunstgesinnten aus, mit dem sie sich ausgetauscht hat. Und wir zeigen erstmals auch einen Auszug aus ihrem eigenen Schaffen. Sie war selber als Künstlerin, als Dilettantin tätig. Und so kann man, glaube ich, durch die Sammlung auch verfolgen, dass immer wieder auch Künstlerinnen, Sibylle Merian, Angelika Kaufmann, ich nannte gerade schon Käthe Kollwitz, ja, auch eine gewisse Rolle gespielt haben.
0: Ein ganz spannender Aspekt, wie ich finde. Wie blicken Sie auf die kommenden 250 Jahre?
1: Die Ausstellung ist quasi in einem Dreischritt aufgebaut. Der erste Teil ist eben von diesen Anfängen der Sammlung, von dem Gründerpaar handelnd. Dann gibt es einen zweiten, der die letzten 100 Jahre von der aristokratischen Sammlung zum öffentlichen staatlichen Museum mit eben dieser medialen Ausweitung zur Fotografie, zur Malerei, Skulptur nachvollzieht. Und den Abschluss bildet eine zeitgenössische Arbeit von Rosa Barber, eine Künstlerin, die sich im Filmischen und Installativen mit Museen auseinandersetzt und die zeitlichen Dimensionen von Vergangenheit, Gegenwart und Zukunft nochmal in ein gutes Abschlussbild bringt. Und ich glaube, sie zeigt eben das, was auch die Zukunft des Museums ist. Wir werden sicherlich weiterhin die nächsten 100 Jahre und darüber hinaus mit Kunst zu tun haben. Wir werden uns in den Medien anpassen an die zeitlichen Strömungen. Wir werden weiblicher werden. Und so sieht man, glaube ich, einen Blick in dieses Tun der Albertiner heute und auch morgen.
0: Abschließend noch ganz kurz, Herr Gleis, wenn Sie jetzt von, wie haben Sie es genannt, Anpassung an zeitliche Strömungen sprechen, welche Rolle spielt denn vielleicht Digitalisierung gerade dann, wenn ein Original wie der Hase von Dürer nur alle paar Jahre gezeigt werden darf? Digitalisierung, gestern zum Beispiel hat ja in L.A. das Museum Dataland eröffnet als erstes Museum für KI-Kunst. Ist sowas überhaupt interessant für Sie?
1: Ein Museum wie die Albertina ist ein Ort der Originale. Dort kann ich diesen Kunstwerken aus 700 Jahren Kunstgeschichte begegnen.
0: Ja.
1: Und wir müssen natürlich auf der anderen Seite sehen, dass gerade eine grafische Sammlung braucht eine digitale zweite Präsenz, auch im Internet. Und so werden viele Werke von uns digitalisiert und heute können Sie schon im Internet recherchieren, was aber nicht gleichzusetzen ist mit digitaler Kunst. Das ist eher eine Frage für die Zukunft.
0: Vielen herzlichen Dank und Gratulation zum 250-jährigen Bestehen. Vielen Dank, Ralf Gleis.
1: Sehr gerne, vielen Dank.
0: Der Direktor der Albertina anlässlich des 250-jährigen Jubiläums blickt das Museum mit Sammeln für die Zukunft auf die eigene Geschichte zurück und rückt dabei auch die lange unterschätzte Gründerfigur Erzherzogin Marie-Christine ins Licht.

Zum Sommeranfang war das. Von Antonio Vivaldi der erste Satz aus seinem Konzert Der Sommer aus den vier Jahreszeiten. Und für den etwas folkigen Touch sorgte hier die Hardanger Fiedel, die neben Spielsaiten auch noch Resonanzsaiten hat. Gespielt wurde das Instrument von Ragnhild Hemsing und sie leitete auch das Ensemble Barockarnene aus Norwegen. Und von dort stammte auch der Komponist Christian Sinding, der uns jetzt noch bis zu den Nachrichten begleitet. Milo Harper spielt mit den LGT Young Soloists unter Leitung von Alexander Gilman die Serenade für Harfe und Streichorchester von Christian Sinding.

0: Nanu. Wir warten auf die Nachrichten.
1: Der Krieg im Nahen Osten beendet werden kann. Grundlage ist ein bereits ausgehandeltes Rahmenabkommen. Günter Laubis.
2: Die zentralen Themen sind das iranische Atomprogramm und eine Waffenruhe im Libanon. Die Ausgangslage für die Gespräche ist allerdings angespannt. Gestern hatte der Iran die für den weltweiten Schiffsverkehr wichtige Straße von Hormuz wieder gesperrt. Grund seien die israelischen Angriffe im Libanon. Die Situation dort wird wohl auch der Knackpunkt bei den Gesprächen in der Schweiz sein. Ein iranischer Regierungssprecher sagte, das gesamte Rahmenabkommen stehe auf dem Spiel. US-Vizepräsident Vance gab sich aber optimistisch. Er betonte, man werde auch in der Frage der Waffenruhe im Libanon weiterkommen.
1: Die von der Bundesregierung eingesetzte Rentenkommission hat sich auf Vorschläge für die geplante Rentenreform geeinigt. Nach Informationen des ARD-Hauptstadtstudios ist unter anderem vorgesehen, dass das Renteneintrittsalter an die Lebenserwartung gekoppelt wird. Für heute 30-Jährige könnte dies bedeuten, dass sie statt mit 67 erst mit 68 Jahren in Rente gehen können. Auch schlägt die Kommission vor, dass mehr Menschen in die gesetzliche Rentenversicherung einzahlen sollen, wie Selbstständige, Beamte und Abgeordnete. In Großbritannien wird über den Rücktritt von Premierminister Starmer spekuliert. Es gibt Medienberichte, nach denen der 63-Jährige schon morgen sein Amt niederlegen könnte. Die Umfragewerte für Starmer sind schlecht. Viele in seiner Partei wünschen sich, dass er abgelöst wird. Sein parteiinterner Rivale Burnham kündigte an, ihn als Chef der Labour-Partei herauszufordern. Damit würde er auch Premier, also Regierungschef werden. Bei einem Brand in einem Hotel nahe dem Hamburger Hauptbahnhof sind 14 Menschen verletzt worden. Nach Angaben der Feuerwehr erlitt eine Person schwere Verletzungen, die anderen wurden leicht verletzt. Die Brandursache ist noch unklar. Das Feuer brach vermutlich im Keller des Gebäudes aus und drohte auf die anderen Stockwerke überzugreifen. Wegen der starken Rauchentwicklung musste die Hamburger Feuerwehr Drehleitern einsetzen, um die Hotelgäste in Sicherheit zu bringen. Bei der Fußball-WM haben es mit Deutschland, Mexiko und den USA drei Mannschaften vorzeitig in die K.O.-Runde geschafft. Heute Abend wird der zweite Spieltag fortgesetzt. Michael Küster aus dem ARD-WM-Team berichtet, ob Mannschaften nachziehen könnten.
3: Heute kann sich tatsächlich noch kein Team vorzeitig für 16-Finale qualifizieren. Der Grund ist ganz einfach. Sowohl in Gruppe G als auch in Gruppe H sind am ersten Spieltag alle Partien unentschieden ausgegangen. Deswegen geht's vor allem für die Favoriten darum, nicht wieder zu patzen. Das gilt insbesondere für Europameister Spanien gegen Saudi-Arabien ab 18 Uhr. Und auch Belgien hofft ab 21 Uhr gegen den Iran auf den ersten WM-Sieg. Ebenso ist Uruguay heute Nacht Favorit gegen Kapverde.
1: Das waren die Nachrichten. Das Wetter in Norddeutschland, neben Sonnenschein auch ein paar Wolken. Vor allem in Südniedersachsen Regen und Gewitter, teils kräftig ausfallend. Höchstwerte zwischen 24 Grad in Husum und 30 Grad in Braunschweig. Morgen nach Norden hin freundlich, im Süden mehr Wolken, im Harzumfeld Schauer und Gewitter. Bei Höchsttemperaturen von 20 bis 31 Grad. Am Dienstag und Mittwoch meist sonnig und trocken, bei dann 21 bis 32 Grad. Ein Blick zur Uhr, es wird 12.04 Uhr.
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5: Einen schönen Sommeranfang wünsche ich Ihnen mit Musik von Arthur Bliss zu Beginn dieser Stunde.

Arthur Bliss leitete das London Symphony Orchestra hier zu seiner eigenen Musik. Welcome to the Queen. Arthur Bliss, dieser Komponist, war schließlich auch Master of the Queen's Music. Das ist ein höfisches Amt, ein Ehrentitel der britischen Monarchie. Seit 2004 bekleidet dieses Amt die Sängerin, Komponistin und Pianistin Arolyn Wallen. Sie heißt unter Charles III. Entsprechend Master of the King's Music. Hier ist NDR Kultur, 10 nach 12.

0: Siebte Sinfonie, A-Dur von Ludwig van Beethoven, der vierte Satz hier mit der Kammerakademie Potsdam unter Antonello Manacorda.
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0: Tokio ist eine der einwohnerreichsten Städte der Welt. Fast 10 Millionen Menschen leben hier. Ein neuer Bildband zeigt Japans Hauptstadt in all ihrer Vielfalt mit einer Auswahl an zeitgenössischer Street Photography. 18 Fotografen zeigen ihren Blick auf die Megacity mit unterschiedlicher künstlerischer Qualität. Now is Now. Tokyo Street Photography heißt der Bildband. Benedikt Schäfer stellt ihn vor.
2: Bunte Bonbonfarben im Land der aufgehenden Sonne. So präsentiert sich Tokio auf vielen der 180 Straßenfotografien. Viel interessanter aber als die klischeehaften Bilder von Glitzerfassaden und popkultureller Reizüberflutung erscheinen jene, die wirklich wie zufällige Schnappschüsse in der pulsierenden Metropole wirken. Der amerikanische Street-Photographer Mark Cohen hat es einmal so ausgedrückt.
3: Wenn man das Gefühl hat, Bilder zu machen, ist es am wichtigsten, neue Bilder zu machen.
2: Eine ältere Dame zerrt den Rollladen ihres kleinen Geschäfts hoch und lugt skeptisch unter dem Metalltor hervor. Als würde sie fragen, warum jemand sie fotografiert. Das Innere der zugestellten Verkaufsfläche ist nur halb zu sehen. Kartons, Stühle, Elektrogeräte. Das behutsame Porträt einer morgendlichen Ladenöffnung. Streng blickt ein korpulenter Schaffner in blauer Uniform auf das Gleis, an dem sein beigefarbener Zug gerade angehalten hat. Er prüft, halb aus der Waggontür gelehnt, ob alles seine Ordnung hat. Denn hier am Bahnhof herrscht geschäftiges Treiben, wie fast überall in der ostasiatischen Kapitale. Faszinierend, das besonders gelungene Spiel vieler Schwarz-Weiß-Fotos mit Licht und Schatten. So entwirft etwa Laurence Bouchard Kompositionen aus Architektur im Hintergrund und Menschen im Vordergrund, getaucht mal in künstliches, mal in natürliches Licht. Ein Bild wirkt fast wie ein Scherenschnitt, fotografiert durch ein rautenförmiges Geländer. Der Betrachter blickt auf einen Mann, der eine Treppe hinabsteigt. Die wiederum formt ein Zickzackmuster, das sich über zwei Stockwerke zieht und so einen Rahmen für den Menschen bildet. Auf 240 Seiten entfaltet sich in dem Band ein vielfältiges Panorama der Megacity. Allerdings wirken manche urbanen Einblicke eher austauschbar und künstlich, teilweise gestellt. Klassifiziert als Straßenfotografie könnten Fans des Genres vielleicht von einzelnen Bildern etwas anderes erwarten. Wie sagte doch Henri Cartier-Bresson:
3: Fotografie ist nichts. Es ist das Leben, das mich interessiert.
2: Trotzdem lässt sich beim Durchblättern visuell in die Stadt eintauchen. Mit interessanten Porträts von Tokios Straßen und den Menschen, die auf ihnen durch die Stadt strömen.
0: Benedikt Schäfer über den Bildband Now is Now, Tokyo Street Photography, erschienen im T-Neues Verlag. Die 240 Seiten kosten 60 Euro und eine Kostprobe aus dem Band findet sich bei uns im Netz auf ndr.de/kultur.

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0: Stelle sich bitte mal vor, was an dieser Erfindung so alles dranhing. Kinderhörspiele, hinterlassene Sprachnachrichten auf dem Anrufbeantworter, tragbare Musik im Walkman, unter Bleistifteinsatz nervenaufreibender Bandsalat und Mixtapes für die Liebsten.
1: Nimm ein Mixtape, Babe. Ich hoffe, dass es dir gefällt.
0: Tonbänder gab es in seiner Ursprungsform schon seit 1899 und seit Mitte der 1930er Jahre als Magnetaufzeichnungs- und Wiedergabegerät. Bis in die 60er Jahre hinein wird das Tonband laut Deutschlandfunk nicht nur hierzulande zu einem der wichtigsten Medien für Information und Dokumentation. Als die neue, alte Tonbandtechnik 1935 vorgestellt wird, ist Lodewijk Frederik Ottens, der später nur Lou genannt wird, gerade 9 Jahre alt und das, was man heute als technikaffin bezeichnen würde. Also eigentlich ist er ein richtiger Tüftler, ein Nerd. Schon als Jugendlicher im Zweiten Weltkrieg hört er zu Hause in den Niederlanden Alliierten-Sender aus einem selbstgebauten Radio, in das er einen sogenannten Germanenfilter gegen deutsche Störsender einbaut. Nach Kriegsende arbeitet Lou Ottens zunächst in einer Fabrik für Röntgentechnik, studiert an der Technischen Universität in Delft, um ab 1960 in der Abteilung für Produktentwicklung bei Philips einzusteigen.
2: Man nehme seine Lieblingsplatte, hinein damit. Alles andere macht Philips Mignon automatisch. Kinderleicht ist das. Mignon gibt's mit Batterie für draußen. Philips Mignon, der modernste aller Plattenspieler.
0: Schallplatten interessieren Lou Ottens weniger. Er arbeitet an etwas anderem. Seine Gedanken kreisen um die unhandlichen Tonbandgeräte mit großen Spulen, wie er später einer niederländischen Zeitung erzählt.
3: Das Kassettenband wurde aus Verärgerung über das bestehende Tonbandgerät erfunden. So einfach ist das.
0: Auf der internationalen Funkausstellung am 28. August 1963 in West-Berlin ist es soweit. Mit dem Slogan "Kleiner als eine Packung Zigaretten" wird etwas Neues vorgestellt, mit dem man im Mini-Format Worte und Musik aufnehmen und abspielen kann. Philips präsentiert einen kleinen Pocket-Recorder und die dazugehörige Kompaktkassette mit durchsichtigem Gehäuse und einem schmalen Tonbändchen auf 2 Spulen. Die Fachwelt ist erstmal nicht begeistert.
4: Für uns war die Kassette am Anfang ja überhaupt nicht stereotauglich, auch nicht Hi-Fi-tauglich. Also undiskutabel.
0: Das Geschäft läuft zunächst schleppend an, doch der Siegeszug der Kassette nimmt seinen Lauf. In den 70er Jahren kommen neue japanische Kassettenrekorder auf den Markt. Kinderhörspiele erobern eine neue Zielgruppe und 1979 steigert eine weitere neue Erfindung die Nachfrage.
5: The Sony Walkman is a tiny stereo cassette player with truly incredible sound.
0: Seit den 60er Jahren wurden weltweit geschätzte 100 Milliarden Kompaktkassetten verkauft und neuerdings erlebt dieses Pop-Relikt auf einer angesagten Retrowelle tatsächlich ein Comeback. Sein Erfinder ist übrigens auch an dem nächsten technischen Meilenstein beteiligt und arbeitet maßgeblich an der Entwicklung der CD mit, die Anfang der 80er Jahre auf den Markt kommt. Lou Ottens wurde 94 Jahre alt. Geboren wurde der Vater von MC und CD am 21. Juni 1926. Das war heute, vor 100 Jahren.
6: Dirk Böhling über Lou Ottens, den Erfinder der Kompaktkassette. Hier ist NDR Kultur. Und die Geigerin Wilde Frank spielt jetzt mit dem Deutschen Sinfonieorchester Berlin The Gardens at Eastwell, a late summer impression von William Lloyd Webber. Die Leitung hat Robin Ticciati.

0: Whispers of Summer, Musik von Samuel Coleridge Taylor mit der London Choral Sinfonia unter Leitung von Michael Waldron. 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
1: 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Jetzt Hildegard, geh du mal auf die Waage. Na, wie sieht's aus? Und ich denke mir so, warum ist das nötig? Wer hat euch das beigebracht? Warum hängt ihr immer noch so daran? Wer hat euch so vergiftet?
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Kamera. Anna Zislowska spielte von Alfred Hill Come Again Summer und nun ist er da. Klangvolle Pionierinnen, so ist unser Konzert überschrieben, das Sie nach den Nachrichten hören können. Ein Programm mit Werken von Grazina Bacevic, von Antonín Dvořák und Dora Pejacevic. Die Cellistin Konstanze von Gutzeit spielt zusammen mit dem Staatsorchester Braunschweig und der Nefili Shaduli. Anregende und gute Unterhaltung dabei und weiterhin einen schönen Sonntag, heute am Sommeranfang. Das wünscht Ihnen Philipp Kaver.

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1: Um 13 Uhr mit Martin Wilhelmi. Vertreter der USA und des Iran wollen heute in der Schweiz über ein Ende des Krieges beraten. Grundlage für die Gespräche ist die Absichtserklärung, die die Präsidenten beider Länder, Trump und Pezeshkian, bereits unterzeichnet haben. Aus der NDR-Nachrichtenredaktion Volko Damm.
2: An den Gesprächen in einem Luxusresort nahe Luzern sollen auch Vertreter der Vermittler Pakistan und Katar teilnehmen. Für die USA ist Vizepräsident Vance angereist. Zur US-Delegation gehören außerdem der Schwiegersohn und Berater von Präsident Trump, Kushner, und der Sondergesandte Witkoff. Den Iran sollen unter anderem Parlamentspräsident Ghalibaf und Außenminister Araghchi vertreten. Erschwert werden dürfte der Start der Beratungen, der bereits für Freitag geplant war, durch die Situation in der Straße von Hormus. Die iranischen Revolutionsgarden hatten die Meerenge gestern erneut für geschlossen erklärt. Als Grund nannten sie die anhaltenden israelischen Angriffe im Libanon.
1: Die von der Bundesregierung eingesetzte Rentenkommission hat sich auf Vorschläge für die geplante Rentenreform geeinigt. Nach Informationen des ARD-Hauptstadtstudios ist unter anderem vorgesehen, dass das Renteneintrittsalter an die Lebenserwartung gekoppelt wird. Für heute 30-Jährige könnte dies bedeuten, dass sie statt mit 67 erst mit 68 Jahren in Rente gehen können. Auch schlägt die Kommission vor, dass mehr Menschen in die gesetzliche Rentenversicherung einzahlen sollen, wie Selbstständige, Beamte und Abgeordnete. Die Bundesregierung weitet die Abschiebungen afghanischer Straftäter aus. Eine Sprecherin des Innenministeriums sagte, künftig seien dafür pro Monat bis zu 3 Charterflüge möglich. Hinzu kämen einzelne Abschiebungen per Linienflug. Vorausgegangen waren laut Ministerium Gespräche mit der afghanischen Taliban-Führung. In Deutschland befinden sich zurzeit noch etwa 100 afghanische Straftäter in regulärer Haft oder in Abschiebehaft. Auf der Autobahn 261 im Landkreis Harburg ist ein Milchtanklaster umgekippt. Der Unfall ereignete sich bei Tötensinn auf der Strecke Richtung Norden. Der Fahrer des Lasters wurde laut Polizei leicht verletzt. Er kam ins Krankenhaus. Wie es zu dem Unfall kommen konnte, ist bislang unklar. Die Reinigungsarbeiten laufen. Die A261 ist deshalb Richtung Hamburg Südwest zurzeit gesperrt. Bei der Fußball-WM haben es mit Deutschland, Mexiko und den USA 3 Mannschaften vorzeitig in die K.O.-Runde geschafft. Heute Abend wird der 2. Spieltag fortgesetzt. Michael Küster aus dem ARD-WM-Team berichtet, ob Mannschaften nachziehen könnten.
3: Heute kann sich tatsächlich noch kein Team vorzeitig für 16-Finale qualifizieren. Der Grund ist ganz einfach, sowohl in Gruppe G als auch in Gruppe H sind am ersten Spieltag alle Partien unentschieden ausgegangen. Deswegen geht's vor allem für die Favoriten darum, nicht wieder zu patzen. Das gilt insbesondere für Europameister Spanien gegen Saudi-Arabien ab 18 Uhr. Und auch Belgien hofft ab 21 Uhr gegen den Iran auf den ersten WM-Sieg. Ebenso ist Uruguay heute Nacht Favorit gegen Kapverde.
1: Das waren die Nachrichten. Das Wetter in Norddeutschland. Neben Sonnenschein auch ein paar Wolken. Vor allem in Südniedersachsen Regen und Gewitter, teils kräftig ausfallend. Höchstwerte zwischen 24 Grad in Husum und 30 Grad in Braunschweig. Morgen nach Norden hin freundlich, im Süden mehr Wolken und im Harzumfeld Schauer und Gewitter bei Höchsttemperaturen von 20 bis 31 Grad. Am Dienstag und Mittwoch meist sonnig und trocken bei dann 21 bis 32 Grad. Die Zeit, es wird 13.04 Uhr.
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4: Mit Franziska von Busse. Herzlich willkommen. Ich nehme Sie heute mit nach Braunschweig. Es ist ein herrlicher sonniger Sonntagvormittag Anfang Mai. Und vielleicht ist es Zufall, vielleicht auch nicht. Jedenfalls am Muttertag bittet das Staatsorchester zu einem Konzert mit deutlich weiblicher Note. Klangvolle Pionierinnen, so der Titel. Die Dirigentin Nefeli Khadouli und die Cellistin Konstanze von Gutzeit sind als Gäste eingeladen. Im Mittelpunkt stehen 2 Komponistinnen der frühen Moderne. Die eine ist Dora Pejacevic. Heute würden wir sagen, sie war Kroatin. Aber als sie 1885 geboren wurde, gehörte ihre Heimatregion noch zum Kaiserreich Österreich-Ungarn. Ihre Sinfonie in Fis-Moll, Opus 41, ist als großes Werk nach der Pause eingeplant. Die andere ist die Polin Grażyna Bacewicz. Sie ist knapp eine Generation jünger als Dora Pejacewicz, 1909 geboren. Ihre Ouvertüre für Orchester hören wir gleich als Konzertauftakt. Beide Frauen waren zu Lebzeiten hoch anerkannt. Beide werden seit ein paar Jahren mit viel Interesse wiederentdeckt. Über Dora Pejacewicz beispielsweise ist 2023 ein sehr gut gemachter Dokumentarfilm im Kino gelaufen. Zu beiden Komponistinnen werden Sie später noch mehr erfahren. Hier ist noch der dritte Name auf dem Programm, Antonín Dvořák. Mit seinem Cellokonzert im Gepäck ist Constanze von Gutzeit angereist. Also kein reines Komponistinnenprogramm, und das ist bewusst so gewählt, sagt Nefeli Khaduli. Nicht etwa als Kompromiss, sondern um zu betonen, Werke von Frauen sind kein Nischenrepertoire.
5: Für mich immer, das war eine Sache, dass wir nicht Komponistinnen als was Spezielles oder ein Statement oder auch nur ein spezielles Projekt, sondern dass diese Stücke in unser normales Repertoire kommen. Und ich glaube, das bedeutet, dass wir gewöhnt sind, große Stücke von Komponisten zusammen mit großen Stücken von Komponistinnen zu haben. Für mich ist es in diesem Fall nicht unbedingt ein Thema oder eine Geschichte in jedes Konzert, aber eher wie die Klangfarben gut koexistieren oder aufeinander wirken. Und ich fand, Dvořák kann doch sehr gut als musikalische Sprache neben Pejacewicz stehen.
4: Findet die junge griechische Dirigentin Nefeli Khaduli. Für den Auftakt hat sie ein sehr energiegeladenes Werk ausgesucht, die Ouvertüre für Orchester von Grażyna Bacewicz, 1943 komponiert, also während des Zweiten Weltkriegs. Damals war Polen von den Deutschen besetzt. Nefeli Khaduli ist sich aber nicht sicher, ob die Auflehnung, die im Stück zu spüren ist, wirklich nur mit dem Krieg zu tun hat.
5: Sie war ziemlich jung, und ich glaube, es gibt in dieser Phase diese große Energie und vielleicht auch ein Ausspruch, nicht unbedingt gegen einen Krieg, aber ein Ausspruch, was eine junge Person, die, wir sagen auf Griechisch, das Blut, the blood is boiling. Ja, es kocht. Das ist, also ich glaube, das kommt sofort heraus.
4: Meint Nefeli Khaduli. Wir hören das Staatsorchester Braunschweig unter ihrer Leitung mit der Ouvertüre für Orchester von Grażyna Bacewicz.

0: Eine starke Musik, ein sehr energisches Dirigat und kräftiger Applaus. Das Staatsorchester Braunschweig haben wir gehört, geleitet von Nefeli Khaduli mit der Ouvertüre für Orchester von Gražina Bacevic. Das Konzert hat am 10. Mai stattgefunden im Staatstheater Braunschweig. Bei uns können Sie es heute hören, hier auf NDR Kultur. Gražina Bacevic, eine wichtige Person für die Musik in Polen, vor allem in den 1950er und 60er Jahren. Sie war nicht nur eine sehr anerkannte Komponistin, sondern auch Professorin an der Musikhochschule in Lodz und Vizepräsidentin des polnischen Komponistenverbandes. In dieser Rolle hat sie viel erreicht für die zeitgenössische Musik ihres Landes, die ansonsten von der sozialistischen Staatsmacht eher misstrauisch zur Kenntnis genommen wurde. An jenem Maisonntag in Braunschweig dürfte allerdings die Ouvertüre für Orchester von Gražina Bacevic für die meisten eine Neuentdeckung gewesen sein. Ganz anders als das Werk, für das dann im Anschluss die Bühne bereitet wurde, das Cellokonzert von Antonín Dvořák.
1: Das Dvořák-Konzert ist so ein bisschen die Krone von allem und natürlich auch eine große Herausforderung. Also es ist sehr, sehr virtuos, keine Frage, aber man vergisst das fast auch so ein bisschen, wenn man dann da sitzt und es spielt, weil es so unendlich viele schöne Kantilen gibt und so viele sogenannte Lieblingsstellen, da reiht sich einer an die andere.
0: Schwärmt Constanze von Gutzeit. Sie ist seit 14 Jahren Solocellistin beim Rundfunksinfonieorchester Berlin, außerdem Kammermusikerin und gefragte Solistin. Gelernt hat sie unter anderem bei Heinrich Schiff. Schon als 12-Jährige hat sie bei ihm als Jungstudentin angefangen. Das Dvořák-Cellokonzert, erzählt sie, begleitet sie eigentlich schon ihr ganzes Leben lang.
1: Eine besondere Erinnerung ist zum Beispiel, dass ich es einmal bei einem Dirigiermeisterkurs mit dem großen Kurt Masur gespielt habe und er dann im Konzert mit einem der Dirigierstudenten da nicht ganz zufrieden war, der das hätte dirigieren sollen, und dann hat er, der große Meister, den zweiten Satz übernommen. Und das war für mich so ein großer Moment, ich war gerade 18 oder so, und dann unter Kurt Masur diesen herrlichen zweiten Satz spielen zu dürfen, das war eine ganz besondere Erinnerung, ja.
0: Als auf Augenhöhe und als sehr bereichernd empfindet Constanze von Gutzeit die Zusammenarbeit mit der Dirigentin Nefeli Khaduli.
1: Ich spüre bei ihr eine unglaubliche Freude an der Musik und eine tief empfundene Leidenschaft. Sie ist so voll dabei und hat einfach so eine überbordende Freude an der Musik. Das hat mich dann auch immer mitgerissen und das ist wunderschön, wenn man ja diese Verbindung mit der Dirigentin oder dem Dirigenten in einem Solokonzert auf der Bühne haben kann. Das ist ganz beglückend.
0: Teil eines Orchesters zu sein, ist etwas ganz anderes als ein Auftritt als Solistin. Constanze von Gutzeit spielt zwei Celli, zwischen denen sie sich je nach Musik entscheidet. Das eine wurde 2017 gebaut, das andere vor fast 350 Jahren in der Werkstatt des italienischen Geigenbaumeisters Gioffredo Cappa.
1: Ein wunderbares Instrument, das ganz viele, ganz besondere Klangfarben hat. Mein modernes Cello ist auch toll, aber ganz anders vom Charakter. Und bei Dvořák braucht man manchmal oder an sehr vielen Stellen auch, trotz dessen, dass es ein großes Konzert ist und man auch viel rausholen muss aus dem Instrument an Klangwolke, aber man braucht auch ganz viel die zarten Zwischentöne und Feinheiten. Und das hat mein Cappa in ganz besonderem Maße und deswegen habe ich das für dieses Konzert jetzt auch gewählt.
0: Also Klangwolke und Zwischentöne hören wir jetzt alles. Dazu viele Passagen, in denen das Orchester die Hauptrolle übernehmen darf oder in ganz engen Dialog mit dem Soloinstrument tritt. Constanze von Gutzeit wird also mehr als nur begleitet vom Staatsorchester Braunschweig. Die Leitung hat Nefeli Khaduli.

0: Musik von Antonín Dvořák. Sein Cellokonzert mit Constanze von Gutzeit als Solistin und mit dem Staatsorchester Braunschweig, dirigiert von Nefeli Haduli. Mit begeistertem Applaus, Sie hören es, reagierte darauf das Publikum im Staatstheater Braunschweig. Wir hören ein Konzert vom 10. Mai hier auf NDR Kultur. Auf eine Zugabe verzichtete Constanze von Gutzeit. Nach einem Riesenwerk wie dem Dvořák-Konzert war an diesem Tag für sie offenbar alles gesagt. Intensiv hat sie sich beim Spielen und beim Zuhören immer wieder dem Orchester zugewandt. Passagenweise erinnerte sie auch an eine Tänzerin, präzise, ausdrucksstark, elegant in den Bewegungen. Nefeli Haduli tanzt nicht, wenn sie dirigiert. Großer Ernst, viel Engagement, allerhöchste Konzentration, so lässt sich ihr Stil vielleicht beschreiben. Auch im zweiten Teil des Konzerts, der war reserviert für die Sinfonie Opus 41 von Dora Pejacevic. Dora Pejacevic, 1885 geboren, ist auf einem Schloss aufgewachsen, als Tochter eines kroatischen Grafen und einer ungarischen Baronin. Aber aus der musikalisch begabten höheren Tochter wurde ziemlich bald ein künstlerischer Freigeist und auch ein sehr politischer Mensch. Dora Pejacevic war im Austausch mit vielen klugen Köpfen ihrer Zeit und hat ihre Privilegien früh hinterfragt. In München hat sie gelebt und gearbeitet, dort ist sie auch gestorben, 1923 mit nur 37 Jahren nach der Geburt ihres Sohnes. Ihr kompositorisches Werk erlebt seit einigen Jahren eine Wiedergeburt. Und zwar nicht einfach als bemerkenswerte Leistung einer Frau, sondern zunehmend tatsächlich als bedeutender Beitrag zur europäischen Musikgeschichte Anfang des 20. Jahrhunderts. Gut so, findet Nefeli Haduli. Generell, meint sie, gibt es viele Stimmen, nicht nur die von Frauen, die nicht gehört oder als unwichtig abgetan werden. Und das hat mit künstlerischer Qualität meistens nichts zu tun.
1: There are specific voices in general. Women or other voices that they are historically neglected or dismissed, but for reasons that had nothing to do with the quality of their art. Ideally, I wish for a world where we don't talk about it anymore, honestly. We're doing improvement, but we still need some time.
0: Also, in einer idealen Welt müssten wir über so etwas überhaupt nicht mehr reden. Und Nefeli Haduli denkt, da ist schon viel erreicht, aber es braucht eben immer noch Zeit. Auch sie selbst als junge Dirigentin profitiere von solchen Entwicklungen, meint sie. Ihre eigene Karriere nimmt gerade gewaltig Fahrt auf. Vom London Philharmonic Orchestra ist sie in dieser Saison gefördert worden als Fellow Conductor. Seit 2024 ist sie musikalische Leiterin des Sinfonieorchesters Berlin-Brandenburg. Das Staatsorchester Braunschweig hat sie schon mehrfach dirigiert und sehr gute Erfahrungen gemacht.
1: Es ist eine sehr, sehr schöne Gruppe, die sind sehr kooperativ und offen, um Sachen zu tun. Das ist immer, immer schön in dieser Zusammenarbeit. Und ich bin auch sehr froh, wie offen sie waren, diese Stücke auch mit Aufmerksamkeit und wirklich Überzeugung wirklich zu arbeiten und zu spielen. Das hat man nicht immer mit neuen, unbekannten Stücken.
0: Eins dieser unbekannten Stücke ist die Sinfonie in Fis-Moll von Dora Pejacevic. Auch andere Orchester haben das Werk in letzter Zeit schon sehr erfolgreich aufgeführt. Ihre Faszination für Dora Pejacevic beschreibt Nefeli Haduli so.
1: Sie hat bestimmt Einflüsse von Brahms, Dvořák, Frühmaler oder Richard Strauss. Aber auch während der Ersten Weltkrieg, sie hat auch angefangen, eher zu moderne Richtung und Einflüsse auch von Impressionismus zu haben. Sie hat eine eigene individuelles Klangfarbe entwickelt. Ich finde immer faszinierend mit dieser Symphonie, wie gut und flexibel sie mit die Instrumentation und Orchesterfarben umgeht. Sie macht es unglaublich. Und auch diese Fließendes, aber mit so vielen verschiedenen Stimmungen inzwischen, so viele plötzliche turbulente Momente oder viel Spannung oder dann ruhige und lyrische Sachen. Ich glaube, das ist gar nicht einfach für viele Komponisten zu entwickeln, diese Fließendes und Organisches, große Zusammenhang eigentlich. Und das finde ich faszinierend, ihre Musik.
0: Dora Pejacevic, Sinfonie in Fis-Moll, Opus 41. Nefeli Haduli dirigiert das Staatsorchester Braunschweig.

Das Staatsorchester Braunschweig, geleitet von der jungen griechischen Dirigentin Nefeli Khaduli. Das war die Sinfonie in Fis-Moll, Opus 41 von Dora Pejacevic. Und das war auch der Schlussapplaus beim Konzert mit dem schönen Titel Klangvolle Pionierinnen am 8. Mai im Staatstheater Braunschweig. Hier ist NDR Kultur und bis 15 Uhr möchte ich Sie gerne noch mit einer Komponistin von heute bekannt machen, mit der US-Amerikanerin Caroline Shaw, Jahrgang 1982. Sie wird gerne bezeichnet als Allround-Musikerin. Sängerin ist sie, Geigerin ist sie. Sie produziert Musik für Filme, Bühnenstücke und Computerspiele. Und sie interessiert sich für die aktuelle Klassikszene genauso wie für andere Genres. Ein Projekt hat sie auf die Beine gestellt, zusammen mit dem Rapper Kanye West, also Vielseitigkeit und Neugier bestimmen ihre Art zu arbeiten. Im März 2024

Und sich hat das Staatsorchester Braunschweig Caroline Shaws Watermark Concerto für Klavier und Orchester aufgeführt. Das Stück soll eine Hommage sein an das dritte Klavierkonzert von Ludwig van Beethoven. Motive von Beethoven schimmern auch immer mal wieder durch bei Caroline Shaw, deshalb der Titel Watermark, also Wasserzeichen. Solistin war Annika Treutler, die Leitung hatte der US-amerikanische Dirigent Garrett Keast. Wir hören den ersten Satz, der beginnt ungewöhnlich. Das ganze Orchester trifft sich auf einem Ton, und zwar gesummt.

Das war der erste Satz aus dem Watermark Concerto von Caroline Shaw, eine Hommage an Ludwig van Beethoven mit der Pianistin Annika Treutler als Solistin und mit dem Staatsorchester Braunschweig unter der Leitung von Garrett Kiest. Eine Liveaufnahme aus dem März 2024 im Staatstheater Braunschweig. Hier auf NDR Kultur können Sie gleich nach 15 Uhr die Autorin Simone Buchholz erleben. Über Söhne heißt ein Essay, den sie kürzlich veröffentlicht hat. Und über Söhne unterhält sie sich auch mit meiner Kollegin Andrea Schwietzer. Ich heiße Franziska von Busse und wünsche Ihnen noch einen erfreulichen Sonntag. Danke fürs Radiohören bis hierher.

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1: Um 15 Uhr mit Martin Wilhelmi. In der Schweiz haben Gespräche über ein endgültiges Ende des Iran-Krieges begonnen. Neben Vertretern der USA und des Iran nehmen auch Vermittler aus Katar daran teil. Grundlage ist ein bereits ausgehandeltes Rahmenabkommen. Aus Baden-Baden Günther Laubis.
2: Die zentralen Themen sind das iranische Atomprogramm und eine Waffenruhe im Libanon. Die Ausgangslage für die Gespräche ist allerdings angespannt. Gestern hatte der Iran die für den weltweiten Schiffsverkehr wichtige Straße von Hormuz wieder gesperrt. Grund seien die israelischen Angriffe im Libanon. Die Situation dort wird wohl auch der Knackpunkt bei den Gesprächen in der Schweiz sein. Ein iranischer Regierungssprecher sagte, das gesamte Rahmenabkommen stehe auf dem Spiel. US-Vizepräsident Vance gab sich aber optimistisch. Er betonte, man werde auch in der Frage der Waffenruhe im Libanon weiterkommen.
1: Auf der von Russland besetzten Halbinsel Krim ist der Benzinverkauf an Tankstellen eingestellt worden. Seit heute Morgen wird laut Behörden an Privatleute und Unternehmen nichts mehr abgegeben. Hintergrund sind verstärkte ukrainische Angriffe in den vergangenen Wochen. Immer wieder werden Öllager auf der Krim oder Ölpipelines auf dem russischen Festland angegriffen. Erst in der vergangenen Nacht hat es einen größeren ukrainischen Angriff gegeben, bei dem mehrere Menschen getötet worden sein sollen. Die Wolters Brauerei in Braunschweig ist insolvent. Das Unternehmen hat einen entsprechenden Insolvenzantrag beim Amtsgericht gestellt. Der Betrieb läuft weiter. Ziel ist laut Brauerei, Wolters grundlegend zu sanieren und wirtschaftlich neu aufzustellen. Als Grund für den Insolvenzantrag nennt das Braunschweiger Unternehmen Absatzprobleme und steigende Kosten. Der deutsche Biermarkt war im vergangenen Jahr so stark geschrumpft wie noch nie seit der Wiedervereinigung. Ein Unwetter mit heftigen Gewittern hat in Berlin für einen Feuerwehr-Großeinsatz gesorgt. Keller liefen voll und große herabgewehte Äste blockierten Straßen und Wege. Auf manchen Strecken konnte die S-Bahn nicht mehr fahren. Freibäder mussten schließen und das Damen-Tennis-Turnier in Berlin wurde unterbrochen. Bei der Fußball-Weltmeisterschaft stehen für mehrere Teams heute Abend die zweiten Gruppenspiele an. Spanien trifft auf Saudi-Arabien und auch Belgien hofft auf den ersten WM-Sieg im Spiel gegen den Iran. Aus dem ARD-WM-Team Desiree Krause.
3: In den Gruppen G und H, in denen am Abend und in der Nacht gespielt wird, haben alle 8 Teams bisher einen Punkt geholt. Es kann an diesem Spieltag weder eine der Mannschaften ausscheiden noch weiterkommen. Die Familien der deutschen Nationalspieler durften nach dem Sieg gestern erneut ins Teamquartier zur Mannschaft stoßen und noch bis morgen bleiben. Heute gibt es eine Trainingseinheit für die Spieler, die nicht oder nur kurz gespielt haben. Morgen haben dann alle einen Tag frei. Der deutsche Schiedsrichter Felix Zweier kann aus medizinischer Sicht weiter bei der WM pfeifen. Nach seiner Behandlungspause im Spiel USA gegen Australien sei er wieder wohlauf und diensttauglich, so DFB-Schiedsrichterchef Knut Kircher.
1: Das waren die Nachrichten. Das Wetter in Norddeutschland. Neben Sonne auch ein paar Wolken, vor allem in Südniedersachsen Regen und Gewitter. Die Höchstwerte 24 Grad in Husum und bis 30 Grad in Braunschweig. In der Nacht oft klar, in Niedersachsen Schauer und Gewitter, bei Tiefstemperaturen von 18 bis 10 Grad. Morgen nach Norden hin freundlich, im Süden mehr Wolken, im Harzumfeld Schauer und Gewitter, bei Höchstwerten von 20 bis 31 Grad. Am Dienstag und Mittwoch meist sonnig und trocken, bei dann 21 bis 32 Grad. Und die Zeit, es wird 15.04 Uhr.
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4: Heute mit Andrea Schwietzer und einem Gespräch über Söhne. Zu Gast ist nämlich Simone Buchholz, preisgekrönte Krimiautorin, Journalistin, Publizistin, eine Hamburg-Verliebte. Sie lebt nämlich seit 30 Jahren schon in dieser Stadt und sie hat hier auch ihren Sohn zur Welt gebracht und großgezogen auf St. Pauli. Und warum ich das erwähne? Simone Buchholz hat ein Buch über Söhne geschrieben, vor allem über ihren eigenen Sohn, Rocco. Und Rocco ist ein herrlicher Wahnsinn. Mit diesem Zitat starten wir in dieses Gespräch und damit herzlich willkommen bei NDR Kultur, Simone Buchholz.
5: Hallo, schönen guten Tag.
4: Ihr Sohn wohnt noch mit Ihnen zusammen, der wird 18 jetzt im Sommer. Mhm. Sie wohnen allein. Wissen Sie, wo er aktuell ist?
5: In der Schule. Also doch, ja. Ich bin mir ziemlich sicher, dass er da ist. Die Zeiten sind vorbei, als er da dann auch mal nicht war. Aber das kam gar nicht so häufig vor. Wenn was los ist, ist Rocco eigentlich immer dabei. Und in der Schule ist ja was los.
4: Ja, im Buch klingt das ja am Anfang so ein bisschen anders. Wir können vielleicht dann noch über die Schule sprechen. Genau, im Buch über Söhne. ein Buch, was von Rowohlt als erzählendes Sachbuch verkauft wird, sage ich mal. Es ist aber vor allen Dingen ein persönliches Buch, ist so mein Eindruck. Warum wollten Sie dieses Buch schreiben?
5: Ich habe im Sommer vom Jahr fürs SZ-Magazin eine Geschichte über den Kampfsport meines Sohnes gemacht. Da gab es relativ viel Resonanz, die immer gleich klang, oh, endlich mal was über Jungs und für Jungs und vielleicht ein Weg, wie man denen auch mal wieder eine positive Männlichkeit zeigen kann. Und daraus entstand die Idee, weil viele Leute, mit denen ich gesprochen habe und auch ich selbst, so das Gefühl hatten, vielleicht haben wir die Jungs ein bisschen vergessen in den letzten 10 Jahren. Mhm. Der Grund dafür ist offensichtlich, wir haben vorher über Jahrhunderte und Jahrtausende die Mädchen und Frauen vergessen. Aber ich bin überzeugt davon, dass wir nicht an Fronten unterwegs sein sollten, sondern dass alles, was Gesellschaft gestalten und Gesellschaft bauen ist, das geht nur gemeinsam, das geht nur zusammen. Ich habe gerade am Wochenende eine junge finnische Autorin und Comiczeichnerin getroffen, Anfang 20, die sagte, es ist so grausam und gemein, wie wir über Jungs reden im Moment. Und sie sagte, mein nächstes Projekt ist ein Buch über Jungs. Und das fand ich sehr schön, dass auch eine ganz junge Frau sagte, hey, warum sind wir so fies zu denen? Warum sind wir so gemein zu denen? Die sind doch da, wir leben doch mit denen. Und viele Mädchen und Frauen lieben auch Jungs und Männer. Und deshalb hatte ich das Gefühl, wenn wir jetzt schon gesellschaftlich so in die Debatte kommen, gerade dass diese Jungs und Männer demnächst vielleicht auch unsere Art zu leben wieder verteidigen müssen, dann muss man sich doch mal damit beschäftigen, was ist eigentlich ein Jungsleben heute? Was bedeutet Männlichkeit? Wie können die da reinwachsen? Und wie können wir alle zusammen mit unseren unterschiedlichen Identitäten und Geschlechtlichkeiten zusammenleben?
4: Fies im Sinne von, dass wir sagen, Jungs sind anstrengend, Jungs passen nicht auf, Jungs machen ihr Ding.
5: Ja, Jungs sind Jungs und Männer sind ein gesellschaftliches Problem. Das ist ja oft auch so. Also wenn es um Gewalt geht, wenn es um Unterdrückung geht, also wenn wir uns gerade Weltlage und Geopolitik anschauen, Männer sind ein Problem. Mhm. Also ein großer Teil der Probleme, die wir gerade auf der Welt haben, werden von Männern verursacht, aber auch von einem System, das nun mal Patriarchat heißt. Und viele Männer, die jetzt nicht an den Knöpfen der Macht sitzen und wirklich grausame Dinge tun, leiden ja genauso unter diesen jahrtausendealten Strukturen. Die sind ja auch nicht glücklich mit dem, was sie sein sollen. Und da mal einen anderen Blick drauf zu werfen, was ist eigentlich eine gute Männlichkeit und wie können wir alle gut miteinander leben und vielleicht auch diese für alle fiesen und harten Strukturen mal ändern. Dafür braucht es aber halt auch alle. Dafür braucht es auch die Jungs und die zukünftigen Männer und gesellschaftliche Mehrheiten, damit wir das in parlamentarische Mehrheiten überführen können. Ganz einfach.
4: Das klingt nach einem sehr politischen Buch. Es fängt aber eigentlich total erzählerisch an. Also es war Ihnen wichtig, wohl so höre ich das jetzt raus, eine positive Geschichte eines Jungen oder mehreren Jungs zu erzählen.
5: Ja, was Exemplarisches vielleicht auch einfach, ne? Einfach so eine normale Jungskindheit und Jugend zu erzählen, die weder besonders reich, noch besonders arm, noch besonders begabt, noch besonders betroffen von schrecklichen Dingen. Na, einfach, also Rocco und seine Freunde sind halt ganz normale Jungs. Und wir haben die Probleme von ganz normalen Jungs.
4: Wie sehen diese Probleme aus?
5: Schule.
4: Warum?
5: Also es gibt in dem Buch den Satz, Mädchen und Schule, das Musical, Jungs und Schule, der Katastrophenfilm. Das gilt sicher nicht für alle Jungs. Aber bei Rocco war das schon so, dass er ein sehr, sehr glückliches Kind war über die ganzen Krippen- und Kita-Jahre hinweg. Ein Kind mit einem hohen Energielevel, ein anstrengendes Kind, aber rundum happy. Und er hat sich auch sehr auf die Schule gefreut, weil er lernen wollte. Mhm. Lesen, schreiben, rechnen, das fand er alles ganz. Natürlich, die wollen ja groß werden. Das ist ja das, was Kinder wollen. Sie wollen ja groß werden. Sie wollen ja unabhängig werden. Und er hat neulich mal zu mir gesagt, vom ersten Tag an wusste ich nicht, was ich da soll. Das mit dem Sitzen und dem Zuhören und dem Melden. Ich will was machen. Ich wollte immer was machen. Und dann muss man da sitzen. Und das war für den einfach die Höchststrafe. Mhm. Also er ist ein totales Bewegungstier, ein Bewegungsmensch. Und er hat in seiner Grundschulzeit, glaube ich, einen Großteil der Zeit auf dem Schulhof verbracht und ist um die Kastanie gerannt. Weil das war, was seine Lehrerinnen dann gemacht haben mit den Jungs. Weil viel anderes konnten sie dann auch nicht machen, um das zu lösen, dass die einfach nicht sitzen konnten. Ich meine, wir wissen heute, dass Menschen sterben, weil sie zu viel sitzen. Mhm. Und dann bringen wir den Kindern, die bewegungsmanisch sind, weil sie das lernen müssen und sich bewegen wollen, dann erstmal bei, dass sie zu sitzen haben.
4: Wie kriegt man denn einen Jungen, der sich ständig bewegen will, gut durch eine Schulzeit als Mutter oder als Lehrperson?
5: Ich weiß nicht, wie man das als Lehrperson machen soll, weil dieses Bildungssystem nun mal so ist, dass die Kinder sitzen müssen. Ich weiß auch nicht wirklich, wie das in anderen Ländern ist. Ich habe immer das Gefühl, in Skandinavien sind die da ein bisschen weiter vielleicht. Haben zum Beispiel in der Pandemie haben sie die Kindergärten und Schulen nicht zugemacht, sondern sind einfach rausgegangen mit denen auf die Felder, auf die Wiesen. Ich glaube, es sollte mehr Bewegung in der Schule sein. Und als Mutter, ich habe improvisiert. Also ich habe, wenn er zusammengebrochen ist abends in der Badewanne nach einem Schultag, weil er sagte, ich kann das nicht, ich bin dumm, ich will das nicht, das ist schrecklich, dann kann man das Kind nur in den Arm nehmen und sagen, ja, ich weiß, verstehe ich, sehe ich. Übermorgen ist Wochenende, dann machen wir was Schönes. Mhm. Klar, die müssen auch manche Dinge einfach aushalten und vielleicht müssen sie auch aushalten, dass es Teile im Leben gibt und Stunden, wie zum Beispiel Schule, die ihnen nicht passen. Dann kann man aber ja am nächsten Tag eben was Schönes machen. Und ich, aber man muss sie einfach stärken und stützen und denen halt auch mal sagen, ja, da musst du jetzt durch, sorry.
4: Ihr Sohn hat das ja in der Schulzeit total schön beschrieben, finde ich, mit dieser heimlichen Wildigkeit, die er in sich hat. Das ist ja auch ein herrlicher Begriff. Also diese Rastlosigkeit, dieses Zappelige, dass man immer aufspringen will.
5: Ich weiß jetzt gar nicht, ob er zappelig war. Der wollte sich einfach bewegen. Der fand alles sehr aufregend. Und wenn man sich das vorstellt, man ist irgendwie 7 Jahre alt und es passiert was Aufregendes im Kopf, dann natürlich. Also ich fange auch an, mich zu bewegen, wenn ich aufgeregt bin. Und er hat dann einfach unterm Tisch die Wildigkeit rausgelassen. Mhm. Also unterm Tisch mit den Beinen einfach immer so nach vorne und nach hinten. So mache ich das, wenn die Wildigkeit kommt in der Schule. Dann lasse ich das unterm Tisch raus.
4: Breakdance unterm Tisch.
5: Ja, quasi, genau, der hat so eine Art Breakdance unterm Tisch gemacht. Und ich dachte, ey, smart.
4: Und dann kam ja schon ziemlich schnell die Pubertät. Das unterschätzt man ja auch gerne als Eltern, wie schnell das geht.
5: Das geht wahnsinnig schnell. Ja. Ja, plötzlich. Also man sieht es ja später auf den Fotos, wenn man dann irgendwann dieses Fotoalbum zum 18. Geburtstag anfängt vorzubereiten und dann diese Bilder sieht, wo die so 10 sind. Also ich weiß noch, dass er dann halt das erste Mal mit so einem Haftbefehl-Haarschnitt plötzlich vom Friseur kam. Vorher habe ich ihm immer die Haare geschnitten und hat sie dann wachsen lassen jahrelang. Und dann kam er mit so einem Hafti-Haarschnitt. Ich weiß nicht, was ist das denn? Ja, seitdem auf Kontostand. Wie auf Kontostand? Ja, auf null.
4: Das ist, also der Schnitt auf der Seite des Kopfes.
5: Exakt,
4: sozusagen.
5: Abrasiert an der Seite. Ja. Und dann hat man aber so einen 10-jährigen pausbäckigen, wie die halt mit 10 so aussehen. Die Arme werden schon so ein bisschen länger plötzlich, aber man hat es noch nicht auf der Pfanne. Die sind ja erst 10, die sind ja noch Kinder, aber es passiert schon was. Ja, und ich weiß noch, dass er aber auch sagte, so mit 11, oh, mir ist so schlecht. Mir ist ganz schlecht und manchmal bin ich plötzlich so traurig und dann bin ich plötzlich so sauer und ich weiß gar nicht, was los ist und mir ist so schlecht. Und dann habe ich nachgefragt, wie ihm schlecht ist und er erzählte das, beschrieb das und dann dachte ich, ja, so war mir in der Schwangerschaft schlecht. Also Hormone. Wenn so Hormone einschießen in den ersten Schwangerschaftsmonaten. Und so war ihm schlecht. Und das war wahnsinnig früh, ja. Ich finde das sehr früh. Mhm. Man ist als Mutter nicht darauf vorbereitet.
4: Ich fand das ganz witzig, weil von Haftbefehl gibt es ein Interview beim Tagesanzeiger bei der Schweizer Zeitung. Da steht in der Überschrift, der Rapper Haftbefehl über Drogen, Waffen, Spielsucht und das, wovor er wirklich Angst hat, seine Mutter.
5: Ja, klar. Klar. Das ist auch, ja, ich glaube, das ist anders als bei Mädchen. Also Mädchen emanzipieren sich mit der Pubertät von der anderen Frau in der Familie. Und das muss auch so sein. Und Jungs emanzipieren sich von dem anderen Mann, dem Vater. Und auch das muss so sein. Aber zwischen Mutter und Sohn zum Beispiel oder Tochter und Vater ist, wenn es ein gesundes Verhältnis ist, glaube ich, nicht so viel Entwicklung da. Mhm. Ist immer die Mama.
4: Trotzdem, das lese ich in dem Buch, gibt es ja auch wirklich schwierige Momente, als der Sohn dann jugendlich wird. Also wo natürlich auch klar ist, okay, Mama ist natürlich da, das bleibt weiterhin, aber wie stark ist sie noch im Gespräch mit dem Kind? Wie haben Sie das empfunden? Gab es Zeiten, wo Sie gedacht haben, er entgleitet mir?
5: Ja. Ja. Also ich habe es erst gern, weil ich dachte, wir sind immer super im Gespräch. Super. Und dann kommt aber so eine Phase und das übersieht man dann auch so ein bisschen, wo die sich halt zurückziehen. Na, wie war es heute in der Schule? Okay. Wie geht's dir denn? Okay. Kommst du zum Essen? Ja. Und das, man schnallt es gar nicht so schnell, wie die so schweigsam werden. Und das hat natürlich damit zu tun, dass sie einfach genervt sind von allem, von der Welt und am meisten von der Mutter, die sie jetzt voll quatschen will. Und das ist eine Zeit, wo ich jetzt im Nachhinein mein Sohn mir anekdotisch aus dieser wilden Zeit erzählt, was da alles passiert ist und was er und seine Freunde alles gemacht haben. Der war ja nicht allein, das war immer in der Gruppe. Und da habe ich 80% nicht mitbekommen davon. Und ich bin froh, dass ich das nicht mitbekommen habe. Und die 20%, wo sie erwischt worden sind, oder die 10%, da stand halt dann auch mal die Polizei vor der Tür. Das ist hart, das muss man aushalten.
4: Aber gibt es da so einen Moment, wo Sie als Mutter gedacht haben, ich muss was tun, ich muss einschreiten, aber man weiß gar nicht so richtig, was man tun soll?
5: Nein, ich hatte einfach, ich habe immer sehr, wie soll ich sagen, situativ reagiert. Also wenn es Ärger gab mit der Polizei, habe ich gesagt, okay, dann lösen wir das jetzt. Und du machst das, das ist dein Scheiß, dein Problem, ich stehe hinter dir. Es gab mal ein Gespräch zwischen uns in der Zeit, wo es wirklich schwierig war, als ich dachte, ich müsse ihm erklären, dass er selbst gerade stehen muss für das, was er tut, weil er strafmündig ist. Nämlich gesagt, Rocco, du bist zu groß und zu wild inzwischen und nimmst du zu viel Raum ein, dass ich kann mich nicht mehr vor dich werfen. Ich kann nicht mehr diese Löwenmutter sein, die ich war, als du klein warst. Ich kann das nicht mehr. Ich bin nicht groß genug. Ich bin nicht stark genug. Und dann sagte er, Mama, das versuche ich dir seit Monaten zu erklären. Das musst du nicht mehr, das geht nicht mehr. Ich weiß, dass das nicht mehr funktioniert. Ich muss das da vorne selbst machen. Ich habe gesagt, okay, aber was ist denn dann unser Verhältnis? Und dann zuckte er so mit den Schultern, guckte mich an, habe ich gesagt, du weißt, ich stehe hinter dir, im Zweifel kannst du nach hinten fallen, aber du kannst dich nicht mehr hinter mir verstecken und ich werde mich nicht mehr vor dich werfen. Und dann sagt er, ja, das können wir versuchen. Und ich glaube, so haben wir das dann gemacht und ich bin halt mitgefahren zum Erkennungsdienst. Ich bin mitgefahren zur Vernehmung, weil das passiert, ja, und das macht die Polizei in dem Alter als Erziehungsmaßnahme. Und es ist wahrscheinlich auch richtig. Also es kommt nicht gleich so alles ganz schlimm, aber man muss dann halt auch mal Sozialstunden ableisten. Hab ich auch gemacht, ey. So, das ist nicht schlimm, ja.
4: Es gibt ja auch so diese Stelle im Buch, wo sie sagen, naja, man muss ja auch ein bisschen rangehen ans Gesetz und da sich auch mal trauen, irgendwie über die Stränge zu schlagen, weil anders wird man gar kein widerständiger Mensch.
5: Ja, finde ich auch.
4: Also ist da auch ein bisschen Stolz, Mutterstolz dahinter, dass der Sohn sich auch aufgelehnt hat gegen bestehende Regeln?
5: Ich glaube eher eine Art Fatalismus. Also ich war auch so und ich wusste, dass wenn mein Kind nur ansatzweise so wird wie ich, dann wird er diese Probleme auch haben. Und ich finde es auch richtig, ja. Also widerständige Geister sind wichtig in der Gesellschaft. Vielleicht nicht nur widerständige Geister, es muss sicher auch die anderen geben, aber eine Masse ohne widerständige Geister kann man sehr schnell in die Autorität manipulieren. Ist doch nicht gut. Man muss doch Nein sagen, wenn was falsch ist oder wenn einem das selbst falsch vorkommt. Und einem 14-Jährigen kommen halt Dinge falsch vor, die uns richtig vorkommen. Mhm. Und dann lehnen die sich dagegen auf.
4: Testosteron spielt eine Rolle, lese ich in dem Buch. Oder zumindest ist dieses Testosteron schwieriges, fieses Zeug.
5: War mir überhaupt nicht klar zum Beispiel. Ja. Also ich finde, Östrogen ist auch schwieriges, fieses Zeug. Es hat mich auch viel gekostet in meinem Leben. Aber mir war ja nicht klar, natürlich nicht klar, wie sich das anfühlt, wenn das im Schwung in so ein Gehirn spült in dieser Zeit. Und wie das ist, wenn man die Kontrolle über seine Impulse verliert als Junge. Also ich habe auch nicht besonders viel Impulskontrolle und hatte das als junge Frau auch nicht und als Teenager auch nicht. Aber ich habe nie rot gesehen zum Beispiel. Mhm. Und Rocco hat mir erzählt, wie das ist, wenn das von unten rot hochkommt. Plötzlich. Und das Bild ist dann rot, das man sieht. Und dann legt sich da oben ein Schalter um im Gehirn. Und den kann man nicht mehr zurücklegen, der ist dann umgelegt und dann geht halt die Faust nach oben und er hat mir das richtig vorgemacht. Dann macht das so, dann kommt hier die Faust und dann haue ich dem anderen halt eine rein, der mir vorher eine gehauen hat.
4: Hilft natürlich vor dem Gesetz auch nichts zu
5: hilft
4: sagen.
5: Überhaupt nichts. Hilft überhaupt nichts.
4: Sorry, es waren die Hormone.
5: Ja, hilft nichts, wird aber deshalb auch dementsprechend natürlich behandelt in der Jugendstrafe, weil diese Art von jugendlicher Delinquenz eben bis zu einem gewissen Alter bei ganz vielen stattfindet. Und also ich finde, ab dem Moment, wo man erwachsen ist, darf das nicht mehr passieren. Natürlich nicht. Weil irgendwann sollte dieser Frontallappen da vorne wieder funktionieren. Er funktioniert aber halt über ein paar Jahre nicht. Der ist quasi abgebaut, abmontiert. Und für ihn war es dann tatsächlich der Kampfsport. Und das war schon in einer Phase, in der ich dachte, um auf Ihre Frage zurückzukommen, muss ich irgendwas tun? Ich müsste was, aber ich weiß nicht was. Ich war alleinerziehend in der Zeit schon. Ich muss arbeiten, wie bescheuert, um unser Leben in der Großstadt zu finanzieren. Ich hatte überhaupt nicht die Kapazitäten zu sagen, jetzt überlege ich mir mal ganz in Ruhe, was ich mit dem mache. Ich habe eigentlich so ein bisschen darauf vertraut, dass er sich selbst aus der Scheiße zieht. Und das hat er getan, indem er den Kampfsport entdeckt hat für sich und zum Glück einen ganz, ganz tollen Trainer gefunden hat, weil damit steht und fällt es natürlich, der so eine Art Onkelrolle bei den Jungs einnimmt und die auch einfach erzieht.
4: Dann sprechen wir über Kampfsport. Heute mit Simone Buchholz. Sie hat ein Buch geschrieben über Söhne, erschien bei Rowohlt und ist damit heute bei NDR Kultur zu Gast im Gespräch und erzählt uns gleich, was K1 ist. Das ist nämlich die Kampfsportart, die ihr Sohn seit ein paar Jahren jetzt schon macht.
5: Ja, seit 3 Jahren. Ich kannte das vorher auch nicht. Also ich bin die junge Frau gewesen, die sich nachts in den Wecker gestellt hat und aufgestanden ist und Bier aus dem Kühlschrank geholt hat, wenn einer von den Klitschkos in den USA geboxt hat. Also ich finde Boxen total toll. Ich fand Boxen immer toll. Ich liebe Boxkämpfe. So, auch Schwergewicht. Super. Großartig. Und als mein Sohn anfing, genau, ich habe ihm in der Pandemie einen Boxsack ins Zimmer gestellt, weil ich wirklich sofort, ich habe sofort einen Boxsack gekauft und den da hingestellt, weil ich Angst hatte, dass der mir sonst die Wände hochgeht. Wir wussten ja nicht, was passiert. Und vielleicht ist man ja auch über Wochen in so einem Zimmer. So. Und das fand er gut. Und dann hat bei uns auf St. Pauli im Bunker, im Hochbunker, ein Fitnessstudio aufgemacht. Und die haben junge Männer rangezogen, indem sie alle möglichen Kampfsportarten angeboten haben. Und da hat er nach wenigen Monaten den Trainer, der Trainer. Er hat dann immer nur von dem Trainer und dann fiel irgendwann der Name. Das ist Ashkan Goha, der ist ehemaliger Weltmeister und Europameister in K1. Und der ist dann weg von diesem Gym und hat sein eigenes Studio aufgemacht. Und Rocco ist ihm überall hin gefolgt und er hat ihn auch, ich glaube, nach einem guten halben Jahr hat er ihn das erste Mal in den Ring gestellt und ihn kämpfen lassen. Und K1 ist eben eine Mischung aus Boxen, Kickboxen, traditionellem Thai-Boxen, aber ohne Ellenbogen und ich glaube, es ist auch ein bisschen Karate drin. Und das ist eine sehr schnelle und elegante Kampfkunst mit ganz vielen Regeln. Es ist nicht wie beim MMA zum Beispiel, was Donald Trump ja so toll findet und auch dann mal vor dem Weißen Haus machen lässt, das kaum Regeln hat, wo man sich im Prinzip auch gegenseitig totschlagen könnte. Also da passieren die schrecklichsten Verletzungen. Das ist altes Gladiatorenkämpfen eigentlich, ist auch ganz alt. Und K1 ist eben sehr regelbasiert. Ist in Holland sehr populär und deshalb ist er ganz viel unterwegs, wenn er kämpft, so Richtung Nordrhein-Westfalen oder holländische Grenze. Und die größten, tollsten Events sind irgendwie in Amsterdam.
4: Oh. So.
5: Ja. Davon träumt er natürlich.
4: Trotzdem kommt der Sohn mit blauen Augen und mit eingeschlagenen Lippen und sowas nach Hause. Hatten Sie da nicht auch Angst?
5: Am Anfang, ich habe da wirklich lange gebraucht, mich dran zu gewöhnen, weil das ist was anderes, wenn man sich einen Klitschko-Boxkampf anschaut und der große erwachsene Mann hat einen Cut über dem Auge und man denkt, oh, er war krass, geiler Cut und so. Das ist was anderes, wenn das eigene Kind, das dann noch nicht mal 15 ist, wahrscheinlich.
4: Ich wollte gerade sagen, noch nicht volljährig.
5: Ja, und man bringt ihm morgens Kaffee ans Bett und der hat echt ein dickes Auge. Wir haben auch einmal eine Nase gerade gemacht und das ist am Anfang schrecklich. Das passiert aber vor allem am Anfang, weil er es noch nicht kann. Also am Anfang können sie es halt nicht und wissen nicht, was eine gute Deckung ist. Und inzwischen ist Rocco so gut, dass es nur noch selten passiert. Also im Moment hat er gerade wieder ein Pfeilchen. Und wir haben, ich glaube, vor einem halben Jahr musste er einen neuen Perso machen, weil er seinen verloren hat. Und wir haben mussten zweimal diesen Termin verschieben, weil man da ein Foto machen musste, weil er immer ein tierisches Pfeilchen hatte. Und irgendwann haben wir gesagt, na, okay, jetzt hast du halt ein Pfeilchen auf deinem Bild im Perso. Jetzt ist das halt so, es ist halt dein Sport. Aber die Zähne sind bisher verschont geblieben, die Nase sieht okay aus, finde ich.
4: Also ich sage nur, die Buchpremiere am 30. Juni können Sie dann nicht verschieben. Da sitzt nämlich Ihr Sohn mit auf der Bühne des Literaturhauses in Hamburg, wenn das Buch Premiere feiert. Wie ist das mit dem Sohn auf der Bühne zu sitzen?
5: Keine Ahnung.
4: Sie haben
5: ist
4: schon
5: das erste Mal.
4: Er hat Sie schon zu einem Interview zumindest begleitet.
5: Genau, ich habe jetzt einmal mit ihm ein Interview gemacht, was interessant war, weil ich war an dem Tag, ich meine, ich bin 54, ich war irgendwie ein bisschen müde und fahrig und gar nicht so, ich fand mich nicht so gut. Und der junge Mensch neben mir war sehr konzentriert, präzise und immer auf den Punkt. Und da war ich echt stolz, weil ich dachte, ach guck mal, wenn es zählt, kann er sich konzentrieren. Und das ist aber auch was glaube ich, aus dem Kampfsport kommt. Weil dann stehen die halt 3x2 oder 3 Minuten, je nach Altersklasse, im Ring. Und wenn man sich dann nicht konzentriert und nicht auf den Punkt ist und nicht fokussiert ist, dann kriegt man halt einfach die Nase poliert. Mhm. Und das tut weh. Also er hat da nicht nur gelernt, sich an Regeln zu halten und was ein respektvoller Umgang unter Männern ist, mit anderen Männern ist, was eine sichere, gute Männlichkeit ist, was ein respektvoller Umgang überhaupt mit Menschen ist. Wobei ich schon immer auch dachte, ich hätte ihm das beigebracht, aber in der Pubertät wird halt einiges durcheinander gewirbelt. Und er hat auch gelernt, sich zu konzentrieren.
4: Aber ich wollte gerade sagen, ist das quasi der Königsweg, dass jetzt alle unsere Jungs in den Kampfsport gehen, weil sie da das lernen, was wir vielleicht nicht geschafft haben als Eltern, ihnen zu vermitteln oder was sie anderswo nicht mitkriegen, dass sie als Mann oder als Junge gerade dastehen können, gut genug sind, also ein Selbstvertrauen, eine Anerkennung irgendwie kriegen.
5: Ja, also ich würde jetzt, es passt bestimmt nicht zu jedem Kind, ja, und es ist bestimmt auch für Mädchen toll, nicht nur für Jungs.
4: Aber es ist schon eine sehr männlich geprägte Szene, also und ja,
5: also
4: auch maskulin.
5: Also Marokko kämpfen auch schon auch Mädchen, ne, und junge Frauen.
4: Ja, aber ich würde schon sagen, es ist so schon, generell, ja. Es ist natürlich schon sehr männlich geprägt.
5: Ja, es ist schon Jungssport, aber ich habe auch einige Freundinnen, die immer Kampfsport gemacht haben.
4: Aber es geht schon, es ist so diese Jungserzählung zumindest, so dieses Austeilen, Einstecken.
5: Naja, ich glaube, dass was faszinierend daran ist für die, und das hat mir ein Kinder- und Jugendpsychiater gesagt, Jungs haben durch ihre Probleme in der Schule, die sie schon in der Grundschule haben, und dann in der Pubertät, wenn sie von überall Gegenwind haben, also sie haben Interesse an Mädchen, die meisten, aber da kommen sie nicht ran. Die sind far away und die sind ihnen auch unheimlich. Sie haben Gegenwind von Lehrerinnen und Lehrern, sie haben Gegenwind zu Hause, also sie haben eigentlich, die haben nicht besonders viel Erfolg in dieser Zeit. Also bis sie so 16 sind, da geht ganz schön viel schief. Und deshalb haben die ein relativ kleines Selbstwertgefühl und eine große Unsicherheit und vor vielen Dingen Angst. Und im Kampfsport lernen sie, dass sie selbst diejenigen sind, die dadurch, dass sie trainieren und diszipliniert sind und immer da sind und sich auch ihren Ängsten stellen im Ring, dadurch können sie Erfolg haben. Also es ist die ganz klassische Selbstwirksamkeit. Und man kann sich nicht in der Mannschaft verstecken. Man kann sich auch nicht auswechseln lassen, wie im Fußball, wenn es nicht läuft. Also es ist dieses Verantwortung für sich selbst übernehmen und eben auch ein Erfolgserlebnis endlich mal haben. Weil die sind rar gesät, die Erfolgserlebnisse in so einem Jungsleben. Ich glaube, deshalb hat es so einen hohen Aufforderungscharakter für die. Und deshalb funktioniert es auch so gut. Mhm. Weil ein Mädchenleben, so schwierig und beschissen das auch immer noch ist, das ist mir vollkommen klar, ich hatte es auch nicht leicht, ist inzwischen, dadurch, dass wir uns doch verändert haben gesellschaftlich, gerade in der Schule und so, echt von Erfolg gekrönt. Also wenn Mädchen sich nicht selber Knüppel zwischen die Beine werfen, dann machen die einen guten Schulweg. So.
4: Also als Lesende, als Mutter fand ich das total schön, dass das irgendwie aufgegangen ist, dass es diesen, im Buch heißt es ja der Retter sozusagen, mit dem Trainer.
5: Ja, es hat ein Happy End tatsächlich.
4: Ja.
5: Ich glaube, es ist mein erstes Buch, das ein Happy End hat.
4: Ich glaube auch, dass es als Mutter wahnsinnig schön und befriedigend ist, sowas zu schreiben.
5: Es hätte aber auch schief gehen können natürlich, das ist mir auch bewusst.
4: Ja, vielleicht ist aber auch, der Tonfall ist ja auch relativ leicht. Ich glaube, diese Leichtigkeit, könnte ich mir vorstellen, hat ja auch was damit zu tun, dass es jetzt im Rückblick einfach voll okay ist, dass es alles so gelaufen ist, wie es gelaufen ist.
5: Ja, es ist okay und mir ist natürlich auch bewusst, dass das alles Luxusprobleme sind.
4: Ja,
5: mein Kind ist gesund, mein Kind kann laufen, mein Kind kann reden, mein Kind kann sehen. Das sind alles ganz normale Durchschnittsprobleme eines durchschnittlichen Jungen und jede Familie, die ein gesundes Kind hat oder gesunde Kinder, hat wahnsinnig großes Glück. Deshalb ist es auch leicht, am Ende so ein Happy End dahin zu zimmern.
4: Ihr Sohn wird 18 jetzt? Im Sommer? Wie findet der das, dass Mama ein Buch über ihn geschrieben hat?
5: Ich habe ihn natürlich vorher gefragt. Er hätte es ja eh mitgekriegt. Ich ja zu Hause sitze und schreibe und ich habe auch mit ihm viel geredet, mit seinen Freunden geredet, mit seinen Lehrern geredet, mit dem Trainer geredet und so. Und er hat gesagt, ja, mach. Also ich habe ihn natürlich erpresst. Ich habe gesagt, Rocco, ich muss Geld verdienen. Nein, aber er hat auch...
4: Wenn du weiter bei mir deine Füße unterm Tisch...
5: Ja, ich muss Kohle ranholen
4: unterm Tisch
5: für uns.
4: Zappeln
5: genau.
4: Willst, dann.
5: Aber nee, er fand es auch einfach erstmal interessant. Er hat gesagt, ja, mach mal, finde ich gut. Und dann durfte er halt auch lesen, bevor ich das Manuskript abgegeben habe. Also als ich dann meine Abgabefassung quasi hatte, habe ich gesagt, so, jetzt musst du leider einfach mal Text lesen. Oh, ist voll lang. So, ja, ist halt ein Buch, ein voll langes Buch. Sie hat, nee, ist überhaupt kein langes Buch, ist ganz schmal. Mhm. Aber du musst es ganz lesen, ich kann das vorher nicht abgeben. Und das hat er gemacht und hat eine Sache rausgestrichen. Ich hätte gedacht, dass er mir mehr rausstreicht. Und damit war es okay. Und jetzt ist er auch, also das Buch ist schon ganz schön verteilt worden in seinem Freundeskreis. Er ist ganz stolz. Er findet es irgendwie cool.
4: Ja, weil über Söhne, da geht es natürlich nicht nur um den eigenen Sohn, sondern eben auch um die Freunde, die auch dadurch, dass sie seine Kumpels sind, so ein bisschen mit in die Familie mit reingewachsen
5: Absolut.
4: Sind.
5: Er ist ja Einzelkind und viele von denen sind auch allein. Also ne, späte Eltern, späte Mütter. So. Und dadurch war bei uns auch immer die Bude voll mit Jungs.
4: Das liest man auch im aktuellen Buch von Simone Buchholz über Söhne. Es ist erschienen im Rowohlt Verlag, hat 96 Seiten, also doch gar nicht so lang.
5: Ist wirklich ein spannendes
4: und dick,
5: Buch.
4: Genau. Und man kriegt es für 18 Euro. Und ich sage vielen herzlichen Dank für den Besuch bei NDR Kultur, Simone Buchholz.
5: Ich danke Ihnen, Frau Schwietzer.
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7: Ganz herzlich willkommen zur aktuellen Folge. Während draußen die Fußball-WM für volle Stadien, große Emotionen und jede Menge Gesprächsstoff sorgt, bietet diese Playlist bewusst einen anderen Platz. Auf der Tribüne, dein Bett im Heimvorteil, ruhige Musik aus den 5 Ländern, die zuletzt Fußball-Weltmeister geworden sind, Argentinien, Frankreich, Deutschland, Spanien und Italien. Musik für den Abend, für eine Pause zwischendurch oder einfach für alle, die dem Trubel entkommen möchten. Denn Heimvorteil heißt für mich nicht nur, auf dem eigenen Platz zu spielen. Manchmal heißt das auch, einen Ort zu haben, an dem man sich wohlfühlt. Und sei es nur für eine halbe Stunde im eigenen Bett, auf dem Sofa oder bei dir selbst. Viel Freude mit diesen leisen Klängen aus den Ländern der Weltmeister. Dazwischen improvisiere ich am Klavier. Heute geht's nicht um Tore, sondern um das gute Gefühl von zu Hause.

draußen rollt der Ball durch die Welt, begleitet von Stimmen, die bis in den Himmel reichen. Hier genügt ein leiser Ton, um den Weg zurück zu dir selbst zu finden.

Im Stadion zählt jeder Meter bis zum Tor. Zu Hause zählt manchmal nur der Abstand zum nächsten Gedanken. Zwischen Jubel und Stille liegt kein Widerspruch. Nur eine andere Art von Heimvorteil.

Das war Philipps Playlist für heute. Ein anderer Zugang zur Fußball-WM, ein besonderer Heimvorteil. Die Podcast-Folge gibt's in ARD Sounds. Ich bin Philipp Schmid. Einen glücklichen Sonntag.

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1: Um 16 Uhr mit Martin Wilhelmi. In der Schweiz laufen Gespräche über ein endgültiges Ende des Iran-Krieges. Das hat ein Sprecher des katarischen Außenministeriums bestätigt, das als Vermittler auftritt. Aus der NDR-Nachrichtenredaktion Gisela Former.
2: Eine umfassende und dauerhafte Einigung. Auf dieses Ziel arbeite man hin, teilte der Sprecher aus Katar mit. US-Vizepräsident Vance sprach schon von Fortschritten. Gesprächsgrundlage ist das bereits zwischen den USA und dem Iran vereinbarte Rahmenabkommen. Verhandelt wird in Arbeitsgruppen über die Bedingungen und die Umsetzung der einzelnen Punkte. Zentral dabei sind das iranische Atomprogramm und eine Waffenruhe im Libanon. Dort hatte es wieder Kämpfe zwischen Israel und der pro-iranischen Hisbollah-Miliz gegeben. Deshalb hatte der Iran die Straße von Hormuz erneut gesperrt.
1: Die Gewerkschaften kritisieren die Reformvorschläge der Rentenkommission. Verdi-Chef Wernicke sprach von einem Schritt in die falsche Richtung. So gehe ein höheres Renteneintrittsalter an der Lebenswirklichkeit der arbeitenden Menschen vorbei. Die IG Metall kritisierte vor allem die vorgeschlagene Abschaffung der Rente mit 63. Die Rentenkommission regt zum Beispiel an, das Eintrittsalter an die durchschnittliche Lebenserwartung zu koppeln. Auch Selbstständige und Beamte sollen in die gesetzliche Versicherung einzahlen. Ein Teil der Rentenbeiträge soll am Aktienmarkt angelegt werden. Auf der von Russland besetzten Halbinsel Krim ist der Benzinverkauf an Tankstellen eingestellt worden. Seit heute Morgen wird laut Behörden an Privatleute und Unternehmen nichts mehr abgegeben. Hintergrund sind verstärkte ukrainische Angriffe in den vergangenen Wochen. Immer wieder werden Öllager auf der Krim oder Ölpipelines auf dem russischen Festland angegriffen. Erst in der vergangenen Nacht soll es einen massiven ukrainischen Angriff gegeben haben, bei dem mehrere Menschen getötet worden sind. Die Polizei hat in Osnabrück eine Frau mit einem lebensbedrohlichen Alkoholwert in Sicherheit gebracht. Die Beamten wurden zu der 26-Jährigen gerufen, weil sie am Boden lag. Ein Alkoholtest zeigte einen Wert von 5,25 Promille. Die Frau wurde zur Überwachung in ein Krankenhaus in Osnabrück gebracht. Bei der Fußball-Weltmeisterschaft stehen für mehrere Teams heute Abend die zweiten Gruppenspiele an. Spanien trifft auf Saudi-Arabien und auch Belgien hofft auf den ersten WM-Sieg im Spiel gegen den Iran. Aus dem ARD-WM-Team Desiree Krause.
3: In den Gruppen G und H, in denen am Abend und in der Nacht gespielt wird, haben alle 8 Teams bisher einen Punkt geholt. Es kann an diesem Spieltag weder eine der Mannschaften ausscheiden noch weiterkommen. Die Familien der deutschen Nationalspieler durften nach dem Sieg gestern erneut ins Teamquartier zur Mannschaft stoßen und noch bis morgen bleiben. Heute gibt es eine Trainingseinheit für die Spieler, die nicht oder nur kurz gespielt haben. Morgen haben dann alle einen Tag frei. Der deutsche Schiedsrichter Felix Zweier kann aus medizinischer Sicht weiter bei der WM pfeifen. Nach seiner Behandlungspause im Spiel USA gegen Australien sei er wieder wohlauf und diensttauglich, so DFB-Schiedsrichterchef Knut Kircher.
1: Das waren die Nachrichten. Das Wetter in Norddeutschland, neben Sonne auch ein paar Wolken, vor allem in Südniedersachsen Regen und Gewitter. Die Höchsttemperaturen 24 Grad in Husum bis 30 Grad in Braunschweig. In der Nacht häufig klar, in Niedersachsen Schauer und Gewitter, Tiefstwerte 18 bis 10 Grad. Morgen nach Norden hin freundlich, im Süden mehr Wolken, im Harzumfeld Schauer und Gewitter, bei Höchsttemperaturen von 20 bis 31 Grad. Am Dienstag und Mittwoch meist sonnig und trocken bei 21 bis 32 Grad. Die Zeit, es wird 16.04 Uhr.
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0: Wir sind ja durch Christentum, Judentum, Islam gewohnt, sozusagen Gott als den Schöpfergott zu betrachten oder uns vorzustellen, dass es eine einmalige Schöpfung und ein einmaliges Weltende gibt. Aber das muss natürlich in anderen Kulturen nicht zwangsläufig auch so gewesen sein.
1: Also ich glaube, im Zentrum steht, anders als bei vielleicht im christlichen Sinn oder bei den monotheistischen Religionen, eine Art Schöpfungsgeschichte, muss man schon sagen, die ja mit Kühen zusammenhängt und einem Art Gletscher und einer Spalte, die dort aufgeht. Es sind also eindeutig Dinge, die aus der Lebenswelt der nordischen Kulturen, sage ich mal, sind. Und das sind allerdings Mythen, die tatsächlich erst aus dem frühen und Hochmittelalter wirklich sicher überliefert sind.
2: Die Welt ist komplizierter, größer, globaler geworden, diverser, vielfältiger. Und da eignet sich so ein archetypischer Gott natürlich gut, der einfach ganz klar aufzeigt, was ist gut, was ist böse. Also die Geschichte praktisch von Gott oder Asen gegen Riesen oder Chaoskräfte ist da ganz klar aufskizziert. Und das, glaube ich, ist immer dann besonders attraktiv, wenn es eben, sage ich mal, zeitgeschichtlich Perioden gibt, in denen die Menschen ein Bedürfnis nach diesen einfachen Wahrheiten haben.
3: Wenn ich an die nordischen Schöpfungsmythen denke, sehe ich sofort diese rauen Landschaften vor mir. Eis, das aufbricht, Nebel, der über dunklem Wasser liegt und dazwischen ein Raum, der noch keine Welt ist. Und plötzlich beginnt da etwas zu entstehen.
4: Ja, das unterscheidet diese alten Mythen auch von den Schöpfungsgeschichten der monotheistischen Religionen, also Christentum, Judentum und Islam. In der sogenannten nordischen Mythologie, da gibt es keinen allmächtigen Schöpfergott, der einfach loslegt und alles erschafft, sondern alles entsteht fast wie so ein Naturereignis, also ganz organisch.
3: Genau, es ist eher ein Wachsen als ein Erschaffen. Da gibt es zum Beispiel Ginnungagap, diese Urlehre. Eis und Feuer treffen aufeinander, wodurch beinahe zufällig etwas Neues entsteht.
4: Und dann taucht eine Kuh auf, eine Urkuh sozusagen. Sie spendet Nahrung. Und es ist dann die Rede von Gletschern und Landschaften. Also man hat sofort Bilder im Kopf.
3: Und damit sind wir mitten in unserem Thema, den nordischen Schöpfungsmythen. Willkommen zu Vertikal Horizontal Glaubens- und Gewissensfragen, dem Podcast aus der NDR-Redaktion Religion und Gesellschaft.
4: Was erzählen diese Mythen über den Ursprung der Welt? Wie unterscheiden sie sich von anderen Schöpfungsvorstellungen? Und warum sind die Helden des Nordens, also Thor, Odin, Loki, heute in der Popkultur so beliebt? Das versuchen wir herauszufinden. Am Mikrofon begrüßen Sie und euch Martina Kothe
3: und Bita Schaffinier. Die Schöpfungsgeschichten aus dem Norden Europas sind vielfältig. In Finnland etwa ist von einem Schöpfungswesen, einer Wassermutter oder auch Maid der Lüfte die Rede. Dort sind 7 Eier der Ursprung der Welt.
4: Und in einer anderen Geschichte aus Finnland schafft eine Urgottheit, Vanna-Isa genannt, die Welt. Doch allein gelingt ihm nur eine dunkle Wüste und als er sich dann ausruht, kommen seine Brüder, ein Sänger und ein Schmied ins Spiel. Gemeinsam schmieden die beiden dann das Himmels Gewölbe, die Sonne und den Mond. Und durch die Musik und den Gesang entstehen die Pflanzen. Und am Ende erwacht der älteste Bruder Vanna-Isa wieder und freut sich über die schöne Erde, die da entstanden ist. Und danach macht er sich dann dran, den Menschen zu erschaffen. Also Schöpfung als Teamwork, könnte man sagen.
3: Auch die Tschuktschen, die im Nordosten Sibiriens leben, erzählen sich Geschichten vom Beginn. Dort sind am Anfang der Schöpfer und ein Knabe. Sie erschaffen die Menschen gemeinsam aus Erde und geben ihnen Haare aus Gras. Aber die Menschen können nicht sprechen, bis der Schöpfer sich in einen Raben verwandelt und die Menschen ankrächzt. Diese krächzen zurück und so lernen sie die Sprache.
4: Am bekanntesten sind aber die Erzählungen der Nordgermanen. Also das Siedlungsgebiet der Nordgermanen umfasst die skandinavischen Länder, Dänemark, Schweden, Norwegen, Finnland und auch Island, das von den Wikingern besiedelt wurde.
3: Und bei einer dieser Mythen beginnt alles mit einem leeren Raum, dem Ginnungagap, einer Urleere zwischen 2 Welten. Im Norden liegt Niflheim, die Welt aus Eis, Nebel und Kälte. Im Süden Muspelheim, ein Ort voller Feuer und Glut. Dort, wo sich beide Kräfte begegnen, beginnt etwas zu schmelzen. Und aus diesem Schmelzen entsteht Leben.
4: Und es handelt sich um den Urriesen Ymir. In dieser Schöpfungsgeschichte das erste Wesen überhaupt. Kurz darauf erscheint Audhumbla, eine gewaltige Urkuh, die Ymir mit ihrer Milch ernährt.
3: Die Kuh ist aber noch nicht fertig mit ihrem Werk. Sie beleckt das salzige Eis und leckt Buri und seinen Sohn Böri aus dem Eis heraus. Böri hat drei Söhne, Odin, Willi und Fe.
4: Die ersten Götter, die Asen, töten daraufhin den Urriesen Ymir und zerteilen ihn. Aus seinem Fleisch entsteht die Erde, Midgard, die Mittelwelt. Sie wird die Heimat der Menschen. Aus Ymirs Blut entstehen die Meere, aus den Knochen die Berge, aus dem Haar die Bäume und aus seiner Haut wird der Himmel und aus seinem Gehirn entstehen die Wolken. Mann und Frau werden aus zwei unterschiedlichen Bäumen erschaffen. Der Mann mit Namen Ask aus der Esche, Embla, die Frau aus der Ulme.
3: In diesen Welten, die dann in der weiteren Erzählung eine Rolle spielen, wird vom Kampf der Götter gegen Eisriesen berichtet, von Yggdrasil, dem Weltenbaum, von der Midgard-Schlange, die die Erde umschließt, und schließlich geht es um Thor, Odin, Loki, Freya, um Zwerge und Menschen und Abenteuer. Warum faszinieren diese Geschichten bis heute? Warum wirken sie so modern, obwohl sie aus einer ganz anderen Zeit stammen? Darüber haben wir mit dem Historiker Michael Zerjatke von der Helmut-Schmidt-Universität in Hamburg gesprochen. Wir wollten zunächst wissen, worin sich die nordischen Schöpfungsmythen von anderen unterscheiden.
1: Also ich glaube, im Zentrum steht, anders als bei vielleicht im christlichen Sinn oder bei den monotheistischen Religionen, eine Art Schöpfungsgeschichte, muss man schon sagen, die ja mit Kühen zusammenhängt und einem Art Gletscher und einer Spalte, die dort aufgeht. Es sind also eindeutig Dinge, die aus der Lebenswelt der nordischen Kulturen, sage ich mal, sind. Und das sind allerdings Mythen, die tatsächlich erst aus dem frühen und Hochmittelalter wirklich sicher überliefert sind.
3: Das hat dazu geführt, dass nordische Mythen längst nicht mehr nur Teil einer historischen Überlieferung sind, sondern immer wieder neu aufgegriffen werden und in ganz unterschiedlichen Kontexten weiterleben.
4: Und das reicht bis in die Gegenwart. 1962 widmeten Stan Lee und Jack Kirby dem Donnergott Thor erstmals eine Comicgeschichte, die bei Marvel erschien. Vor einigen Jahren ist eine Folge von Filmen auf Grundlage dieses Comics über Thor in die Kinos gekommen und war sehr erfolgreich. Auch J.R.R. Tolkien, Herr der Ringe und George R.R. Martin, Lied von Eis und Feuer oder Game of Thrones genannt, haben in ihren Büchern viele Motive, Figuren, Namen und Erzählungen aus der Mythologie verarbeitet.
1: Auf der einen Seite hat es kulturelle Gründe, weil wir uns ja im Raum Germanien sozusagen historisch gesehen befinden, jetzt hier in Deutschland. Im Fall von Tolkien auch, weil natürlich bevor die Römer kamen, die Angeln und Sachsen, also germanische Stämme, die dann auch noch im 4., 5. Jahrhundert wieder dominiert haben, in England präsent waren und dementsprechend da die Mythen auch noch viel mehr verbreitet sind. Und ich glaube, es hat einfach einen gewissen märchenhaften Charakter und etwas, was eben auch mit der Umgebung, die man sieht, verbunden ist. Also orientalische Mythen, die kann man sich schlecht vorstellen, weil es natürlich die Umgebung gar nicht gibt. Also es gibt keine Wüste, um es mal so zu formulieren. Aber wenn man darüber redet, dass es dichten Wald gibt und Sümpfe und so weiter, dann sind die halt auch hier oder in England oder in Schottland. Und ich glaube, das ist ein wichtiger Grund. Und dann muss man wahrscheinlich ganz einfach auch sagen, hat das den Grund, dass einfach diese Filme so erfolgreich waren. Also die Herr-der-Ringe-Filme, das wieder in den Fokus gesetzt haben. Und ansonsten, es ist die einzige Alternative, wenn man nicht christliche Mythen haben möchte, wenn man sich mit einer mittelalterlichen Gesellschaft beschäftigt oder sagen wir mal eine Geschichte erfindet, die in einer Art Mittelalter spielen soll. Und das ist ja in dem Fall so. Ich würde mal sagen, Tolkiens Welt kann man am ehesten mit dem englischen Mittelalter gleichsetzen, auch wenn es Elfen und so weiter gibt. Wenn Sie sich da die überlieferten Mythen anschauen, was also Odin, was vor allen Dingen Thor und andere so gemacht haben, dann sind das natürlich auch Geschichten, die abenteuerlichen Charakter haben, auch zum Teil sehr lustig sind und die es in dieser Form im christlichen Glauben einfach nicht gibt.
4: Das bedeutet ja, dass man die Popularität dieser Geschichten auch darauf zurückführen kann, dass sie einmal landschaftlich für uns zu passen scheinen und dann auch eine gewisse Sehnsucht nach nicht-christlichen Mythen und auch nach dem Mittelalter zu bedienen scheinen.
3: Ja, und oft merkt man gar nicht, dass man sich in diesen alten Bildern bewegt, weil sie so selbstverständlich geworden sind, gerade durch Filme oder Bücher.
4: Und diese, ich nenne es mal Aneignung oder Verarbeitung der Mythen in der Popkultur, ist ja vielleicht auch attraktiv, da diese alten Geschichten eben auch vieles offen lassen, was dann wiederum die Fantasie anregt, oder?
3: Ja, sie erzählen zwar, dass etwas entsteht, aber sie legen nicht fest, wie diese Welt genau aussieht. Dazu sagt Michael Zejatke.
1: Weil die Mythen ja nur die Vorgänge berichten. Das heißt also, es gab ein paar Zwerge, die haben was aufgebaut oder die haben irgendwie die Erde ausgehöhlt. Oder die frühesten Riesen haben eben diesen Schädel eines Riesen, der das Firmament bildet. Ja, ich weiß es nicht genau, aufgestellt oder so ähnlich. Aber letzten Endes steht in diesen Berichten ja nie drin, wie sah das aus, wie sahen die Leute aus, wie sah die Umgebung aus. Und das sind die Dinge, die Lücken, die man natürlich füllen muss, wenn man das sich vorstellen möchte oder eben tatsächlich bildlich darstellen, im Film oder als Malerei oder wie auch immer. Und das muss man natürlich dann mit Fantasie tatsächlich füllen und sich dann eben mit Sachen bedienen, die vielleicht in der Zeit, in der diese Mythen entstanden sind, auch gar nicht gab. Also Germanien im 1., 2., 3. Jahrhundert vor Christus sah sicherlich auch ganz anders aus, als man das vielleicht sich vorstellt.

0: Thor mit seinem Hammer, Odin, der nur ein Auge hat, Ragnarök, der Untergang der Welt. Wir haben es ja schon erwähnt, viele Motive aus der nordischen Mythologie sind heute in Büchern, Serien und Filmen präsent. Allerdings wollen wir an dieser Stelle mal auf den Ursprung dieser Geschichten schauen, denn die bekanntesten überlieferten Schriften, die Lieder-Edda und die Snorra-Edda, in denen die nordischen Schöpfungsmythen aufgeschrieben wurden, stammen aus einer Zeit, in der Skandinavien bereits christianisiert war.
1: Ob und inwiefern das ein Problem bei der Beurteilung der Geschichten ist, darüber haben wir mit dem Religionswissenschaftler Bernhard Meyer gesprochen. Er ist Professor an der Universität Tübingen und beschäftigt sich in seiner Forschung unter anderem mit Kultur, Religion und Sprache der Kelten. Er sagt zu diesen beiden Edda-Schriften:
2: Es gibt die Snorra-Edda. Das ist eigentlich das Werk, was ursprünglich diesen Namen Edda vom Verfasser oder Kompilator selber bekommen hat. Snorri Sturluson war ein isländischer Gelehrter, der im 13. Jahrhundert sich mit der alten vorchristlichen Mythologie beschäftigt hat, weil das für die isländische Literatur einen wichtigen Bestandteil dargestellt hat. Und er hat also dieses Buch Edda geschrieben, um sozusagen seinen christlichen Zeitgenossen verständlich zu machen, wie die heidnische Mythologie der Vorfahren früher einmal ausgesehen habe. Das heißt, das ist also ein Buch, was zwar Dichtung zitiert, aber insgesamt also in Prosa geschrieben ist, und deswegen nennt man das manchmal auch die Prosa-Edda oder eben dies Edda von Snorri oder eben Snorra-Edda. Dann gibt es aber auch noch eine Lieder-Edda. Das ist eine Sammlung von teilweise mythologischen, teilweise auch anders gearteten Dichtungen oder Liedern, die man entdeckt hat, nachdem man Snorris Buch bereits kannte. Und im 17. Jahrhundert, als diese Lieder-Edda entdeckt wurde oder als die Texte entdeckt wurden, die man dann als Lieder-Edda zusammengefasst hat, in diesem 17. Jahrhundert war man der Meinung, diese Lieder oder Gedichte seien sozusagen die Vorläufer gewesen von der Dichtung, die Snorri verwendet hat. Deswegen nennt man diese Lieder-Edda auch die ältere Edda. Man darf jetzt aber nicht denken, dass diese ältere Edda wirklich in allen Punkten, in allen Teilen älter ist als die Snorra-Edda. Zum Teil sind diese Lieder wahrscheinlich später.
0: Zeit spielt ja eine besondere Rolle. Anfang und Ende scheinen bereits miteinander verbunden. Stichwort Ragnarök, also das Schicksal der Götter, was ja das Ende der alten Welt bedeutet. Ist diese Welt bei den Germanen, Kelten, Wikingern von Anfang an als vergänglich gedacht?
2: Das ist auch eine sehr interessante Frage, weil die Texte, die wir haben, da auch nicht leicht alle sich auf ein einheitliches Weltbild zurückführen lassen. Um nochmal auf die Edda zurückzukommen, es gibt eben bei der sogenannten Lieder-Edda diesen Text Völuspá. Das ist eine Dichtung, die also sehr stark sich mit dem Ende der Welt beschäftigt. Es ist aber eben nicht klar, inwieweit diese Dichtung bereits unter christlichem Einfluss entstanden ist. Denn natürlich im mittelalterlichen Christentum spielt das nahe, vermeintlich nahe Ende der Welt eine große Rolle. Und es ist also durchaus möglich, dass diese altnordischen Dichtungen, die ja im Kontakt mit dem Christentum entstanden sind, dass da auch schon christliche Ideen eingeflossen sind oder eben auch bearbeitet worden sind. Die Kelten hatten auch offenbar eigene Vorstellungen von einem Weltende. Das kennen wir zum Teil aus antiken Autoren, die darauf Bezug nehmen. Aber das sind nur sehr, sehr bruchstückhafte Nachrichten. Und da haben wir also keine längeren Erzählungen, anders als im mittelalterlichen Skandinavien.
1: Dann haben Sie gerade die christlichen Einflüsse angesprochen. Auffällig ist ja, dass in ganz vielen Mythen kein allmächtiger Schöpfergott vorkommt. Also das ist wirklich nur in den monotheistischen Religionen der Fall. Welche Rolle spielen denn hier die Götter überhaupt im Schöpfungsgeschehen? Sind sie Schöpfer, sind sie Gestalter oder sind sie selbst Teil einer noch größeren Ordnung?
2: Wir sind ja durch Christentum, Judentum, Islam gewohnt, sozusagen Gott als den Schöpfergott zu betrachten oder uns vorzustellen, dass es eine einmalige Schöpfung und ein einmaliges Weltende gibt. Aber das muss natürlich in anderen Kulturen nicht zwangsläufig auch so gewesen sein. Das heißt also, man kann sich sehr wohl vorstellen, dass es immer wieder neue Schöpfungen gibt, die Welt immer wieder vergeht und dann neu entsteht. Und man kann sich natürlich auch vorstellen, dass die Götter, das sind dann ja eben nicht nur ein Gott, sondern mehrere Götter und Göttinnen, dass die selbst Teil eines solchen Prozesses sind und diesen Prozess nicht selber in Gang setzen bzw. steuern.
0: Warum faszinieren uns diese archaischen Geschichten bis heute und was können sie uns über unsere eigene Vorstellung von Weltanfang, Ordnung und Krise erzählen?
2: Das ist gar nicht so einfach zu sagen. Was ist die Faszination? Es ist natürlich das Fremde, das Ungewöhnliche, was man nicht kennt. Es ist sicher auch ein Faktor, dass man das eben auch nicht vollständig rekonstruieren kann. Da bleibt also viel Raum für Spekulation und auch für Wunschdenken. Und natürlich hat es viel zu tun mit Zivilisationskritik. Man sucht in diesen Texten mögliche Antworten auf Fragen, die man selber eigentlich hat und die in diesen Texten vielleicht gar keine Rolle spielen. Und dann natürlich hat es auch viel mit Religionskritik und Christentumskritik zu tun. Es wird ja auch oft suggeriert, dass eben diese Religion sozusagen mit Gewalt beseitigt wurde im Zuge der Christianisierung. Und da spielt eben auch die Idealisierung dieser Verhältnisse eine große Rolle. Auch das Thema Gewalt, Gewaltausübung fasziniert in diesem Zusammenhang und es ist ja auch ganz bezeichnend, dass eben die germanische Kultur sehr häufig als explizit gewaltverherrlichend dargestellt wird. Das ist aber im Wesentlichen auch doch eine moderne Projektion.
1: Wir hatten ja bereits erwähnt, wie stark sich Schriftsteller wie Tolkien mit den alten Mythen und Erzählungen auseinandergesetzt haben, sie auch teilweise eingeflochten haben in die eigenen Geschichten. Allerdings gibt es noch ein anderes Phänomen im Zusammenhang mit der nordischen Mythologie, und zwar die Instrumentalisierung der Runen, der Namen, der vermeintlichen oder tatsächlichen Bräuche durch die Nationalsozialisten und heute durch die Neonazi-Szene, die rechtsextreme Szene allgemein.
0: Dazu meint der Historiker Michael Zerjatke.
3: Bei den Neonazis ist es einfach die Kurierung darauf, dass das eben so was Deutsches wäre. Das ist das einzig Sinnvolle, was man dazu sagen kann. Unwahrscheinlich, weil es eben auch ein Wesenskern des Nationalsozialismus, eines Teils des Nationalsozialismus war. Aber gerade in diesem Kern der Ideologie, also der SS und all dem, was da eine Rolle spielte, da hat man sich natürlich auf so einen mythischer Hintergrund bezogen, der damit nichts zu tun hat. Und ich denke, auf der einen Seite, weil es halt irgendwas ist, wo man sagt, das ist besonders deutsch oder so. Und auf der anderen Seite einfach traditionell, weil die Nazis das, die tatsächlich echten alten Nazis, auch schon gemacht haben.
1: Mit diesem Thema hat sich auch Verena Höfig auseinandergesetzt. Sie ist Professorin für Altskandinavistik an der Uni München.
4: Also mythische Figuren sind ja erstmal, sage ich mal, frei befüllbar. Nach C.G. Jung könnte man sagen, das sind Archetypen, die eben auch bestimmte Dinge aussagen, die menschliche Bedürfnisse sind. Also der starke Gott, die große Muttergöttin, der ausziehende Held oder eben auch der Ausdruck von Wildheit, sage ich mal. Da eignet sich so ein mythischer Archetyp vielleicht ganz gut, um eben krude Weltanschauungen irgendwie auch historisch zu begründen. Aber die Hinwendung zu Runen und zum germanischen Altertum, wie das einige nennen, ist sicherlich eine Strategie, die viele auch rechtsgerichtete oder Bewegungen unternehmen, weil man einfach aus vergangenen Kulturen versucht, Argumente zu stricken, um sich eben gegenwärtige Probleme zu entledigen oder irgendwie historische Argumente zu machen, warum das jetzt die Essenz des Deutschen sein soll beispielsweise oder die Essenz des Nordeuropäers und man sich dann eben Fremdeinflüssen irgendwie erwehren will. Aber Runen sind geheimnisvoll, die eignen sich ganz gut, wobei da auch Argumente gemacht werden, Runen seien die Schrift der Germanen, eine germanische Schöpfung. Das hat das Ahnenerbe unter Heinrich Himmler versucht zu beweisen. Da hat man also ganze Forschungsreisen unternommen, um zu zeigen, wie weit verbreitet die arische oder germanische Kultur gewesen sei und wie überlegen den anderen. Und wenn wir uns zum Beispiel Runen jetzt als Schriftsystem anschauen, ist das keine germanische Neuschöpfung, kein Ausdruck von Großartigkeit, sondern eigentlich Zeugnis eines Kulturkontaktes der Menschen um das erste, zweite Jahrhundert nach Christus mit mediterraner Kultur. Also die Runen wurden vermutlich aus norditalischen, vielleicht der lateinischen Schrift entlehnt, vielleicht auch mit Kontakt der Phönizier oder der Griechen. Also die sind Ausdruck kulturellen Kontakts und eine Gebrauchsschrift und keine Geheimschrift.
0: Professor Meyer erzählte uns auch, dass die Instrumentalisierung und Umdeutung der Geschichten aus dem Norden eine lange Vorgeschichte hatte.
2: Lange vor dem Nationalsozialismus hat das angefangen. Das hat vielleicht damit angefangen, dass man in der frühen Neuzeit auf diese Germanen rekurriert hat, um sich selbst eine Legitimation zu geben. Also wir finden schon im 16. Jahrhundert die Idee, dass die Deutschen die Nachfahren der Germanen sind und die Franzosen die Nachfahren der Gallier, also der Kelten. Und das hat dann eine lange Geschichte, die dann auch im 19. Jahrhundert und im frühen 20. Jahrhundert diese völkische Komponente bekommt, dass man also Kelten und Germanen als einheitliches Volk oder sogar als Rasse verstanden hat. Und dann hat man eben gesucht, welches Weltbild haben diese Leute gehabt. Und es ist ja so, dass uns hier aus dem deutschen Sprachraum eigentlich nur sehr, sehr, sehr wenig erhalten geblieben ist. Und man hat dann im 19. Jahrhundert eben auf die Überlieferung Islands zurückgegriffen und verallgemeinernd gesagt, weil man dort ja auch eine altgermanische Sprache gesprochen hat, kann man vieles von dem, was man in Island findet, auch für unsere Region hier auf dem europäischen Festland voraussetzen. Aber das ist eben eine Annahme, die man heute in dieser Weise nicht mehr macht. Das heißt also, der Rückgriff auf Odin, Thor und vor allen Dingen auch mit den Ideen, die da zum Teil im rechten Umfeld propagiert werden, der beruht im Grunde auf einem sehr veralteten Forschungsstand.

0: Die Götter aus der Edda scheinen wirklich ewig zu leben. Erst 2022 ist der 4. Thor-Film in die Kinos gekommen und Nummer 5 ist bereits in Planung.
1: Und in diesen Filmen geht es ja nicht nur um den Donnergott Thor, sondern auch um Odin, den Göttervater und um Loki. Spannend ist für die Wissenschaft natürlich auch, warum diese Charaktere gerade so angesagt sind und was das vielleicht auch über unsere Zeit aussagt. Dazu sagt Verena Höfig von der Uni München.
2: Bei Thor ist es so, ja, der wurde in den 1960er eigentlich sehr populär als Comicfigur. Da war er sicherlich jemand, der ganz klar so in die auch Zeit des Kalten Krieges erstmal gepasst hat, gut gegen böse. Er war eben der blonde Hühne, der sicherlich auch ein Modell von, europäischstämmiger, weißer Maskulinität in den USA verkörpert hat, die da sehr populär war und eben gegen auch schlimme Mächte und Kräfte angedacht auch aus dem Osten gekämpft hat. Das hat sicherlich auch in diese Kommunistenphobie vielleicht gut reingespielt und in das generelle Klima im Nachkriegsamerika. Und den Thor, den wir jetzt in den Filmen sehen, also als Superheld, sage ich mal, Marvel, Avengers, der ist ja zunächst 2011 aufgetreten. Es gibt aber mittlerweile 4 Thor-Filme mit einem sehr attraktiven Schauspieler, Chris Hemsworth, einem Australier, der dann eben diesen blonden Hünen verkörpert. Ich glaube, das sind auch Filme und Erzählungen, die den Menschen zu einer Zeit guttun, zu der es nun wirklich keine Wahrheiten mehr zu geben scheint. Also alles Althergebrachte, was wir eigentlich mal uns über das Verhältnis von Männern und Frauen gedacht haben, ist aufgeweicht. Die Welt ist komplizierter, größer, globaler geworden, diverser, vielfältiger. Die Art und Weise, wie wir sprechen, miteinander umgehen können, ist verriegelter als je zuvor. Und da eignet sich so ein archetypischer Gott natürlich gut, der einfach ganz klar aufzeigt, was ist gut, was ist böse, was ist attraktiv, groß, blond, stark, hilft, kämpft gegen ein ganz klar auch aufgezeigtes Böses, sage ich mal. Thor ist natürlich auch interessant, klar, er wird hier von einem Australier verkörpert, ist groß, muskulös und blond und man muss da schon ein bisschen schmunzeln, wenn man eben den Thor in den Edda-Liedern oder auch vereinzelt in anderen Quellen anschaut, vor allem in der Dichtung, dann ist das ein alter, dicker, rothaariger, manchmal recht, cholerischer Charakter, der da auftritt. Und das finde ich immer recht amüsant, dann diesen blonden Hünen gegenüberzustellen.
0: Dann kann man sich den echten Thor vielleicht ein wenig wie Obelix vorstellen, oder?
1: Ja, das kam mir auch gerade in den Sinn. Allerdings sind diese Helden gar nicht in allen Geschichten so eindeutig maskulin, wie es in den Filmen oder Comics dargestellt wird.
2: Wir finden also in der altnordischen Literatur, wenn wir ehrlich sind, auch unter Rollenbildern, wie wir sie heute in modernen Medien repräsentiert sehen, tatsächlich eben auch Charakter, die trauern, die zeigen Gefühle, die sind sehr ambivalent. Auch Götter wie beispielsweise Odin oder Asen, vielleicht nennen wir ihn mal einen Asen, so heißt diese Familie, Götterfamilie, der Odin da angehört. Auch Odin ist jemand, der nicht durchweg, sage ich mal, martialisch, männlich, destruktiv, misogyn auftritt. Da gibt es also ganz viele Abschattierungen in diesem Charakter. Der tritt auch mal als Frau auf, der verkleidet sich, der betreibt Zauber, der tut Dinge, die also überhaupt nicht in so ein sehr, sage ich mal, binäres System passt, wo man jetzt sagen würde, also Männlichkeit beinhaltet eben Dominanz, Misogynie, Repression von Gefühlen. Das ist viel zu einfach gesteckt, sage ich mal. Wir haben auch Rollenmodelle aus den Isländer-Sagas. Da gibt es eine ganz bekannte Egils-Saga, heißt die Egil, der starke Wikinger, der mit 5 seinen ersten Mann erschlägt, der aber eben auch als alter Mann weinend dasitzt und seinen Sohn betrauert und eben durchweg auch, wenn auch sehr reduziert, doch ein starkes Gefühlsleben zeigt, irgendwie auch als er sich unglücklich verliebt und dergleichen. Das sind also durchaus gar nicht so diese grob geschnittenen Rollenmodelle, die wir vielleicht heute dann in der Porträtierung in den modernen Medien sehen. Da gibt es viel mehr Schattierungen, gerade auch bei Odin. Odin ist eigentlich ein Charakter in der nordischen Mythologie, der Regeln nicht macht, sondern der sie bricht in alle Richtungen. Also bis hin zum sich als Frau eben crossdressen und zaubern, ist das alles in diesem Charakter angelegt.
0: Jetzt haben wir ja nur von männlichen Göttern gehört, aber in der Edda gibt es auch etliche Frauen, die eine Rolle spielen. Allen voran vielleicht die Nornen, die Schicksalsgöttinnen. Aber anscheinend gibt es von vielen Frauen in den Mythen kaum überlieferte Geschichten.
2: Spannenderweise haben wir in der Snorra-Edda zum Beispiel eine Aufzählung nordischer Göttinnen oder Asinnen, wie die da heißen. Und das ist eine lange Aufzählung von Namen. Wir finden aber so gut wie keine Geschichten, keine Narrative über diese Göttin bei Snorri und auch nicht in der Lieder-Edda. Und wenn Sie jetzt mich fragen als Forscherin, ich denke, dass man die gnadenlos rausgefiltert hat. Die waren nicht von Interesse für das Zielpublikum dieser beiden Werke im 13. Jahrhundert. Wir haben Namen von Göttinnen. Wir wissen, es gab Göttinnen, die sich genau mit dem Komplex, zum Beispiel Fruchtbarkeit, Gesundheit, auch Schwur halten, Heirat und damit eben auch wichtigen Lebenssituationen beschäftigt haben oder die für diese Situation sozusagen auch die Verantwortlichen waren, wenn man das so vereinfacht sagen möchte. Aber zu denen haben wir fast keine Inhalte überliefert. Was sagt uns das? Das sagt uns eigentlich, dass das Bild, das wir eben im 13. Jahrhundert haben, nicht besonders an diesen weiblichen Figuren interessiert war. Das sagt uns nicht notwendigerweise was über das Frauenbild der Wikingerzeit, sondern eben über die christliche Entscheidung, was man eben überliefert und was man rauskürzt, sage ich mal. Und was wissen wir über Frauen, über die gelebte Realität von Frauen in der Wikingerzeit? Da wissen wir ganz bestimmt, dass auch weibliche Wesen, weibliche Göttinnen angebetet wurden, dass man ihnen geopfert hat. Wir finden es in Namensgebung, Personennamen, in Ortsnamen durchaus, dass es wichtige Heiligtümer gegeben haben muss, die diesen Göttinnen zugeeignet waren. Aber die auserzählten schönen langen Mythen, die wir eigentlich gerne hätten, die haben wir leider nicht mehr. Vereinzelt noch Zaubersprüche, vereinzelt Runeninschriften, Abbildungen auch von weiblichen Personen auf Amuletten zum Beispiel. Aber was dann genau dahinter stand, können wir nur noch so ein bisschen schemenhaft vielleicht erahnen. Mit einer Ausnahme, und das ist die Göttin Freya.
1: Was wissen wir über Freya?
2: Freya ist interessant und komplex angelegt in der Lieder-Edda. Da erfahren wir tatsächlich, dass es sich bei ihr um eine sehr mächtige Göttin handelt. Also in dieser Auserzählung, wie wir sie aus dem 13. Jahrhundert haben, so mächtig sogar, dass man sie nicht töten kann. Sie kommt von einer anderen Götterfamilie als beispielsweise Odin und Thor, die der Familie der Asen entstammen. Ihre Familie heißt Vanen. Dort soll man Inzucht betrieben haben. Ihr Bruder Freyr soll einer gewesen sein, mit dem sie auch im Bett war. Auch ihrem Vater wird das nachgesagt. Und was dieser Götterfamilie zu eigen ist, ist, dass man ihr viel Weisheit zuschreibt und auch die Fähigkeit sehr machtvoller Magie. Und das ist es, was Freya vor allem auszeichnet. Sie wird also als mächtige Zauberin beschrieben, die sogar Odin in einer bestimmten Art von Magie unterweist, die man nicht töten kann. Sie ist gleichzeitig aber auch rachsüchtig, interessiert an Gewalt und Krieg. Und was die meisten Menschen auch nicht wissen, wenn wir an Odin denken, denken wir immer gleich Valhalla. Ja, das war der Gott, dem die getöteten Männer dann zugesprochen wurden. Aber in der Edda wird ganz klar auch beschrieben, dass auch bei Freya die toten Krieger sozusagen einen Platz nach ihrem Tod gefunden haben sollen. Es wird sogar gesagt, Odin und Freya teilen die untereinander auf. Mit anderen Worten, das ist auch eine Kriegsgöttin. Also die komplexe, sage ich mal, Magie und Krieg sind in ihr angelegt. Sie wird auch als sehr promiskuitiv beschrieben, weswegen man auch gesagt hat, eine klare Fruchtbarkeitsgöttin. Das ist vielleicht ein bisschen vereinfacht gesagt, aber sicherlich eine sehr komplexe Gestalt, die eben weiblichen Geschlechts ist, als weiblich auftritt und sicherlich weit über das hinausgeht, was man lange Zeit aus ihr gemacht hat. Also das ist eine mächtige Kriegergöttin hier, die zumindest in Reflexen in den frühesten Quellen Odin durchaus gleichgestellt ist oder vielleicht sogar in einigen Bereichen auch überlegen ist.
1: Und dann gibt es ja in all diesen Geschichten noch eine Figur, deren Eigenschaften wir aus anderen Schöpfungserzählungen bereits kennen, nämlich die Figur des sogenannten Tricksters.
0: In Bezug auf die nordische Mythologie wäre das dann Loki.
2: Ich unterrichte seit 2010, also jetzt ungefähr 16 Jahre. Und in den 16 Jahren ist mir doch bei meinen Mythologiekursen klar aufgefallen, dass die Studierenden anfangs also extrem an Thor interessiert waren, natürlich der Thor-Filme wegen. Und dass sich das in den vergangenen 5 Jahren ganz stark geändert hat. Es ist viel mehr Interesse an Loki, an der Gestalt Loki da. Es gibt jetzt auch eine TV-Serie, die sicherlich damit zu tun hat, auf Disney+, die sich von den Marvel-Filmen ableitet und die eben auf Loki gerichtet ist. Loki ist für Studierende heutzutage, aber ich glaube für Leser allgemein eben spannend, weil er genau so eine ganz ambige Figur ist. Das ist ein Blutsbruder Odins in der Lieder-Edda. Also die beiden sind klar miteinander gewählt verwandt, vielleicht nicht tatsächlich verwandt, aber gewählt verwandt. Loki ist aber jemand, der in ganz unterschiedlichen Gender-Präsentationen und auch Formen auftritt. Und das fasziniert die Leute heute, wo wir eben auch ganz viel über Gender und Sexualität sprechen. Also Loki wird einmal als Sohn einer Mutter präsentiert. Das heißt, er ist männlich, er tritt männlich auf. Aber wir sehen ihn in der Lieder-Edda auch als jemand, der auch mal ein weibliches Pferd verkörpert und sogar einen Fohlen dann gebiert. Und sowohl Loki als auch Odin verkleiden sich auch oder beziehungsweise betreiben Crossdressing, präsentieren sich eben als weiblich, als Frauen. Thor macht das auch einmal, da sind die Texte aber klar, da bleiben die Pronomen beim männlichen, Thor ist immer er. Loki ist schon auch mal sie, also das ist tatsächlich jemand, der genderfluide schon in den altnordischen Texten auftritt und so wird er eben dann auch in moderner Ausprägung zumindest ja, angezeigt in besagter TV-Serie. Und dazu ist er natürlich jemand, der ganz klar nicht nur zwischen den Geschlechtern fluide hin und her wechselt, sondern auch zwischen den Gruppierungen, die in diesen populären Darstellungen als eben gut oder böse gezeigt werden, also zwischen den Asen und der Gruppe der Riesen. Das ist jedenfalls ein Grenzüberschreiter. Und das, glaube ich, fasziniert die Leute unmittelbar jetzt, denke ich, sehr, fasziniert meine Studierenden auch sehr, dass da jemand eben so fluide auftritt, sowohl zwischen, was eben jetzt das soziale Geschlecht anbelangt, als auch das biologische Geschlecht, weil Loki eben manchmal auch sie ist und eben auch zum Beispiel Nachkommen gebiert. Und das passt, glaube ich, einfach in unsere kontemporären Debatten über Gender und Geschlecht sehr gut hinein.
1: Wenn man mal drüber nachdenkt, dann bedeutet das ja, was wir jetzt gehört haben, dass dieses manchmal sehr stark gezeichnete oder überzeichnete Bild von der nordischen Mythologie mit vermeintlich klaren Verhältnissen, mit starken Kerlen, die in der Welt ihren Mann stehen, dass dieses Bild also durchaus auch ein wenig erschüttert wird, wenn man mal tiefer in die Mythologie eintaucht und sich einzelne Protagonisten, wie zum Beispiel Loki, näher anschaut. Also ich hätte ehrlich gesagt nicht gedacht, dass man in einer Sendung über nordische Schöpfungsmythen und Götter auf so viele relativ aktuelle Themen stößt. Was ja auch wiederum zeigt, dass diese Geschichten fast alterslos sind.
0: Oder eben auch so offen, dass man sie in jeder Zeit mit aktuellen Themen füllen kann. Leider sind wir damit bereits wieder am Ende dieser Folge von Vertikal Horizontal angelangt. 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
1: Über Rückmeldungen freuen wir uns, über Hinweise, Anregungen und Kritik, und zwar über unsere Mailadresse vertikalhorizontal, geschrieben in einem Wort, also vertikalhorizontal@ndr.de. Am Mikrofon verabschieden sich Martina Kothe
0: und Bita Schaffinier. Tschüss!

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1: Um 17 Uhr mit Martin Wilhelmi. In der Schweiz haben Gespräche über ein endgültiges Ende des Irankriegs begonnen. Neben Vertretern der USA und des Iran nehmen auch Vermittler aus Katar daran teil. Grundlage ist ein bereits ausgehandeltes Rahmenabkommen. Aus Baden-Baden Günther Laubis.
2: Die zentralen Themen sind das iranische Atomprogramm und eine Waffenruhe im Libanon. Die Ausgangslage für die Gespräche ist allerdings angespannt. Gestern hatte der Iran die für den weltweiten Schiffsverkehr wichtige Straße von Hormuz wieder gesperrt. Grund seien die israelischen Angriffe im Libanon. Die Situation dort wird wohl auch der Knackpunkt bei den Gesprächen in der Schweiz sein. Ein iranischer Regierungssprecher sagte, das gesamte Rahmenabkommen stehe auf dem Spiel. US-Vizepräsident Vance gab sich aber optimistisch. Er betonte, man werde auch in der Frage der Waffenruhe im Libanon weiterkommen.
1: Die Gewerkschaften kritisieren die Reformvorschläge der Rentenkommission. Verdi-Chef Wernicke sprach von einem Schritt in die falsche Richtung. So gehe ein höheres Renteneintrittsalter an der Lebenswirklichkeit der arbeitenden Menschen vorbei. Die IG Metall kritisierte vor allem die vorgeschlagene Abschaffung der Rente mit 63. Die Rentenkommission regt zum Beispiel an, das Eintrittsalter an die durchschnittliche Lebenserwartung zu koppeln. Auch Selbstständige und Beamte sollen in die gesetzliche Versicherung einzahlen. Ein Teil der Rentenbeiträge soll am Aktienmarkt angelegt werden. Frankreich greift wegen einer Hitzewelle zu neuen Schutzmaßnahmen. In vielen Regionen gilt ein Alkoholverbot im öffentlichen Raum. Damit sollen Rettungsdienste während eines landesweiten Musikfestes entlastet werden. Mehr als 800 Grund- und Mittelschulen bleiben morgen geschlossen. Präsident Macron rief die Bevölkerung dazu auf, vor allem auf ältere Menschen, Alleinstehende und Kinder zu achten. In Teilen Frankreichs sind heute Werte von um die 40 Grad erreicht worden. Die Wolters Brauerei in Braunschweig ist insolvent. Das Unternehmen hat einen entsprechenden Insolvenzantrag beim Amtsgericht gestellt. Der Betrieb läuft weiter. Ziel ist laut Brauerei, Wolters grundlegend zu sanieren und wirtschaftlich neu aufzustellen. Als Grund für den Insolvenzantrag nennt das Unternehmen Absatzprobleme und steigende Kosten. Der deutsche Biermarkt war im vergangenen Jahr so stark geschrumpft wie noch nie seit der Wiedervereinigung. Bei der Fußball-WM steht heute Abend für mehrere Mannschaften das zweite Gruppenspiel an. Europameister Spanien hofft auf den ersten WM-Sieg. Aus dem ARD-WM-Team Desiree Krause.
3: Die Gruppen G und H warten noch auf den ersten Sieg. Heute gibt es in 4 Partien die Chance darauf. Unter anderem trifft Spanien auf Saudi-Arabien und Belgien auf Iran. Klar ist, es kann keine Mannschaft ausscheiden oder weiterkommen. Fußballnationalspieler Nico Schlotterbeck hat sich im Spiel gestern Abend eine Verletzung am linken Sprunggelenk zugezogen. Heute steht eine MRT-Untersuchung an. Ergebnisse werden am Nachmittag Ortszeit, also am späten Abend unserer Zeit, erwartet. Der deutsche Schiedsrichter Felix Zweier weiß schon, dass er nach seiner Verletzung im Spiel USA gegen Australien aus medizinischer Sicht weiterpfeifen kann. Er sei diensttauglich, so DFB-Schiedsrichterchef Knut Kircher.
1: Das waren die Nachrichten. Das Wetter in Norddeutschland: heiter bis wolkig, gebietsweise Regen oder Gewitter, teils kräftig ausfallend. Die Höchsttemperaturen 18 Grad auf Sylt und bis 28 Grad in Nordheim. In der Nacht häufig klar und trocken, zwischen Ostfriesland und Mittellandkanal gewittrige Schauer bei Tiefsttemperaturen von 18 bis 10 Grad. Morgen nach Norden hin freundlich, im Süden wolkig, vor allem im Harzumfeld Schauer und Gewitter, 20 bis 31 Grad. Am Dienstag und Mittwoch viel Sonne bei dann 21 bis 32 Grad. Und die Zeit, es wird 17.04 Uhr.
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4: Am 23. Mai 2026 ist dem Musikforscher, Gampenspieler und Dirigenten Jordi Savall in München der Siemens-Musikpreis für sein Lebenswerk verliehen worden. Darüber haben wir bei NDR Kultur ausführlich berichtet, auch hier in der Chormusik. Doch wir sind mit dem Katalanen noch nicht fertig, denn dazu ist sein Werk einfach zu umfangreich, zu schön und es gibt so viel zu entdecken. Und wer hätte gedacht, dass Marc-Antoine Charpentier zu seinen absoluten Lieblingskomponisten gehört? Darüber erfahren wir mehr in der kommenden knappen Stunde, auch von Jordi Savall. Mein Name ist Petra Ries. Hallo und willkommen.

Das war der berühmte Anfang aus dem Tedeum von Marc-Antoine Charpentier. Das Prälude in einer Aufnahme aus dem Jahr 2025 mit Jordi Savall und seinen Ensembles, dem Orchester Le Concert des Nations und dem Chor La Capella Real de Catalunya, die wir gleich noch mit Vokalteilen aus dem Tedeum hören werden. Und Jordi Savall, der von seiner Liebe zu Charpentier sprechen wird. Marc-Antoine Charpentiers Tedeum ist im Jahr 1692 entstanden und es gehört zu den strahlenden Werken des französischen Barock. Das Stück ist für Solostimmen, Chor und Orchester komponiert und eröffnet mit einer Ouvertüre, deren Fanfare seit 1954 als Erkennungsmelodie der Eurovision einem Millionenpublikum vertraut ist. Damit endet die Popularität aber auch schon. Charpentier hat das Tedeum vermutlich für die Jesuitenkirche Saint-Louis in Paris komponiert, wo er als Maître de Musique angestellt war. Der hymnische Text ist ein altkirchlicher Lobgesang und wird mal in festlichen Chorsätzen, dann wieder in intimen Solopassagen, in wundervollen Arien interpretiert. Darin zeigt sich Charpentiers Handschrift. Er war nämlich ein Meister in Sachen Klangfarbe und Affektgestaltung. Das hat er aus Italien mitgebracht, wo er als junger Mann in Rom bei Giacomo Carissimi studiert hat. Jordi Savall lässt mit seinen Kammerensembles, die die historische Aufführungspraxis pflegen, genau diese Handschrift Charpentiers wieder sichtbar werden.

0: zwei Chöre aus dem Tedeum von Marc-Antoine Charpentier mit Jordi Savall und seinen Ensembles. Charpentier war ein Meister des französischen Barock, geboren 1643 in Paris. Es war die Zeit des Sonnenkönigs, Ludwig des 14. Aber Charpentier hatte es nicht leicht, einen Job zu finden. Sein Konkurrent war der berühmte Lully, der den französischen Stil pflegte, ganz nach dem Geschmack des Königs. Und neue Ideen aus Italien, wie der junge Charpentier sie mitgebracht hat, die entsprachen offenbar nicht der Hofpolitik. Aber Charpentier fand Arbeit bei den Jesuiten in der Kirche Saint-Louis in Paris. Und obwohl er nie beim König eine Anstellung bekam, hat er doch öfter Aufträge vom königlichen Hof bekommen. Letztlich war es ein Barockfestival in Versailles, das für den Musikforscher Jordi Savall der Anlass war, sich einmal genauer mit Charpentier zu befassen.
1: Wissen Sie, 1989 habe ich Le Concert d'Association gegründet, dank Charpentier. Weil ich war eingeladen in das Festival Barock in Versailles, ein Programm Charpentier. Charpentier ist neben Monteverdi mein geliebtes Barockkomponist außer Bach. Monteverdi und Charpentier, sie sind ganz großartige Komponisten. Die haben sich in die Seele von geistlicher Musik und auch in dem Stil von der Zeit eine Synthesis gemacht haben. Besonders Charpentier, weil der mischt wie keine andere diese Wurzel von der italienischen Musik und von der französischen Musik. Charpentier ist ein Komponist, der war sehr verbindet mit den Jesuiten in Paris. Die Jesuiten waren sehr interessiert immer an schöne Musik. Und die Bestellung von der Stadion war in der Zeit in der Kirche von Saint-Louis in Paris. Und ich denke, Charpentier synthetisiert die Pompe von Versailles in dem Tedeum und die innerliche Spiritualität in dem Inativitate. Die sind sehr zwei kontrastierte Werke, voll von Spannung, Intensität, aber auch von Zärtlichkeit.
0: Auf seinem aktuellen Album verbindet Jordi Savall zwei Werke von Charpentier, das Tedeum und, wie er gerade gesagt hat, als zweites Werk In Navitatem Domini Canticum. Das ist zwei Jahre vor dem Tedeum entstanden, 1690, und wir hören später noch Beispiele daraus. Das Tedeum gliedert sich in 11 Sätze, die je nach Affekt und Textinhalt unterschiedlich angelegt sind. Wie schon gesagt, klingen manche Soloarien wundervoll intim, sehr verinnerlicht. In seinen Harmonien ist Charpentier sehr feinsinnig. Er malt mit einem sehr feinen Pinsel.
1: Das ist das große Genius von Charpentier. Er war eine Mischung von Couperin und Lully. Er hat lyrische Elemente von Couperin und manchmal auch benutzt die Autorität von Lully in dem Fasten von Versailles. Aber er hat ein gutes Balance. Er findet immer eine gute Balance zwischen was ist äußerlich und innerlich. Aber immer hat bei ihm eine Überzeugung. Das ist auch in den Trompetenmomenten, das ist eine sehr tiefe Emotion da. Es ist nicht nur äußerlich, es ist sehr intim.

0: Wie schon gesagt, Charpentier ist perfekt darin, eindringliche Arien mit starken Chorsätzen zu kombinieren. Und Jordi Savall bringt diese Eigenschaft mit seiner Einspielung des Tedeum zum Leuchten. In Barcelona hatte er dieses Projekt zum ersten Mal präsentiert, 2022. Neben dem Tedeum hat der neugierige Savall natürlich auch viele andere Kompositionen Charpentiers studiert.
1: Ich habe immer diesen Kontrast immer geforscht in meine Programme. In diese Paar, es war ein Konzert, eine Lassung in Barcelona. Ich fand es sehr interessant, die Kombination, nicht? Ich hatte von Charpentier schon viele Sachen gemacht. Ich habe jetzt eine ganze Sammlung von Motetten, die erzählen bis von der Geburt von der Maria bis seine Tod mit dem Stabat Mater. Ich habe die Messen mit verschiedenen Chören, ich habe auch die Weihnachtsmusik mit der Messe Minuit und die Pastoral aufgenommen. Das war das vorletzte Projekt. Charpentier bleibt ein Hauptkomponist für mich in meiner Geschichte.
0: Charpentier bleibt für Jordi Savall einer seiner Lieblingskomponisten. Hier bei NDR Kultur hören wir noch drei weitere Chorteile aus dem Tedeum mit La Capella Reale de Catalunya und Le Concert des Nations in einer Aufnahme aus dem Jahr 2025.

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So endet das Tedeum von Marc-Antoine Charpentier. La Capella Real de Catalunya und Le Concert des Nations spielten unter der Leitung von Jordi Savall. Das Tedeum, das er mit seinem Ensemble schon 2022 in Barcelona live aufgeführt hat, dauert eine knappe halbe Stunde. Deshalb ergänzt Savall es für die Albumaufnahme mit einem zweiten, weniger bekannten Werk Charpentiers, In Navitatem Domini Canticum. Das ist Musik für die Weihnachtsfeiertage und kein anderer französischer Komponist seiner Zeit hat so viele verschiedene Kompositionen zu den Weihnachtsfeiertagen verfasst wie Charpentier. Eine Messe, instrumentale Bearbeitungen von Weihnachtsliedern, außerdem eine Art lateinisches Weihnachtsoratorium und französische Pastoralen. In Navitatem Domini Canticum entstand 1690 und wir können in den folgenden vier kurzen Teilen daraus bewundern, wie Charpentier einerseits einfache, manchmal naive Melodien schreiben und sie gleichzeitig in ein ganz glänzendes Outfit stecken kann.

0: Hier auf NDR Kultur waren das Ausschnitte aus der Weihnachtsmusik In Navitatem Domini Canticum von Marc-Antoine Charpentier aus dem Jahr 1690 mit Le Concert des Nations und La Capella Real de Catalunya unter der Leitung von Jordi Savall. Der Dirigent, Musiker und Ensembleleiter ist im Mai 2026 mit dem Siemens Musikpreis für sein Lebenswerk ausgezeichnet worden. Darunter fallen nicht nur seine fantastischen künstlerischen Projekte, sondern zum Beispiel auch das Jogpa-Projekt. Das sind Akademien für die professionelle Ausbildung junger Musiker, instrumental wie vokal, das mit Unterstützung der Europäischen Union für ein kreatives Europa und weiterer öffentlicher Einrichtungen, zum Beispiel dem französischen und dem katalanischen Kultusministerium organisiert wird. Ziel ist es, das europäische musikalische Erbe wiederzubeleben und zu fördern, indem neue Generationen von MusikerInnen ausgebildet werden.
1: Die jungen Leute profitieren von der Erfahrung von den Musikern, die schon lange sind, aber bringen sie eine Energie, einen Enthusiasmus. Und das jetzt, wir arbeiten mit diesen Leuten schon 7 Jahre. Und das ist eine Familie, die freut sich wahnsinnig, diese Gelegenheit zu haben. Und es ist nicht nur gute Professionelle, es sind Leute, die sich lieben, auch eine Familie. Und das gibt ein Resultat, das sie nie mit einem nur professionellen Ensemble haben können.
0: Hier bei NDR Kultur haben wir heute in einem zweiten Teil die Arbeit von Jordi Savall ein wenig unter die Lupe genommen. Was noch fehlt, sind Aufnahmen mit seiner Ehefrau, der Sängerin Montserrat Figueras, die 2011 verstorben ist. Ihre künstlerische Arbeit, ihr Wirken war ganz eng verbunden mit dem ihres Mannes, mit dem sie gemeinsam nämlich die Ensembles Hesperion 20, La Capella Real de Catalunya und Le Concert des Nations gegründet hat, sowie zahlreiche Konzerte und Einspielungen von alter Musik konzipiert hat. Die beiden waren über 40 Jahre lang privat und beruflich ein Paar. Choraufnahmen mit ihr sind nicht so oft zu finden, doch 3 Madrigale von Claudio Monteverdi, einem von Savalls Lieblingskomponisten, möchte ich am Ende der heutigen Sendung noch vorstellen. 3 Madrigale, die von Krieg und Frieden erzählen, die Savall und Figueras 2010 gemeinsam mit ihren Ensembles und Starlautenisten wie Andrew Lawrence King oder Rolf Lieslewand aufgenommen haben.

0: Die Themen Krieg und Frieden, vor allem Frieden aber, waren und sind für die Künstler Figueras und Zaval zentral in ihrer Arbeit. Immer wieder haben sie auch entsprechende Konzertprogramme gestaltet.
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Ein temperamentvolles Liebesmadrigal von Claudio Monteverdi aus dem Jahr 1638 mit Jordi Savall, Montserrat Figueras, Ton Koopman, Andrew Lawrence King, Rolf Lieslevand und La Capella Real de Catalunya. Der Musikforscher und Gambist Jordi Savall ist am 23. Mai 2026 mit dem Siemens Musikpreis für sein Lebenswerk ausgezeichnet worden. Die heutige Sendung war Teil 2 eines Jordi Savall Specials. 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Mein Name ist Petra Ries. Danke für Ihr Interesse.

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1: Um 18 Uhr mit Felix Sprung. In der Schweiz laufen Gespräche zwischen den USA und dem Iran über ein Ende des Krieges. Nach katarischen Angaben sitzen Vertreter beider Länder in einem Luxushotel bei Luzern zusammen. Aus Baden-Baden Patricia Wern.
2: Die USA und die Vermittler zeigten sich nach den ersten Gesprächen zufrieden. Der US-Vizepräsident J.D. Vance sagte im Anschluss vor der Presse, es seien große Fortschritte erzielt worden. Wir sehen eine gemeinsame Zukunft, in der alle zusammenarbeiten können, um Frieden und Wohlstand zu fördern. Zur Stunde findet das Gipfeltreffen zwischen den USA, dem Iran und den Vermittlern statt. Vance und die US-Sondergesandten Jared Kushner und Steve Witkoff beraten dabei mit dem iranischen Parlamentspräsidenten Ghalibaf und Außenminister Araghchi. Zentrale Themen sind dabei das iranische Atomprogramm und die Lage im Libanon, sowie die Straße von Hormus und ein Milliardenprogramm für den Wiederaufbau im Iran.
1: Vom Ausgang der Verhandlungen über ein Ende des Irankriegs ist auch abhängig, ob sich die Bundeswehr an einem Marineeinsatz zur Sicherung der Straße von Hormus beteiligt. Bundesverteidigungsminister Pistorius geht aktuell nicht davon aus, dass es eine schnelle Entscheidung für ein Mandat geben wird. Aus Berlin Gabor Hallas.
3: Ein Einsatz der deutschen Marine in der Straße von Hormus, dafür braucht es ein Mandat des Bundestages. Und ob das noch vor der Sommerpause komme, sei völlig offen, sagt Boris Pistorius, der Bundesverteidigungsminister, im ARD-Bericht aus Berlin. Denn er wisse nicht, wohin die Verhandlungen zwischen Iran und USA führten und was das internationale Mandat sei. Ein deutscher Minensucher und ein Begleitboot hatten sich vom Mittelmeer auf den Weg Richtung Ostafrika gemacht. Pistorius sagt, es gehe nicht darum, den US-Präsidenten zu besänftigen. Minen zu räumen sei im deutschen Interesse, so Pistorius. Trump habe den Korken auf die Flasche der Straße von Hormus gedrückt, aber wir hätten ein Interesse, ihn wieder herauszuholen.
1: Die Gewerkschaften kritisieren die Reformvorschläge der Rentenkommission. Verdi-Chef Wernicke sprach von einem Schritt in die falsche Richtung. So gehe ein höheres Renteneintrittsalter an der Lebenswirklichkeit der arbeitenden Menschen vorbei. Die IG Metall kritisierte vor allem die vorgeschlagene Abschaffung der Rente mit 63. Die Rentenkommission regt zum Beispiel an, das Eintrittsalter an die durchschnittliche Lebenserwartung zu koppeln. Auch Selbstständige und Beamte sollen in die gesetzliche Versicherung einzahlen. Ein Teil der Rentenbeiträge soll am Aktienmarkt angelegt werden. Bei der Fußball-WM steht heute Abend für mehrere Mannschaften das zweite Gruppenspiel an. Europameister Spanien hofft auf den ersten WM-Sieg. Aus dem ARD-WM-Team Desiree Krause.
4: Die Gruppen G und H warten noch auf den ersten Sieg. Heute gibt es in 4 Partien die Chance darauf. Unter anderem trifft Spanien auf Saudi-Arabien und Belgien auf Iran. Klar ist, es kann keine Mannschaft ausscheiden oder weiterkommen. Fußballnationalspieler Nico Schlotterbeck hat sich im Spiel gestern Abend eine Verletzung am linken Sprunggelenk zugezogen. Heute steht eine MRT-Untersuchung an. Ergebnisse werden am Nachmittag Ortszeit, also am späten Abend unserer Zeit, erwartet. Der deutsche Schiedsrichter Felix Zweier weiß schon, dass er nach seiner Verletzung im Spiel USA gegen Australien aus medizinischer Sicht weiterpfeifen kann. Er sei diensttauglich, so DFB-Schiedsrichterchef Knut Kircher.
1: Das waren die Nachrichten. Das Wetter in Norddeutschland. Heiter bis wolkig, gebietsweise Regen oder Gewitter, teils kräftig. Höchstwerte 18 Grad auf Sylt bis 28 Grad in Nordheim. In der Nacht oft klar und trocken, zwischen Ostfriesland und Mittellandkanal gewittrige Schauer. Tiefstwerte 18 bis 10 Grad. Morgen nach Norden hin freundlich, im Süden wolkig. Vor allem im Harzumfeld Schauer und Gewitter, 20 bis 31 Grad. Und am Dienstag und Mittwoch viel Sonne bei 21 bis 32 Grad. Es ist 18.04 Uhr.
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5: Pilz oder Export? Alt oder hell? Weizen oder Hafer?
6: Dunkel oder Dinkel? Hopfen oder Hanf?
5: Bock oder Doppelbock?
6: Kölsch oder Kat? Kraft oder Calciumchlorid?
5: Dose oder IPA?
6: Ex oder Hop?
5: Hier trinken oder mitnehmen?
6: Fass oder Flasche? Krug oder Dose?
5: Kopf oder Zahl?
6: Gleichzahlen oder Deckel?
5: Tisch oder Theke? Herr Ober oder Frau Wirtin? Industrie oder Handwerk?
6: Reinheit oder Geschmack?
7: Zu viele Entscheidungen für ein durstiges Gemüt?
8: Bier her, oder ich fall um. Bier.
9: Bier. Bier ist Gottes Geschenk an die Menschheit. Man könnte sagen, sein Liebeskuss, den er die Menschheit überlassen hat.
7: Na denn, man Prost.
5: Deutsche Reinheit, deutscher Durst. Ein Bierblues-Feature von Peter Schanz.
10: The story is true, ladies and gentlemen. All the names have been changed to protect the innocent.
8: Und wo wollen wir anfangen?
7: Oben schlage ich vor.
8: Was heißt oben?
7: Ganz oben. Im Norden. Im echten Norden.
11: Flensburg. Dänische Grenze.
7: Danke. Wir gehen aber weiter als bis zum Flens. Wir gehen zur West Indian Company.
11: Bier aus Indien?
7: Nö. Bier hier in Flensburg gebraut. Mit Sylter Hopfen. Und so heißt es auch. Sylter Hopfen. Bier Imperial. Champagnerhefe. Flaschengärung.
12: Wir züchten eben selber Hopfen von Sylt, der natürlich auch anders schmeckt als andere Hopfen, die aus Süddeutschland kommen. Also wir haben nie daran gedacht, dass wir Marketing wegen Sylt machen. Das ist uns nie von vornherein im Sinn gewesen. Wir wollten einfach ein Feld haben, wo wir Hopfen anbauen und da das in der Familie lag, war das also für uns einfach, es dann so zu machen. Und dann hat man eben, darum haben wir die Marke entwickelt. Wir wussten ja auch nicht, ob es funktioniert. Wir haben das Feld geflügt, wir haben die Pfähle gesetzt, wir haben die Abspannvorrichtungen gebaut und dann haben wir halt die Pflanzen angebaut. Und die sind jetzt seit 2006 im Boden und seitdem arbeiten die für uns. Ist sehr viel Arbeit, weil wir immer wieder rüber müssen und müssen dann pflegen, aber der Vorteil ist einfach, dass Sylt auch ein sehr naturgebliebenes Refugium ist. Wir kommen also ohne irgendwelche Hilfsmittel wie Spritzen oder sonst was aus. Ist zwar nur eine kleine Ernte, aber die reicht für unsere Sorte aus. Und wenn er alle ist, ist er alle, dann müssen wir aufs nächste Jahr warten.
7: Der Chef, Diplom-Braumeister Thomas W. Kipka, ist eine nordische Erscheinung, obwohl er aus Ostwestfalen stammt. Barrebier, Lübbecke, Kindheitsbrauerei. Der Brauergeselle Patrick Kressel, ein Junge von 22 Jahren, ist seit 3 Jahren in Flensburg dabei. Davor 3 Jahre lang Brauhandwerklehre in der Privatbrauerei Wittingen. Im ost-niedersächsisch-nordwest-sachsen-anhaltinischen Grenzgebiet.
9: Da ich ja der einzige Brauer hier bin, habe ich ja die Möglichkeit, mich frei auszutoben. Und ab und an mache ich selbst mal ein paar Sude, die aus meiner Feder kommen. Und letztes Jahr zu unserer Weihnachtsfeier hatte ich ein Probesud gemacht. Das waren nur 70 Liter, wo ich Doldenhopfen benutzt hatte zum Kochen und später dann auch im Lagertank, was ein sehr deliziöses Bier geworden ist und ich wurde auch hochgelobt. Das ist bisweilen mein Favorit hier gewesen. Leider gibt es davon nichts mehr. Also was, am gleichen Abend, wo unsere Weihnachtsfeier war, ist es auch weggegangen.
7: Die haben ihr Handwerk gelernt und die spielen mit Hopfen und Malz. Was treibt sie an?
12: Die Neugierde. Die Neugierde, was für Biere man noch machen kann. Und welche Biere, ich sage ja, seit meiner Zeit schon hat sich das Wissen ganz stark reduziert, was ein Brauer angeht. Ich bin noch einer der wenigen, die wirklich von Hand noch wirklich viel gemacht haben, auch ein Großhut weggefahren haben. In meiner Lehre habe ich ein 5-Geräte Großhut weggefahren, völlig ohne Computer, nur mit Uhr und meinen Händen. Da fährt man 5 Sude parallel in einer Größenordnung, das kann sich heute keiner mehr vorstellen, weil das heute alles Computer machen. Der alte Heineken hat vor zig Jahren mal zu seinen Leuten gesagt, braut mir ein Bier, was jedem gerade noch schmeckt. Und das war das Geheimnis des Erfolgs von Heinekenbier, weil jeder es irgendwie getrunken hat und mochte. Und wir machen genau diesen Weg nicht mehr. Der hat sich in meinen Augen ausgelaufen. Wir haben also sehr viele Biere, die heute jedem gerade noch schmecken, weil wir auch viele große Brauereien haben, die auch viele Hektoliter produzieren wollen und müssen. Das ist das Problem. Wir sind ganz anders gebaut. Wir gehen nicht auf Masse, wir gehen auf Klasse. Wir sind ein Spezialitätenbrauhaus, das heißt, wenn man ein helles Bier trinken will, was irgendwie nach Hopfen schmecken soll oder vielleicht auch nach gar nichts schmecken soll, dann ist man bei uns völlig falsch. Das klappt nicht, das können wir nicht und das wollen wir auch nicht. Das Massenbrauen in großen Brauereien ist einfach immer gleich. Das ist eine Produktion und je größer die Brauerei, umso näher kommt sie der vollautomatisierten Autoproduktion. Da kann man machen, was man will, das ist einfach so. Das richtige Brauerleben oder die Traditionen der Brauer, die lernt man, wenn überhaupt, noch in Kleinbrauereien kennen. Und wenn Sie wirklich wissen wollen, wie Bierbrauen gehen, müssen Sie einfach selber ran. Dann müssen Sie alles Mögliche ausprobieren. Manchmal sind die Geschmäcker, die rauskommen, reine Glückssache. Und das nennt man dann Craftbier.
11: Was? Das nennt man Craftbier? Das ist das große Craftbier-Ding, von dem Sie alle reden?
13: Craftbier ist Craftbier, aber was ist Craftbier?
8: Gut, dass wir im Netz schnell auf einen jungen Mann aus der Nachbarschaft stoßen, der uns erklärt, was es mit diesem Craftbier auf sich hat. Er verkostet ein Bier nach dem anderen auf seinem Videokanal und verkauft es auch in seinem Craft-Bier-Shop Brewkammer, mitten in Kiel, Schleswig-Holsteins Hauptstadt. Bislang ja eher noch nicht als Heimat eindrücklicher Braukunst auffällig geworden.
14: Hallo, ich bin Lars von Brewkammer und ich will euch mal kompakt erklären, was eigentlich Craft-Bier ist. Der Begriff ist hergeleitet aus der Heimbraubewegung in Amerika, die in den 70er Jahren entstanden ist. Und mittlerweile ist es dort sehr stark, aber es ist auch weltweit ein Trend. Die Maßgabe, die in Amerika greift, orientiert sich an der Ausstoßmenge und das kann man in Deutschland natürlich nicht so ganz heranziehen. Deshalb will ich euch mal 4, 5 Kriterien geben, an denen ihr ein Craft Beer erkennt. Erstens, es ist ein kreatives Bier, es ist ein innovatives Bier oder aber auch ein wiederbelebter alter Bierstil. Zweitens, es ist ein transparentes Produkt. Die Craftbrauer geben an, mit welchen Zutaten sie arbeiten. Sie sagen auch, wo sie das Bier gebraut haben, denn es ist nicht selbstverständlich, dass sie ihre eigene Braustätte haben. Drittens, Craft Beer ist vernetzt. Es geht häufig darum, zusammenzuarbeiten. Craftbrauer tun sich zusammen, machen Gemeinschaftssude und kreieren so ganz neue Biere. Viertens, es ist ein Genussmittel. Craft Beer trinkt man nicht, um sich zu besaufen, sondern man begleitet damit ein Essen oder man teilt sich mal eine Flasche. Und fünftens, es ist etwas, was Leidenschaft und Hingabe ausdrückt. Das äußert sich im Bier, das äußert sich aber teilweise eben auch auf der Flasche, auf dem Etikett. Craft Beer hat häufig einen coolen Namen und ein schönes Design. Es ist eine Art Lifestyle und sicherlich etwas, was ihr unbedingt mal ausprobieren müsst, denn Craft Beer ist wirklich toll.
11: Wir merken uns für späteren Faktencheck coole Namen, Transparenz und Sudgemeinschaft. Warm beer
7: and cold women. Aber erst gehen wir den Brewkammer CBO, den Chief Beer Officer Lars Müller, real besuchen. Also in echt.
15: Ich habe als Blogger angefangen. Ich habe über Weizenbier gebloggt, lustigerweise, als Norddeutscher. Und habe eigentlich nur die Idee gehabt, Blog über Bier und du kriegst welches. Weil Blogger ja bemustert werden. Und Anspruch war, nie wieder für Biergeld bezahlen. Heute gebe ich mehr für Bier aus als jemals zuvor. Also wenn man das so beobachtet, wie Konzentrationsprozesse, Standardisierung, Massengeschmack dafür gesorgt haben, dass Bier zumindest vom Inhalt einer Flasche her nicht mehr gut unterscheidbar ist, ist naheliegend, dass die Konsumenten, sagen wir mal, was anderes schmecken und auf die Suche gehen nach anderen Bieren. Das ist halt in Deutschland relativ spät gekommen, weil es hier noch immer eine ganz erquickliche Biervielfalt gab.
7: Wobei es da schon, sagt Brewkammer Lars, ganz klar ein Nord-Süd-Gefälle gibt.
15: Die Bayern haben die große Fähigkeit, Biere zu brauen, die in großer Menge trinkbar sind. Ein herbes norddeutsches Pilz, das kann man sich nicht literweise reinschütten. Also kann man schon, aber es ist halt mit dem bayerischen Hellen entspannter. Und das ist erstaunlich, dass die Bayern so perfektioniert haben und dass ihnen das bisher noch niemand so richtig nachgemacht hat. Die sind ja nicht nur trinkbar, sie sind eben auch doch geschmackvoll.
7: Und welches Bayern meinst du, wenn du von Bayern sprichst?
15: Ehrlich gesagt ist das von der Perspektive Kiel Richtung Süden ja sowieso alles Bayern, was hinter Hamburg liegt. Insofern unterscheiden wir nicht so fein zwischen Bayern, Franken, Oberfranken, Unterfranken, keine Ahnung.
16: Die Mittelfranken können meistens kein Bier brauen.
17: Tun aber so.
16: Ja, ja.
15: Ich weiß natürlich um die Unterschiede und ich werde halt oft darauf hingewiesen, wenn ich von bayerischem Bier spreche und es eigentlich ein fränkisches ist.
11: Weiterer Rechercheauftrag: Bedeutung Frankens fürs deutsche Brauwesen ergründen.
15: Also ich erlebe das immer wieder, dass Biere kommen, denen man auch vielleicht sogar eine gewisse Skepsis entgegenbringt. Einfach vom Stil her, von der Aufmachung her, von der Beschreibung her. Und die einen Lügen strafen und man hinterher sagt, ja, ich hätte es nicht vermutet, aber das ist einfach sensationelles Bier. Und es erweitert meinen Begriff von Bier und ich werde es wieder trinken. Und manchmal ist es auch genau andersrum, dass man sagt, ich weiß, dass es Bier ist, aber ich mache einen Haken dran. Das muss ich nicht nochmal probieren.

0: Zeit für eine kleine Bierprobe. In Craft-Brewer-Kreisen gerne Tasting genannt. Wir tasten ein im Bierbrauset für durstige Heimbrauer-Dilettanten im häuslichen Badezimmer hergestelltes 5-Liter-Fässchen. Nach dem deutschen Reinheitsgebot aus Malzextrakt, einem Fläschchen Hopfentropfen, einem Tütchen Hefe und Leitungswasser. Dazu verschiedene Exoten aus dem überwältigend gut sortierten Hamburger Craft Beer Shop. Sowie das eine oder andere norddeutsche sogenannte Fernseh- respektive Industriebier.
1: Also einem Außerirdischen würde man sagen, trink diese Sorte nicht.
2: Ja. Ja. Wenn man jemanden loswerden will, das
3: trinken. Die Reste kannst du zusammenkippen und bei Jungen bei den Schweinen rein, dann ja, sind die heute schön lustig.
4: Ja, weißt du. Aber es ist aber auch schwer, natürlich so als Pilztrinker, denn hast du solche Dinge, das ist natürlich.
3: Ja, nicht nur als Pilztrinker, sondern als allgemein Biertrinker sind die meisten Sorten für mich kein Bier. Also wir würden für mich nicht in Frage kommen.
4: Also Sylt,
3: das hier ist das Denke hier, das konnte man trinken und das eine Sylt konnte man trinken.
1: Ja, das Maisels war auch jetzt okay.
4: Das war auch noch, wo man sagt, komm, das ist schon bierig, schön. Auch so viel, ne? Ist so. Aber der Rest nachher so.
5: Das Rauchbier als Exot so?
3: Ja. Also das ist gewöhnungsbedürftig. Ja. Da muss man erstmal so, wie du sagst, mal immer zwei weg, damit man auf Geschmack kommt. Also ich mache lieber weiche Biere. Deswegen finde ich die aus Bayern, aus dem Süden viel angenehmer als unser Bier hier. Also wenn ich so Becks Bier, da mache ich sowieso nicht so gerne. Ja. Also das weiche Bier, ich weiß nicht. Die sagen mal, dass sie immer so Wasserbier haben, aber die haben genauso viel Prozente wie wir hier. Ja. Das ist das ganze Bier. Ich habe immer darauf geachtet, wie wir da unten waren. Ja. Aber das ist süffiger.
2: Früher im Mittelalter haben sie ja echt Bier getrunken statt Wasser, weil das Wasser ja unrein war. Ne?
5: Genau.
2: Und da war das ja ganz normal. Oder in Bayern habe ich ja auch gesehen, was so auf dem einen Fest da auf dem Berg. Da kommt so ein Lüder Steppke an und nimmt sich das Weizen und trinkt dann einen Schluck und stellt hin. Und die Eltern, war okay. So eine,
3: ja, nicht nur so. Das, aber.
2: Nein, ich meine so, das gehörte dazu.
3: Wie wir hier auf dem Vogelschießen waren, unser alten Schulmeister, da mussten wir dann, wenn Vogelschießen war, unser Bier hinter heimlich trinken, damit die Kinder das nicht mitbekommen. Und in Bayern, da waren wir. Kamen dann die aus dem Kindergarten.
2: Kindergartenfest, ne?
3: Nee, aus dem Kindergarten in die Schule. Und wurden wir auch eingeladen. Und das waren alles Nonnen da. Ne? Und da gab es Bier, schön Maßbier. Das wurde ganz normal mit umgegangen, hat auch hier ein Maß getrunken, ob es eine alte Frau war oder ein junger Mann oder irgendwas.
2: Ja, und die Nonnen auch. Ja? Mit ihren Halben.
3: Und wir mussten uns hier in den Ecken verstecken, damit die Kinder das nicht sehen, damit sie nicht Alkohol haben.
4: Das ist schon traurig. Aber ich meine, Bier ist ja ein normales Getränk, wie lange das schon gibt und wie alt. Das ist ja fast schon identisch, wo man sagt, Grundnahrungsmittel.
2: Ja, nicht? War das ja früher auch. Nicht?
1: Das also im Süden auf jeden Fall.
6: Ja. Mhm. Bier ist einer meiner Meinung nach wichtigsten Erfindungen der Menschheit, obwohl Erfindung kann man eigentlich nicht sagen, einer der glücklichsten Zufälle der Menschheit. Angeblich wurde es ja in Mesopotamien durch einen schusseligen Bauern, der sein Brot draußen vergessen hatte und nach zwei Tagen es doch probiert hatte. Angeblich wurde ja so Bier entdeckt.
7: Aber vielleicht ein bisschen emotionaler würde ich sagen, stell dir vor, du trinkst Menschheitsgeschichte.
8: Bier gibt alles. Alles, was Not tut, gibt Bier. Malz ernährt, Hopfen beruhigt, Alkohol berauscht.
9: Es muss ja nicht immer nur Hopfen sein.
8: Alle vier Elemente stecken im Bier. Erde als Getreide und Gärstoff. Wasser als Brauwasser naturgemäß. Luft als Kohlensäure, als Schaum. Und Feuer beim Sieden und als Gärung an sich. And wash it down
9: with warm beer. Bierbrauer sind Zauberer.
8: Die Wildheit der Natur wird durch menschliche Kunst zu einem alchemistischen Elixier der verfeinerten Kultur destilliert.
9: Irgendwie muss der Alkohol ja reinkommen in die Natur.
8: Und das ist die Kunst.
9: Die Hefe frisst den Zucker, verdaut ihn, kackt ihn als Alkohol wieder aus und furzt Kohlensäure dazu. So geht Brauen.
0: Erstmal Malzschroten.
8: Die Kunst der Transmutation.
0: Nassschroten oder Trockenschroten, je nachdem. Dann Maischen, vor allem das Maischen, Dekoktion oder Infusion.
8: Ein Göttergeschenk eben.
0: Drei Phasen Maische: Verkleisterung, Verflüssigung, Verzuckerung.
9: Mesopotamische und ägyptische Biere süß.
0: Dann die Abläuterung.
9: Indianische Maisbiere säuerlich-würzig.
0: Wie ein Kuchen liegt sie da, unsere Maische. Und jetzt läuft die Vorderwürze ab.
9: Afrikanische und asiatische Hirsebiere süß-sauer.
0: Dann wird der Treberkuchen durch das Nachgüssen bis zum Glattwasser übergeschwänzt.
9: Keltische und germanische säuerlich erfrischend.
0: Jetzt den Hopfen dazu und dann wird hart gesotten. Im Sudhaus, in der Pfanne, im Herzen der Brauerei.
9: Es muss nicht immer nur Hopfen sein.
0: Abkühlen lassen, Zucker messen, Würze belüften. Und jetzt rein mit der Hefe und ab in den Gärkeller.
9: Wenn du Pech hast, erwischst du die falsche Hefe und padauts ist das Zeug in Essig umgekippt.
0: An dieser Stelle einen Dank an den großen deutschen Brauwissenschaftler Ludwig Wendelin Oskar Narziss und sein Standardwerk Abriss der Bierbrauerei.
9: Und an dieser Stelle einen Dank an Christian Retsch, den großen Ethnopharmakologen und unermüdlichen Erforscher des vornehmlich rituellen Gebrauchs vornehmlich psychoaktiver Pflanzen und somit zwangsläufig auch Bierforscher. Für seine Bereitschaft, uns in Hamburg zu empfangen und für die Definition des deutschen Reinheitsgebotes von 1516 als erstes Krieg gegen Drogengesetz der westlichen Welt.
10: Also das deutsche Reinheitsgebot ist ja sowieso schon mal falsch, weil es das bayerische ist. Es gab noch kein Deutschland, als das erlassen wurde. Und das hat einen sehr unschönen Effekt und einen sehr angenehmen. Nämlich gewöhnlich wird es ja als erstes Nahrungsmittelreinheitsgesetz und sowas gefeiert. Und das ist auch natürlich für viele Jahrhunderte toll gewesen, wenn man gesagt hat, man benutzt fürs Bierbrauen nur Hopfen, Malz und Wasser und Hefe, sonst nichts. Also dass man keine Zusätze macht, also irgendwie Elefantenpisse oder irgendwelche Fruchtsäfte oder was auch immer. Also, dass man wirklich ein relativ natürliches, trinkbares Nahrungsmittel hatte. Das war der positive Effekt. Der negative Effekt ist der, dass damit ein Zeitalter eingeleitet wurde, wo sich die Obrigkeit durch einschränkende Gesetze sich ihrer hohen Herrschaftlichkeit versichern wollten und bestimmte Zusätze zum Bier verboten haben. Und in dem Reinheitsgebot geht es ausdrücklich im Worttext darum, dass mit diesem Gesetz der Gebrauch von Bilsenkraut als Zusatz zum Bier verboten ist. Und das ist natürlich einmal ein Gesetz gegen unerwünschte psychoaktive Substanzen. Zum anderen ist es ein christliches Gesetz gegen heidnische Traditionen, denn das Bilsenkrautbier ist ein heidnisches Bier, kein Mönchsbier.
9: Und deshalb heißt es Pilsner Pilsner. Das kommt vom Bilsenkrut, das früher drin war.
10: Bei den heidnischen Germanen und Wikingern und so, da lag das Bierbrauen in den Händen von Frauen. Und das wollten die Christen natürlich auf keinen Fall, weil die Frau ist ja Dreck, das ist ja das Böse und Abschaum und Versuchung für Männer und also das Niederste. Ne? Und die Christen sind ja genau wie die Islamisten dasselbe, die haben ja dieselben Anschauungen, was Frauen angeht. Und deswegen musste den Frauen das Bierbrauen verboten werden, weil das natürlich auch im Rahmen der Inquisition und der Hexenverfolgung, die ja im 16. Jahrhundert am intensivsten überhaupt war, stand. Also die Christen haben alles, was heidnisch war, bekämpft, in jeder Form. Und eine Bekämpfung des Heidentums ist das bayerische Reinheitsgebot. Dann natürlich das Gesetz, dass Frauen nicht brauen dürfen, nur Männer. Und dann hat das bayerische Reinheitsgebot gleichzeitig den Männern gesagt, hier, ihr dürft keine psychoaktiven Substanzen benutzen, sondern nur Hopfen, durch den ihr fett werdet und verweiblicht und impotent und keine sexuellen Fantasien mehr habt. Denn Hopfen löscht eigentlich in großem Maße genossen jedes sexuelle Interesse und auch das, was dafür am wichtigsten ist, die Fantasie.
8: Wir halten fest, dass die Biertitte christlichen Ursprungs ist.
0: Ja, das Forschen über das Reinheitsgebot bringt erstaunliche Offenbarungen hervor.
7: Nach Gesetzgebung sind Dinge erlaubt, die würde ich nicht mit Reinheit in Verbindung bringen und Dinge verboten, die völlig natürlich sind und die auch traditionell sind und die lecker sind vor allem. Und das darf man nicht machen. Oder man darf es dann nicht Bier nennen. Und es sind so Spitzfindigkeiten, die nutzen keinem.
8: Brewkammer Bierblogger Lars.
7: Also auf lange Sicht ist sowas immer schädlich, glaube ich. Und es rächt sich halt. Weil die Leute sind ja nicht doof. Und die Leute lassen sich auf lange Hand Geschmack nicht diktieren oder verordnen. Das ist immer irgendwann jemand da, der sagt, scheiß drauf, ich mach jetzt mal Rosmarin in mein Bier. Das ist sensationell, wenn eine dezente Rosmarinnote in einem Bier ist. Und das machen die Leute dann zur Not zu Hause und brauen halt selber.
10: Und das ist ja auch klasse, wenn man irgendwie so ein Bier trinkt und wird plötzlich fröhlich.
9: Wie jetzt?
7: Es ist nicht einzusehen, warum beispielsweise Biokirschen, die im Mondschein von Jungfrauen in weißen Gewändern von Hand gepflückt werden und dann behutsam in einem Bier verarbeitet werden, warum die nun so viel schlechter sein sollen als PVPP.
9: Kunststoff im Bier? Wenn Durst schlimmer als Heimweh und Heimweh der Durst nach der Heimat ist, was ist dann Heimat?
8: Heimat ist die Mutter der Porzellankiste.
0: Heimat ist, wo noch niemand war.
8: Heimat ist, was im Pass steht.
0: Heimat ist das Bier, in das dein erster Schnuller getaucht wurde.
9: Brauerei Müller in Reundorf bei Frensdorf.
8: Bei Bamberg.
0: In Oberfranken.
9: Zum Beispiel. Nur so zum Beispiel.
11: Wir sind hiesige und der Schmausenkeller, könnte man jetzt sagen, von der Lage ist der schönste. Sie können ins Tal schauen, Sie haben den schönsten Sonnenuntergang, gehen Westen, wenn sie untergeht, gibt es woanders nicht.
12: Ja, beides.
11: Ja. Ist schön, aber sonst ist jeder Keller auf seine andere Art und Weise was Individuelles und auch schön. Ja, schön
12: Willen. Viele schöne
11: Kanten. Wir haben jetzt bloß 3 Kilometer mit dem Rad heimwärts, drum ist unser Favorit heute.
12: Und in Franken sitzt man auf dem Keller und nicht im Keller oder unten im Keller.
5: Ja, was bedeutet das?
12: Ja, dass der Keller früher wurden die
5: eingelagertes
12: Bier, ja. Und da ist man eigentlich nur auf den Keller gegangen, um im Schatten zu sitzen. Da waren Bäume drauf gepflanzt. Da ist man auf den Keller gegangen, hat ein Bier getrunken und hat eine Brotzeit mitgenommen. Und vor ein paar Jahren war es ja noch eigentlich Dachs bei uns, dass man seine Brotzeit selber mitnehmen durfte. Hat man nur das Bier gekauft. Aber mittlerweile ist es eher so, dass man beides.
11: Keller wurden ja früher richtig in den Berg hineingetrieben und auch nach unten, um die natürliche Kühle auszunutzen. Aber es gab ja früher keine Kühlaggregate oder sonst noch was. Man musste ja dadurch helfen, dass man eben das Bier gekühlt hat durch die Kelle oder Kühle des Erdinneren. Also so 5, 6 Meter geht es da rein. Da hat man vielleicht konstante Temperaturen von 9, 10 Grad, je nachdem, wie tief der Keller geht. Und da konnte man sein Bier lange lagern. Und irgendwann hat man angefangen, auf diesen Bierkellern Bier auszuschenken und auch für Fremde. Und dann hat sich halt dann dieser Kult so entwickelt, dass man gesagt hat, da kann man ein wenig ein Geschäft damit machen. Man trifft sich halt und dann kamen auch normale Leute. Gibt es ja Brotzeit, gibt es halt mittlerweile auch was Warmes zum Essen. Früher war es eigentlich nur Brotzeit, ja, wie der Michael vorhin gesagt hat, war eigentlich irgendwas Mitgebrachtes dabei und das Bier vom Keller zu kaufen. Und jetzt gibt es mittlerweile alles.
0: Gerupfter, Zwiebeleskäse, Zwetschgenbarmes. Wenn es mehr sein soll und warm, Schäuferler mit Klöß.
9: Bist du sicher, dass du das richtig ausgesprochen hast?
7: Dass man als gebürtiger Oberfranke früh mit Bier in Kontakt kommt, ist irgendwie nicht außergewöhnlich, sage ich mal, ja. Und ich glaube, wir haben da auch ein gesundes Verhältnis dazu.
0: Jungbrauer Christian Clemens.
7: Ich habe BWL studiert, also komme von der kaufmännischen Ecke und war zum Ende meines BWL-Studiums für ein Auslandssemester in Indien. Das war damals so ein Förderprogramm vom Deutschen Akademischen Austauschdienst, was es mir da ermöglicht hat, ein halbes Jahr nach Indien zum Studium zu gehen. Und da ist dann damals die Idee entstanden, wie kann es eigentlich sein, dass so eine aufstrebende Wirtschaftsnation wie Indien noch kein deutsches Bier im Markt hat. Also deutsche Automarken waren verfügbar, deutsche Fußballclubs waren auch bekannt, aber deutsches Bier war noch vollkommen unbekannt im Markt. Und da war dann die Idee da, wir kreieren eine eigene Marke für den asiatischen Markt. Ja.
9: Also ein IPA für Indien.
13: Das ist wirklich eine schöne Parallele, sage ich mal, ja, dass unsere Gründungsgeschichte eigentlich die gleiche oder eine sehr ähnliche Geschichte ist, wie das India Pale Ale entstanden ist, was eben so die, das Flaggschiff-Produkt der Craft Beer Szene ist.
14: Das IPA ist eigentlich ein Lager hoch 2, wenn man so will. Und dieses Bier wurde im 19. Jahrhundert entwickelt im British Empire, damit man von England den langen Seeweg, der viele Wochen dauerte, nach Indien, ohne Kühlung, zurücklegen konnte und das Bier in Indien immer noch genießbar war.
9: Und jetzt braut der blutjunge Bierunternehmer, der Bierpreneur Christian Clemens, sein fränkisches St. Erhard-Bier mit britischen Wurzeln als Gastbrauer bei Rittmeier in Hallandorf.
15: Bei Forchheim in Oberfranken.
13: Da spricht man von Gypsy-Brauer oder auch Kuckucksbrauer. Das heißt, man beginnt auf einer fremden Anlage und wenn man in die entsprechende Größenordnung gewachsen ist, dann macht es Sinn, über eine eigene Anlage nachzudenken. Und da sind wir auch schon so weit, dass wir darüber nachdenken und wir haben vor, früher oder später eine eigene neue Braustätte hier in Bamberg zu errichten. Und da bieten sich jetzt einfach auch ganz neue Möglichkeiten, auch für die Vermarktung eben. Ja? Das heißt, wo sich auf einmal ein Craft-Bier-Markt auftut, das heißt, wo es auf einmal Konsumenten gibt, die sich für speziellere Biere interessieren, die interessieren sich auch für ein spezielleres, traditionsreiches Bier. Ja? Und dann reden wir auf einmal auch von ganz anderen Märkten. Das heißt, dann konkurriert eine fränkische Kleinbrauerei nicht mehr eben mit den großen Industriebrauereien aus dem Sauerland, sondern eben mit anderen kleinen Craft-Bier-Brauereien. Ja? Und das ist dann auf einmal auch wieder viel attraktiver.
15: Und hier setzt Clemens zweite Geschäftsidee an.
13: Mensch, warum gibt es eigentlich kein Bierfachgeschäft? In jedem anderen Bereich gibt es auch eine Fachhandelsstruktur, nur im Bierbereich fehlt die irgendwie. Und so ist dann die Idee eben zur Bierothek entstanden. Also das Wort lehnt sich auch ein bisschen an Vinothek an. Also wir wollen quasi das Bierfachgeschäft sein für Bierspezialitäten. Mhm. Bier gibt es nach Historikermeinung schon seit 6000 Jahren. Das wird es wahrscheinlich auch noch in 6000 Jahren geben. Und da ist es doch eigentlich nur wichtig und richtig, dass es da auch ein Fachgeschäft dafür gibt. Ja.
9: In diesem Fachgeschäft stoßen wir auf wundersame Craft-Bier-Perlen. Zum Beispiel von Paxbräu aus Oberelsbach.
15: In Unterfranken. Slogan: Lasst uns Schwerter zu Zapfhähnen schmieden.
9: Zum Beispiel von Wendlandbräu aus Kossebode.
0: In, nun gut, Niedersachsen.
15: Slogan: Stoppt Massenbierhaltung.
9: Zum Beispiel von, was ist das denn? Rummels Nuffs Kraftbock neben einem Wedding Pale Ale neben einem Schabrackentarbier. Alles von einem Brauerkollektiv, das Bierfabrik Berlin heißt.
15: Daneben liegt ein Flyer mit drei finsteren Gesellen und einer, dito Gesellin. Und die streckt grimmig ihre Faust aus dem Foto heraus. Darunter steht: Don't believe the craft beer hype.
9: Wir werden Oberfranken für Berlin verlassen müssen. Fürs Erste. Berlin, tief im Osten, südlich der Allee der Kosmonauten. Zwischen Platte und Gewerbegebiet zu Füßen des Heizkraftwerks Marzahn das Areal der alten Börse. Ab 1900 Handelsplatz für Schafe, Rinder, Schweine. Ab 1945 Übungsplatz der NVA für Aufmärsche und Paraden.
0: Müssen ja auch irgendwo probiert werden.
9: Ab 1990 dann der gern sogenannte Dornröschenschlaf. Verfall also und Vermüllung. Aber seit 2014 manifestiert sich hier, aus Ruinen geboren, kreative Umtriebigkeit. Hier braut die Bierfabrik Berlin.
16: Wir haben hier unseren Handfüller und füllen jetzt gerade Pils ab, danach noch das Burger and Bier, also ein Lemongrass-Infused Ale und noch unser Wedding Pale Ale wird später abgefüllt. Wir benutzen hier eigentlich ausschließlich Neuglas und das wird dann hier in dieser Flaschenwaschmaschine desinfiziert und gewaschen und dann hier alles von Hand abgefüllt. Die Flaschen werden vorgespannt, ganz quasi vorgespannte Flaschen wird in das Bier abgefüllt.
9: Die Frau, die das Bier abfüllt, ist die Frau mit der Faust auf dem Foto.
17: Wir haben angefangen als Bier for Wedding, als kleines Projekt von drei Freunden, die sich im Studium kennengelernt haben. Und das war so 2010, da haben wir auf dem Balkon oder auf der Dachterrasse bei Julian oder bei mir gebraut und haben dann eine GbR gegründet und uns dann als sogenannte Gypsy-Brauer bei anderen Brauereien eingemietet und sind jetzt seit circa einem Jahr hier produktiv selber tätig und setzen quasi jetzt unsere Rezepte endlich selber um. haben Anfang 2014 hier mit den Umbaumaßnahmen dieser Hallen angefangen und seit Mitte 2014 eben, ja, seit knapp einem Jahr brauen wir hier selber dann unser eigenes Bier endlich.
9: Aber warum sagt ausgerechnet ihr, wir sollten dem Craft-Bier-Hype nicht trauen?
17: Ich denke halt, dass es wichtig ist, dass die Qualität eines Bieres gut ist und dass es gut schmeckt. Und dann ist es erstmal egal, ob es ein sogenanntes Industrie- oder ein Bier aus einer mittelständischen Brauerei ist oder aus einer kleinen Brauerei. Es sollte schmecken und es sollte fehlerfrei sein. Nicht alles, was Craft oder was Handarbeit ist, ist automatisch gut. Genauso ist es, wenn man ein Schreiner ist. Nicht jeder Schreiner, der noch mit der Hand Möbel baut, macht automatisch deswegen gute Möbel. Wenn ein Schreiner, der zwar mit der Hand und nicht mit einer CAD-Fräse Möbel macht, dann aber am Schluss einen schiefen Tisch hat, ist es auch kein guter Tisch. Also nicht alles, was Craft ist, ist Gold und glänzt.
0: Wir sollten auch Sebastian Mergel die Gretchenfrage stellen.
9: Okay, Berliner Bierfabrik. Wie haltet ihr es mit dem Reinheitsgebot?
17: Wir versuchen, das Reinheitsgebot weitgehend zu ignorieren. Selbstverständlich brauen wir einige Biere nach dem Reinheitsgebot, weil wir nicht nur die modernen Craft-Bier-Stile brauen wollen, sondern eben auch denken, dass es einige fantastische Klassiker in Deutschland gibt, die sogar im Zuge dieser Craft-Bier-Welle ein bisschen vernachlässigt werden. Helles, Pils, Dunkles, das sind super Biere, die manchmal aber ein bisschen stiefmütterlich behandelt werden oder manche gar nicht mehr wissen, wie so ein richtiges, unfiltriertes, unpasteurisiertes Pils eben schmeckt, das auch mal ein bisschen mehr Bittereinheiten hat oder ein bisschen intensiveres Hopfenaroma. Diese Biere brauen wir natürlich nach dem Reinheitsgebot, aber wenn wir zum Beispiel ein Maple Walnut Stout brauen, dann ist das ein Bier mit selbstgerösteten Walnüssen und Ahornsirup und das ist deshalb nicht weniger rein als ein anderes Bier. Also das Wort rein stört mich auch ein bisschen, weil das ja im Umkehrschluss bedeutet, alles, was nicht nach dem Reinheitsgebot ist, ist unrein. Und wir pasteurisieren hier nicht, wir filtrieren hier nicht, wir haben total naturbelassene Produkte. Wir benutzen kein PVPP, wie es in der großen industriellen Bierproduktion benutzt wird. Das ist ein Polyvinyl, also ein Kunststoff als Filterhilfsmittel. Wir benutzen keine Kieselgur. Also wir haben reine, unfiltrierte Biere. Und außerdem liegt mir dieser Duktus von wegen Deutsch und Reinheit auch ein bisschen fern. Also eigentlich ist unser eigener Geschmack der oberste Taktgeber und ich halte persönlich nicht so viel vom Reinheitsgebot. Das ist eine Verbrauchertäuschung und Protektionsinstrument gewesen.
18: Bum,

0: Muss es wirklich sein?
1: Ja, muss.
0: Ganz sicher?
1: Am Oktoberfest führt kein Weg vorbei.
0: Können wir nicht erst noch woanders hin? Vielleicht bin ich am Ende bereit genug.
1: Also gut. Also erst noch an München vorbei.
2: Sigmaringen. Tief im Südwesten, wo die Schwäbische Alb ihr Ende findet und es auf den Bodensee zugeht, wo Schwaben von Hohenzollern dominiert werden, deren Schloss einschüchternd riesig auf einem gigantischen Felsen thront über Städtchen und Donau. Das beruhigende Gegengewicht zur steinernen Dominanz des Hohenzollernfürsten liefert im Stadtbild die Brauerei, die wir hier besuchen. Als stifte sie ihr Logo dem ganzen Städtchen, sehen wir überall fröhlich tanzende, trachttragende Menschen am Fluss unter dem Schloss. Zollerhof, Lust auf unser Bier.
3: Ich sag mal so, wir sind die einzige Brauerei in unserem Landkreis. Es gab früher in Sigmaringen 7 Brauereien. Inzwischen gibt es nur noch uns. Das sagt vielleicht auch etwas aus über die Entwicklung mittelständischer Brauereien, wobei man da unterscheiden muss zwischen den mittelständischen Brauereien und den Mikro- bzw. Gasthausbrauereien. Gasthausbrauereien schießen jetzt ja gerade auch wieder wie Pilze aus dem Boden, was auch schön ist, was wir auch begrüßen, dass es eine Biervielfalt eben auch gibt in unserem Land und in unserer Gegend. Aber wir sind weder klein noch groß. Wir sind halt so in der Mitte und deswegen haben wir besonders zu kämpfen. Und wir können auch unumwunden sagen, dass wir vor 5 Jahren eine sehr schwierige Zeit hatten. Mein Mann, Gott sei Dank, damals schon die Fühler ausstreckte, strich 3 Jahre zuvor ins Ausland, wo ich sagte, oh Gott, und lass das und was tust du dir an und hin und her und boah und nach China und nach Russland und wir können die Sprache nicht und diese Kultur und so. Und er sagte, wir in unserer Größe haben keine andere Wahl. Wenn wir überleben wollen, müssen wir international tätig sein und, ja, und vor allem dabei nicht unsere regionale Wurzeln vergessen. Und das ist natürlich auch ein Spagat, den wir führen.
2: Ein normaler Spagat für eine mittelständische Brauerei?
3: Ich bin die 6. Generation in dieser Brauerei. Also ist die Familie, ist ein Familienunternehmen. Sie kommt aus meiner Familie. Wir hatten vor 12 Jahren eine sehr schwierige Phase im Betrieb, weil wir ein, wie gesagt, ein Familienbetrieb sind. Es gab Gesellschafterunstimmigkeiten und Streitigkeiten. Es war dann nahe dran, dass man die Firma dann liquidiert, weil es keine Einigung mehr gab. Worauf ich dann zu meinem Vater gesagt habe, Papa, das möchte ich nicht. Ich stehe hier und ich möchte den Betrieb gerne übernehmen. Er meinte damals zu mir, überleg dir das wohl. Das ist ein harter Job und als Frau gleich zweimal. Aber dann habe ich mir gesagt, okay, ich mache das. Hatte damals auch schon Kontakt mit meinem jetzigen Ehemann. Er sagte, ich werde dich unterstützen. Ich schaue, dass ich zeitnah zu dir in den Betrieb wechsle. Und dann habe ich den Betrieb übernommen.
0: Ob sich die Brauereibesitzerin in 6. Generation Claudia Sieben an ihren ersten Schluck Bier erinnert?
3: Der erste Schluck kann ich Ihnen gleich sagen. Da bekamen wir, meine Schwestern und ich, Stammwürze aus dem Sudhaus frisch gegen Husten und Erkältung. Und danach wurden wir ins Bett gepackt. Man muss dazu sagen, Stammwürze, da ist noch nicht der Alkohol drin. Aber das war unsere ersten Berührungspunkte mit Bier. Und ich sag mal so, wir sind 3 Mädchen zu Hause gewesen. Wir sind alles Bierfreunde, haben angefangen vielleicht zu trinken Bier mit 14 oder so, aber mein Vater hat uns immer schon wieder auch mal so Bierproben, wenn er neue Varianten hatte, haben wir zu Hause Bierproben gehabt, die Biere probiert. Also wir sind mit Bier einfach aufgewachsen und trinken es als ein Genussmittel in Maßen. Aber alle 3 gerne. Schmeckt uns.
4: Ja, schön. Ja, das ist zum Beispiel auch, wissen Sie, wenn Sie die Stammwürze, das heißt ja im Sudhaus, holen Sie ja aus dem Malz, holen Sie ja die Inhaltsstoffe heraus.
3: Das sind Vitamine und alles,
4: richtig,
3: was
4: die Proteine, ist, ja. Richtig. Und genau das nennt man dann die Stammwürze. Die heiß abfüllen in der Thermoskanne. Wenn Sie eine Erkältung haben, trinken Sie das abends, legen Sie sich ins Bett. Wunderbares.
3: Heilmittel?
4: Biologisches Heilmittel, muss man wirklich dazu sagen. Keine Zusätze, in der Regel ist ihre Grippe weg. Haben Sie jetzt Verschleimungen auf der Lunge, auf den Bronchien, gehen Sie in eine Brauerei, atmen Sie behutsam Gärkohlensäure ein. Diese Gärkohlensäure befreit Sie restlos, fährt

0: Und jetzt das große Trinken. Das ganz große, das allergrößte. Viel Volk in Lederhose, mit dem Latz vor dem Bauch. Zugleich schützend und hervorhebend. Und im Dirndl die Brüste im Feiertagsarrangement feilbietend. Mexikanerinnen und Japaner, Brasilianer und Chinesinnen, Italienerinnen und Holländer zu Tausenden. Hauptsache Dirndl und Lederhose. Titties and Beer. Ein Akt friedlicher Völkerverständigung? Gelungener Interessensausgleich zwischen Textilindustrie, Brauchtumspflegern und Brauereiimperien?
1: Und dann in diesen sogenannten Zelten, Ausschweifungshallen, Saufkathedralen auf Zeit, pure Masse von bierbasierter Selbstentfesselung getrieben, zu Zehntausenden, auf Bänken stehend, singend, schreiend, rufend, gröhlend, brüllend. Andere durchpflügen mit Krügen die Menge, balancieren Schweineteile auf riesigen Brettern über die Köpfe der Schüttenden hinweg. Ist das die Kraft der Ekstase? Ist das die Selbstvergewisserung im Rausch? Der Segen der Triebabfuhr?
2: When you drink a beer, you're feeling good. You know? And when you drink two beer, you're feeling better. And when you're drinking three beer, you're feeling the best way you can. You know what I mean? Four beers, okay, that's maybe just a little bit too much, but okay. Five beer, okay, you're like we are right now. Woo!
3: Six beer is over the level.
2: Six beers in like 2 hours.
3: Yeah. So, would you want a very good impressive of Oktoberfest? Then look there. This is when you drink six beer, you are drunk and kiss other people.
4: Arme, elende Kreatur, so phlegmatisch wie verbissen einen Geschlechtsakt zu vollstrecken versuchend an der Containerwand hinter dem Pissoir.
5: Bier macht glücklich. Also, das wäre so meine Aussage. Bier macht glücklich, Bier macht Spaß, Bier verbindet Menschen.
6: Der Herdentrieb, der Mensch ist ein Herdentrieb. Und wenn alle Bier trinken und wir trinken Bier mit, ist halt.
7: Das ist der Gruppenzwang.
6: Man verändert sein Verhalten und wird halt lustig.
8: Erklärt sie mir auch was. Wie sollen sie so lange baden? Ja, weil sie zu faul sind, sich zum Rasieren.
9: Ja, wenn man Bier trinken, dann wird man besoffen. Also wenn Wasser, also gesund und viel trinken ist gesund. Ja, gut.
10: Danke.
9: Bitte.
11: Etwas Gelbes ist, was sagt man, ist, das ist die gleiche Konsistenz wie ein...
12: Nein.
11: Ich komme aus Dänemark, Entschuldige.

0: schön, diese Stille.
1: Zum Ende unserer Reise treffen wir Stefan Zehntner von der Brauerei Zehntner in Mönchsambach. Mönchsambach hat 96 Einwohner und wird von der B22 auf dem Weg von Bamberg nach Würzburg durchschnitten. Zwischen zwei Kurven liegt seit über 200 Jahren die Brauerei.
2: Ein Paradies für den Bierfreund.
0: Ein Garten Eden für die Bierfreundin.
3: In Amerika wäre unser Bier Kraftbier. Aber ich definiere Kraftbier eben über diese speziellen Noten, die da mit drin sind. Eben spezielle Hefen, spezielle Hopfen, spezielle andere Zutaten. Darüber definiere ich Kraftbier. Und Kraftbier, finde ich, hat auch viel bewegt auf dem Biermarkt und hat auch für ein besseres Statement des Biers beigetragen. Wobei wir in Franken ja eine komplett andere Schiene haben. Wir haben so und so lauter individuelle Biere, alle nach dem Reinheitsgebot gebraut und alle schmecken anders. Und von daher wären wir natürlich Craft-Bierbrauereien, aber nennen uns halt nicht so. Also ich habe keine Ambitionen, selbst Craft-Bier, also so richtiges Craft-Bier zu brauen. Wobei jetzt ein ehemaliger Lehrling, der braut jetzt in Paris und den besuchen wir jetzt und im September kommt er und dann hat er mich letztens angemeldet und hat gesagt, Stefan, es wäre Zeit, mal ein IPA in unserer Brauerei oder in eurer Brauerei zu machen. Ich hätte Zeit am 12. September. Ja, mal gucken, vielleicht gibt es irgendwann doch mal einen Schnellschuss. Aber so, als Marke das zu etablieren, habe ich nicht vor. Das können andere besser. Mich besuchen auch öfter mal Amerikaner oder Italiener und die meisten sagen, IPA, ich kann es nicht mehr trinken, diese viele Hopfen, überall fast das Gleiche, also diese blumigen Hopfensorten und dann sagen sie, sie sind froh, wenn sie wieder ein normal gelagertes Bier haben, kein Ale, was nur 7 Tage gebraut ist.
4: Wollen wir mal reinschauen?
3: Ja, wir laufen durch den Lagerkeller.
4: Gerne.

Ja, das ist der Lagerkeller. Hier steht meine Lebensversicherung, der lagert immer der Bock. Und der war immer, vor 5 Jahren war er nach 3 Tagen ausverkauft. Dann habe ich gedacht, ich muss da jetzt was machen, weil die lünden mich sonst, wenn halt schon die guten Kunden keinen Bock mehr kriegen. Und dann habe ich noch 2 Tanks gekauft, dass ich jetzt immer ordentlich Bockbier brauen kann. Ja, die Entscheidung, alles unfiltriert zu machen, die fiel während der Meisterschule. Also wie ich auf der Meisterschule war, dann musste man eine Arbeit über Filtration schreiben. Und dann musste man schon lernen, was die Filtration alles für Vorteile hat. Und alles waren Nachteile fürs Bier. Also es hält länger, aber es schmeckt schlechter. Man holt den Hopfen raus, man holt die Hefen raus, alles wird schlechter. Dann habe ich die Schulaufgabe abgegeben, habe einen 6er gekriegt und habe hingeschrieben, ich filtriere nicht mehr. Es war so ein kleiner Protest. Aber es hat trotzdem noch für eine gute Zensur insgesamt gereicht.

0: Und jetzt?
1: Ja, hat noch jemand Fragen, Anmerkungen, Kritik?
2: Ich möchte nochmal darauf hinweisen, dass wir hier sowas wie legale Drogendealer eigentlich sind. Alkohol ist in meinen Augen die schlimmste Volksdroge, die es überhaupt gibt, verursacht einen unglaublich immensen, hohen volkswirtschaftlichen Schaden, verursacht unglaublich viel Leid. Sprechen Sie mal mit einem Streifenpolizisten, die werden fast immer nur gerufen, wenn Alkohol im Spiel ist. Verkehrsunfälle geschehen in der Regel nur, weil jemand meint, nach einem Bier, ich kann doch noch fahren. Ich wäre unglaublich für die Einführung einer Null-Promille-Grenze. Ich wäre für das Verbot von Werbung für Alkohol aus dem öffentlichen Raum. Uns fehlt einfach der Umgang mit Rauschmitteln.
3: Durfte man diese bierverherrlichende Sendung eigentlich auch unter 16 hören?
4: Ich würde Bier niemals als Droge bezeichnen. Droge hat für die Allgemeinheit einen negativen Beigeschmack. Droge ist ja nichts anderes als, daher kommt das Wort Drogerie. Droge ist eine aus der Natur kommender Wirkstoff. Früher hat man das aus irgendwelchen Rinden genommen. So, das sind Drogen. Drogen im ganz normalen fachlichen Begriff. Der Druide

0: die Brauer sind die direkten Nachfahren der Druiden. So, wenn sie den Zaubertrank von Asterix nehmen, dann haben sie den direkten Zusammenschluss.
1: Für mich ist es definitiv eine Droge. Also ich schätze die entspannende Wirkung von Bier und ich weiß, wenn man jung ist, dass man mit Bier, auch wenn es einem nicht schmeckt, es schaffen kann, ein bisschen lockerer zu werden und vielleicht mal ein Mädchen anzusprechen.
2: Ich sag mal, gerade in Franken und Bayern hat Bier einfach einen ganz anderen Stellenwert als in anderen Teilen der Welt. Und man muss da verantwortungsvoll damit umgehen und sich bewusst machen, dass es ein Rauschmittel auch ist. Aber in dieser Konsumform, wie ich sie kenne, sozusagen, so handelt es, würde ich sagen, ist es eher ein Lebensmittel. Ja?
3: Wissen Sie, die meisten trinken nur eine Maß und das war's und haben trotzdem ein tolles Fest gehabt.
4: Ja, da trinkst du zwei Maß, aber sie kommen ja irgendwann an den Punkt, wissen Sie, sie können keine 10 Maß trinken. Das geht nicht. Das packt der Körper gar nicht, das nimmt der gar nicht auf. Aber sie können 2 Flaschen Wodka trinken. Ja, das geht.
5: Probieren geht über Studieren. Also man kann nur aus eigener Erfahrung heraus etwas beurteilen. Alles andere ist eine erkleckliche Hybris. Ich kann ja auch niemandem erklären, was ein Orgasmus ist. Also ich kann beschreiben, da passiert das und das und das. Aber ohne die Erfahrung ist das bedeutungslos. Genauso ist es bedeutungslos, Bier zu beschreiben, weil man es nicht kennt.
2: Aber unterm Strich, denke ich, sind wir da auf einem guten Weg. Und die Bierwelt wird in 5 und 10 Jahren sicherlich eine andere sein, als heute ist. Und ich glaube, eine bessere.
6: Na, das hat er jetzt aber schön gesagt.

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2: Angefangen habe ich als Essiggurkenverkäuferin. Weil ich diese Gurken so gut verkaufte, wurde ich Marketingmanagerin. Ich schrieb professionell für Zeitschriften. Ich wollte schon immer modeln und durfte zweimal über den Laufsteg gehen. Ich war
3: Soft Skill Trainer, Motivation Speaker, Aerobic Teacher,
2: Aerobic Trainerin,
3: Teacher for Blind Children,
2: Lehrerin für blinde Kinder,
3: Counselor for Normal People,
2: Coach für sehende Menschen.
3: Well.
2: Jetzt leite ich meine eigene NGO.
3: And now I run my own organization.
2: Silver Linings, der Silberstreif am Horizont.
3: So, I'm doing everything there.
4: Und das ist längst nicht alles. Preeti ist geschieden und neu verheiratet, hat hunderte blinder Mädchen gecoacht, zwei Bücher geschrieben. Sie ist Bloggerin, organisiert Reisen. Kartoffelchips wurden nach ihr benannt. Sie klettert auf Bäume.
3: Yes!
4: Und Preeti ist komplett blind. Hier fährt sie Auto. Auf einem leeren Parkplatz. Preeti ist eine Frau, die es nicht einsieht, auf irgendetwas zu verzichten, nur weil ihr Einsehen fehlt.
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1: Um 19 Uhr mit Felix Sprung. In der Schweiz laufen Gespräche zwischen den USA und dem Iran über ein Ende des Krieges. Nach katarischen Angaben sitzen Vertreter beider Länder in einem Luxushotel bei Luzern zusammen. Aus Baden-Baden Patricia Werm.
2: Die USA und die Vermittler zeigten sich nach den ersten Gesprächen zufrieden. Der US-Vizepräsident J.D. Vance sagte im Anschluss vor der Presse, es seien große Fortschritte erzielt worden. Wir sehen eine gemeinsame Zukunft, in der alle zusammenarbeiten können, um Frieden und Wohlstand zu fördern. Zur Stunde findet das Gipfeltreffen zwischen den USA, dem Iran und den Vermittlern statt. Zentrale Themen sind dabei das iranische Atomprogramm und die Lage im Libanon, sowie die Straße von Hormus und ein Milliardenprogramm für den Wiederaufbau im Iran.
1: Bundesverteidigungsminister Pistorius hat sich zurückhaltend über einen Einsatz der Bundeswehr an der Straße von Hormus geäußert. Er gehe nicht davon aus, dass im Bundestag eine schnelle Entscheidung über ein entsprechendes Mandat fällt, sagte Pistorius in der ARD-Sendung Bericht aus Berlin. Vieles hänge davon ab, wie die Verhandlungen zwischen den USA und Iran in der Schweiz liefen und was für eine Form von Waffenstillstand am Ende dabei herauskomme. Auf der von Russland besetzten Halbinsel Krim ist der Benzinverkauf an Tankstellen eingestellt worden. Seit heute Morgen wird laut Behörden an Privatleute und Unternehmen nichts mehr abgegeben. Hintergrund sind verstärkte ukrainische Angriffe in den vergangenen Wochen. Immer wieder werden Öllager auf der Krim oder Ölpipelines auf dem russischen Festland angegriffen. Bei der Fußball-Weltmeisterschaft spielt Spanien zur Stunde gegen Saudi-Arabien. Nach dem 0:0 zum Auftakt gegen Kap Verde will der WM-Mitfavorit heute den ersten Sieg einfahren. Zur Halbzeit führen die Spanier bereits mit 3:0. Desiree Krause aus dem ARD-WM-Team weiß, welche Teams heute Abend und in der Nacht noch spielen.
3: Belgien und Iran spielen um den möglichen ersten Sieg in der Gruppe G. Neuseeland oder Ägypten könnten in der Nacht nachziehen. Für beide wäre es der erste WM-Sieg überhaupt. Außerdem treffen Uruguay und Kap Verde aufeinander. Seit 17.30 Uhr trainieren die gestrigen Ersatz- und Einwechselspieler des DFB-Teams. Nico Schlotterbeck hat nach seiner Sprunggelenksverletzung heute eine MRT-Untersuchung. Die Ergebnisse werden am Abend erwartet.
1: Das waren die Nachrichten. Das Wetter in Norddeutschland: heiter bis wolkig, gebietsweise Regen oder Gewitter, teils kräftig. Höchstwerte 18 Grad auf Sylt bis 28 Grad in Nordheim. In der Nacht oft klar und trocken, zwischen Ostfriesland und Mittellandkanal gewittrige Schauer, Tiefstwerte 18 bis 10 Grad. Morgen nach Norden hin freundlich, im Süden wolkig, vor allem im Harzumfeld Schauer und Gewitter 20 bis 31 Grad und am Dienstag und Mittwoch viel Sonne bei 21 bis 32 Grad. Es ist 19.03 Uhr.
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5: Dr. Wolfgang Böttiger liegt tot in seiner Neuköllner Arztpraxis. Schnell wird ein Zusammenhang mit Beschaffungskriminalität hergestellt. Immerhin liegt die Praxis im Drogenmilieu. Außerdem sollen die Junkies bei ihm ein- und ausgegangen sein. Hat er sie womöglich mit Stoff versorgt? Das Opfer selbst war kein unbeschriebenes Blatt. Mehrfach wegen Beleidigung von PolitikerInnen angeklagt und verstrickt in Verschwörungsmythen über den Deep State, soll sich der cholerische Dr. Böttiger außerdem von der Staatsmacht verfolgt gefühlt haben. Spannende Unterhaltung mit dem Berliner Radiotatort von Tom Peukert.
6: Mit gelben Birnen hänget und voll mit wilden Rosen das Land in den See. Ihr holden Schwäne und trunken von Küssen tunkt ihr das Haupt ins heilig nüchterne Wasser.
7: Meine Fresse, hier. Idioten, nur noch Idioten. Steck die in den Sack und hau mit dem Knüppel drauf. Triffst du immer den Richtigen. Oder die Richtige.
8: Hier ist zu! Ja, doch, ich komme aber gleich.
7: Ich schreib das nur zu Ende. Bürokratenscheiße, Formulare für jeden Furz, der hier gelassen wird. Das Land ist so krank. Wenn Sie schon eine Google-Diagnose haben, dann können Sie hier gleich wieder abhauen. Da muss ich nicht meine Zeit vergeuden. Ja, ist der Mann. Internet steht alles. Da steht nur die Scheiße drin, die andere Leute reinmachen. Leute, die uns verarschen. Pharma, Großkapital, Staat vorneweg. So, so. Ja, doch. Hast du keinen Parkzettel gezogen oder was? Parkraumbewirtschaftung, früher mal Wegelagerei genannt. Ordnungsamt, das sind auch nur Nazis. Also, wo fehlt's denn? Was soll das? Ah! Ah!
9: Chemie. Wo nehme ich, wenn es Winter ist, die Blumen und wo den Sonnenschein? Und Schatten der Erde. Die Mauern stehen sprachlos und kalt im Winde.
10: Was soll das?
9: Hölderlin. Hälfte des Lebens.
10: Ja, weiß ich. Warum rezitierst du das?
9: Ich rezitiere nicht. Ich habe mich nur erinnert. Hälfte des Lebens. Passt ungefähr bei mir. Hm. Ab jetzt geht's abwärts.
10: Oh, Unfeier. Bald stehst du da wie eine kalte Mauer.
9: Nicht sofort. Aber irgendwann schon.
10: Von mir aus. Hauptsache, du wirst nicht auch noch wehleidig. Eng im Kopf und dazu noch rumjammern, das hält man nicht aus.
9: Weh mir.
10: Genau. Wehe, alter Mann, wehe. Hast du noch was?
9: Nee.
10: Zu rezitieren.
9: Nee. Das war's.
10: Hey, dann fahr mal los. Hier, männliche Leiche, Kreuzberg, Arztpraxis.
9: Okay.
11: Übertherapie. Von Tom Peukert.
12: Dr. Wolfgang Böttiger, 71. Der war schon 71 und hat immer noch praktiziert. Schläge gegen den Kopf, stumpfer Gegenstand, Eisenstange oder sowas. Tatzeit vermutlich gestern Abend, nach 8. Seine Angestellte hat ihn heute Morgen gefunden.
9: Mhm. Wonach riecht es hier?
12: Zu wenig gelüftet, würde ich sagen. Mhm. Ja, wenn Sie mich fragen, ist es auch nicht gerade sauber hier.
9: Ja, da haben Sie recht. Böttiger war Hausarzt, Allgemeinmedizin. Im Internet über 100 Bewertungen seiner Praxis. Durchschnitt aller Bewertungen 2,5. Genau die Hälfte zwischen dem besten und dem schlechtesten Wert. Es gab keine mittleren Bewertungen, nicht eine einzige. Entweder ein Stern oder 5 Sterne. Absolut gut oder absolut schlecht. Großartiger Arzt oder Monster.
12: Ich war halt 10 da. Sprechstunde ist ab 10. Aber ich hab gedacht, diese Scheißsucht ist. Wolfgang hat die alle ringen gelassen. Hm. Egal ob versichert oder völlig am Arsch. Die sollen ihm Geld geben, hat er gesagt, für die Behandlung. Ne? Wenn die nicht versichert waren. Aber die hatten doch nie was. Hm. Der hat rumgebrüllt, aber der brachte ja nur hoch kein Geld.
9: Wolfgang.
12: Was?
9: Sie haben Wolfgang gesagt. Sind Sie schon lange hier?
12: Na ja, ewig. Hm. Wir hatten so eine On-Off-Beziehung, beruflich. Wenn ich ihn nicht mehr ertragen konnte, dann bin ich eben weg. 100 Mal. Aber ich hab ja nichts gelernt. Und die Arbeit bei Wolfgang, die war okay meistens.
9: Hatte Dr. Böttiger auch normale Patienten?
12: Was meinen Sie damit?
9: Also Leute, die nicht süchtig waren. Ganz normale.
13: Was ist denn schon normal? Gucken Sie mal aus dem Fenster, was Sie da sehen. Das ist hier Milieu. Das ist nicht Berlin. Klar kam auch Husten und Schnuppen bei uns vorbei. Wolfgang hat alle krank geschrieben, wenn sie das wollten. Und das sprach sich eben rum. Ha?
14: Sie haben gesagt, die Suchtis?
13: Aber.
14: An die haben Sie gleich gedacht, als Sie ihn gefunden haben? Und war das eher so allgemein? Oder haben Sie an jemand Bestimmtes gedacht?
13: Nee. So, Wolfgang war ein Arschloch.
14: Was?
13: Ja, aber das reicht ja nicht, dass man umgebracht wird, oder? Der hat hier alle drin gelassen. Polytoxikoman. Haben Sie da eine Vorstellung? Wissen Sie, was das ist? Die schießen sich Heroin und dann nehmen sie Tabletten dazu, ja? Und wenn sie das alle drin haben, dann trinken sie eine Flasche Schnaps. Und dann wird noch ein Joint gedreht. Was die für Körper haben.
14: Hat der Methadon in der Praxis?
13: Nee, das durfte er nicht. Der war da im Knast deswegen. Also das ist ewig her.
14: In seiner 40-jährigen Berufspraxis hatte Böttiger ein Dutzend Mal vor Gericht gestanden. Zuletzt vor allem wegen Politikerbeleidigung und daraus resultierender Geldstrafen, die er nicht bezahlen wollte. Früher, vor 2, 3 Jahrzehnten, hatten die Methoden, mit denen er Drogensüchtige behandelte, zu etlichen Gerichtsverfahren geführt.
15: Also sogenannte akzeptierende Therapie, das gelebtes Bullabü. Ist okay, wenn du Drogen nimmst, wir schreiben dir nichts vor, nimm so viel, wie du willst, wir wollen dich nicht entwöhnen, wir begleiten das nur, wir machen es dir so angenehm wie möglich.
14: Deswegen haben Sie konkret ermittelt?
15: Beschluss gegen AMG, also rauf und runter. Konkret war mir klar, Böttiger verachtet unsere Gesetze. Und nicht nur das Arzneimittelgesetz.
14: Er ist mehrfach verurteilt worden.
15: Ja, Geldstrafe, Bewährung. Hat doch mal 3 Monate gesessen. Das war der Ritterschlag. Der faschistische Staat lässt die Maske fallen. Wissen Sie, ich habe mich oft gefragt, ob Leute wie Böttiger eigentlich an den Mist glauben, den sie da erzählen. Mhm. Recht auf Rausch. Unbedingte Freiheit des Individuums. Der Staat als Zerstörer, der Arzt als Ermöglicher. In Wahrheit ging es nur ums Chaos. Die Verwandlung der Gesellschaft in ein Spiegelbild der eigenen Kaputtheit. Begreift man nicht sofort, aber irgendwann schon.
14: Der Staat als Zerstörer, der Arzt als Ermöglicher. Wie lange waren Sie dabei?
15: 40 Jahre.
14: Und
15: fast die ganze Zeit Rauschgift. Ich kenne ihn so von Berlin in- und auswendig. Also Sie wollen was wissen über Ihren Mordfall. Es tut mir leid, ich bin außer Dienst. Ich habe abgeschlossen damit. Ich kann nur eins sagen. Beschaffungskriminalität ist immer gnadenlos. Da ist ein Mensch schneller tot, als er bitte nicht sagen kann.
10: Stopp und drehen.
14: Und zurück.
10: Und zurück. Gehen, gehen, stopp. Drehen. Gehen 8 Schritte. Grüßade. Gut, und gehen.
14: Der Staat als Zerstörer, der Arzt als Ermöglicher. Kannst du damit was anfangen?
10: Klar, stopp. Drehen. Kann ich.
14: Was zerstört der Staat und was ermöglicht der Arzt?
10: Beim Tango wird nicht geredet. Ich mache einen Schritt zurück. Halt meine Hand fest. Ja, gut. Und gehen.
14: Sag doch mal.
10: Der Staat ermöglicht zerstörerische Verhältnisse und zerstört so das Glück des Einzelnen. Stopp. Gehen 8 Schritte. Der Arzt versucht, Zerstörung zu therapieren. Drehen. Und ermöglicht im günstigsten Fall ein besseres Leben für den Einzelnen. Stopp. Drehen.
14: Kann man das auch umgekehrt sagen? Also der Staat bemüht sich im günstigsten Fall ein besseres Leben für alle zu ermöglichen, während ein Arzt, der die Spielregeln nicht einhält, beim Einzelnen viel zerstören kann?
10: Man kann von jeder Sache auch ihr Gegenteil behaupten, wenn man Spaß an verworrenem Denken hat. Stopp. Jetzt die Ochos.
14: Die Ochos.
10: 2, 3. Gut.
14: was an Verworrenen denken?
10: Hab ich nicht behauptet.
14: Doch, hast du. Doch, weil ich dir widersprochen habe.
10: Macht man auch nicht. Beim Tango huldigt man der Dame an seiner Seite. Außerdem machst du dauernd Schrittfehler. Ein Schritt zu viel, ich gleich das stillschweigend aus.
14: Carla, 8 Schritte?
10: Ja.
14: 8 Schritte?
10: Ja, du machst 9.
14: 8?
10: Dann widersprichst du mir noch so. Jetzt weiter. Komm. Drehen.
16: Tastja nicht. Suche Erbse. Wo ist denn der?
17: Erbse ist tot. Ah.
18: Zehner. Dann kriegst du eine Antwort.
16: Weißt du, ein bisschen viel, ein Zehner? Also für eine Antwort, oder?
18: Okay, 9 Euro.
17: Ja, gib mal.
16: 9? Nee. Ich kaufe euch einen Döner.
17: Hm? Ja, verpiss dich, ey. Verpiss dich.
16: 5 Euro und ihr sagt mir, wo Erbs ist. Hier.
18: Ja, gib her.
16: Ja, nee, gleich. Wo ist er?
17: Mann, Erbs ist tot.
16: Hey.
18: Ja, der ist in der U-Bahn.
16: Aha.
18: Auf dem Bahnsteig.
16: Okay.
18: Seiner Bank, wo er immer ist.
16: Okay, cool. Hier. Ornament und Verbrechen, ne?
17: Was willst du?
16: Ja, es ist eher 80er.
17: Ja, verpiss dich. Komm, verpiss dich jetzt. Verpiss dich einfach.
18: Hey, pass mal auf, dass du nicht aufs Maul kriegst, ja? Erbs ist ein böser Junge.
16: Ich auch.
18: Oh, er ist auch ein böser Junge.
17: Und Verbrechen.
18: Pick mir den Kopf.
16: Ich wette, du hast hier schon 1000 Mal Hausverbot bekommen. Ja? Ja. Wir können ganz normal reden, Erbse. Ich bin Polizist, hab ein paar Fragen. Klassiker. Wenn du nett bist, mach ich dir keinen Ärger, sonst mach ich dir Ärger. Bin ja Polizist. Hast du das verstanden?
19: Ja, Erbse? Rede. Hm?
16: Dr. Böttiger. Der hat seine Praxis hier um die Ecke. Warst du oft bei ihm?
19: Ja. Aber nicht mehr lange, schon lange nicht mehr.
16: Okay, wieso nicht?
19: Ist doch egal.
16: Weil du ihn geschlagen hast? Du hast ihn geschlagen.
19: Arschloch, ey.
16: Obwohl er dich behandelt hat, ohne Krankenversicherung.
19: Ich hab nichts damit zu tun.
16: Womit hast du nichts zu tun?
19: Das wissen doch alle, dass die ganze Polizei vor seinem Haus stand.
16: Du warst lange nicht mehr da, richtig?
19: Nee.
16: Er hat dich nicht angezeigt, obwohl du komplett ausgerastet. Das hat die Frau erzählt, die bei ihm arbeitet. Er hat dich nicht angezeigt und das ist echt fair von ihm, oder?
19: Ist ja super, ey.
16: Hey, na, warum schlägst du jemanden, der dir hilft?
19: Helfen.
16: Hm?
19: Hilfst du mir, gibst du mir Geld?
16: Nee, ich geb dir kein Geld, aber ich mach dir auch keinen Ärger, vielleicht. Ich meine, ich frag mich, wieso hat jemand was gegen Dr. Böttiger? Was denkst du darüber? Erbse. Hey.
19: Ja, manchmal hat er etwas gegeben und manchmal eben nicht.
16: Okay, was gibt er denn?
19: Ja, was wohl? Zeug halt.
16: Na, Methadon?
19: Was? Nee, richtiges Zeug.
16: So Heroin, Crack, richtig,
19: ja,
16: sowas.
19: Ja, was du halt brauchst.
16: Ja, ja, okay. Und das hat er dir verkauft?
19: Nein, Mann.
16: Sondern?
19: Na, geschenkt. Eben halt manchmal und manchmal dann halt nicht.
16: Okay.
19: Es war ihm scheißegal, wie du drauf warst.
16: Okay.
19: Nur wenn er halt wollte, hat er dir was geschenkt.
16: So wie der liebe Gott?
19: Nee, wie eine Drecksau.
16: Dr. Böttiger, der ist besessen vom Wunsch zu heilen. Steht in einer Urteilsbegründung im Landgericht Berlin 1995.
20: Vielleicht war er nur besessen vom Geld.
16: Hat aber keins. Jedenfalls nicht auf der Bank. Kleine Mietwohnung, direkt über seiner Praxis, alter Mietvertrag. 250 kalt.
20: Wow, echter Armenarzt.
16: War nie verheiratet, keine Kinder.
20: Armer Arzt.
16: Der Staat als Zerstörer, der Arzt als Ermöglicher. Wie findest du das?
20: Was soll das heißen?
16: Mehr der Staat, der verbietet und bestraft und macht dadurch die Seelen kaputt. Der Arzt findet irgendwelche Auswege. So.
20: Um die Seelen zu retten?
16: Ja.
20: Ja. Blödsinn.
16: Wie, das war's? Mehr nicht?
20: Nee.
16: Der Arzt als Ermöglicher.
20: Der Arzt soll machen, was er gelernt hat. Sich um Krankheiten kümmern.
16: Ach, entschuldige, ich antworte schnell, ja.
20: Ja, klar. Privat?
16: Ja, wir sind gleich fertig.
20: Sie ist auch Ärztin, ne? Wie wir wissen.
9: Ja, ich habe sie kennengelernt.
20: Ja, ich habe sie kennengelernt. Weil sie gegen Gesetze verstoßen hat.
9: Hm. Ja, das hat mir noch geklärt. So. Entschuldige.
20: Werde ich?
9: Ja.
20: Bist du noch in Therapie bei ihr?
9: Ist vorbei?
20: Ah, also nur noch privat. Verstehe, schön, dass du trotzdem eine Stunde nach Feierabend opferst für eine langjährige Kollegin.
9: Ich habe schon so viele Stunden für dich geopfert.
20: Oh, es passt also, ja, wenn ich von Opfern rede. Fühlst du dich emotional ausgebeutet von mir?
9: Nee, ich fühle mich nicht ausgebeutet.
20: Könnte ja sein. Gibt Frauen, die denken, sie sind kollegial und zugewandt. Dabei nerven sie nur.
9: Du nervst nicht, nee.
20: Sagst du bloß, damit ich Ruhe gebe.
9: Gibst du Ruhe, bitte?
20: Halt die Klappe. Blöd, Mann.
9: Prost. Auf die vielen Opfer, die wir beide bringen müssen.
20: Beide?
9: Ja?
20: Ja. Prost.
9: Prost. Ui. Sie waren 40 Jahre lang sein Anwalt.
0: Ich war 40 Jahre lang sein Freund.
9: Tut mir leid.
0: Je älter man wird, umso mehr weiß man alte Freunde zu schätzen. Wächst nichts mehr nach. Ich habe ihn verteidigt, wenn er angeklagt war. Er hat mich behandelt, wenn ich krank war. So lief das.
9: Hat er manchmal über seine Patienten gesprochen? Fühlte er sich bedroht?
0: Beschaffungskriminalität. Natürlich ermitteln Sie in diese Richtung. Wie fantasievoll.
9: Sagen Sie so ironisch.
0: Sie wissen schon, weshalb Wolfgang zuletzt vor Gericht gestanden hat. Mehrfach.
9: Ja, weiß ich.
0: Interessiert Sie aber nicht.
9: Sollte mich das interessieren?
0: Wenn Sie ein guter Polizist sind, natürlich.
9: Die Verfahren sind zuletzt alle eingestellt worden. Geringfügige Schuld.
0: Eben. Keine Genugtuung für die Beleidigten.
9: Sie wollen sagen, beleidigte Politiker sind zu allem fähig?
0: Ich will gar nichts sagen. Ich höre nur mit Interesse, wie Sie den Fall framen. Was Sie für möglich halten und was Sie ausschließen von vornherein.
9: Ich schließe nichts aus von vornherein.
0: Glauben Sie?
9: Wollen Sie eine konkrete Aussage machen? Mir einen Verdacht mitteilen?
0: Für Konkretes sind Sie zuständig. Ich kann Ihnen nur sagen, Wolfgang fühlte sich bedroht. Schon lange. Er hat die Meinung vertreten, unsere Geheimdienste kooperieren mit internationalen Drogenkartellen. Man unterstützt sich gegenseitig mit Informationen, mit Handreichungen aller Art. Darüber hat Wolfgang öffentlich geredet. Vielleicht schauen Sie mal, wen er alles beleidigt hat. Sie denken natürlich, den Deep State gibt's nur im Kino oder in verschwurbelten Fantasien. Aber wer weiß das schon? Ich hoffe, Sie müssen jetzt nicht auch noch gegen mich ermitteln. Sie kommen mir kaum noch hinterher mit dem Ermitteln, nicht wahr?
9: Geheime Netzwerke quer durch die Behörden. Die Politiker mit Doppelagenda. Der militärisch-industrielle Komplex. Deep State. Böttiger hatte Pamphlete veröffentlicht, im Internet, Reden gehalten, bei Versammlungen, Demonstrationen, Kongressen. Verschwörung der Eliten, die Demokratie ersetzt durch eine Simulation. Es gab keine Indizien für beleidigte Politiker, vorerst. Vielleicht fehlte mir nur die Fantasie.
21: Ja, schönen guten Tag, junger Mann. Sie sehen fantastisch aus. Was kann ich für Sie tun? Herrenmode führe ich leider nicht, aber Sie suchen bestimmt etwas für eine Dame. Wir haben im Moment Italian Sale. Fantastische 50% auf alles Italienische. Kleider, Blusen, Röcke, Accessoires.
9: Meine Frau Isilanda. Wunder, Landeskriminalamt.
21: Oh, was wollen Sie?
9: Frau Langner, Sie waren letzten Montag in der Praxis von Dr. Böttiger?
21: Ja.
9: Ja. Sie waren die letzte Patientin, kurz vor 18 Uhr.
21: Wenn Sie das sagen.
9: Dr. Böttiger war allein in der Praxis. Seine Sprechstundenhilfe hatte schon Feierabend. Ist irgendwas Besonderes vorgefallen?
21: Nein, ich hatte Halsschmerzen. Er sollte sich das mal angucken.
16: Ja, und?
21: Na, nichts. Nichts Schlimmes. Ich soll viel Tee trinken. Aha.
16: Sie waren das erste Mal bei Dr. Böttiger. Sie wohnen nicht in Kreuzberg. Wie sind Sie denn auf ihn gekommen?
21: Wieso wollen Sie das wissen?
16: Es gibt Zeugenaussagen, mehrere. Eine Frau ist weinend aus Böttigers Praxis gelaufen, Montag, kurz nach 18 Uhr. Und die Frau sah panisch aus, aufgewühlt. Und die Beschreibungen der Zeugen passen auf Sie.
21: Ich bin...
16: Ja?
21: Also, ja, ich hatte es eilig. Ich bin gerannt. Ich war verabredet. Aber ich war weder panisch noch aufgewühlt noch sonst irgendwas.
16: Laut geschluchzt. Sie haben laut geschluchzt. Nach Zeugenaussage.
21: Was? Ja. Quatsch.
16: Quatsch? Ja. Ist also absolut nichts Besonderes vorgefallen, während Sie in der Praxis waren?
21: Nein.
16: Okay. Na dann vielen Dank.
21: Gerne. Warum wollten Sie das jetzt eigentlich alles wissen?
16: Bitte?
21: Was habe ich damit zu tun?
16: Wir ermitteln eine Strafsache.
21: Ach.
16: Ja. Sie haben nichts damit zu tun, also hoffe ich.
21: Gut,
16: ja.
21: Danke.
16: Danke erstmal. Wiedersehen.
21: Ja, wiedersehen.
2: Okay, gut, gut.
16: Gut. 8 Schritte.
2: Okay, 8 Schritte.
21: 3.
16: Also stell dir vor, ein Arzt verschenkt Drogen an seine Patienten. Heroin und ähnliches.
2: An Süchtige?
16: Mhm.
2: Das macht er nicht ohne Absicht, stelle ich mir vor.
16: Welche Absicht hat er?
2: Verschenkt er wirklich? Ohne Gegenleistung?
16: Geld scheint keine Rolle zu spielen.
2: Sex.
16: What?
2: Das ist naheliegend.
16: Der Arzt ist 71, ein alter Mann.
2: Dann hat er es gerade nötig. Ohne Geschenke kein Sex. Ganz einfach.
16: Verstehe. Hopp. Ganz einfach.
2: Komm, komm, komm. Halt mich fest.
16: Entschuldige, ich muss da rangehen, okay? 1, 2. Ja.
3: Wanda?
16: Mhm.
3: Was ist das für Musik?
16: Tango.
3: Wieso Tango?
16: Wieso nicht?
3: Ich weiß ja nicht, was bei dir los ist, aber du sollst jetzt mal ins Büro kommen.
16: Ich hab Feierabend.
3: Ja, und ich auch. Die Kollegen haben jemand festgenommen, Drogendealer Lenny. Angeblich war er oft in Böttigers Praxis, sehr oft. Er ist vorläufig festgenommen, kann sein, in 3 Stunden ist er wieder weg. Bis dahin sollten wir mal mit ihm reden.
16: Lenny?
3: Lenny. Ist doch besser als Tango, oder?
22: Die Gegend um Böttigers Praxis ist drogenverseucht. Da wird observiert.
23: Die Kollegen glauben, Lenny liefert dann die Kleindealer. Er hat die Verbindungen. Er weiß, wo das Zeug herkommt. Die versuchen gerade, seinen Bunker zu finden. Lasst also Zeit.
16: Okay. Und was hat er mit Böttiger zu tun?
23: Keine Ahnung. Die wissen nur, er war öfter in seiner Praxis. Das ist ihnen aufgefallen. Mehr wissen sie nicht.
16: Hm. Vielleicht war er Patient?
23: Na, vielleicht. Vielleicht auch nicht. Das musst du rausfinden.
24: Wolfgang ist gut für die Seele. Hat immer Mitgefühl, immer Verständnis für die Menschen. Er war echt ein guter Arzt.
16: Hat er ihnen regelmäßig was abgekauft? So?
24: Was?
16: Hä?
24: Was?
16: Ja, so.
24: Ich bitte Sie, Herr Wolfgang hatte einfach immer nur genug Zeit für seine Patienten. Er hat sie ernst genommen. Wir haben über Gott geredet.
16: Oh Gott.
24: Wo ist Gott? Wo ist der Teufel?
16: Ja, wo ist er?
24: Wo ist er? Hm?
16: Ja.
24: Wie kann man sie unterscheiden?
16: Wissen Sie, Dr. Böttiger hatte Drogen gehabt. In seiner Praxis. Sie waren oft dort. Ich frage mich, hatten Sie Streit?
24: Was wollen Sie, hä? Was wollen Sie mir hier unterstellen?
16: Hatten Sie Streit?
24: Nein, er war für mich wie ein Freund. Er war für mich wirklich wie ein Freund. Hm. Ja? Ich weiß auch nicht, was Wolfgang mit Drogen. Er war ein erwachsener Mann.
16: Okay.
24: Ja. Außerdem habe ich alles Ihren Kollegen schon gesagt. Und jetzt kommen Sie schon wieder an damit.
16: Wen haben Sie was gesagt?
24: Na, der Polizei. Die haben nach Wolfgang gefragt, wollten alles wissen.
16: Hier?
24: Ja, nicht hier, bei mir da an der Straße.
16: Wann? Wann war denn das?
24: Wann war das? Ein halbes Jahr.
16: Okay. Polizei?
24: Ja, nee. Na klar, die Polizei. Ja, mal alles gefragt. Wollten alles wissen. Wolfgang hier, Wolfgang da. Ja.
16: Okay. Dies, das, ja.
24: Ah, sehr witzig.
16: Okay, kann gehen.
25: Ihr holden Schwäne, und trunken von Küssen,
14: tunkt ihr das Haupt ins heilig nüchterne Wasser. Weh mir, wo nehme ich, wenn es Winter ist, die Blumen und wo den Sonnenschein?
1: Das habe ich Ihnen noch schon mal gesagt.
14: Was?
1: Ja, Wolfgang war ein Arschloch.
14: Ja.
1: Der hat mit allen Streit gehabt. Sie haben nur das Fenster in der Praxis gesehen, ne?
14: Mhm. Mhm.
1: Da hat er seine Meinung kundgetan auf die ganzen Plakate. Gegen Staat, gegen die Parteien, gegen das Ordnungsamt, gegen Demokratie, gegen Nazis und Rassisten. Ich habe ihn mal gefragt, sag mal, bist du ein Linker oder bist du ein Rechter? Wissen Sie, was der gesagt hat? Das ist eine Idiotenfrage. Er ist Freigeist. Die werden links und rechts gehasst. Und in der Mitte auch.
14: Hm. Kennen Sie eigentlich die Internetbewertung Ihrer Praxis?
1: Ach, ja, klar kenne ich die.
14: Ein Stern oder fünf? Nichts dazwischen.
1: Tja, die einen sind schreiend raus hier, haben die Türen geknallt und nie wieder und so. Und die anderen haben ewig mit Wolfgang gequatscht. Das war totale Wellenlänge, ne? Die haben ihre Krankschreibung gekriegt, solange sie wollten. So ist es im Leben. Wissen Sie was?
14: Mhm.
1: Ich glaube, dass er manchmal genau gesehen hat, was den Leuten fehlt. Also, was sie wirklich brauchen. Und dann hat er sie gesund gemacht. Fertig.
14: Das ist aber auch schön, wa?
1: Mhm.
14: Wissen Sie, dass er seinen Patienten manchmal Drogen gegeben hat?
1: Also
14: ja?
1: Ich hab mich da nie drum gekümmert. Das wollte ich einfach nie wissen, was in seinem Zimmer da los ist. Ich war hier draußen am Empfang. Hm. Und der hat alle drin gelassen, ne? Der hat überhaupt keine Angst gehabt. Ich mein, vor diese Körper und vor allem vor dem, was sie im Kopf haben. Oder auch nicht. Aber das musste erst mal hinkriegen. Aber das war keine Drogenbude. Das war es nicht. Wolfgang hat gesagt, wenn es um Drogen geht, dann lügen alle. Wa? Die Sucht ist lügen, der Staat lügt, die Polizei lügt. Da will er nie auch noch lügen.
20: Hat Lenny einen Ausweis gesehen, bevor er befragt wurde von diesem Polizisten?
14: Er erinnert sich nicht.
20: Vor einem halben Jahr hatte die Drogenfahndung ihn noch gar nicht auf dem Schirm.
14: Hm.
20: Er ist nie zu Böttiger befragt worden. Jedenfalls nicht von denen.
14: Jemand anders?
20: Aber wer?
14: Verfassungsschutz.
20: Die werden uns das nicht erzählen.
14: Versuch's trotzdem.
20: Ja klar, was denn sonst?
14: Jeder in seinem Universum, gepanzert, abgeschirmt. Eine Welt aus Feinden. Der Hass nimmt zu. Die Lust auf Gewalt. Wir oder die? Das muss jetzt geklärt werden. Wir oder die? Man hört nur noch sich selbst und seine Doppelgänger. Wer einen Ausweg? Ist es langsam zu spät?
4: We wanna go, we wanna go, my child. We wanna go. Oh, ich bin so schreckhaft. Sie schleichen sich hier rein.
14: Entschuldigung.
4: Sie schon wieder.
14: Geht wieder?
4: Ja.
14: Okay. Frau Langner, Sie wissen, dass Dr. Böttiger tot ist?
4: Stand doch in der Zeitung.
14: Ja. Sein Toter wird natürlich in der Gerichtsmedizin untersucht. Und dabei wurde an Böttigers linker Wange eine frische Kratzspur gefunden. Fingernägel, vermutlich spitz. Die Kratzspur war älter als die tödlichen Verletzungen, die er erlitten hat. 2-3 Stunden. Ungefähr die Zeit, als Sie in der Praxis waren.
4: Denken Sie, ich kratze den Arzt, zu dem ich gehe?
14: Böttigers Sprechstundenhilfe hat die Praxis gegen 17.30 Uhr verlassen. Da war sein Gesicht noch unzerkratzt. Laut Praxisunterlagen waren Sie die einzige Patientin, die er danach noch hatte.
4: Ja, und?
14: Sie sind laut schluchzend aus seiner Praxis gelaufen. Sie haben sich ein paar Mal umgedreht. Panisch.
4: Blödsinn.
16: Okay, ich habe unseren Zeugen ihr Foto gezeigt. Das von der Website, ihrer Boutique. Und die waren ganz sicher, sie waren die schluchzende Frau. Wir beantragen natürlich eine Gegenüberstellung zur Sicherheit. Wir schauen auch gerade, ob es Videoaufzeichnungen gibt. Mhm. Die Gegend um Böttigers Praxis, da hat jedes Geschäft seine eigene Videokamera. Vielleicht finden wir eine schluchzende Frau. Wäre nicht gut, wenn Sie das wären. Es sei denn, Sie erklären mir jetzt endlich, was in Böttigers Praxis passiert ist. Frau Langner. Hm?
21: Er wollte was von mir.
16: Ja. Und?
21: Ich habe ihm gesagt, ich habe Halsschmerzen. Aber dann sollte ich mich da auf seine Liege legen. Gründliche Untersuchung. Das macht er angeblich immer. Er hat meine Beine angefasst. Oberschenkel. War schon unterm Rock. Ich wollte hoch, aber er hat mich festgehalten. Ich kann ein Geld kriegen, hat er gesagt. Und so 200 Euro. Weil ich habe ihn gekratzt. Und da hat er auf meinen Hals gedrückt. Ganz fest. Ich dachte, der bringt mich um. Hier. Können Sie es sehen? Was denken Sie, warum ich so ein Tuch um hab? Ich hab gebettelt, er soll mich loslassen. Und fest.
16: Was ist denn passiert?
21: Er hat seine Hose aufgemacht. Dann hat er mich losgelassen, also wegen der Hose. Und ich bin runter von der Liege. Er kam nicht so schnell hinterher und ich bin dann raus auf die Straße.
16: Was haben Sie gemacht?
21: Weggerannt. Einfach nur weggerannt zu meinem Auto. Ich wollte ja nach Hause.
16: Warum haben Sie ihn nicht angezeigt? Und warum haben Sie mir das verschwiegen bis jetzt?
21: Sie haben doch keine Ahnung, wie sowas ist. Man ist ja froh, wenn es vorbei ist.
16: Nicht drüber reden?
21: Ja. Ist ja nichts passiert, sagen die dann immer. Kriegt man immer gesagt.
16: Ja, hallo, Wanda.
5: Ja, schönen guten Tag, Dr. Bremer hier.
16: Ach, Herr Bremer, was gibt's?
5: Ich wollte Ihnen noch was erzählen.
16: Bitte?
5: Wolfgang hat immer konsequent Gegenanzeigen gemacht. Wenn er sich vom Staat angegriffen fühlte, dann mussten die Staatsdiener aufpassen, dass ihnen keine Fehler unterlaufen.
16: Sein gutes Recht.
5: Das wurde dann oft sehr persönlich. Wolfgang konnte gut provozieren.
16: Wollen Sie jetzt konkreter werden?
5: Nee, das will ich nicht. Ich wollte das nur gesagt haben. Vielleicht hilft's Ihnen ja.
16: Ja, das hilft mir.
6: Frau Isilangner.
7: Sie nimmt Drogen. Das ist nicht zu übersehen.
6: Glaubst du ihr?
7: Ich weiß nicht. Sie ist auf Kokain. Vermutlich schon lange. Ihre Augen, ihr Gesicht, wie sie redet, alles.
6: Ein Deal, der aus dem Ruder gelaufen ist?
7: Sex gegen Drogen?
6: Ja, deswegen hat sie ihn nicht angezeigt. Oder hat sie ihn doch umgebracht?
7: Weiß nicht, sie wiegt keine 50 Kilo. Böttiger war groß, schwer. Aber sie sagt nicht die Wahrheit. Jedenfalls nicht die ganze. Warum?
6: Wir sollten diese beleidigten Politiker nicht aus den Augen verlieren. Wenn du meine Meinung hören willst.
7: Und klar will ich deine Meinung hören.
6: Ja, da bin ich aber froh, dass du überhaupt noch was hören willst von mir.
7: Nee.
6: Ja. Ja. Hör auf, so provokant rumzuseufzen.
8: Wolfgang, das ist doch totaler Käse. Der hat keine Frau belästigt. Also, das können Sie mir glauben, wirklich.
7: Ja, was macht Sie so sicher?
8: Na? Jetzt kann ich's ja sagen. Also, das war sein Geheimnis oder ich weiß auch nicht. Jedenfalls hat er nicht drüber geredet. Aber ich kannte ihn ja nur seit 25 Jahren. Wolfgang stand auf Männer. Der war schwul. Aber das sollte niemand wissen. Der hing in der Szene. Mottstraße, Lutherstraße. Was festet hat der nie gehabt, soweit ich weiß. Das war alles privat. Total verklemmt. Wissen, Wolfgang ist im Schwarzwald geboren, irgend so ein kleines Dorf. Und wahrscheinlich hat er bis zuletzt in seinen Kopf gehört, was die Leute dazu sagen. Pfui, pfui. Ja, jedenfalls. Ne, also sagen wir mal so. Ich hatte ja durchaus mal Interesse, wa?
7: Sah gut aus?
8: Na, früher schon, als er noch jünger war. Und ich auch. Ich meine, Arzt mit eigener Praxis, wa? Da nimmst du auch einen schwierigen Charakter. Ich hätte mir den schon gebändigt. Also damals, da haben wir uns da mal gründlich ausgesprochen diesbezüglich, wa? Und ich muss so runterhellig schwören, dass das unter uns bleibt. Naja, hab ich auch meinen Frieden mitgemacht.
14: Ein Stern oder fünf. Es gibt keine mittleren Urteile. Manche fühlen sich wohl, weil der behandelnde Arzt genauso mit Dämonen ringt wie sie selbst. Andere erschrecken vor einer Welt der Unordnung, der Wut, der erbitterten Verweigerung von Normalität. Ein Stern oder fünf. Jensen ermittelt gegen Böttiger, intensiv, ausdauernd, voller Antipathie. Böttiger erwidert die Feindschaft. Er zeigt den Polizisten an, dutzendfach. Schreibt in staatskritischen Medien über ihn, organisiert Demonstrationen. Er schafft es, dass Jensen in bürgerlichen Zeitungen negativ erwähnt wird. Ein Beispiel für das unsensible, ungeschickte Handeln des Staates in der Drogenpolitik. Eines Tages macht er einen Fehler, der Hauptkommissar. Er lässt sich provozieren und schlägt Böttiger vor Zeugen. Eine Entgleisung. Unprofessionell. Böttiger zeigt ihn an. Der Hauptkommissar wird zu einer Geldstrafe verurteilt. Kurz danach geht er in Pension. Niederlage.
10: Naja, waren wilde Zeiten damals, ne?
7: Sie haben damit abgeschlossen?
10: Ja, ich lese nicht mal mehr Zeitung. Also, weil ich mir meinen Ruhestand nicht versauen möchte. Bin auch keiner, der sich mit Kollegen trifft, um nochmal alles durchzukauen. Haben Sie einen Kaffee?
7: Später.
10: Also, warum haben Sie mich herbestellt? Was soll das?
11: Ich fange mal an, ja? Sie waren erfolgreich, weil Sie gute Netzwerke hatten. Das wissen wir von Ihren ehemaligen Vorgesetzten. Sie hatten viele Kontakte in die Szene, eine Menge Informanten.
10: War Teil der Arbeit.
11: Wir haben in diesem Zusammenhang den Namen Isi Langner gefunden.
10: Ja.
7: Erinnern Sie sich?
10: Nicht gut, harmlos, glaube ich. Frau, die Drogen übers Kokain-Taxi bestellt hat, das war damals neu für mich, da wollte ich mehr wissen.
11: Haben Sie noch Kontakt?
10: Warum sollte ich?
7: Und haben Sie Frau Langner das letzte Mal gesehen?
10: Irgendwann gegen Ende der Dienstzeit, vermutlich.
11: Warum lügen Sie?
10: Wie bitte?
7: Sie hatten telefonischen Kontakt. Am Tag, als Frau Langner Dr. Böttiger in seiner Praxis aufgesucht hat. Frau Langner muss Sie unmittelbar danach angerufen haben.
10: Sie haben...
11: Die Funkzelle abgefragt, ja. Schwere Straftat. Da machen die Richter mit, das wissen Sie doch.
7: Frau Langner hat uns erzählt, sie ist beinahe vergewaltigt worden. In Böttigers Praxis. Sie konnte gerade noch entkommen.
11: Kaum hat sie die Praxis verlassen, ruft sie ihren ehemaligen Kontakt bei der Berliner Drogenfahndung an. Das wirkt auf mich merkwürdig. Verstehen Sie das?
7: Ein Dealer, der mit Böttiger gut bekannt ist, hat uns erzählt, er ist von einem Polizisten befragt worden. Auf der Straße. Vor ungefähr einem halben Jahr. Der Polizist wollte alles über Böttiger wissen, ob er immer noch so viel Verständnis für die Süchtigen hat. Warum er als Dealer so oft die Praxis aufsucht.
11: Waren Sie das?
7: Nach der Beschreibung könnten Sie es gewesen sein.
10: Hm. Bravo. Gute Arbeit.
11: Ja, erzählen Sie. Sie wissen ja, Ehrlichkeit wird vor Gericht honoriert.
10: Behandeln Sie mich doch nicht wie einen Idioten. Böttiger hat meine Karriere ruiniert. Also jedenfalls das Ende. Dieser unsägliche Mensch. Ich hatte nie ein Disziplinarverfahren. Keine Strafen, nichts. Und dann das? Die Scheiße? Ich habe ihn in der Zeitung gesehen. Vor einem halben Jahr. Freispruch. Wieder mal. Geringfügige Schuld. Er hat einfach weitergemacht, Gesetze verachtet, den Staat beschimpft, einen lieben Gott für die Junkies gespielt. Er war 71, wie ich. Hört einfach nicht auf. Hm.
7: Und dann dachten Sie, dem setze ich ein Ende.
10: Jetzt machen Sie es mal nicht so melodramatisch. Meinen alten Kontakt zu Easy Langner aktiviert. Sie sollte den alten Stinker anzeigen wegen versuchter Vergewaltigung. Und dann wäre endlich seine Praxis zugemacht worden oder vielleicht sogar mehr.
11: Warum ist es nicht so gelaufen, wie Sie sich das vorgestellt haben?
10: Das würde ich auch gern wissen. Easy sollte ihn kratzen. Eine Hysterikerin, die beim Arzt durchdreht, weil ihr irgendwas nicht gefällt. Das passt zu ihr. Hat sie auch gemacht. Sie hat mich hinterher angerufen. Danach sollte sie nach Hause fahren, sich ein paar blaue Flecke verschaffen. Ich

0: Hauptkommissarin.
1: Wirklich?
0: Ja. Wollen Sie meinen Rat? Machen Sie es nicht komplizierter, als es ist.
2: Und? Ging's um Sex?
3: Was?
2: Der Arzt, der Drogen verschenkt. Wollte der Sex?
3: Möglicherweise. Angeblich falsche Beschuldigung.
2: Es gibt mehr echte als erfundene Vergewaltigung.
3: Weiß ich.
2: Hat ihn jemand angezeigt?
3: Ist kompliziert. Er hat sein Leben damit verbracht, andere Leute zu hassen. Und mit ihnen Streit zu haben. Jetzt ist er tot.
2: Hatte er auch gute Seiten?
3: Manche behaupten das. Er hat das Elend in seine Praxis gelassen. Die allerletzten. Polytoxikoman. Die durften alle zu ihm kommen. Er konnte das ertragen.
2: Das sollte jeder Arzt können.
3: Hast du solche Patienten?
2: Gott sei Dank nicht.
3: Eben. Gott sei Dank. Ich hatte die Würgemale an Isi Langners Hals gesehen. Wenn Jensen nicht log, war der Plan weit fortgeschritten. Aber was passiert dann? Isi Langner geht nicht zur Polizei. Stattdessen wird Pöttiger erschlagen. Ariane?
4: Du, Pöttigers Praxis ist der reine Siff. Desinfektion eher überhaupt nicht. Angeblich hat seine Sprechstundenhilfe ab und zu mal sauber gemacht. Hm. Angeblich. Die Spurensicherung hat jede Menge gefunden. Ein paar Vorstrafen, die waren offiziell als Patient bei ihm in den letzten Tagen. Jetzt kommt's. Eine Vorstrafe ist nicht als Patient registriert. Hatte keinen Termin, steht nicht im Computer, keine Versicherungskarte eingelesen, hat trotzdem die Klinke zu seinem Zimmer gedrückt. Name ist hier bekannt. Langner.
3: Ja. Sie war als Patientin registriert.
4: Denkste, Langner?
3: Außerdem ist sie nicht vorbestraft.
4: Sag mal, tanzt du gerade Tango? Oder hast du eventuell Zeit für eine wichtige Information? Hallo? Man wundert, ich sei doch nicht sauer. Also, Langner, nicht Easy. Die ist wirklich nicht vorbestraft. Guido Langner, der Ehemann. Selbstständiger Versicherungsmakler, vorbestraft wegen Betrug.
3: Drogen?
4: Nicht bekannt, aber er war in Böttigers Praxis und seine Frau hat uns das nicht gesagt.
3: Was machen wir?
4: Wir reiten da jetzt ein. Bei Familie Langner. Aber ganz groß, ja? Vorsichtshalber.
5: Polizei, aus dem Weg! Aus dem Weg!
6: Polizei!
5: Raum gesichert!
6: Raum gesichert!
7: Raum gesichert!
5: Sie sind hier!
7: Hier, paar Hansel, ihr braucht eine verdammte Armee, um euch Platz zu machen. Ja.
5: Zielperson gesichert.
8: Das war doch jahrelang alles friedlich. Nur gutes Zeug zum Feierabend, Entspannung. Gab nie Probleme, nie. Alles im Griff. Guido hatte die Agentur, ich die Boutique. War gut, lief super. Guido hat Finanzprodukte verkauft in der Agentur. So ein Schneeballding. Die falschen Leute. 2 Jahre Knast ohne Bewährung. Im Gefängnis gab's anderes Zeug. Ganz anderes. Scheißdreck, Badesalz, Flex, das macht dich fertig. Da kommst du nicht mehr weg von. Das geht so schnell.
3: Was ist passiert, nachdem Sie bei Dr. Böttiger waren?
8: Ich hab mir blaue Flecke gemacht. Zu Hause. Vorm Spiegel. Mhm. Oberschenkel. Hals. Der Polizist hat's gesagt, wie's geht. Und plötzlich kommt Guido ins Bad. Der sollte nicht zu Hause sein. Der war schon wieder ganz weggetreten und der sieht erst die blauen Flecke und was ist das? Und ich kann doch nicht die Wahrheit sagen, dass ich für einen Bullen Theater spiele, weil mein Mann kein Geld mehr nach Hause bringt, weil mein Mann fix und fertig ist. Ich hab erzählt, was ich der Polizei erzählen sollte.
3: Und dann?
8: Ja, und dann.

0: Ja, wie der Arzt heißt. Wo das passiert ist. Ich wollte das nicht sagen. Ich hatte Angst. Ich hatte Angst vor ihm. Er hat so geguckt. Ja, also wenn er das Zeug nimmt, dann ist er wie ein Zombie.
1: Und dann haben Sie ihm die Adresse von Böttiger gegeben.
0: Der schafft's nicht mal bis zur Wohnungstür, habe ich gedacht. Ich wusste das doch nicht.
1: Guido Langner war jahrelang drogensüchtig und hatte trotzdem funktioniert. Dann war er mit anderen Drogen in Kontakt gekommen. Hightech, letzter Stand der Laborchemie. Alles ging jetzt schneller, war viel heftiger. Der Rausch, die Abhängigkeit, die Zerstörung. Die Euphorie eines Trips kippte um in Wut. Auch das ging rasend schnell.

0: gibt es gute Drogen.
1: Natürlich. Das weißt du doch selbst.
0: LSD.
1: Wenn du begreifst, dass unser Normalbewusstsein eine Katastrophe ist,
0: dann willst du ein neues Bewusstsein.
1: Wir machen alles kaputt bei vollem Verstand. Wir haben immer mehr und sind immer unglücklicher damit. Das Normalbewusstsein sagt uns nicht, dass das absurd ist.
0: Das sagen uns die Drogen.
1: Nicht alle, aber die Guten.
0: Ach nee. Entschuldige es.
1: Noch im Dienst?
2: Bin gleich wieder da.
0: Ja?
3: Wanda, was ist das schon wieder für Musik?
0: Was gibt's?
3: Guido Langner, Selbstmordversuch in seiner Zelle.
0: Wie geht's ihm?
3: Er überlebt nicht, sagen die. Zu schwer verletzt. Er stirbt. Komm ins Büro, wir müssen unseren Bericht schreiben.
0: Ariane, ich...
3: Komm mal. Das ist hier nicht Tangoland, Wanda.
0: Weh mir. Wo nehme ich, wenn es Winter ist, die Blumen? Und wo den Sonnenschein? Und Schatten der Erde. Die Mauern stehen sprachlos.

0: Übertherapie von Tom Peukert. Es spielten Christian Wonder, Felix Kramer, Ariane Kruse, Margarita Breitkreitz, Carla Frank, Enno Schwarz, Isi Langner, Jule Böwe, Kommissar Jensen, Boris Aljinovic, Dr. Bremer, Thilo Nest, Dr. Böttiger, Axel Wandke und als Verena, Rieke Eckermann. In weiteren Rollen Michelangelo Fortuzzi, Elvin Czala, Maxim Kurze, Mathilda Smith, Sonja Herrmann, Kai Green, Benjamin Ino und Martin Selig. Musik Tarwater und Lothar Hensel am Bandoneon. Ton Martin Selig und Benjamin Ino. Regieassistenz Eunike Kramer. 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
1: Um 20 Uhr mit Felix Sprung. In der Schweiz laufen Gespräche zwischen den USA und dem Iran über ein Ende des Krieges. Nach katarischen Angaben sitzen Vertreter beider Länder in einem Luxushotel bei Luzern zusammen. Aus Baden-Baden Patricia Werm.
2: Die USA und die Vermittler zeigten sich nach den ersten Gesprächen zufrieden. Der US-Vizepräsident J.D. Vance sagte im Anschluss vor der Presse, es seien große Fortschritte erzielt worden. Wir sehen eine gemeinsame Zukunft, in der alle zusammenarbeiten können, um Frieden und Wohlstand zu fördern. Zur Stunde findet das Gipfeltreffen zwischen den USA, dem Iran und den Vermittlern statt. Zentrale Themen sind dabei das iranische Atomprogramm und die Lage im Libanon, sowie die Straße von Hormus und ein Milliardenprogramm für den Wiederaufbau im Iran.
1: Bundesverteidigungsminister Pistorius hat sich zurückhaltend über einen Einsatz der Bundeswehr an der Straße von Hormus geäußert. Er gehe nicht davon aus, dass im Bundestag eine schnelle Entscheidung über ein entsprechendes Mandat fällt, sagte Pistorius in der ARD-Sendung Bericht aus Berlin. Vieles hänge davon ab, wie die Verhandlungen zwischen den USA und dem Iran in der Schweiz liefen und was für eine Form von Waffenstillstand am Ende dabei herauskomme. Die Gewerkschaften kritisieren die Reformvorschläge der Rentenkommission. Verdi-Chef Wernicke sprach von einem Schritt in die falsche Richtung. So gehe ein höheres Renteneintrittsalter an der Lebenswirklichkeit der arbeitenden Menschen vorbei. Die Rentenkommission regt zum Beispiel an, das Eintrittsalter an die durchschnittliche Lebenserwartung zu koppeln. Zudem sollen auch Selbstständige und Beamte in die gesetzliche Versicherung einzahlen. Bei der Fußball-Weltmeisterschaft hat Spanien den ersten Sieg eingefahren. Der Mitfavorit auf den WM-Titel gewann mit 4:0 gegen Saudi-Arabien und hat vorerst Platz 1 in Gruppe H übernommen. Desiree Krause aus dem ARD-WM-Team weiß, welche Teams heute Abend und in der Nacht noch spielen.
3: Belgien und Iran spielen um den möglichen ersten Sieg in der Gruppe G. Neuseeland oder Ägypten könnten in der Nacht nachziehen. Für beide wäre es der erste WM-Sieg überhaupt. Außerdem treffen Uruguay und Kap Verde aufeinander. Seit 17.30 Uhr trainieren die gestrigen Ersatz- und Einwechselspieler des DFB-Teams. Nico Schlotterbeck hat nach seiner Sprunggelenksverletzung heute eine MRT-Untersuchung. Die Ergebnisse werden am Abend erwartet.
1: Das waren die Nachrichten. Das Wetter in Norddeutschland: heiter bis wolkig, gebietsweise Regen oder Gewitter, teils kräftig. Höchstwerte 18 Grad auf Sylt bis 28 Grad in Nordheim. In der Nacht oft klar und trocken, zwischen Ostfriesland und Mittellandkanal gewittrige Schauer, Tiefstwerte 18 bis 10 Grad. Morgen nach Norden hin freundlich, im Süden wolkig, 20 bis 31 Grad. Es ist 20.03 Uhr.
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5: Vielen Dank. Guten Abend Ihnen allen. Herzlich willkommen zum 40. Hörsalon im Bucerius Kunstforum. Ich begrüße Sie im Namen der Zeitstiftung Bucerius und von NDR Kultur, deren nun schon viele Jahre währende Zusammenarbeit im Alter immer schöner wird. Über die Schönheit des Menschen wollen wir heute Abend sprechen. Sind denn hier im Publikum Vollbartträger unter uns? Vereinzelt, da sehe ich einen Herrn. Vollbartträger sind ja nicht nur augenfällig schön, sondern auch noch sehr schlau. Zwar gibt der Vollbartträger seinen Feinden die Möglichkeit, ihn ganz leicht in den Griff zu bekommen, indem er nämlich am Bart zieht, aber eben durch dieses Handicap bezeugt ja der Vollbartträger seine Zuversicht, fit genug zu sein sich das auch leisten zu können, sich das erlauben zu können. Schönheit also als Ausweis von Stärke und Durchsetzungsfähigkeit. Das ist eine Theorie des israelischen Zoologen Amos Zahavi. Ja, meine Damen und Herren, man lernt viel über die Schönheit, wenn man sich mal ein bisschen in das Thema vertieft, wie der Mensch wurde, wie er ist, wie sein Äußeres sich entwickelt hat. Und ehe etwa der Verdacht aufkommt, naja, dieses Thema ist ja doch letztlich eine Nebensache, ein bisschen Eskapismus in erschütterten Zeiten, die eigentlich ganz andere Antworten erforderten, sei schon mal eine der wesentlichen Erkenntnisse dieser Beschäftigung mit dem Thema Schönheit formuliert. Schönheit fungiert immer noch als Helferin in der Not, als Wegbereiterin auch von sozialem Aufstieg. Ästhetisches Urteilen ist und bleibt unser elementares Orientierungsmedium. Anatole France hat mal geschrieben, Schönheit birgt eine tiefere Wahrheit in sich als die Wahrheit selber. Und der Mann war immerhin Literaturnobelpreisträger. Heute Abend versprechen wir uns Orientierung von unseren drei wundervollen Gästen. Die Schriftstellerin Ildikó von Kürti ist bei uns. Sie sagt, auch der Verfall ist eine Form der Vollendung. Bei uns... Bei uns ist die Autorin und Gesichtserforscherin Rabea Weiser. Sie schreibt, alle Menschen werden für ihr Aussehen bezahlt. Und wir freuen uns, dass der Literaturwissenschaftler Winfried Menninghaus bei uns ist. Er schreibt, die Macht der Schönheit ist die Macht eines Versprechens. Ildikó von Kürti, Rabea Weiser und Winfried Menninghaus, ganz herzlich willkommen im Hörsalon.
6: Vielen Dank für die Einladung.
5: Bevor ich nun Ihre, Herr Menninghaus schaltet noch sein Telefon aus, löblich, bevor ich nun Ihre Positionen im Einzelnen vorstelle und Sie selbst natürlich auch, sofern erforderlich, vielleicht eine Eröffnungsfrage für Sie alle drei. Was finden Sie denn persönlich schön? Wann kommt Ihnen ein Mensch schön vor? Das ist ja nichts, was man sich überlegt, sondern offenbar eine Entscheidung, die binnen weniger Sekunden fällt.
7: Ich hatte gehofft, dass diese Frage ganz am Ende gestellt wird.
5: Ich kann sie am Ende nochmal stellen.
7: Ach, danke.
5: Und dann können wir feststellen, ob sich innerhalb der 90 Minuten vielleicht die Positionen gewandelt haben.
7: Wahnsinnig schwierige Frage, finde ich. Natürlich geht es immer auch um einen Moment der Attraktivität. Aber ich glaube, dazu kommt etwas, was dieser Mensch ausstrahlt, einen guten Charakter, den wir im Gesicht sehen können. Oder wie er oder sie sich im Raum bewegt, wie er oder sie mit anderen ist. Das, glaube ich, kommt dann zusammen mit dem, was wir einfach nur einen makellosen, attraktiven Körper nennen würden.
8: Das finde ich toll, den guten Charakter im Gesicht. Also ich zum Beispiel finde meinen Mann unheimlich schön, dabei hat der gar nicht so einen guten Charakter. Also das muss nicht zwingend, finde ich, immer zusammenkommen. Aber ich finde zum Beispiel, wenn ich so in diesen Raum schaue, ich empfinde diese Menschen als schön, weil sie so aufmerksam schauen. Und ich glaube, etliche haben sich auch schön gemacht oder ordentlich angezogen.
7: Geduscht.
8: Womöglich auch das. Und das ist für mich ein schöner Anblick in interessierte, aufmerksame und wahrscheinlich auch vom Charakter her ganz ordentlich gebaute Menschengesichter zu schauen. Das war ein Kompliment an Sie alle.
9: Tja, sehr, sehr schwere Frage. Ich würde sagen, ich teile zum einen die üblichen Vorstellungen von männlicher und weiblicher Schönheit. Aber andererseits bemühe ich mich nicht nur, sondern es fällt mir auch leicht, in jedem Einzelnen, jetzt Mann oder Frau, eine besondere Schönheit zu entdecken, die jetzt nicht nach den Standards der heutigen Normen von Schönheit zu verstehen sind.
5: Sie sind 73, 58 und seit gestern, Rabea Weiser, 45 Jahre alt.
8: Oh, Glückwunsch zum Geburtstag nachträglich. Alt genug.
5: Ja. Alt genug, genau.
8: Nee, ehrlich gesagt nicht.
5: Würden Sie sagen, dass sich im Laufe der Jahre Ihr Schönheitsempfinden verändert hat?
8: Also Sie hatten ja die meisten Jahre, um sich um Ihr Schönheitsempfinden zu verändern. Vielleicht fangen Sie an, Herr Menninghaus.
9: Ja, also ich nehme diese Vorlage auch gleich gern auf. Also ich würde sagen, ich kann im Rückblick auf meine 73 Jahre, wie Sie jetzt alle wissen, gut unterscheiden zwischen den jugendlichen Vorlieben in der Schulzeit, den studentischen Vorlieben und danach, also auch dekadenweise, entwickelt sich natürlich der eigene Geschmack mit der Entwicklung der Objekte. Und der Kunstwerke, wie auch immer. Also es ist auf jeden Fall ein fortgesetztes Lernen, das man da hat.
8: Finden Sie denn auch junge Frauen eher schöner als ältere?
9: Ja.
8: Ah ja. Weil das verstehe ich ehrlich gesagt gar gut. Nicht.
9: Also, das, jetzt, warum? Verstehen Sie, so wie Sie es fragen, stelle ich mir das nur anhand eines Bildes vor. Mhm. Wenn Sie aber fragen, finden Sie einen Menschen, den Sie kennen, so alt oder so alt, dann ist das etwas vollkommen anderes. Wenn man, also die Bilder, die man in den Medien ständig sieht, lassen ja gar nichts anderes zu, als nur einen abstrakten Blick auf die paar Merkmale von physischer Attraktivität. Also, und daran gemessen ist es in der Tat nicht so leicht, nicht jüngere Frauen schöner zu finden als ältere. Das gilt für Männer genauso gelten. Aber wenn Sie jetzt wirklich individualisierte Betrachtung nehmen, also das heißt, ich kenne eine Person, ich lerne sie kennen, ich habe sie über Jahre gekannt und entdecke in der natürlich auch immer wieder etwas Neues, dann ist das etwas, was nicht so ad hoc passiert. Da ist ein großer Lernprozess drin und in Wahrheit ist diese Kommunikation viel reicher als sozusagen die sogenannten First Glance Observations.
8: Ich kann mir das erklären, ich finde das trotzdem seltsam. Also weil bei mir ist es so, dass ich das, worauf ich stehe, also das, was ich schön finde, tatsächlich verändert hat. Ich war jetzt neulich in München, hatte ein bisschen Zeit, ging spazieren und die Männer, denen ich gerne nachschauen würde, übrigens auch die Frauen, sind alle in meinem Alter oder älter. Also ich interessiere mich nicht, ich war im Englischen Garten und diese muskelbepackten, wunderschönen, jungen Männer, die da auf dem Surfbrett stehen, da denke ich höchstens, oh, hoffentlich ist der warm genug angezogen. Also das löst in mir keinen Gedanken an Schönheit aus, sondern ich weiß nicht, wie es jetzt euch geht, aber ich würde mal raten, wenn ich in der ersten Reihe die Frauen frage, die stehen nicht auf 18-jährige Jungs, oder? Mach mal nee, so. Oder? Und das unterscheidet, finde ich schon, Männer und Frauen so ein bisschen in ihrem Appetenzverhalten. Oder sag mal, Rabea.
10: Na, ich würde sagen, wir müssen zwischen Schönheit und Attraktivität unterscheiden. Das, was Herr Menninghaus sagt, worauf wir vielleicht bei zweidimensionalen Bildern sofort reagieren, ist eher Attraktivität. Das sind Merkmale, auf die wir sehr intuitiv reagieren. Jugend, der Ausdruck von Gesundheit, Fruchtbarkeit, Glätte, Balance, die Ausgewogenheit, die Symmetrie. Und deshalb, weil du gerade von München sprachst, wenn du in der alten Pinakothek bist und dir griechische Statuen ansiehst, dann, ich finde schon, dass man ergriffen ist von der Schönheit menschlicher Körper, wenn sie so makellos in ihrer Jugend dargestellt werden. Schönheit oder Attraktivität dieser menschlichen Körper? Dann würde ich jetzt nochmal zurückgehen, dann ist es die Attraktivität dieser Körper. Und wenn wir von echten Menschen sprechen und von lebendigen Wesen und dem, was alles zum Leben dazugehört und was einem das Leben einschreibt, dann kommen wir auf den Pfad der Schönheit.
8: Ja, du hast natürlich recht. Ich habe ja auch diese jungen Menschen total also so gerne angeschaut.
10: Siehst du,
8: weil sie natürlich auch so schön waren. Einer hat sich, glaube ich, richtig belästigt gefühlt, weil ich immer schön geglotzt habe. Ich dachte, ach, das könnte auch mein Sohn sein. Ja, du hast recht. Also insofern, aber sozusagen das, was mich interessiert, wäre dann eher doch der Herr Menninghaus als irgendwie so ein junger Adonis auf dem Surfbrett.
5: Ja, über Adonis sprechen wir vielleicht auch noch heute Abend. Das spielt nämlich eine große Rolle in den Arbeiten von Winfried Menninghaus. Ildikó von Kürti, geboren 1968 in Aachen, seit fast 40 Jahren hier in Hamburg zu Hause. Gelernte, mehrfach ausgezeichnete Journalistin, 1999 einer großen Öffentlichkeit bekannt geworden mit dem Roman Mondscheintarif. Inzwischen eine der erfolgreichsten Gegenwartsautorinnen deutscher Sprache, vor gar nicht sehr langer Zeit Teilnehmerin bei Germany's Next Topmodel, worüber sie, weil ja guten Schriftstellerinnen und Schriftstellern alles im Leben zu Material wird, beziehungsweise Leben gelebt wird, um Material zu sammeln, worüber sie also ausführlich schreiben in ihrem neuesten, wahrscheinlich persönlichsten, nebenbei sehr witzigen, aber auch sehr berührenden Buch Alt genug. Alt genug heißt ja vieles, aber es heißt vor allem auch, wenn ich Sie richtig verstehe, alt genug, sich endlich vom Diktat äußerer und innerer Schönheitsanforderungen zu befreien, oder?
8: Also an die innere Schönheit habe ich schon hohe Ansprüche. Ich empfinde das als, zumindest bei mir ist es so, als ganz angenehmen Prozess, dass ich das Gefühl habe, dass mit fortschreitender äußerer Verschrumpelung gleichzeitig aber doch auch eine geistige Reifung, im besten Fall, wenn man sich Mühe gibt, einsetzt, wo das Ganze dann wieder irgendwie ganz gut zusammenpasst. Und das, würde ich sagen, ist innere Schönheit, die ist mir schon wichtig. Und es ist ja jetzt auch nicht so, als hätte ich mir heute nicht überlegt, was ziehe ich an, oder ich bin ja auch geschminkt, und insofern ist mir mein Erscheinungsbild nicht egal. Aber es ist so, dass ich habe zum Beispiel gerade dieses Älterwerden, habe ich auch gelesen, und bei mir scheint das gerade der Fall zu sein, das passiert in Schüben. Und ich habe gerade so einen Verfaltungsschub, habe ich den Eindruck. Also ich gucke gestern in den Spiegel, sah ich noch anders aus als heute. Das ist dann ist relativ schnell.
5: Wo genau soll der stattfinden?
8: Also zum Beispiel, ich möchte es jetzt nicht zeigen, aber zum Beispiel an den Armen. Also da extrem und hier am Hals. Und dann habe ich gedacht, ach, eigentlich möchte ich das willkommen heißen, weil ich finde, dass wir, was ich eben sagte, dass auch der Verfall eine Form der Vollendung ist. Irgendwie habe ich das Gefühl, das erzählt ja auch, wie lange ich lebe und wie viel ich geraucht habe, leider auch früher. Und fand es irgendwie ganz schön, dass ich quasi durch jede Falte mehr rauskatapultiert werde aus diesem Schönheitszirkus, bei dem ich sowieso nie so gerne mitmachen wollte. Also wer ist die Jüngste, die Schönste, wer ist die Schlankste? Und das war immer so anstrengend. Und mit jeder Falte gehöre ich da sowieso nicht mehr so dazu. Es war wie, als ich schwanger war. War ich natürlich nicht mehr die Dünnste, war ich vorher nicht gewesen. Aber das habe ich so als Erleichterung empfunden, nicht mehr in diesem Wettbewerb mitmachen zu müssen.
5: Dann beschreiben Sie aber auch im Buch, wie Sie, und das betrifft durchaus nicht, wenn ich das richtig gelesen habe, die jüngere oder die jugendliche Ildikó von Körti, sondern die schon älter gewordene, wie Sie sich einmal nicht schön genug fanden für die schöne Insel Sylt und wie sie das regelrecht bedrängt hat. Oder auch, das ist sozusagen der rote Faden des Buchs, wie sie eine Party besuchen, auf die sie eigentlich gar nicht so rechte Lust haben, weil sie sich irgendwie, wie sagen sie, sie fühlen sich hässlich und allen unterlegen. Das heißt, trotz aller Befreiung im Alt genug sein, hört es doch irgendwie so ganz nicht auf mit der Bedrängung.
8: Nee, überhaupt nicht. Ich fühle mich eigentlich mehrmals am Tag alt und hässlich und unzureichend, oder ich arbeite ja daran, aber ich finde das dann auch irgendwie ganz sympathisch an mir, und ich weiß jetzt nicht, wer vor Sylt keine Angst hat. Ist ja, geht ja irgendwie wahrscheinlich allen irgendwie so. Und da war ich auf Sylt auch noch am FKK-Strand. Das war aber super, weil da geht's dann, das ist ja so eine lustige Entsexualisierung eigentlich der Körper. Da geht's ja gar nicht mehr um schön sein. Die Schönen gehen ja auch nicht an FKK-Strand, komischerweise. Und ich habe das so genossen. Auch das war so eine Befreiung aus. Wo hängt's, wo steht's, was sieht gut aus, was sieht schlecht aus. Ich fand es auch da wunderbar, aus diesem Wettbewerb entlassen zu sein. Das Schlimmste waren diese 80 Meter oder weiß ich nicht, kann ich 20 Meter zum Meer, weil da gehen ja Bekleidete auch längs. Und da fühlt man sich dann auf einmal wieder bewertet, wenn dann so ein Anzugträger kommt oder eine Frau im schicken Kleid. Oder, das wäre das Schlimmste gewesen, mein Sohn. Zum Glück haben wir aber wo ist, und er hat geguckt, wo ich bin, und hat den Bereich weiträumig gemieden.
5: Dabei soll ja Schönheit gar nicht bedrücken oder bedrängen, sondern ein Versprechen sein. Das Versprechen der Schönheit, so heißt das Standardwerk unseres Gastes Winfried Menninghaus, das die antiken Schönheitsmythen ins Gespräch bringt mit den Erkenntnissen der Evolutionsbiologie, allen voran den Erkenntnissen eines gewissen Charles Darwin. Von Hause aus aber sind Sie, Herr Professor Menninghaus, Literaturwissenschaftler. Und Literaturwissenschaftler sind ja gemeinhin nicht dafür bekannt, sich mit allergrößter Wonne in die komplexen Gefilde der Naturwissenschaften zu begeben. Warum sind Sie da anders?
9: Also ich würde jetzt die empirische Ästhetik der Sprache, mein besonderes Gebiet, nicht für eine Naturwissenschaft halten. Die Sprache ist nun mal ein kulturelles Produkt und es gibt natürlich kognitive Constraints, also kognitive Mechanismen im Gehirn, die müssen stimmen, damit wir gut sprechen. Also mein Hauptforschungsgebiet in den letzten 15 Jahren war in der Tat so etwas wie, was macht eine Formulierung schön, was macht sie überzeugend, was macht sie anmutig, was macht sie gegebenenfalls auch elegant. Es gibt ja verschiedenste ästhetische Werte. Also zum Beispiel kann auch ein Mann oder eine Frau kann schön sein, ohne in irgendeiner Weise elegant zu sein. Und da gibt es also ein ganzes Spektrum von Werten, die man untersuchen kann. Ich bin ein Sprachmensch, ein Literaturbegeisterter und auch Sprachbegeisterter und habe deshalb mein Hauptgebiet dort gesucht. Aber die allgemeine Ästhetik hat eine stärkere Tradition in der Erkundung des Visuellen, das ist und vor allen Dingen auch heute natürlich dadurch durch die Dominanz von physischen Attraktivitätsdiskursen spielt es auch eine riesige Rolle. Da kann man dann auch gar nicht drüber hinwegsehen. Und insofern habe ich mich dafür auch sehr interessiert.
5: Sie wurden 1952 in Halle-Westfalen geboren, waren kurz Lektor beim Surkamp Verlag, dann Professor für allgemeine und vergleichende Literaturwissenschaften an der FU Berlin, auch Gastprofessor an vielen Unis in aller Welt und wurden dann 2013 einer der Gründungsdirektoren des Max-Planck-Instituts für empirische Ästhetik in Frankfurt am Main. Mhm. Seit gut 3 Jahren sind Sie emeritiert. Aber, so schreiben Sie es in der Vorbemerkung Ihres Buchs, Das Versprechen der Schönheit, bestärkt hat Ihr Interesse am Thema Ihre damals 14-jährige Tochter. Wie hat sie das gemacht?
9: Ja, das ist, okay, da erinnern Sie mich an etwas, was ich jetzt gar nicht auf dem Radar hatte, aber das stimmt. Als meine Tochter 14 wurde, das ist jetzt gut 25 Jahre her, gab es natürlich diesen sehr extremen Druck auf gerade die Körpermaße und die Körperformen von jungen Frauen, in diesem Fall von Mädchen. Und tatsächlich habe ich dabei, und ich glaube, sagen zu können, meine Tochter ist schon ein sehr schönes Mädchen gewesen und ich finde sie immer noch eine sehr attraktive Frau. Aber sie hat auch, wie viele ihrer Freundinnen, unter den ausgeleuchteten Supermaßen der in den Medien präsentierten Schönheiten gelitten. Und das war bei mir auch eine Art von Initialzündung. Ich habe später eine Erklärung gefunden, warum das so fatal ist. Wir haben gewisse Automatismen, kognitive Routinen eingebaut, die dafür sorgen, dass wir über eine Reihe von Personen, sagen wir jetzt mal älteren Frauen, jüngeren, älteren Männern, so etwas wie ein durchschnittliches Erwartungsbild von physischer Attraktivität aufbauen. Das gilt als ein adaptiver Mechanismus, um Situationen einschätzen zu können. Aber das erlaubt auch eine Orientierung sozusagen im Altersspektrum. Jetzt ist es aber so, dass dieses Spektrum von Gesichtern verschiedenster Attraktivität durch die Medien entschieden verzerrt wird. In den Medien werden superschöne Models überrepräsentiert. Und es gibt etwas, was man im Englischen Mere Exposure Effekt nennt. Das heißt, das bloße Ausgesetztsein an die superschönen Models in den Zeitschriften und Medien führt dazu, dass wir automatisch unsere Ansprüche an Schönheit ins Unrealistische verlagern. Und das ist hochgradig neurotisierend gerade für junge Menschen, die das noch nicht verstehen können. Also in früheren Umwelten war das kein Thema. Man sah ja nur lebensweltliches Spektrum. Aber wenn Sie jetzt in den Medien nur noch Personen sehen, die sozusagen herausgefiltert sind, um exquisite Schönheit vermarkten zu können, dann entsteht der fast unweigerlich der Effekt, dass die jungen Menschen sich defekt fühlen, dass sie also wirklich ganz schnell Schönheitspathologien entwickeln, die ganz schädlich sind für das Selbstgefühl. Und ich glaube, dass das ist ein grassierender sozusagen Umweltschmutz durch diese überall vermarkteten Modelgesichter. weil sie verziehen die Erwartung an das Aussehen auch, also attraktiver Mädchen und Frauen, total in eine Welt, in der es dann nur noch Leiden am eigenen Körper gibt. Und also ich persönlich sage, man müsste dagegen wirklich was tun. Also ich würde sozusagen, wenn ich könnte, mal probieren, hohe Steuern auf diese Publikationen zu legen. Weil also mal, damit wird ja Profit gemacht. Es wird Profit gemacht, aber gleichzeitig werden schwere neurotische Schäden bei jungen Menschen hervorgebracht. Also das habe ich wirklich beobachtet bei ganz vielen, dass sie denken, okay, in den Medien wird eben nicht mehr der Durchschnitt dargestellt. Es wird eine unrealistische Population dargestellt und das ist extrem gesundheitsschädlich.
5: Das klingt ja nun eher nach Schrecken der Schönheit und Tyrannei der Schönheit.
9: Naja, also die negativen Seiten des Ausgesetztseins an einen solchen medialen Schönheitskult. Also ohne die Medien gäbe es das gar nicht, weil die Medien verstärken etwas, was krank macht, was definitiv krank macht, die jungen Menschen. Und das dagegen ist bis jetzt nichts gewachsen. Eigentlich müsste es dagegen müsste etwas getan werden. Im Interesse der psychischen Gesundheit junger Menschen.
5: Worin besteht denn dann aber im Gegenzug das Versprechen der Schönheit? So heißt ja Ihr Buch, ja. Und dieser Buchtitel geht zurück auf einen Satz von Stendhal: La beauté n'est que la promesse du bonheur. Also die Schönheit, ja, ist nur das Versprechen des Glücks.
9: Ja, also bei Stendhal heißt es aber, ist nur das Versprechen des Glücks. Also das ist noch was anderes, nicht? Also er hatte noch da eine kritische Distanz. Also ist nicht mehr als das Versprechen des Glücks. So muss man das verstehen. Und heute, ich glaube, hat sich da sozusagen so eine banale, allgemeine Meinung durchgesetzt. Man muss möglichst so schön sein wie Model XYZ und dann ist das Leben besser. Also nicht nur trifft das für die Models meistens nicht zu, es ist vor allen Dingen eine einfach fatale Erwartung und diese ganze Einstellung ist in meinen Augen etwas, wogegen man etwas gegensetzen muss.
5: Teilen Sie beide die harschen Worte von Herrn Professor Menninghaus?
7: Na, ich habe mich in meinem Buch sehr oft auf Herrn Menninghauses Buch bezogen. Von daher habe ich versucht, das, was er darlegt an Thesen, nochmal in einen aktuellen Kontext zu setzen, gerade was in Social Media passiert, welche Schönheitsideale umgeben junge Menschen heute und wie verschiebt sich genau das, was er gerade genannt hat, der ästhetische, visuelle Durchschnitt dessen, was wir eigentlich als normales Schönheitsideal oder Schönheitsnorm auffassen. Und dazu gibt es auch jüngere Studien, psychologische Studien aus den USA, die genau untersucht haben, wie funktioniert denn das mit diesem Durchschnitt? Wohin verschiebt er sich? Sind wir eher von schöneren Menschen angezogen oder von hässlicheren, wenn ich das mal so sagen darf, abgestoßen? Das ist etwas, was mich dann sehr interessiert hat, herauszufinden oder eben in Studien zu lesen, dass alle Vorteile, die Menschen haben, weil sie besser aussehen, also wir kennen dieses berühmte Pretty Privilege, Menschen haben es leichter im Leben, wenn sie besser aussehen, verdienen besser, bekommen mildere Gerichtsurteile und so weiter, das ist alles bewiesen, dass dieses Pretty Privilege schon wirksam ist, wenn man wirklich durchschnittlich aussieht. Und durchschnittlich wollen wir alle gar nicht aussehen, weil es ist total langweilig.
5: Was ist denn durchschnittlich
7: Aussehen? Ja, genau, es ist total in Ordnung. Also der Durchschnitt, mit dem man dann in diesen Forschungen hantiert, sind meistens so ab 64 Bildern, die ineinander gemorpht werden. 64 Fotografien von einem Mann, von verschiedenen Männern werden ineinander gemorpht mit dem Computer und dann nivellieren sich natürlich alle Eigenheiten und heraus kommt irgendwas sehr, sehr durchschnittlich Langweiliges. Das ist total in Ordnung. Dieser Person traut man zu, dass er... ganz gut intelligent ist, dass er toll auf Kinder aufpassen kann, dass er ein guter Freund ist. Alles bestens, was wollen wir mehr? Also wir könnten eigentlich mit dem Durchschnitt total zufrieden sein, sind es aber nicht, weil der Erwartungshorizont medial total verschoben ist.
5: Also Durchschnitt hieße dann konkret einfach nicht hässlich zu sein?
11: Jein. Bei der Hässlichkeit, ich finde, das ist tatsächlich ein Begriff, mit dem ich Schwierigkeiten habe, weil er so politisch aufgeladen ist. Hässlich ist eigentlich auch immer etwas, was politisch definiert wird. Eine Gruppe von politisch Andersartigen oder Andersdenkenden oder etwas, was man nicht zum Kern der Gesellschaft zählen
5: oder
11: möchte.
5: Oder es ist auch eine Empfindung, die man auf sich selbst bezieht. Es gibt ja dieses faszinierende Buch, Sie zitieren es auch einige Male, von Moshtari Hilal, vor 3 Jahren erschienen, Hässlichkeit, in dem die Autorin, die, glaube ich, jeder als junge, bildhübsche Frau erkennen würde, von ihrem Gefühl der eigenen Hässlichkeit erzählt.
11: Genau. Also das eigene Empfinden der eigenen Attraktivität ist natürlich meistens das Verschobenste, was es gibt. Es gibt wahrscheinlich auch keine Person, die total von der eigenen Schönheit überzeugt ist. Und dann auch noch ein glücklicher Mensch. Genau, also Hässlichkeit ist einerseits politisch markiert, politisch konnotiert. Aber wenn wir es nochmal auf so ein ganz basales, vielleicht sogar anthropologisches Level runterdimmen, dann geht es da eher um Krankheit und die Angst vor dem Tod. Wir haben Angst vor dem Ausdruck von nicht überlebensfähig oder bald sterbend. Deshalb labeln wir Menschen, die eben nicht dieser Jugendglätte, Fertilität entsprechen, als eher hässlich.
5: Herr Menninghaus? Ja,
9: diese Studien, in denen man, was weiß ich, 500 Gesichter zum Beispiel übereinandergelegt hat und dann überblendet hat, um zu sehen, was kommt dabei heraus. Nicht? Es hat den Effekt gehabt, dass das Bild schöner ist als erwartet. Aber das wird natürlich auch als ein Artefakt erklärt, weil viele der Unregelmäßigkeiten der einzelnen Gesichter verschwinden, wenn sie 500 Gesichter übereinander liegen. Und das heißt, mit anderen Worten, das, was als Resultat eines Averaging-Processes resultiert, ist deshalb noch nicht dasselbe wie ein einzelnes Wesen, das ein durchschnittliches Gesicht hat. Also das ist, wenn man so will, ein Artefakt der Methode, das zur allgemeinen Überraschung, also wenn man, was weiß ich, 500 Frauen übereinander legt, ist das Durchschnittsgesicht oder bei Männern dasselbe, Durchschnittsgesicht ist dann eigentlich ziemlich attraktiv. So, als ob man nur mehr hinreichend viele Bilder haben muss, dann wird's schon von selbst schön. Das heißt, man muss dann wirklich unterscheiden von dem wirklichen Durchschnitt, wenn man jetzt die Einzelnen sieht und wenn man nur sozusagen dieses völlig artifizielle Konstrukt einer Überblendung auf einer Fotoplatte hat.
5: Rabia Weiser, bei Ihrem im vergangenen Jahr erschienenen Buch »Eine Biografie des Gesichts« handelt es sich wirklich um eine ganz außergewöhnlich vergnügliche und kenntnisreiche Studie. Der Titel »Wie wir so schön wurden«. Sie wurden 1981 in Lüneburg geboren, haben in Hamburg und Wien Musikwissenschaften und Marketing studiert, bei Zeit Online gearbeitet als Musikredakteurin und Leiterin des Kulturressorts, waren Kulturdirektorin beim Basketball-Bundesligisten Alba Berlin und leben heute als freie Autorin in Berlin. Dort betreiben sie den Schönheitssalon, eine monatliche Veranstaltungsreihe in der Urania. Was ist es, was Sie am Thema menschliche Schönheit so bewegt?
11: Ich habe Musikwissenschaft studiert, haben Sie ja gerade gesagt, und habe mich schon während des Studiums auch immer gefragt, was mögen Menschen gerne hören und warum? Also wie sind perfekte Akkordfolgen oder perfekte Melodiebögen aufgebaut und warum resonieren die mit uns irgendwie? Also warum reagieren wir kognitiv darauf und sogar emotional? Und naja, das hatte ich dann nach 15 Jahren als Journalistin, Musikredakteurin, Ressortleiterin für mich so ein bisschen durchgespielt an praktischen Objekten, an praktischen Kulturerzeugnissen und habe immer wieder weiter nach neuen Feldern gesucht, um mich zu fragen, warum finden Menschen schön, was sie schön finden. Dann bin ich auf Parfum und Düfte gekommen. Da lag die Nähe zur Musikkomposition natürlich auch nah, weil Duftakkorde, Musik, Klangakkorde, habe mich darum gekümmert. Und dann irgendwann, das war so 2017, kam die Debatte um Body Positivity und Body Neutrality auf. Und in dem Zuge habe ich mich gefragt, wir alle möchten tolerante Menschen sein, wir möchten keine schlechten Menschen sein. Wir möchten andere nicht aufgrund ihres Aussehens verurteilen. Und trotzdem haben wir persönliche Präferenzen. Oder vielleicht nicht nur persönliche Präferenzen. Vielleicht gibt es auch universell menschliche Präferenzen, was das Aussehen angeht. Und ich habe mich eben gefragt, können wir wirklich alle alles schön finden? Und wusste, dass ich sehr viel Zeit brauchen werde, um diese Fragen zu beantworten. Deshalb musste ich zwischenzeitlich einen anderen Job machen, den kündigen und dann ein Buch darüber schreiben.
5: Das ist ganz interessant. Mir, bei dem, was Sie gerade gesagt haben, fällt mir ein, dass meine Schwester mal, da war sie 14 oder so und ich demzufolge 18, 19, behauptet hat, eigentlich sind alle Menschen doch schön. Und ich habe das natürlich abgetan als den Quatsch, den eine kleine Schwester so redet, aber tief im Inneren doch geglaubt zu spüren, dass darin irgendeine philosophische Weisheit steckt. Lässt sich das denn irgendwie empirisch oder statistisch oder jedenfalls glaubwürdig erhärten? Eigentlich sind alle Menschen schön. Dann könnten wir nämlich diese Veranstaltung für beendet erklären.
11: Das wollen wir ja nicht, deshalb sage ich jetzt einfach nicht. Nein, tatsächlich habe ich mir in dem Buch Fragen, die so in dieser Art kindliche Weisheiten oder auch Bauernweisheiten sind, Schönheit liegt im Auge des Betrachters, solche Dinge oder das wahre Schöne und Gute. Also all diese Begrifflichkeiten, mit denen wir hantieren, wenn wir versuchen, Schönheit zu beschreiben, habe ich versucht, sehr, sehr lange von mir wegzuschieben und möglichst objektiv erstmal zu graben, was finde ich denn für Anhaltspunkte, wie kann ich Schönheit oder Attraktivität anhand des Gesichts definieren und wie kann ich das Gesicht untersuchen nach dem Bauhausprinzip Form Follows Function. Also was haben wir da im Gesicht, welche Funktionen haben unsere Sinnesorgane, die Merkmale, die wir im Gesicht haben und wie verändert sich diese Funktion, wenn wir anfangen, unser Gesicht zu gestalten, was wir alle tun, wenn wir uns kämmen oder die Zähne putzen. Da muss man sich nicht operieren oder schminken. Das fängt ja schon sehr, sehr früh an, dass wir unser naturgegebenes Gesicht verändern.
8: Kann ich kurz was fragen, was mich jetzt schon die ganze Zeit so beschäftigt, auch seitdem ich Ihre beiden Bücher gelesen habe. Was Sie eben sagten, Herr Professor Menninghaus, ist das, ich würde dich gerne fragen, ist das eine Form von Body-Shaming, was er gemacht hat, wenn er letztlich warnt vor den Influencerinnen, vor den überschön aussehenden Supermodels? Ich empfinde das auch so. Gleichzeitig bekomme ich aber schon beigebracht, Body Positivity muss doch auch für Magermodels gelten. Also ich bin total ratlos. Ich habe mich, bis ich dein schreckliches Buch gelesen habe, so schön ausgeruht auf der moralisch überlegenen Position der ungemachten Frau. Ne, dachte so, hier, guck mal hier, ich verfalle natürlich und das ist irgendwie besser. Das ist aber auch eine Form von Body Shaming, was Sie im Grunde ja auch betrieben haben. Ich will das nur mal so, ich möchte dich um Rat bitten. Muss ich alle Frauen irgendwie gut finden aus Solidarität? Auch die unsere Töchter vielleicht in Verzweiflung stürzen, weil sie überschön sind und weil sie operiert sind. In deinem Buch steht, dass die super gemachten Gesichter ja gar nicht so als schön empfunden werden, ist aber eigentlich irgendwie ein Widerspruch. Warum macht man es dann? Ja, vielleicht auch nicht, um der Intelligenz ja zu gefallen. Ich bin völlig ratlos, auch für meinen eigenen Standpunkt. Kam mir immer toll vor und so ein bisschen überlegen. Ich altere natürlich. Jetzt kommst du daher und sagst, das ist auch ja irgendwie eine Form von unangebrachter sich moralisch überlegen fühlen. Ich meine das nur, es hat mich wirklich so irritiert. Ich möchte auch Frauen kritisieren dürfen, so wie Sie das ja auch tun, für ihren, wie ich finde, eben auch, ja, für mich ist das nicht schön, was betrieben wird oder eben auch gefährlich für die jungen Zuschauerinnen, aber das ist irgendwie auch Body Shaming, jede nach ihrer Fasson, oder?
11: Naja, ich finde schon, ist ja ein großer Unterschied, was ich denke und was ich laut äußere. Also was ich laut äußere, ist eine Systemkritik. Ich kritisiere ein Mediensystem, das normierte Körper propagiert. Aber ich kritisiere nicht die einzelne Frau, die den Druck verspürt, dieser Norm entsprechen zu müssen. Denn die hat sich den Druck nicht gemacht. Das machen andere.
8: Aber die machen doch das alle nur für sich selbst. Also...
11: Ja, das ist ja Quatsch. Das schreibe ich ja auch sehr ausführlich.
8: Ja, das schreibst du, aber das sagt mal einer Demi Moore. Das ist aber Quatsch, was Sie da sagen.
11: Aber ich glaube, an Demi Moore kann man das sehr, sehr gut durchdeklinieren. Ich meine, sie lebt das Drama, das sie spielt in The Substance, in diesem Film. Demi Moore war nie in Cannes eingeladen, bis sie vor 2 Jahren in The Substance eine alternde Schauspielerin gespielt hat, die durch ein Wundermedikament plötzlich sich wild verjüngt hat. Und das war ihr erster Auftritt in Cannes. Ich meine, die ist seit 40 Jahren im Geschäft, aber sie war immer nur das It-Girl an der Seite von. Jetzt war sie da und hat ihr Lebensdrama im Grunde genommen als sehr früh sehr schön operierte Frau in diesem Film verkörpert. Jetzt sehen wir sie 2 Jahre später, jetzt ist Ozempic noch dazugekommen, sie ist dramatisch abgemagert und ich möchte nicht Demi Moore dafür die Schuld geben, dass sie glaubt, das tun zu müssen. Ich finde, das ist eine Verquickung von einem total vergifteten Mediensystem, von Patriarchat und Kapitalismus. Man mag die zusammen genannt eigentlich schon gar nicht mehr in einen Satz bringen, weil es so abgedroschen ist. Aber es ist einfach Gift.
8: Ja, also ich empfinde das ja auch so. Trotzdem ist es ja eigentlich eine Frechheit, den Frauen, die von sich sagen, sie machen das nur für sich selbst, zu unterstellen, dass sie das selbstverständlich nicht tun. Also, oder?
11: Okay, also dann vielleicht noch mal einen Schritt zurück aus einer soziologischen Perspektive. Es gibt nichts, was ich an mir verändern müsste, wenn ich nicht ein Gegenüber hätte, dem gegenüber ich als angenehm empfunden werden möchte oder von dem ich als angenehm empfunden werden möchte. Ich alleine bin doch völlig okay. Ich muss nicht duschen. Ich bin, ne, also alleine auf einer Insel mache ich gar nichts.
8: Meinst du, würde man sich, wenn man sich im Wasser spiegelt, die Haare zurückmachen oder irgendwie ein bisschen, würde man sich nicht um sein Aussehen kümmern, wenn einen niemand sehen könnte?
11: In dieser Utopie, wenn du vorher noch nicht in einer gestylten Welt mit anderen Menschen gelebt hast, dann würde es ja gar keinen, hättest du keine Erinnerung daran, dass du dich zurecht machen würdest, müsstest, könntest, solltest, um besser anzukommen.
5: Nun widmen Sie sich, Rabea Weiser, dem menschlichen Gesicht unter dem Rubrum Schönheit, legitimiert unter anderem etwa durch eine Äußerung des Kulturwissenschaftlers Thomas Macho, der schreibt, dass wir in einer facialen Gesellschaft leben, also in einer gesichtsbetonten und gesichtsbetonenden Gesellschaft. Anknüpfend an das, was wir gerade besprochen haben, hieße das denn nicht auch, dass sozusagen all unsere Bemühungen, die wir, wenn wir es tun, in die Schönheit unseres Bauches oder unserer Beine oder unseres Po investieren, dass die eigentlich umsonst sind, dass es auf die Schönheit unseres Gesichts ankommt?
11: Ja, natürlich.
5: Das gibt Hoffnung.
11: Das Gesicht ist ja schon ein sehr, sehr prominenter Körperteil. Da sind 4 von 5 menschlichen Sinnen versammelt. Wir kommunizieren fast, bis auf die Hände oder Gestik, Körpersprache. Wir können ausschließlich über das Gesicht kommunizieren. Und das ist auch der Ort, an dem wir Informationen von der Welt empfangen. Und es ist vor allen Dingen diese Fläche, die in den letzten 15 Jahren auf Social Media eine wahnsinnige Karriere gemacht hat. Weil wenn wir uns vorstellen, was passiert ist, seit wir das erste Smartphone in der Hand hielten, das auch komischerweise dieses Hochkantformat hat, in dem das Gesicht perfekt Platz findet, wie sich unser Verhältnis zum eigenen Gesicht, zur Selbstbespiegelung und auch zur Masse von anderen Gesichtern verändert hat, seit es Selfies gibt, seit es soziale Medien gibt, wo nur Selfies runterlaufen, ist, glaube ich, die Frage, was passiert mit dem menschlichen Gesicht, seit es Smartphones gibt, eine sehr, sehr wichtige. Denn gäbe es diese Social-Media-Welten nicht, dann hätten wir auch nicht diesen Fokus auf operative Eingriffe oder Verjüngungen. Bin ich mir ganz sicher.
5: Kleine Umfrage zwischendurch unter Ihnen dreien. Was fasziniert Sie jeweils besonders am menschlichen Gesicht? Rabea Weiser hat es ja schon gesagt, der Möglichkeiten sind viele, weil sich da so unglaublich viel abspielt. Sie dürfen jeweils wieder selbst entscheiden, wer beginnt.
9: Ja,
5: also Herr Menninghaus.
9: Ich würde sagen, der Fokus auf den Begriff der Schönheit ist ohnehin ein bisschen problematisch, weil das so ein sehr umfassender Allgemeinbegriff ist, nicht? Das schöne Wetter genauso umfasst wie die schöne Stimmung auf einer Party und so weiter und so weiter. Also es gibt schönheitsaffine Begriffe, die zu dem semantischen Umfeld gehören, die zum Beispiel in der klassischen Ästhetik noch eine große Rolle spielten, nämlich zum Beispiel die Anmut. Genauso wie auf der anderen Seite dann die Würde. Ich mache einen Kasus dafür, den sehr allgemeinen Schönheitsbegriff öfter auch mal auszudifferenzieren. Dafür bietet die klassische Ästhetik auch eigentlich ganz gute Hilfe. Also unsere großen Klassiker, Goethe, Schiller und so weiter, die haben eben nicht nur über Schönheit, die haben auch über Anmut geschrieben. Oder was macht einen Ausdruck von Würde aus im Gesicht? Ist fast vorbei, obwohl ich glaube, dass jeder oder jede das hören würde, verstehen würde. Oder was ist zum Beispiel an einer Schönheit elegant? Eleganz ist eine Unterart von Schönheit, die aber in den sozialen Medien fast nie zu finden ist. Das zum Beispiel ist eine interessante Dissoziation. Also so viel Schönheit bei so wenig Eleganz und so wenig Würde. Ja? Das würde ich für eine Formel halten, um sozusagen ein Schlaglicht auf die Situation zu werfen. Ja? Ich habe manche semantischen Forschungen dazu gemacht, zu den Unterschieden von Eleganz, Anmut und Schönheit. Aber da müsste man noch viel mehr machen, um überhaupt einmal diesen Universal Signifier, ja, das ist sagen, das in diesem, also eigentlich ist es fast schon ein semantisches Loch geworden, der Begriff der Schönheit, in dem alles verschwinden kann und der alles verspricht scheinbar, selbst aber an Konturen immer mehr verliert und nur noch, wirklich nur noch, bedeutet, das, was unser Gehirn automatisch in der Summe aller Bilder herauszieht. Ja, also das ist sozusagen der Averaging-Mechanism. Der ist absolut nicht mehr an der Individualität eines Gesichts ausgerichtet, sondern das daran, was dem Durchschnitt am meisten entspricht, wird so herausgefiltert. Ja, das ist ein medialer Effekt, dem sind die jungen Menschen hoffnungslos ausgeliefert.
5: Gut, also ein semantisches Loch, das zu füllen, wir ja aber gerade im Begriff stehen. Und da sind wir, glaube ich, auf gutem Wege. Ildikó von Kürti und Rabea Weiser, wie würden Sie auf diese Frage antworten? Was ist es am Gesicht, das vor allem fasziniert?
8: Also ich finde ja jeden Menschen schön, der mich freundlich anschaut.
5: Also ein Lächeln.
8: Ja, Lächeln oder ein interessierter, warmherziger, wohlwollender Blick, das ist für mich Schönheit.

0: unser Verständnis von Gesichtern, also für als kommunikatives Mittel, aber auch als Kontrastmittel im Gesicht. Also man kann sich ja fragen, warum, Sie haben vorhin mit den langen Bärten angefangen, aber warum haben wir überhaupt noch Fell im Gesicht? auch Frauen. Und die meisten über den Augen. Also warum haben wir Augenbrauen? Einerseits, damit da Schweiß und Schmutz nicht ins Auge tropfen, klar. Aber vielleicht ist das nicht mehr so wahnsinnig wichtig heute. Aber es gibt Studien, die sagen, dass wir Gesichter ganz, ganz schlecht erkennen können, wenn man die Augenbrauen wegnimmt. Viel schlechter, als wenn wir die Augen abdecken. Und die Augenbrauenform gibt eben Kontur dieser Augenhülle, die eigentlich der wichtigste Informationskanal ist, den wir haben. Damit sehen wir und nehmen wir die Welt wahr, aber damit erkennen wir eben auch, an den Augen erkennen wir eben auch, ob uns diese Person wohlgesonnen ist, ob sie offen ist, ob sie misstrauisch ist, ob sie feindlich ist. Also ganz basale Formen der Kommunikation funktionieren über die Augenhöhle, und dass wir sie von Weitem erkennen, dafür ist da dieser Bogen drüber.
1: Und sag mal, wie wichtig ist denn dabei die Mimik drumherum? Die spielt doch auch eine Rolle, oder? Und die geht ja auch zunehmend verloren.
0: Ja, genau. Also die Beweglichkeit der Augenbraue ist wahnsinnig wichtig. Ja. Dass sich Menschen im 21. Jahrhundert dafür entscheiden, ihre Mimik lahmzulegen, um einfach nicht mehr zu kommunizieren, um all das, was Mikroexpressionen sind, mit denen wir wortlos kleine Sachen so unterschwellig vermitteln, das finde ich schon sehr, sehr traurig.
2: Auch abseits von etwaigen Botox-Entmimifizierungen oder so.
0: Entmimifizierung?
2: Ja, ist mir jetzt gerade so. Sagt man das so?
0: Gut.
2: Es klingt jedenfalls so, als müsste man es so sagen und nicht anders. Ganz abgesehen davon deuten Sie ja auch an, dass wir es prinzipiell verlernt haben, mit unseren Augenbrauen zu kommunizieren. Sinngemäß heißt es einmal, dass sozusagen Emoticons an die Stelle von Augenbrauen getreten sind.
0: Ne, ich mutmaße dann ja auch immer so ein bisschen. Aber in dem Moment, wo eine Gesellschaft auf Social Media oder im Smartphone viel kommuniziert, die Mehrheit der Frauen, da übertreibe ich natürlich, sich mimisch lahmlegt, übernehmen Emojis plötzlich den Gefühlsausdruck, weil sonst wird nichts mehr kommuniziert.
2: Ildiko von Kürti, Sie haben gerade so interessiert nachgefragt. Zu viel Kommunikation mit den Augenbrauen hat einmal bei Ihnen zu einer Falte geführt. Zu einer Falte.
0: Eine einzige.
2: Ja, so beschreiben Sie es. Es sind ganz dramatische Seiten in dem Buch, alt genug. Zu einer Falte des schlechten Charakters. Was war
1: da? Da habe ich nämlich gerade drüber nachgedacht.
2: Genau.
1: Man muss, also wenn man jetzt sich lahmgelegt hat, muss man ja nicht mehr darüber nachdenken, was man mit seinem Gesicht aussagt. Und ich hatte eine Zeit lang mir eine unschöne, wie ich aber irgendwie fand, coole Gesichtsbewegung ausgedacht, sodass das lässige Anheben einer Augenbraue, das hatte ich oft geübt. Also so, ich fand es irgendwie cool. Ja, so.
2: Das kann ja nicht jeder, ne?
1: Nee, ja. Und dann habe ich eben hier diese Falte bekommen. Und das ist ja eine Falte, die auf einen schlechten Charakterzug hindeutet, nämlich dieses, ja, also ich finde das keine schöne, ach, das ist ja so eine Überheblichkeits- und Abgrenze.
0: Nein.
1: Ja, finde ich. Und also ich dachte, okay, dieses Ding möchte ich eigentlich nicht haben, weil es darauf hinweist, dass ich mir angewöhnt habe, so hochnäsig meine Braue hochzuziehen. Und das habe ich dann mir richtig abgewöhnt, weil es korrespondierte mit einer Charaktereigenschaft, die mir an mir nicht gefallen hat und die sich da niedergeschlagen hat. Und jetzt ist es zumindest nicht schlimmer geworden, weil ich es nicht mehr mache.
0: Man kann sich Falten aber wirklich abtrainieren. Ich hatte auch mal einen extrem stressigen und ärgerlichen Job und ich saß die ganze Zeit so vorm Computer. Und seit ich total entspannt Bücher schreiben kann.
1: Das ist wie bei meiner Freundin Antje, die war mit so einem Typen verheiratet und war so unglücklich und wurde immer faltiger und biestiger und kriegte das überhaupt nicht mehr weg. Kaum war sie geschieden, war sie wieder so schön wie Antje. Wirklich.
2: Gut, dann wäre die Falte sozusagen auch nicht Ausdruck eines gewissen Alters, sondern eher eine Art von Lebensführung, denn im Prinzip

0: ist Ihr Buch ja auch ein Protest gegen die Entkopplung der Begriffe alt und schön. Und insofern müssten wir ja dann eigentlich, wenn wir die Falte als etwas Altersgemäßes ansehen, durchaus die Falte auch ins Herz schließen.
1: Ja, das tue ich auch, aber eben das, wir haben jetzt über Falten gesprochen, die entstehen.
0: Charakterfalten.
1: Die durch Verbitterung entstehen, die durch ständiges böses Gucken oder durch Anspannung entstehen. Und das sind keine Falten, die mit einem Reifungsprozess zu tun haben, sondern im Zweifelsfall mit Unglück oder Bösartigkeit. Und die möchte ich eigentlich nicht so gerne in meinem Gesicht haben. Alle anderen heiße ich willkommen.
0: Herr Menninghaus, Sie haben sich intensiv beschäftigt mit Charles Darwins Analyse von Schönheit und Ornamentierung im Tierreich, wozu jetzt die Augenbraue nicht explizit gehört, aber etwa das Pfauenrad, das Hirschgeweih, das Federkleid und so weiter. Die Wahrscheinlichkeit der Paarung wachse mit dem Grad der Ornamente, schreiben Sie und zitieren Darwin: Schönheit ist in manchen Fällen wichtiger als Erfolg im Kampf. Was aber hat das, und Darwin bezieht sich ja vor allem auf Beobachtungen aus dem Tierreich, was hat das zu tun mit dem Menschen? Oder ist der Mensch da eben, wenn es um Schönheit geht, doch das ganz andere?
2: Ganz klar nein. Also jetzt zunächst mal zu Darwin. Darwin hat zwei fundamentale Theorien der Evolution entwickelt, von denen nur die eine allgemein bekannt ist. Das ist die Theorie der sogenannten Natural Selection, also der natürlichen Wahl von Organismen aufgrund von Konkurrenz in gegebenen Situationen und Umwelteinflüssen. Welche Spezies kann in welcher Umgebung aufgrund natürlicher Gegebenheiten überleben? Da können dann zum Beispiel Waffen, die den Tieren am Kopf wachsen, oder irgendwelche andere Dinge sehr hilfreich sein. Und Darwin hat aber irgendwann festgestellt, dass er mit diesen Mustern, wo typischerweise dann die starken männlichen Tiere sozusagen die Oberhand hatten, dass er mit diesen Mustern viel Verhalten nicht verstehen kann. Und darüber hat er sehr lange nachgedacht. Er hat viel dazu gefunden in den Beschreibungen von Alexander von Humboldt, seinen Reisen durch die verschiedenen Kontinente. Und Darwin hat dann eben sein zweites großes Buch veröffentlicht über diesen Zusammenhang. Und dabei hat er dann einen neuen Mechanismus und Selektion definiert, die er eben Sexual Selection nennt. Das sind die Mechanismen, die innerhalb einer Spezies die sexuelle Wahl bestimmen. Jetzt können Sie sagen, das ist ja dieser ganze Schönheitsdiskurs, das ist ja auch zum Teil so. Aber in jeder Umwelt gibt es da verschiedene Variablen. Und jetzt vielleicht, um ein Beispiel zu Schönheit hinzuzufügen. Die Schönheitsmechanismen in den verschiedenen Spezies sind hochgradig arbiträr. Zum Beispiel, und das ist jetzt ein Beispiel, das Darwin verwendet hat: bei vielen Affen sehen Sie am Po sozusagen so geschwollene, nackte Hautpartien, die wir als Menschen ausgesprochen unschön finden. Und sind aber offensichtlich von der Selektion gewählt worden als Attraktivitätsmerkmale. Und darüber hat Darwin wirklich 20 Jahre nachgedacht und er hat zwischenzeitlich auch fast aufgegeben, bevor er dann also eine wirklich in meinen Augen geniale Theorie veröffentlicht hat, die er eben auch dann in einem zweiten großen Buch veröffentlicht hat. Und das ist eigentlich, darin ist seine Theorie der Schönheit enthalten. Dabei geht es nicht um Natural Fitness, sondern eigentlich primär um andere Werte. Und das Spielfeld der Selektion besteht immer zwischen den beiden Geschlechtern einer Spezies. Und er sagt, unter den beiden Geschlechtern einer Spezies sind Verhaltensmechanismen unterschiedlich verteilt. Und man kann das typischerweise daran erkennen, welches Geschlecht mehr Ornamente hat. Bei den meisten Tieren sind die männlichen Tiere höher ornamentiert. Die Pfauen, Sie kennen alle diese Beispiele, der Hirsch. Sind sozusagen, fallen durch ihre viel größere Schönheit auf. Wie kommt das denn? Jetzt hat aber Darwin hat dann eben als erster in Afrika Spezies gefunden, bei denen es umgekehrt ist. Das sind die weiblichen Tiere, die schönen. Und jetzt passen Sie auf, was dann passiert. Wenn die weiblichen Tiere die schönen sind, sitzen die männlichen Tiere auf den Eiern und brüten die aus und übernehmen einen riesigen Teil der, sozusagen der Hausarbeit.
3: Machen wir das doch ab jetzt so, oder?
2: Ja, also, jetzt diese beiden Mechanismen, sind wirklich ganz streng zu unterscheiden. Und man reduziert Darwin oft auf den Natural Selection Schiene. Denn dieser andere Mechanismus kann viel mehr erklären. Und das heißt, es gibt sozusagen einen Geschlechtsrollenwechsel, immer abhängig davon, welches Geschlecht einer Spezies das Schönere ist. Aber jetzt möchte ich eins betonen, dass das Interessante ist, das schönere Geschlecht hat nie die Macht der Wahl. Das schönere Geschlecht ist schön geworden, weil das andere Geschlecht die Macht der Wahl hatte und einen langen Prozess in Gang gesetzt hat.
3: Genau, da wollte ich nämlich einhaken. Ja. Sie schreiben auch in Ihrem Buch, dass je selbstständiger Frauen, also wir springen mal von den Tieren jetzt zu den Menschen, je selbstständiger Frauen sind, je weniger abhängig sie sich von männlichen Versorgern machen, desto höher der Schönheitsdruck auf Männer. Das heißt, Frauen machen so ihr Ding und Männer sind dann unter dem Druck, sich noch mehr zu ornamentieren, richtig?
2: Ja gut, das ist, glaube ich, jetzt ganz, ganz generell eine Tendenz der heutigen Zeit, dass dieser Druck, also Darwin kannte praktisch nur die männlichen Schönlinge, aber er hat die neue Entdeckung gemacht, dass der Umstand, dass die männlichen Tiere so schön sind, zeigt nur die Macht der Frauen, sie zu wählen. Denn durch eine jahrzehntelange Auswahl von männlichen Tieren, die dieses Schönheitsmerkmal zeigen, nicht, haben sie sozusagen die männlichen Körper erst hergestellt. Und das ist eine wirkliche Umkehr der Vorstellung, dass den Männern die Welt gehört. Ne? Also da hat er wirklich gezeigt, aber im Grunde so wie die Männer aussehen.
1: Ich habe es nicht verstanden. Ja. Ich dachte, wir sind das schöne Geschlecht. Das heißt doch, dass die Männer die Macht der Wahl haben, oder?
2: Habe ich das ganz richtig? Genau. Aber es gibt eben das hat er dadurch bewiesen, dass die umgekehrte Aussage auch gilt. Und nicht da, wo die Vögel, die schönen Vögel weiblich sind, haben die Männer die Macht der Wahl.
1: Und kannst du mir das nochmal genau sagen, was bedeutet das genau? Also was wäre eine Ornamentierung für einen Mann, der eine selbstständige Frau beeindrucken möchte? Die sind ja gar nicht so oft. Meistens nehmen die sich dann ja nicht eine.
3: Das Beispiel, was mir dann sofort einfiel.
2: Die Ornamentierung gibt es noch nicht.
3: Das Beispiel, was mir dazu sofort einfiel, waren die Beckhams. Weil David Beckham Anfang der Nullerjahre ja der erste Mann war, der sich sehr stark gestylt hat, sodass er fast für schwul gehalten wurde. Dann hat man ihm das Attribut metrosexuell angeklebt. Dann darf er sich auch ganz doll stylen und Haare schön und Brillanten im Ohr und so. Also es war schon für männliches Styling sehr, sehr skeptisch gesehen. Er war mit einer extrem selbstständigen Spice Girl Frau zusammen, die den ganzen Tag gesungen hat, Männer sind mir total egal. Also wir können gerne ins Bett gehen, aber du, ich mach mein Ding. Ich finde das sehr, sehr bildlich gesprochen ganz schön, weil das ist ja eine Art von Pop-Feminismus, die sich so ein bisschen versucht hat, wenn auch nur sehr plakativ, frei zu machen von männlichen oder von traditionellen Rollenbildern. Und dann ist da ein Fußballer, der muss sich plötzlich optisch sehr anstrengen. Das war auch für Fußballer sehr neu damals.
1: Aber in der die Realität sieht ja oft anders aus. Wenn ich jetzt auf Partnersuche wäre, ich bin eine selbstständige Frau, ich brauche keinen Versorger, dann wird sozusagen, wo sollte ich denn dann gucken? Wo finde ich denn einen? Also das muss... Die David Beckhams stehen ja jetzt nicht mit Pfauenrad hier Schlange, um mir zu gefallen. Weißt du, also es ist ja nicht so leicht, als selbstständige Frau dann was Passendes zu finden, weil die sich ja gerne anders orientieren. Die können auch was Jüngeres haben und trotzdem klug. Also ist ja nicht jetzt immer gleich, dass die doof sind.
3: Vielleicht gründen wir eine neue Dating-Plattform mit genau dieser Prämisse?
1: Ja, also da wird jetzt so viel nicht los sein wahrscheinlich, oder? Was meinst du? Also nur so alte, schrumpelige Rosinen suchen entsprechende kluge Männer.
3: Kluge, selbstständige Frauen suchen entsprechende Männer.
1: Viele. Was sind denn entsprechende Männer? Sind die dann besonders schön? Also von mir aus müssen die nicht schön sein mehr.
0: Wir merken das schon, unser Thema hat viele Aspekte, viel zu viel, als dass wir sie alle eingehend besprechen könnten. Nur am Rande gesagt, hochspannend finde ich übrigens auch, dass Sie, Herr Menninghaus, schreiben unter Bezugnahme auf Darwin, als besonders wirkungsvoll im Register der ästhetischen Evolution habe sich die Polygamie erwiesen. Und demzufolge sei mit dem Einzug der Zivilisation und der jedenfalls normativen Durchsetzung der Monogamie die ästhetische Evolution eingefroren. Und Sie schreiben dazu zusammenfassend, allem menschlichen Schönheitskult ist ein Moment von Trauer eingeschrieben. Apropos Schönheitskult, Germany's Next Topmodel, Ildikó von Kürti. Sie haben also offenbar eine Ihrer Augenbrauen gelupft, als Sie einen Clip sahen, in dem Heidi Klum quasi Sie aufforderte, Sie haben sich jedenfalls so angesprochen gefühlt, Best Ager, sogenannte Best Ager, sich doch bitte mal bei ihr zu bewerben für die Show. Warum haben Sie sich davon angesprochen gefühlt?
1: Also das fiel in eine Phase, in der ich für mein Buch einiges an Abenteuern erleben wollte und meine Komfortzone, die wirklich sehr klein ist, verlassen wollte. Und dann sah ich Heidi Klum auf Instagram und ich lupfte nicht die Augenbraue, weil ich wollte mich nicht erheben über sie oder hochnäsig sein, sondern sie sagte, wie schade, dass ich für die neue Staffel, ich hatte die Sendung nie gesehen, keine, so wenig Best-Agerinnen bewerben. Und dachte ich, die Heidi meint mich, habe ich gedacht. Und ich lasse dich nicht hängen, Heidi. Und dann habe ich wirklich in so einem quasi von mir selbst unbeobachteten Moment dieses Bewerbungsvideo aufgenommen. Also habe in die Kamera gesagt, warum ich mich so für geeignet halte. Und bin auch tatsächlich dann zum Casting eingeladen worden. Und was sehr schön war, dass sich da einige ältere Frauen beworben hatten, nur weil sie meine Bewerbung auf Instagram gesehen hatten. Und das hat mich sehr gefreut. Und das war natürlich auch nicht unumstritten, das kann ich auch verstehen. Man muss dieses Format nicht mögen, ich mag es auch nicht. Und ich hatte aber, also ich dachte, ich wurde dann auch ein bisschen angegangen zurecht, warum ich mich da so instrumentalisieren lasse. Und ich hatte ja eher das Gefühl, mag naiv sein, dass ich die Heidi benutze für meine Zwecke. Weil ich wollte ja, ich bin da über diesen Laufsteg gegangen und dachte jetzt, dann kann ich einmal auch das Scheinwerferlicht auf eine Frau richten, wo Schönheit eben nicht so doll im Vordergrund steht und habe das dann auch gesagt, warum ich mich geeignet halte, dass ich eben Attribute mitbringe, die sonst hier nicht so vertreten sind. Da sagte sie, ja, was denn? Meinte ich dann, was habe ich denn nochmal gesagt? Fett, Falten und Lebenserfahrung, habe ich gesagt. Das habe ich auch nochmal auf Englisch gesagt, weil der Jean Paul Gaultier daneben saß, damit er es auch versteht.
3: Er kann nicht so gut Englisch.
1: Ach, der kann gar nicht so gut Englisch. Also auf Französisch hätte ich es nicht hingekriegt, Mist. Und insofern fand ich das toll, meinen Auftritt. Ich fand es super. Ich fand es eine für mich sehr seltsame Erfahrung. Das macht man ja jetzt nicht jeden Tag, sich so einem Casting zu stellen. Und ich fand auch die Aufmerksamkeit, die es bekommen hat, hat mich erfreut. Also abgesehen davon, dass ich ja auch für mein Buch dadurch Aufmerksamkeit bekommen habe, habe ich, finde ich, auch für eine gute Sache Aufmerksamkeit bekommen.
0: Sie sind dann ja doch nicht Germany's Next Topmodel geworden. Nee. Wären Sie denn im Falle eines Triumphs bereit gewesen, dann auch als Model zu arbeiten? Das ist ja sozusagen dann da so eingeschrieben.
1: Also erstmal wäre ich ja weitergekommen. Ich war schon nach dem Casting eingeladen und dann beginnt natürlich erstmal logistisch, man ist dann wirklich weg von der Welt, man muss sich da ganz drauf konzentrieren. Und dann beginnt schon ein Zirkus, an dem ich so zumindest nicht hätte teilnehmen wollen. Ich würde ja noch nicht mal High Heels anziehen. Ich wäre schon in der ersten Folge. In der ersten Folge war ich ja noch drin, weil die eben vom Casting handelte. Und meine Söhne wollten jetzt auch nicht unbedingt sehen, wie ihre Mutter halbnackt vom Helikopter abgeseilt wird oder so. Ich weiß auch nicht.
0: Sie zitieren den Psychologen von Germany's Next Topmodel, der immer dabei sein muss, um eventuelle Krisen der Kandidatinnen und Kandidaten aufzufangen. Und
1: der war da, um die Ausgewählten, die in diese Model-Villa ziehen sollten, per Zoom auf ihre psychologische Stabilität zu überprüfen. Und, und dann baute sich so dieses Zoom-Bild auf und der Psychologe sah mich, wie ich so erschien und sagte, ich freue mich so, dich kennenzulernen. Glaub mir, ich kann keine schönen Menschen mehr sehen. Ich habe das auch noch als Kompliment empfunden.
0: Ach so, ja. Man kann das auch ganz anders verstehen.
1: Ja, nee, ich fand es sehr, sehr lustig. Ich wusste ja genau, was er meint. Er hat ja sonst wirklich 18-jährige Gazellen sonst vor sich und da mal so ein Rosinchen.
0: Nun schreiben Sie Ildikó von Körti und Sie haben es ja heute Abend auch gesagt, dass Sie sehr erleichtert darüber sind, dass Sie eben nicht mehr Teil dieser anstrengenden Vergleichsunkultur seien, die da fragt, wer ist die Schönste im ganzen Land, dass Sie sowieso schon genug gelitten hätten unter dem Zwang, sexy sein zu müssen und nun endlich alt genug seien für den Faktor Bequemlichkeit. Es ist ja schon ein paar Mal heute angeklungen. Sollten wir es nicht eigentlich auch jungen Leuten wünschen, alt genug zu sein?
1: Ja, aber das gibt ja keine Abkürzung. Also man kann ja nur, Reife entsteht ja nur durch Älterwerden und durch Lebenserfahrung und durch all die Umwege, die man geht auf diesem Weg hin zu flachen Schuhen. Und ich meine, was haben mir die, wie habe ich meine Füße zerbeult und wie habe ich irgendwie nachts gefroren, bloß weil ich in Parkas nicht dick aussehen wollte oder so. Also diesen ganzen Blödsinn, ich würde mir sehr wünschen, dass das weniger wird. Es wird sicherlich eher mehr, so wie Sie ja geschildert haben. Sind ja, und jetzt, Ihre Tochter war ja noch harmlos dran, vor 25 Jahren. Jetzt ist dieser Druck ja noch viel immenser geworden. Also ich sehe, also die tun mir noch viel mehr leid, als ich mir damals leid tat. Das war wirklich noch harmlos. Ich habe mich auf dem Schulhof verglichen. Und das war schon schlimm. Also die Steffi, zwei Klassen über uns, das möchte ich gar nicht sagen, wie sehr die mir schlaflose Nächte verursacht hat.
0: Wie gehen wir denn, Sie haben es ja auch gesagt, Rabea Weiser, eigentlich wollen wir ja alle tolerant sein. Wie gehen wir denn mit diesem Widerspruch um, zu wissen, dass das Aussehen, auch Evolutionsbiologie sagt uns das, dass das Aussehen wichtig ist und zugleich doch zu fühlen, dass es eben wichtiger sein sollte, wer wir sind. Wie machen wir diesen Widerspruch, ich will nicht sagen produktiv, aber wie finden wir jedenfalls einen Umgang damit?
4: Also wahrscheinlich in einem Fokus aufs Wesentliche. Und da würde ich sagen, ja, Menschen möchten angenehm aussehen, um zumindest basale soziale Vorteile zu haben. Aber das, womit sie ihre Zeit verbringen sollten, sind wahrscheinlich ihre Fähigkeiten, ihre Talente auszubauen und soziale Kontakte zu pflegen oder Familie, Freundschaften aufzubauen, weil das ist, woraus das Leben letztlich besteht. Also wenn ich mich frage, wie sich mein Blick auf Schönheit verändert hat, dann hat es immer damit zu tun, dass ich versuche, mich nicht mehr mit anderen zu vergleichen. Und das ist etwas, was wirklich erst später im Leben kommt. Und bei manchen Frauen, Entschuldigung, wenn ich da jetzt eher einen Fokus auf Frauen lege, weil die eben gelernt haben, sich gehässig mit anderen zu vergleichen, das ist etwas, was Frauen vielleicht sogar sehr spät im Leben nicht loslassen können. Ich bin in einem Fitnessstudio und schaue den 80-Jährigen zu und freue mich, dass die da sind, aber die können es nicht lassen, einander Kommentare zu drücken. Jetzt, Hildegard, geh du mal auf die Waage. Na, wie sieht's aus? Und ich denke mir so, warum ist das nötig? Wer hat euch das beigebracht? Warum hängt ihr immer noch so daran? Wer hat euch so vergiftet? Und das ist ein Prozess, den man nicht, also ich glaube, das geht nur mit einer starken Introspektion. Man muss sich auf sich selber, man braucht Zeit dafür, sich auf sich selber zu konzentrieren und sich auf die eigenen Stärken zu besinnen oder das, was man schön in seinem Leben findet, nicht schön an sich. Und dann andere so sein zu lassen, wie sie sind. Natürlich sind andere schöner, aber das ist mir doch egal.
0: Meine Damen und Herren, haben Sie Fragen an unsere Gäste? Saskia Helin von der Zeitstiftung ist mit einem Mikrofon ausgestattet und wird, sobald Sie sich per Handzeichen melden, zu Ihnen kommen. Jetzt besteht die einzigartige Chance, sonst ist sie für alle Zeiten verweht. Dort hinten meldet sich jemand.
5: Hallo, vielen Dank für die bisherigen Ausführungen. Ich habe ganz aktuell eine Beobachtung von jungen Frauen, die sich meiner Meinung nach schminken für die digitale Welt. Und sie sind aber mit uns im Alltag. Und das empfinde ich als wahnsinnige Diskrepanz. Und ich habe auch das Gefühl, dass ich meinen inneren moralsauren Bitterkeitsanteil irgendwie da getriggert sehe. Und das möchte ich gar nicht. Das finde ich furchtbar. Aber ich verstehe es auch nicht. Und das beschäftigt mich sehr. Und das würde ich jetzt einfach mal als Frage formulieren. Wie sehen Sie das? Beobachten Sie das? Wie schätzen Sie das ein?
4: Also ich habe tatsächlich im Buch an mehreren Stellen mich genau mit dieser Frage befasst und auch mit der Diskrepanz zwischen dem Bühnenschminken, was tatsächlich passiert, wenn wir uns für Social Media, wir, also einfach mal so gesprochen, wenn Menschen sich für Social Media schminken, die Techniken, die da verbreitet werden, kommen ja aus dem Kabarett, aus der Travestie-Show, aus dem Fernsehstudio. Das hat alles, das funktioniert alles nicht unter Tageslicht. Das sieht schlimm aus. Was kann man machen, wenn man nicht junge Mädchen dafür verurteilen will, dass sie einfach nachmachen, was berühmte, beliebte Frauen im Internet machen? Man kann ihnen dabei helfen, sowas zu entwickeln, was ich Aesthetic Literacy nenne, also eine ästhetische Medienkompetenz. Mit ihnen zusammen angucken. Guck mal, was machen die da? Wo kommt das her? Was ist das für eine Technik? Warum malen die sich jetzt diese dunklen Balken dahin und darüber einen hellen Balken und dann noch einen grauen Balken? Wollen wir so gestreift auf die Straße gehen? Ach so, nein, das ist dafür gedacht, wenn du auf einer Bühne stehst, im gleißenden Scheinwerferlicht und das Publikum sitzt 20 Meter von dir entfernt, damit man dein Gesicht und die Konturen irgendwie noch wahrnimmt. Aber das hat wirklich nichts auf dem Schulhof zu suchen. Also ich glaube, darüber reden, wie die Dinge gemacht sind, wie unsere Gesichter gestaltet werden, warum sie so gestaltet werden, wer hat damit angefangen, seit wann machen wir das, ist ein Weg, dieser Verurteilung zu entgehen und diesen Vorurteilen auch.
0: Gibt es weitere Fragen? In der ersten Reihe.
6: Ja, danke schön. Ja, vielen Dank für diese sehr interessanten Beiträge. Ich frage mich, wie schafft man das, also wenn man alt genug ist, hat man die Robustheit und die innere Resilienz, glaube ich schon. Und man hat auch und unterscheidet, mit wem umgebe ich mich, ist es jemand, der mir Kraft nimmt oder ist es jemand, der mir Kraft gibt. Und man hat auch keine Angst, gegebenenfalls eben auch da Entscheidungen zu treffen. Aber ich frage mich, und das haben Sie so schön gesagt, auf dem Schulhof war damals die Herausforderung, sich zu vergleichen oder sich irgendwie gut oder nicht gut zu fühlen. Heute finde ich, dass wirklich junge Frauen oder junge Menschen ganz anderen Herausforderungen ausgesetzt sind. Und ich frage mich, wie kann man denen das vermittelt, dass sie so, wie sie sind, wie Christina Aguilera sagt, you are beautiful, eben das auch verinnerlichen. Und ohne dass ich denke auch, man Dinge natürlich einpreisen muss, wie bleib gesund oder achte auf dich. Das darf man auch nicht übersehen, finde ich. Aber diese innere Robustheit, alt genug ist, warum müssen wir 40 Jahre warten, um dorthin zu kommen? Warum nicht schon viel früher? Weil ich glaube, das macht wirklich was mit jungen Menschen, was heute passiert.
0: Resilienz, fast schon eine Frage für einen eigenen Hörsalon. Haben Sie spontane Antworten dazu?
1: Ich habe keine. Also ich bin genauso in Not, wenn ich das sehe und es tut mir leid und ich frage mich, also was Sie gerade sagten, you are beautiful, da ist für mich schon was Verkehrtes drin, weil warum ist beautiful, warum ist Schönheit überhaupt so wichtig, warum soll ich vor dem Spiegel mich stellen und sagen, ach du bist schön, das stimmt ja im Zweifelsfall gar nicht, also erstmal so, sozusagen von diesem den gängigen Schönheitsidealen weichen wir ja alle ziemlich ab. Dann hat man da schiefe Zehen oder runzlige Haut. Also mir gefällt dieses Du bist schön, finde ich schon so schwierig. Aber da brauche ich selber Rat. Warum ist Schönheit überhaupt so ein wichtiger Maßstab? Das stört mich eigentlich schon, dass ich mir einreden soll, ich sei schön. Warum soll das denn so wichtig sein? Ich bin doch nicht erst liebenswert, dann, wenn ich schön bin oder wenn ich mich schön finde. Ich finde vieles an mir gar nicht schön. Ich habe zum Beispiel total runzlige, faltige Hände. Und ja, ist ja auch nicht schlimm, aber warum sollen die denn schön sein müssen? Die Hände meines Vaters sahen auch so aus. Ich liebe meine Hände dafür. Aber vielleicht könnt ihr mir helfen. Ich finde diesen You are beautiful? No, you're not. Fuck, ist doch auch nicht so wichtig. Also, ja, aber so ist es nicht. Das ist mir auch klar.
3: Ich glaube, das ist schon auch eine Frage dessen, was Eltern an ihre Kinder weitergeben, was Mütter an ihre Kinder weitergeben. Wir wissen aus psychologischen Studien, dass der Blick, den sich Mütter selbst im Spiegel zuwerfen, die Skrupel, die man darin wahrnehmen kann, oder die Unzufriedenheit, die überträgt sich auf Kinder wortlos. Mhm. Wenn wir anfangen, kleine Mädchen als, ach, siehst du wieder schön aus in dem Kleid, so ein hübsches Kleid, dann fangen kleine Mädchen an, ihren Wert, auch ihren sozialen Wert darin zu sehen, dass sie ein hübsches Kleid anhaben. Und wenn dann plötzlich mal niemand was sagt, also habe ich heute das hässliche Kleid an? Oh nein, wie blöd. Also einfach... Es ist total schwierig, Aussehen aus dem sozialen Miteinander herauszuziehen, aber ich finde, im Verbalen sollte es weniger vorkommen. Wir sollten weniger darüber sprechen, wie Leute aussehen, sondern was sie sagen und was sie tun.
0: Noch eine Frage? Ich will hier niemanden übersehen. Ja, hier hinten im letzten Drittel.
7: Ja, vielen Dank. Ich glaube, ein Thema ist noch fast zu kurz gekommen, was zwischen Menschen und Tieren ja auch ein großer Unterschied ist und wo die Mechanismen gut erklärt worden sind. Und auf diese Mechanismen mit Schönheit und mit sich ausstaffieren oder wie hat er ornamentieren, darauf baut ja eine ganze Schönheitsindustrie auf. Also diese, was die Eltern ihren Kindern erzählen, ist ja oft schon davon beeinflusst, wie die Eltern auch schon in den letzten 20, 30 Jahren mindestens bombardiert wurden, wie damit das Innere und wie du mit anderen kommunizierst, ist ja schön und gut, aber es hilft dir enorm, wenn du besonders schön bist und wenn du noch dich schminkst, wenn du Geld ausgibst dafür, für die Kleidung, für alles Mögliche. Man muss ja einfach mal gucken, von der Nachkriegszeit bis heute, wie sich das alles verändert hat, was man unbedingt alles machen muss und an sich verändern muss, nur um mit sich selber zufrieden sein zu dürfen. Und ich glaube, diese Industrie, die auch den Mann entdeckt hat, warum der Mann jetzt auch bestimmte Parfüms nehmen muss, warum der seine Haare sonst wie vielleicht pflegen muss, all diese Dinge zeigen doch nur, dass es darum geht, Profit damit zu machen, dass die Menschen meinen, ihre inneren Unausgeglichenheiten oder Ängste oder Sorgen mit Äußerlichkeiten kompensieren zu können. Also das Thema, wo ist diese riesen Triebfeder, wo eben Geld gemacht wird damit, mit der Unzufriedenheit, die geschürt wird, mit Bedürfnissen, die geweckt werden, die es gar nicht geben muss eigentlich.
1: Ich kann Ihnen nur das Buch von Rabea Weiser empfehlen, da steht das alles ganz genau drin.
0: Zum Danke. Beispiel folgender Umstand, dass allein mit Gesichtspflegeprodukten die Industrie weltweit jährlich mehr als 100 Milliarden Dollar umsetzt und dass der ganze Zweig der kosmetischen sogenannten Korrekturen noch gar nicht mitgedacht. Aber ich wollte Ihnen nicht ins Wort fallen, Frau Weiser, wenn Sie was dazu sagen wollten. Dann haben wir Ihre Frage sozusagen als Anregung zu einer Verbesserung unserer Welt hier aufgefasst. Vielen Dank auch dafür, vielen Dank für Ihre Fragen und einen ganz herzlichen Dank unserem Podium, Ildiko von Kürti, Winfried Menninghaus und Rabea Weiser. Herzlichen Dank für Ihren Auftritt im Hörsalon.

0: Ihnen danken wir sehr für Ihre knisternde Aufmerksamkeit. Großer Dank auch wie immer der Zeitstiftung für die fabelhafte Zusammenarbeit. Den nächsten Hörsalon gibt es hier am 22. September, dann zum Thema auf der Suche nach einer neuen Erinnerungskultur. Auch nicht ganz unwichtig in diesen Zeiten. Wir erwarten dann hier Aleida Aßmann, Susanne Siegert und Jakob Eder. Bis dahin eine gute Zeit, einen schönen Heimweg Ihnen. Bis bald. Tschüss.
1: 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Eine tiefere Wahrheit. Was macht den Menschen schön? Darum ging es am 2. Juni im Hörsalon im Bucerius Kunstforum am Hamburger Rathausmarkt. Drei Bücher waren die Grundlage dieses Abends. Wie wir so schön wurden, die Biografie des Gesichts, geschrieben von Rabea Weiser, ist bei Diogenes erschienen. Alt genug, das neue Buch von Ildikó von Kürti bei Ullstein und das Standardwerk von Winfried Menninghaus, Das Versprechen der Schönheit, hat der Suhrkamp Verlag herausgebracht. Alexander Solloch war der Moderator der Veranstaltung. 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Im Sonntagsstudio in einer Woche geht es um die schlimmste Liebesgeschichte, die man sich vorstellen kann. So nennt jedenfalls die preisgekrönte Schriftstellerin Dana von Suffrin ihren neuen Roman Toxi Baby, den sie neulich in Rostock vorgestellt hat. Zu hören am nächsten Sonntag um 20 Uhr in diesem Programm.

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1: Mit Musik des 20. und 21. Jahrhunderts am Sonntagabend, gespielt vom Charun Ensemble zu einem besonderen Anlass. 2026 ist Henze-Jahr. Mit seinen Kompositionen jenseits der Darmstädter Nachkriegsavantgarde hat Hans-Werner Henze, am 1. Juli vor 100 Jahren geboren, Musikgeschichte geschrieben. Er wurde beim Internationalen Musikfest Hamburg in der Elbphilharmonie mit einem Schwerpunkt gefeiert. Ich bin Ralica Nikolov, schönen guten Abend. Das Charun-Ensemble war zu Gast im kleinen Saal der Elbphilharmonie am 16. Mai. 1983 gegründet von Mitgliedern der Berliner Philharmoniker, die bis heute den Kern bilden, hat das Charun-Ensemble in der Schubertschen Oktettbesetzung ein großes Repertoire von Barock bis heute und präsentiert sich gern sehr variabel, wie auch an diesem Abend. Am Anfang spielt das Ensemble ein Stück von Wolfgang Riem. Riem, 25 Jahre jünger als Henze, stand wie der Jubilar für eine ausdrucksgesättigte, undogmatische Tonsprache. Zwischen 1982 und 2004 komponierte Riem eine Reihe von sogenannten Chiffren. In diesem Begriff ist das Geheimnis angelegt. Der Ausdruck des Gesagten lässt sich nie ganz entschlüsseln. Chiffre 6 stammt aus dem Jahr 1985. Riem bezieht sich auf Franz Schubert, den Erfinder der Oktettbesetzung, Klarinette, Horn, Fagott und Streichquintett mit Kontrabass. Allerdings verfremdet Riem diese Besetzung, weil er Bass und S-Klarinette und Kontrafagott einsetzt. Zu der Bedeutung des Titels und auch des Zyklus insgesamt schreibt Riem:
2: In den Kompositionen des Chiffre-Zyklus versuche ich, freie musikalische Zeichen und Gestalten zu setzen. Die Musik entsteht völlig frei aus der Fantasiespannung. Die Klangschrift schreibt sich selbst im Augenblick ihrer Aufzeichnung. Nicht Automatik, sondern Setzung, bewusste Unbewusstheit, Inschrift, Körper.

0: Chiffre 6 von Wolfgang Riem, gespielt vom Charun-Ensemble. Klangschönheit ist relativ. Riem schreibt zum Beispiel langsames, qualvolles Glissando vor. Die S-Klarinette soll nur höchste und hässlichste Töne spielen. Trotzdem überwiegt hier das Verspielte, Undramatische. Das Charun-Ensemble spielt in der Schubert'schen Oktettbesetzung und hat immer wieder Kontakt zu Komponisten unserer Tage. Für das Konzert im Rahmen des Henze-Schwerpunkts beim Internationalen Musikfest Hamburg, eigens in Auftrag gegeben, wurde das folgende Stück Jubelabai von Arne Gieshoff. Arne Gieshoff, Jahrgang 1988, hat in seinem Studium in England eher indirekt viel von Henze mitbekommen. Dann war er Stipendiat der Hans-Werner-Henze-Stiftung.
1: Da hatte ich Gelegenheit, auch in seinem Haus in Italien ein paar Tage zu verbringen. Da ich ihn selber nie persönlich kennenlernen konnte, war das doch eine besondere Zeit. Und bin ich sehr dankbar, weil das mich so gerade im Start ins Berufsleben nach dem Studium doch etwas getragen hat. Jetzt sind 10 Jahre vergangen seit der Zeit und natürlich ist die Verbindung immer noch da, auch durch die biografische Verbindung. Nichtsdestotrotz, man entwickelt sich natürlich und Interessen verschieben sich, der Fokus verschiebt sich. Und von daher habe ich mich gefreut, nochmal in dem Zusammenhang gefragt zu werden, weil damit hätte ich jetzt gar nicht so gerechnet.
0: Arne Gieshoff hat nämlich in den vergangenen Jahren in ganz anderen Zusammenhängen gearbeitet, bewusst Stücke für Orte geschaffen, die keine Konzertsäle sind, für einen Hochbunker zum Beispiel oder für Parks.
1: So war es dann wieder was Besonderes, etwas für einen Ort zu schreiben, der zum Musikmachen, ja fast zum Musikmachen allein gebaut wurde. Und da dachte ich, dann möchte ich auch mal wieder mir dieses Kostüm anziehen und dann tatsächlich auch andere Musik in diesem Kompositionsprozess mit reinnehmen.
0: Er wusste, dass die Kammermusik 1958 von Henze auf dem Programm steht, hörte sich die Aufnahme mit dem Charun-Ensemble an, auch um sich mit dem Ensemble-Klang vertraut zu machen.
1: Das war ein Moment, der mich sehr berührt hat. Es sind 2, 3 sehr so aufsteigende Akkorde. Meine Frau war in der Zeit gerade schwanger, da hat mich das nochmal besonders abgeholt.
0: Mit diesen Akkorden hat Arne Gieshoff dann experimentiert. Es entstand zunächst ein meditatives Stück.
1: Das Stück, was aber dann uraufgeführt wurde, hat diese Spur nur noch ganz, ganz entfernt. Denn da gab es einen Bruch im Schaffensprozess, der dann das Stück hat sich sozusagen einmal umstülpen lassen.
0: Eigentlich hatte Arne Gieshoff vorgehabt, das Stück vor der Geburt seiner Tochter zu vollenden.
1: Und nach der Geburt meiner Tochter hatte sich natürlich für mich, für meine Familie alles gedreht und so musste auch das Stück sich einmal rumdrehen und so wurde aus dieser meditativen Akkordstudie ein ja rasant schrilles, aufgeregtes, vielleicht so am Rande der Erschöpfung stehendes ja Raserei im positivsten Sinne, das sich bezieht auf ja Schlafmusik, auf Schlaflieder, die ich oder auch Geräusche, die ich von mir gegeben habe oder die an meine Ohren gedrungen sind. Und so wurde es ein ganz anderes Stück, bei dem ich mich auch noch mal ganz anders als Komponist habe kennenlernen dürfen.
0: Die Spontanität, die Zusammenarbeit von Komponist und Mitgliedern im Ensemble, der Dialog untereinander sind Arne Gieshoff besonders wichtig. Das hat er in den vergangenen Jahren in Zusammenhängen außerhalb des traditionellen Konzertraums erprobt. Das wollte er sich auch für das Werk für die Elbphilharmonie und das Charun-Ensemble bewahren.
1: Es ist etwas, was ich für mich neu entdeckt habe, dass es eigentlich etwas ist, was für mich vielleicht auch ein ursächliches Interesse an Komposition ist, eben genau diese Schnittstelle zwischen dem, was ich mir vorstelle und dem, was dann vielleicht auch als lebendiger Prozess noch entstehen kann. Das habe ich oft das Gefühl, dass das in einem Musikbetrieb, und das betrifft auch Betriebsamkeit der neuen Musik, dass wir so eng getaktet sind eigentlich mit Proben, dass für ein Kennenlernen gegenseitig sowohl des Stücks als auch der Musiker und des Komponisten untereinander wenig Raum bleibt. Das war jetzt hier auch ganz anders. Wir hatten einen sehr schönen Austausch und gerade eben durch solche Momente, wo man lange gemeinsam überlegt, ah, wie könnte das jetzt und könnte es auch so, können wir das ein bisschen früher, könntet ihr vielleicht früher aufhören zu spielen und ihr noch ein bisschen länger, was ja eigentlich das große Privileg ist, wenn man mit lebendigen Musikern und lebendigen Komponisten arbeitet, was man da rausarbeiten kann. Von daher ist es etwas, wofür ich plädiere, dass wir uns das auf jeden Fall erhalten sollen, weil es sich, glaube ich, auch überträgt auf ein Publikum, das merkt, okay, hier entsteht etwas in dem Moment auf der Bühne mit mir im Publikum Und das ist, glaube ich, das Besondere, wo ich natürlich auch hoffe, dass sich das jetzt im Radio auch überträgt.
0: Wir hören Jubalabai von Arne Gieshoff. Der Titel des Stücks ist eine Neuschöpfung des Komponisten, Symbol für die bemerkenswerte, einzigartige Mischung aus Jubilation und Lullaby, Jubel und Schlaflosigkeit. Das spiegelt sich auch in der Komposition. Vielleicht erkennen Sie bei aller Raserei und Rastlosigkeit die Lieder »Der Mond ist aufgegangen« und »Schlaf, Kindlein, schlaf« darin. Außerdem hat Arne Gieshoff auch eine der ersten eigenen Melodien, an die er sich erinnert, verarbeitet.

0: Jubel Labai von Arne Gieshoff. Das war die Uraufführung im Rahmen des Internationalen Musikfests Hamburg im kleinen Saal der Elbphilharmonie am 16. Mai. Gespielt vom Charun-Ensemble, sehr zur Erheiterung des Publikums. Denn Arne Gieshoff hat sich ganz besonderer Spieltechniken bedient.
1: Ja, ich fand es auch ganz reizvoll, diese gestandenen Musiker mal das Instrumentarium zumindest so halb wegzunehmen. Aber klar, also aus den uns wohlbekannten Instrumenten, die viel Geld kosten und sehr austariert sind, wurden dann ja so wie Spielzeuginstrumente. Am Ende des Stückes spielen die drei Bläser auch kleine Spieluhren, die sie auf kleinen Holzkästen platzieren, damit sie etwas voluminöser werden im Klang. Das vermischt sich dann mit Pizzicato-Klängen in den Streichern. Das ist so einer der Momente, wo es dann tatsächlich mal nächtlich schlaftraumähnlich wird. Und dann werden Luftballons ausgepackt und solche Sachen. Und was in der Probenarbeit besonders schön war, weil so unvorhersehbar wie vieles andere, was mit dem Stück zu tun hat, war ein Klang, den der Hornist dadurch zustande bringt, dass er einen aufgepusteten Ballon an seinem Mundstück und an dem Horn befestigt und dann wenn man einen Ballon so quietschen lässt, das Horn durch das Horn hindurch quietscht, was ganz, ganz tiefe, blubbernde Melodien erzeugt. Und da konnten sich, glaube ich, alle ausleben, dann auch spontan.
0: Arne Gieshoff fühlte sich sehr geehrt, Teil des Programms zum 100. Geburtstag von Hans-Werner Henze zu sein und mit seinem Stück zwischen zwei Komponisten zu stehen, die er beide auch persönlich erlebt hat. Wolfgang Riem und Mark Anthony Turnage. Turnage, heute einer der bedeutenden britischen Komponisten, geboren 1960 in London, wurde von Henze persönlich sehr gefördert. Er komponierte Anfang der 1990er Jahre This Silence für Oktett. Das Stück hat zwei kontrastierende Abschnitte: Dance, Tanz und Dirge, Trauergesang.

0: Das Charon-Ensemble spielte This Silence von Mark Anthony Turnage. Sie hören NDR Kultur am Sonntagabend, heute mal mit einem Konzert der NDR-Reihe Das neue Werk mit dem Berliner Charon-Ensemble zu Ehren von Hans-Werner Henze, der am 1. Juli 100 Jahre alt würde.
1: Meine Musik versteht sich konzeptionell nicht mit den und auf die Usancen der modernen Kompositionstechnik,
0: sagte Hans-Werner Henze einmal.
1: Denn bei mir gibt es, wie in der traditionellen Musik, die horizontale Gangart, auf die sich die Vertikale dramaturgisch-harmonisch bezieht.
0: Das klingt kompliziert, aber wenn Sie sich auf seine Musik einlassen mögen, wird schnell deutlich, was er meint. Er folgte nicht dem Dogma des Serialismus, vielmehr sah er sich als Eklektiker, als jemand, der sich nicht festlegen lassen wollte auf einen bestimmten Stil. Und Kantabilität ist für ihn kein Fremdwort, im Gegenteil. Ursprünglich sollte die Kammermusik 1958 eine Vertonung des Hölderlin-Gedichts in lieblicher Bläue im Mittelpunkt stehen. Da der Tenor Siyabonga Makungo kurzfristig erkrankt war, musste das Programm aber geändert werden. Die instrumentalen Abschnitte der Kammermusik 1958 wurden trotzdem gespielt. Dazu die selten aufgeführten neuen Volkslieder und Hirtengesänge und die Fantasia für Streichsextett Der junge Törleß. Der positive Nebeneffekt: auf diese Weise kann man das facettenreiche Werk aus unterschiedlichen Phasen von Henzes Schaffen kennenlernen. Beim Hören wird verständlich, was er mit der horizontalen Gangart, auf die sich die Vertikale dramaturgisch-harmonisch bezieht, meint. Die neuen Volkslieder und Hirtengesänge hat Henze 1983 für die Besetzung Fagott, Gitarre und Streichtrio komponiert. Das Charon-Ensemble hatte sich für das Konzert sowieso den Gitarristen Jürgen Ruck eingeladen, seit vielen Jahren führend auf seinem Instrument, gerade in der Zusammenarbeit mit zeitgenössischen Komponistinnen und Komponisten. Auch Hans-Werner Henze hat sich sehr beeindruckt von Jürgen Ruck gezeigt und einmal geäußert, Ruck besitze eine große poetische Musikalität, die sich dank seines ungewöhnlichen technischen Könnens anscheinend mühelos ins Spiel umsetze. Neue Volkslieder und Hirtengesänge, das klingt sehr schlicht, sehr einfach, sehr konkret. Henze hat das Stück selbst so erklärt.
1: Die Idee zu dieser Musik ist eng verbunden mit meiner kulturanimatorischen Tätigkeit in den 1980er Jahren an kleineren Orten in der Steiermark. Ich hatte mir damals eine hübsche Anzahl von Skizzen zur steirischen Folklore gemacht, die mir übrigens ungemein gefiel, und hatte Lieder für Laienschauspiel junger, künstlerisch ambitionierter Ortsansässiger komponiert. Aus diesen und ähnlichen Materialien habe ich nun diese kleine volksliedförmige Kammermusik zusammengesetzt, mit dem Bedürfnis, etwas von der Atmosphäre, von der Stimmung dieses melancholischen Landes festzuhalten, wie einen Traum oder eine schmerzliche Erinnerung.
0: 7 Volkslieder und Hirtengesänge folgen aufeinander. Pastorale, Morgenlied, Ballade, Tanz, Rezitativ, Abendlied und Ausklang. Hören Sie Markus Weidmann Fagott, Jürgen Ruck Gitarre, Christoph Horak Violine, Micha Afkam Viola und Claudio Borges Violoncello.

Das waren die neuen Volkslieder und Hirtengesänge für Fagott, Gitarre und Streichtrio von Hans-Werner Henze, gespielt von Mitgliedern des Charun-Ensembles Markus Weidmann Fagott, Christoph Horak Violine, Micha Afkam Viola und Claudio Borges Violoncello, zusammen mit dem Gitarristen Jürgen Ruck. Am 1. Juli 1926 wurde Hans-Werner Henze in Gütersloh geboren. In den 1970er Jahren zog er nach Montepulciano, gründete ein Festival speziell für die Menschen dort. Und das ist nur ein Beispiel seines Engagements als bekennender Sozialist. Ein anderes Beispiel ist sein Einsatz für junge Komponisten bei der Münchner Biennale. Ein Stoff, der sich exemplarisch mit menschlichen Abgründen, fehlender Zivilcourage und den Nöten junger Menschen beschäftigt, ist Robert Musils erster Roman »Die Verwirrungen des Zöglings Törleß« von 1906. 6 Jahrzehnte später nahm sich Volker Schlöndorff diesen Stoff vor und verfilmte ihn. Die Musik dazu wollte er von Henze haben, der auch zusagte. Später machte Henze daraus die Konzertsuite für Streichsextett, die wir jetzt hören. Die Sätze Adagio, Tempo eines Trauermarsches, Allegro Marcato, Air Pastorale Air und Vivace, Epilogo Adagio. Vor allem aber ist dies eine Fantasie über die Leitmotive und Schlüsselmomente der Geschichte.

gutes Beispiel dafür ist die Kammermusik 1958. Motive werden hier erkennbar, kantable Linien. Auf der Grundlage von »In lieblicher Bläue« von Friedrich Hölderlin war Henze dem mediterranen Raum und der griechischen Antike sehr nah. Weil der Tenor erkrankt war, erklangen nur die instrumentalen Zwischenspiele für Gitarre und Oktett. Dabei bekommt die Gitarre, gespielt von Jürgen Ruck, dem Henze persönlich verbunden war, eine besondere Rolle. Die Kammermusik 1958 ist ein Auftragswerk des NDR gewesen und wurde im selben Jahr, 1958, von Mitgliedern des damaligen NDR-Sinfonieorchesters uraufgeführt. Hier spielt das Scharoun-Ensemble mit dem Gitarristen Jürgen Ruck.

0: Die instrumentalen Zwischenspiele der Kammermusik 1958 für Gitarre und Oktett von Hans-Werner Henze. Im Konzert auf NDR Kultur war das ein Abend in Kooperation von NDR Das Neue Werk und Hamburg Musik zum 100. Geburtstag von Hans-Werner Henze in diesem Jahr. Im Rahmen des Internationalen Musikfests Hamburg trat das Scharun-Ensemble zusammen mit dem Gitarristen Jürgen Ruck am 16. Mai im kleinen Saal der Elbphilharmonie auf. Jürgen Ruck war auch dabei beim Konzert von Musik 21 im kleinen Sendesaal des NDR in Hannover am 10. April. Die Sopranistin Eva Resch präsentierte mit einem Gitarrenensemble und dem Pianisten Erik Schneider ein Konzert unter dem Motto Cold Trip. Der österreichische Komponist Bernhard Lang verarbeitet auf originelle Weise Schuberts Winterreise. Der Komponist hat sich selbst so dazu geäußert.
1: The Cold Trip ist Teil eines Zyklus von etwa 30 Werken mit dem Titel Monadologien. Dabei handelt es sich um Metakompositionen, die auf Originalpartituren der Musikgeschichte aus der Zeit von 900 bis heute basieren. Während bei den Stücken bis zur Nummer 28 Computerprogramme zur Bearbeitung der Ausgangszellen, Monaden, zum Einsatz kamen, griff ich bei diesen späteren Werken lediglich auf die Ergebnisse jener Bearbeitungsprozesse zurück und nutzte manuelle Loop- und Schnitttechniken, um das eigentliche Klangmaterial zu generieren. Schon die Monadologien 20 und 21 nahmen Bezug auf Schubert-Trios. The Cold Trip ist eine Metakomposition auf der Grundlage der Winterreise. Der erste Teil für Stimme und vier Gitarren umfasst die Lieder 1 bis 12. Der zweite Teil für Stimme, Klavier und Laptop die Lieder 13 bis 24. Für den zweiten Teil wurde ein eigens erstelltes Sample-Set präparierter Klaviere verwendet. Die daraus resultierenden Zuspielungen erzeugen Palimpseste von Schuberts ursprünglichen Texturen. In beiden Teilen zeichnet die Stimme die verlorenen Linien der Lieder nach und berührt sie bisweilen, als ob sie sich an sie erinnerte.
0: Diese kalte Reise von Bernhard Lang stammt aus dem Jahr 2015. Wir hören den ersten Teil. Für Kälte, Schnee, Wind und Eis, die in diesem Teil bestimmend sind, hat Bernhard Lang bewusst die akustischen Gitarren gewählt. Hier sind Eva Resch Sopran und Jürgen Ruck, Silas Bischoff, Martin Dressler und Hubert Steiner Gitarre.

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1: Das war hier auf NDR Kultur der erste Teil des Cold Trip von Bernhard Lang mit der Sopranistin Eva Resch, begleitet von diesem Gitarrenquartett Jürgen Ruck, Silas Bischoff, Martin Dressler und Hubert Steiner. Der österreichische Komponist Bernhard Lang hat seine Metakomposition auf der Grundlage von Schuberts Winterreise, diesen Cold Trip, in zwei Teile gegliedert. Wie vorher schon gehört, wird die Sängerin im zweiten Teil von Klavier und Laptop begleitet. Um Ihnen davon auch einen kleinen Eindruck zu vermitteln, hören wir den Epilog. Hier sind Eva Resch und Erik Schneider.

Das war der Epilog zu The Cold Trip von Bernhard Lang in einer Konzertaufnahme vom 10. April im Rahmen der Reihe Musik 21 im kleinen Sendesaal des NDR-Konzerthauses in Hannover mit Eva Resch und Erik Schneider. Bernhard Lang sagte zu seinem Werk, die Stimme zeichne die verlorenen Linien der Lieder aus Schuberts Winter.

Christoph Brigadien und Andreas Steyer mit Gute Nacht, dem ersten Lied der Winterreise von Franz Schubert. Diese Musik kann man zu jeder Jahreszeit hören, finden Sie nicht auch? Am kommenden Sonntagabend sind wir bei den internationalen Händel-Festspielen Göttingen, aber es steht kein Händel auf dem Programm, sondern Igor Strawinski und Matthias Weckmann. Zur Guten Nacht hören wir noch einmal Christoph Brigadien und Andreas Steyer mit Schubert.

0: Leise flehen meine Lieder, das Ständchen aus dem Schwanengesang von Franz Schubert. Das waren noch einmal Christoph Brigadien und Andreas Steyer für Sie. Ich bin Ralica Nikolov, wünsche Ihnen eine gute Nacht.
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2: Um 0 Uhr mit Milat Kupay. Bei den Verhandlungen in der Schweiz über ein Ende des Krieges im Iran hat ein Social-Media-Post von US-Präsident Trump über die Hisbollah-Miliz für Unruhe gesorgt. Die staatliche Nachrichtenagentur IRNA meldete, die iranische Delegation habe den Verhandlungsort in einem Luxushotel in Luzern aus Protest gegen die Äußerungen verlassen. Aus Baden-Baden, Patricia Werner.
3: US-Präsident Trump fordert vom Iran mehr Druck auf die Hisbollah, damit die Miliz ihre Angriffe auf den Norden Israels einstellt. Auf seiner Online-Plattform schrieb er, das Mullah-Regime müsse seine hochbezahlten Stellvertreter im Libanon unverzüglich davon abhalten, Unruhe zu stiften. Und wörtlich schrieb Trump, wenn sie das nicht tun, werden wir den Iran erneut hart treffen. Zuvor waren die Unterhändler der USA, Vizepräsident Vance und die US-Sondergesandten Jared Kushner und Steve Witkoff mit dem iranischen Außenminister Araghchi sowie den Vermittlern aus Pakistan und Katar zusammengekommen.
2: Unterdessen hat die israelische Armee angekündigt, dass alle kriegsbedingten Einschränkungen im Norden des Landes heute früh aufgehoben werden. Wegen des Krieges mit der Hisbollah hatten die Behörden verschiedene Maßnahmen ergriffen, die Bevölkerung schützen sollten. Unter anderem sind Großveranstaltungen verboten, viele Geschäfte, Hotels und Restaurants in Grenznähe sind geschlossen. Die israelische Armee begründet den Schritt mit einer neuen Lagebeurteilung. Dies könnte darauf hindeuten, dass sich die Situation zwischen Israel und der Hisbollah-Miliz etwas entspannt. Die Gewerkschaften kritisieren die Reformvorschläge der Rentenkommission. Verdi-Chef Wernicke sprach von einem Schritt in die falsche Richtung. So gehe ein höheres Renteneintrittsalter an der Lebenswirklichkeit der arbeitenden Menschen vorbei. Die Rentenkommission regt zum Beispiel an, das Eintrittsalter an die durchschnittliche Lebenserwartung zu koppeln. Zudem sollen auch Selbstständige und Beamte in die gesetzliche Versicherung einzahlen. Bei der Fußball-Weltmeisterschaft hat Spanien den ersten Sieg geholt. Der Mitfavorit auf den WM-Titel gewann mit 4:0 gegen Saudi-Arabien und hat vorerst die Gruppenführung übernommen. Die beiden anderen Gruppengegner, Uruguay und Kap Verde, spielen gerade gegeneinander. Belgien wartet dagegen weiter auf einen Sieg. Gegen den Iran kam die Mannschaft nicht über ein 0:0 hinaus. Später treffen dann noch Neuseeland und Ägypten aufeinander. Das waren die Nachrichten. Und das Wetter in Deutschland. Im Norden ist es trocken, in der Mitte und im Süden Schauer und Gewitter, Tiefstwerte 22 bis 10 Grad. Tagsüber heiter bis wolkig, später vor allem in der Südhälfte gewittrige Schauer, 22 bis 38 Grad. Dienstag sonnig, im Bergland sowie im Südosten Schauer und Gewitter, 22 bis 37. Und am Mittwoch ist es freundlich, 22 bis 39 Grad. Es ist 0:03 Uhr.
4: Grad 0 Uhr.
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6: Mit Sven Knappe am Mikrofon. Guten Abend und herzlich willkommen. Wir starten wie üblich mit Aufnahmen aus den Archiven des Mitteldeutschen Rundfunks in die neue Woche. Bis zu den 2 Uhr Nachrichten unterhalten uns das MDR-Sinfonieorchester, das Gewandhausquartett, der Geiger Friedemann Eichhorn, der Pianist Rolf-Dieter Ahrens und der MDR-Rundfunkchor. Das Sinfonieorchester des MDR eröffnet mit einer Ouvertüre, die dazugehörige Theatermusik ist verschollen. König Enzio von Richard Wagner dirigiert June Merkel.

Das war die Ouvertüre zum Trauerspiel König Enzio von Richard Wagner mit dem MDR-Sinfonieorchester unter der Leitung von June Merkel. Wien, 1789. Karl Ditters von Dittersdorf veröffentlicht 6 Streichquartette, darunter folgendes in A-Dur, vorgestellt vom Gewandhausquartett, einem der ersten Berufsquartette der Welt.

Das 1808 gegründete Gewandhausquartett interpretierte das Streichquartett Nummer 6 in A-Dur von Karl Ditters von Dittersdorf im ARD-Nachtkonzert. Zum Begräbnis Norbert Burgmüllers komponierte Felix Mendelssohn Bartholdy den Trauermarsch in A-Moll Opus 103. Burgmüller war ein Komponist aus Düsseldorf, der im Alter von nur 26 Jahren verstarb. Er spielt das MDR-Sinfonieorchester unter Bruno Weil.

Das MDR-Sinfonieorchester unter der Leitung von Bruno Weil hörten wir mit dem Trauermarsch in A-Moll, Opus 103 von Felix Mendelssohn Bartholdy. Hier ist das ARD-Nachtkonzert, präsentiert von BR Klassik mit Kammermusik von Franz Liszt. Das Grand Duo Concertant für Violine und Klavier bieten Friedemann Eichhorn und Rolf-Dieter Ahrens.

Franz Liszt schrieb dieses Grand Duo Concertant, vorgestellt vom Geiger Friedemann Eichhorn und dem Pianisten Rolf-Dieter Ahrens. Der Engländer Ray Vaughan Williams nimmt uns vor den 2 Uhr Nachrichten noch mit aufs Meer. Dazu erklingt seine Sea Symphony mit der Sopranistin Geraldine McGreevy, dem Bariton Tommy Hakala, dem MDR-Rundfunkchor und dem MDR-Sinfonieorchester.

Das war A Sea Symphony, komponiert von Ray Vaughan Williams. Die Sopranistin Geraldine McGreevy und der Bariton Tommy Hackala wurden umrahmt vom MDR-Rundfunkchor und dem MDR-Sinfonieorchester. Die Leitung hatte Howard Amen. In den vergangenen beiden Stunden brachten wir Aufnahmen aus den Archiven des Mitteldeutschen Rundfunks. Nach den 2 Uhr Nachrichten geht's weiter mit Musik von Antonio Rossetti, Nikolai Rimsky-Korsakow und Karl Philipp Emanuel Bach.

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1: Um 2 Uhr mit Milad Kupay. In der Schweiz ist die Verhandlungsrunde zwischen den USA und dem Iran über ein Kriegsende kurz nach ihrem Beginn unterbrochen worden. Die iranische Delegation verließ das Hotel, wo die Gespräche stattfanden, aus Protest gegen neue Drohungen von US-Präsident Trump. Aus der Nachrichtenredaktion Jonas Valentin Weber.
2: Trump hatte die iranische Führung aufgefordert, dafür zu sorgen, dass die Hisbollah-Miliz im Libanon so wörtlich keinen Ärger mehr macht. Er bezeichnete die Hisbollah als hochbezahlte Stellvertreter des Irans und warnte vor neuen US-Angriffen auf die Islamische Republik. Laut einem US-Diplomaten soll aber weiterverhandelt werden. Aus dem Umfeld der iranischen Delegation war Ähnliches zu hören. Und auch US-Vizepräsident Vance hatte zum Auftakt davon gesprochen, dass beide Seiten sich angenähert hätten.
1: Die Gewerkschaften kritisieren die Reformvorschläge der Rentenkommission. Verdi-Chef Wernicke sprach von einem Schritt in die falsche Richtung. So gehe ein höheres Renteneintrittsalter an der Lebenswirklichkeit der arbeitenden Menschen vorbei. Die Rentenkommission regt zum Beispiel an, das Eintrittsalter an die durchschnittliche Lebenserwartung zu koppeln. Zudem sollen auch Selbstständige und Beamte in die gesetzliche Versicherung einzahlen. Die Deutsche Krankenhausgesellschaft warnt angesichts der Sparpläne der Regierung im Gesundheitswesen vor weitreichenden Folgen für viele Kliniken in Deutschland. Verbandschef Gass sagte dem Redaktionsnetzwerk Deutschland, durch das Sparpaket sei die Existenz der Hälfte aller Krankenhäuser bedroht. Aus der Nachrichtenredaktion Torben Müller.
3: Gass wird in dem Interview deutlich. Würden die Pläne von Gesundheitsministerin Waken unverändert kommen, müsste jede zweite Klinik akut mit der Pleite rechnen. Das würde gleichzeitig bedeuten, dass etwa 140.000 Beschäftigte keinen Job mehr hätten.